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0: Sass ist das mit Le Passant hier in Deutschland. 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
1: Ein französischer Abend, ein französischer Morgen, Fragezeichen. Hier kommen die News. Guten Morgen.
2: Was eine Überleitung.
1: Guten Morgen. Ja, Herr Grappler.
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2: Der Bundestag hat mehrere Gesetze beschlossen. So sollen in Deutschland mehr Gaskraftwerke gebaut werden. Die Bundesregierung will damit sicherstellen, dass es auch dann genug Strom gibt, wenn kaum Wind weht oder die Sonne nicht scheint. Die neuen Kraftwerke sollen später auch mit Wasserstoff laufen können. Kritik kommt von Umweltverbänden und Energieexperten. Sie sagen, dass der Staat mit dem Gesetz weiter auf Erdgas setzt, statt stärker auf erneuerbare Energien. Außerdem sollen Menschen nach Unfällen mit E-Scootern leichter an Schadenersatz kommen. Vermieterfirmen müssen künftig für die Kosten aufkommen, wenn der eigentliche Verursacher nicht gefunden wird. Und Eltern sollen das Kindergeld in Zukunft automatisch kriegen. Neue massive Sparpläne beim Autohersteller Volkswagen haben schon Schlagzeilen gemacht. Gestern haben Vorstand und Aufsichtsrat den ganzen Tag beraten. Nach Konzernangaben hat Vorstandschef Oliver Blume dabei seine Ziele für die kommenden Jahre vorgestellt. Dazu gehört, dass VW in Zukunft deutlich weniger unterschiedliche Autos anbieten wird. Die Modellpalette soll schrittweise um die Hälfte reduziert und Überkapazitäten abgebaut werden. Konkrete Angaben zu möglichen Werksschließungen und Stellenabbau gab es bisher allerdings nicht. Unter anderem das Manager-Magazin hatte berichtet, dass weltweit bis zu 100.000 Arbeitsplätze wegfallen könnten. Doppelt so viele wie bisher geplant. 4 Werken in Deutschland drohe sogar die Schließung. Emden, Zwickau, Hannover und im Audi-Werk in Neckarsulm. Gegen die Pläne gab es gestern an etlichen VW-Standorten Protest. Am Hauptsitz in Wolfsburg kamen rund 500 Teilnehmer zusammen. In Emden zählte die IG Metall sogar 1.500 Demonstrierende. Bund und Länder haben eine neue Stelle gegen Gewalt und Machtmissbrauch im deutschen Sport gegründet. Das Zentrum für Safe Sport hat seinen Sitz in Kassel und soll ab dem Frühjahr 2027 Vorwürfe sexueller, physischer und psychischer Gewalt im Sport unabhängig prüfen. Außerdem sollen Sportvereine bei Prävention und Aufklärung unterstützt werden. Unter anderem der Verein Athleten Deutschland hatte sich jahrelang für eine unabhängige Stelle gegen Gewalt im Sport eingesetzt. Der Verein lobt die Gründung des Zentrums, fordert aber weitere Schritte, um das Problem anzugehen. Anlass waren Fälle von Gewalt und Machtmissbrauch, die teils unzureichend aufgeklärt wurden. Frankreich steht im Halbfinale der Fußball-WM. Die Franzosen haben Marokko mit 2:0 besiegt. Die Tore schossen Kylian Mbappé und Ousmane Dembélé. Mbappé führt damit zusammen mit Argentiniens Superstar Lionel Messi die Torschützenliste an. Beide haben bei dieser WM jetzt schon 8 Treffer erzielt. Auf wen Frankreich im Halbfinale trifft, entscheidet sich heute Abend. Dann spielen Spanien und Belgien um den letzten freien Platz in der Runde der besten 4.
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2: Heute überall sonnig, in der Nordosthälfte mit ein paar Wolken, dazu maximal 25 bis 34 Grad. An der See ist es etwas kühler.
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0: Bis Freitag. Das Wochenende steht vor der Tür, sagt man ja so gerne. Und es wird wieder warm.
1: Ja, genau. Aber die Nächte bleiben kühl. Und das ist doch mal eine ganz gute Nachricht.
0: Das ist doch gar nicht so schlecht. Starten wir mit einer guten Nachricht. Wir sprechen aber auch über die vielen schlechten Nachrichten, die es sonst so gibt in der Welt. Schauen aber auch immer wieder, was wir Positives daraus mitnehmen können.
1: Ja, aber wir nehmen mit, es ist Freitag und es wird heiß, aber nachts kühl.
0: Und wir haben die passende Musik fürs Wochenende mit dabei. Es kommt ja immer freitags neue Musik raus. Auch die gibt es in den nächsten 4 Stunden hier in Deutschlandfunk Nova.
1: Guten Morgen!
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0: Pop, Butterfly Feelings, habt ihr gehört am Deutschlandfunk Nova Freitag. Also eigentlich ist es einfach nur ein Freitag. 6.11 Uhr, guten Morgen.
1: Kann auch der Deutschlandfunk Nova Freitag werden. Und Freitag ist ja bekanntlich so dieser Tag, mit dem die Arbeitswoche endet und damit vielleicht auch ja so ein bisschen euren Schreibtisch leer macht. Vielleicht seid ihr auch schon einigermaßen durch mit der Woche. Vielleicht habt ihr aber auch noch ordentlich was zu tun. Und dann ist immer die Frage, wie teilt man das auf? Also mittlerweile können ja viele flexibel arbeiten, können vielleicht ein bisschen von zu Hause aus arbeiten, können sich auch die Arbeitszeiten flexibel gestalten. Also vielleicht morgens ein bisschen, dann nachmittags Kind von der Kita, von der Schule abholen oder einfach eine lange Mittagspause machen. Jetzt gerade bei den Temperaturen vielleicht auch gar nicht so doof. Und dann einfach abends nochmal ein bisschen weiterarbeiten. Also man kann sich seinen Arbeitstag in immer mehr Jobs so gestalten, wie man es gerade mit seinem Leben vereinbaren kann.
0: Also früher war das halt einfach 9 to 5 und da haben irgendwie so fast alle mitgemacht.
1: Ja.
0: Und jetzt wird das oft gesplittet und das hat natürlich Auswirkungen. Also klar, man ist irgendwie flexibler, kann sich das einteilen. Sebastian hat es gerade schon gesagt, man kann irgendwelche Sachen zwischendurch mal erledigen, die auch vielleicht eher so privater Natur sind. Aber auf der anderen Seite ist das ja irgendwie auch ein zerpflückter Tag und ich habe eigentlich irgendwie schon Feierabend gehabt, irgendwie so 14 Uhr nachmittags und muss dann abends so von 10 bis, keine Ahnung, 11 nochmal ran und ein paar E-Mails beantworten oder, keine Ahnung, nochmal eine Mail nach Übersee schreiben. Ist jetzt vielleicht auch nicht so geil fürs körperliche Wohlbefinden.
1: Jetzt ist die Frage, was macht das mit uns? Eine Analyse von der Hans-Böckler-Stiftung sagt nämlich jetzt, diese aufgeteilte Arbeitszeit, die hilft offenbar weniger bei der Vereinbarkeit von Berufs- und Privatleben, als viele hoffen. Erste Erkenntnis. Zweite Erkenntnis, sie gehe eher mit mehr Überstunden einher und mit dem Wunsch, insgesamt kürzer arbeiten zu wollen. Also das heißt, wenn man so das Ganze zerpflückt auf den Tag verteilt, dann macht man offensichtlich mehr Überstunden, vielleicht auch ohne es zu merken.
0: Habt ihr das schon mal gemacht, beziehungsweise macht ihr das und was für Erfahrungen habt ihr gemacht beim Arbeitszeit über einen Tag verteilen? 030 8503 8503 ist unsere Nummer bei WhatsApp oder ihr könnt uns seit neuestem auch schreiben über die Deutschlandfunk-App. Einfach im Player dieser App eine Nachricht oder eine WhatsApp schreiben.

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0: Maximo Park, Book from Books, from Boxes. Das S muss mit. 6.23 Uhr, Deutschlandfunk Nova hier.
1: Ja, auch freitags haben wir Themen für euch mitgebracht. Heute geht's um VW unter anderem. Da hat sich gestern die Konzernspitze in Wolfsburg getroffen. Das Problem ist, VW ist in der Krise, wie viele deutsche Autobauer. Die Absatzmärkte in China, in den USA gehen so langsam flöten. Man hat sich nicht rechtzeitig eingestellt auf E-Mobilität. Und jetzt gibt es die Ankündigung, dass viele Tausend, Zehntausend Stellen in Deutschland eingespart werden sollen. Weltweit sogar 100.000. Und es sollen 4 Werke schließen. Zwickau, Emmen, Hannover und ein Audi-Werk in Neckarsulm. Zumindest ist das Ganze in der Diskussion. Viel mehr ist gestern bei diesem Treffen noch nicht rumgekommen, aber die Belegschaft ist schon einigermaßen in Panik. Es hat gestern auch Proteste gegeben. Besonders betroffen Niedersachsen und Sachsen, und die Ministerpräsidenten dort versuchen, ja, was zu tun für ihre Bundesländer. Michael Kretschmer zum Beispiel aus Sachsen.
2: Zwickau-Mosel ist der effizienteste Standort im gesamten Volkswagen-Konzern in Deutschland. Das ist der Standort, wo die Leute sich gedreht haben, die ganzen Ziele erreicht haben. Und jetzt ist mal Schluss mit der ganzen Diskussion.
1: Ja, ist eben nicht Schluss mit der ganzen Diskussion, sondern es wird erst diskutiert. Zum Beispiel, wo man sparen kann. Und ja, der VW-Konzern hat in letzter Zeit schon gespart, hat schon Stellen gekündigt, macht weiterhin Milliardengewinne. Und Daniela Carvalho, das ist eine Betriebsrätin, die sagt, das kann ja wohl irgendwie nicht das Konzept sein. Also die bemängelt, dass man...
3: Dass ein Sanierungsplan eines Konzerns nur mit Personalabbau und Standortschließungen vorgenommen werden kann.
1: Ja, weil das ist ein relativ endliches Konzept, weil irgendwann kannst du keine Stellen mehr abbauen. Wie das weitergeht bei VW, das Thema hier heute Morgen bei Deutschlandfunk Nova.
0: Wir müssen nochmal über diesen Juni sprechen und die Temperaturen. Es ist nämlich der heißeste Juni in Westeuropa seit Aufzeichnungsbeginn gewesen und in Deutschland der zweitheißeste Juni jemals. In nicht wenigen Regionen Temperaturen um die 40 Grad. Der Rekord war mit 41,8 Grad in Möckern-Drewitz in Sachsen-Anhalt, und das ist schon sehr, sehr anstrengend gewesen. Spätestens für alle die, die irgendwie draußen arbeiten mussten oder die in einer Dachgeschosswohnung leben. Die Hitzephase vor 2 Wochen bei uns in Deutschland hat auch viele Menschen das Leben gekostet. Das ist jetzt rausgekommen. Nach aktuellen Schätzungen des Robert-Koch-Instituts gab es rund 5.100 hitzebedingte Sterbefälle. Allein eben in diesen besonders heißen Wochen vom 22. bis zum 28. Juni gab es schätzungsweise 4.300 Tote. Und diese Zahl der Hitzetoten, die soll schon jetzt im Juni die Werte ganzer Vorjahre deutlich übertreffen, erklärt auch Matthias an der Heiden, Statistiker beim Robert-Koch-Institut.
4: Das ist schon eine massiv höhere Zahl. Wir gehen davon aus, wenn diese Hitze so nicht gekommen wäre, wären diese Menschen zumindest an dem Zeitpunkt und auch nicht jetzt in der folgenden Woche oder den folgenden Wochen verstorben.
0: Und der Sommer, der fängt ja gerade erst so richtig an. Wir sprechen von Juni, nicht von Juli, nicht von August. Und die deutsche Bundesregierung, die duckt sich bisher weg bei dem Thema. Kritisiert auch die Grünen-Co-Fraktionschefin Katharina Dröge.
5: Bis heute, 12 Tage danach, kein einziges Wort vom Bundeskanzler zu einem Wochenende, wo das RKI gerade gemeldet hat, 4.310 Hitzetote. Kein einziges Wort in dieser Debatte, das geht auch an die SPD, zu einem Wochenende, wo die Rettungskräfte bis an die Grenze und darüber hinaus gearbeitet haben.
0: Wie können wir uns zukünftig besser vor Hitze schützen und geschützt werden? Was müsste die Politik denn eigentlich tun, wenn sie was tun würde? Wir sprechen drüber mit einem Mediziner, der sich stark macht für mehr Hitzeschutz in Deutschland. Um ungefähr 20 nach 8 hier in Deutschlandfunk Nova.
1: Bei der Fußball-Weltmeisterschaft in Kanada, den USA und Mexiko geht's langsam in die heiße Phase. Gestern das erste Viertelfinale. Frankreich ist auf Marokko getroffen und... ja, der letzte Vertreter Afrikas ist leider raus. Marokko verliert 2:0. Frankreich gewinnt durch Tore von Mbappé und Dembélé. Und auch wenn die Franzosen hochfavorisiert durch dieses Turnier marschieren und einen Gegner nach dem anderen erledigen und wirklich richtig gut drauf sind, an der Reaktion der französischen Reporter kann man hören, da war schon auch ein bisschen Druck im Kessel.
6: Et le ballon qui revient de la tête pour Rabiot avec Mbappé. À l'entrée de la surface, Mbappé!
1: Ja, erst hat er einen Elfmeter verschossen, am Ende hat er dann noch getroffen, Dembélé hat noch einen draufgesetzt. Frankreich steht im Halbfinale, trifft auf Spanien oder Belgien, das wissen wir heute Abend.
0: Orla Garland jetzt hier in Deutschlandfunk Nova mit einem Hit, den sie einfach The Hit nennt. Deutschlandfunk Nova, ja, moin.
1: So schlau.
0: Ja.
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0: The Hit von Orla Gartland habt ihr gehört, um 6.31 Uhr schon.
1: Doro Bergmann ist am Start und bringt euch jetzt auf den aktuellen Stand an diesem Freitagmorgen. Hi Doro.
2: Hallo zwei.
0: Guten Morgen.
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4: Neue massive Sparpläne beim Autohersteller Volkswagen haben schon Schlagzeilen gemacht. Gestern haben Vorstand und Aufsichtsrat den ganzen Tag beraten. Nach Konzernangaben hat Vorstandschef Oliver Blume dabei seine Ziele für die kommenden Jahre vorgestellt. Dazu gehört, dass VW in Zukunft deutlich weniger unterschiedliche Autos anbieten wird. Die Modellpalette soll schrittweise um die Hälfte reduziert und Überkapazitäten abgebaut werden. Konkrete Angaben zu möglichen Werksschließungen und Stellenabbau gab es bisher allerdings nicht. Unter anderem das Manager-Magazin hatte berichtet, dass weltweit bis zu 100.000 Arbeitsplätze wegfallen könnten, doppelt so viele wie bisher geplant. 4 Werken in Deutschland drohe sogar die Schließung, Emden, Zwickau, Hannover und dem Audi-Werk in Neckarsulm. Im Bundestag stehen heute wichtige Entscheidungen an. Zum einen geht es um die gesetzliche Krankenversicherung. Ziel ist, die Kosten für die Kassen zu reduzieren, damit die Beiträge nicht steigen. Die schwarz-rote Bundesregierung will unter anderem beschließen, dass Ehepartnerinnen und Partner nicht mehr ohne weiteres gratis mitversichert werden. Für Medikamente sollen höhere Zuzahlungen anfallen. Außerdem heute im Bundestag das Gebäudemodernisierungsgesetz. Die Regierung will damit das Heizungsgesetz von der Ampelkoalition in wichtigen Punkten ändern. Auch in Zukunft sollen neue Öl- und Gasheizungen eingebaut werden können, solange der Brennstoff auch Biogas oder Bioöl enthält. Die gelten als klimafreundlicher als herkömmliches Erdgas oder Öl, sind aber noch nicht ausreichend vorhanden oder teuer. Grüne und Linke wollten die Abstimmungen heute im Bundestag stoppen. Sie sagen, dass die Regierung kurzfristig noch was an den Gesetzen geändert hat und sie sich nicht einarbeiten konnten. Das Bundesverfassungsgericht hat die Eilanträge aber abgewiesen. Weniger Honorar für Psychotherapeutinnen und Therapeuten, das hat in den letzten Wochen für Protest gesorgt. Jetzt ist die Kürzung erstmal gestoppt worden. Das Landessozialgericht Berlin-Brandenburg hat sie per Eilbeschluss außer Kraft gesetzt. Nach Auffassung der Richter gibt es Zweifel an den Berechnungen. Geklagt hatte die Kassenärztliche Bundesvereinigung. Wann das Gericht endgültig über die Bezahlung der Psychotherapeuten entscheidet, ist noch offen. Der sogenannte erweiterte Bewertungsausschuss hatte im März entschieden, die Honorare zum 1. April dieses Jahres um 4,5% zu kürzen. Befürchtet wurde danach unter anderem, dass es für Patientinnen und Patienten noch mal schwieriger wird, Therapieplätze zu bekommen.
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4: Diese Woche fand in der Türkei der NATO-Gipfel statt. Es ging also viel um Verteidigung und Aufrüstung. Wohl auch deshalb hat sich der Gastgeber, Präsident Recep Tayyip Erdogan, ein ungewöhnliches Geschenk einfallen lassen. Alle teilnehmenden Staats- und Regierungschefs und Chefinnen haben einen Revolver bekommen mit Namensgravur und Munition. Die Nachrichtenagentur Reuters meldet, dass Erdogan damit die türkische Rüstungsindustrie präsentieren wollte. Großbritanniens Premier Keir Starmer jedenfalls hat das Geschenk in der Türkei gelassen. Er sagt, dass eine Einfuhr nicht möglich war wegen der britischen Waffengesetze. In Belgien berichten Medien, dass Premier Bart De Wever das Geschenk erst nach seiner Rückkehr aufgemacht hat und überrascht war. Und ein Sprecher der Bundesregierung sagt, Kanzler Merz hat die Waffe erstmal der deutschen Botschaft in Ankara gegeben. Von da aus soll sie dann ordnungsgemäß eingeführt werden und zu den anderen Staatsgeschenken kommen.
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4: Heute scheint überall die Sonne, im Nordosten teilweise ein wenig bewölkt, Höchstwerte zwischen 25 und 34 Grad, an der See etwas kühler.
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1: Friedrich Merz ist mit einer Knarre im Gepäck nach Hause gefahren, ja?
5: Ja nicht, wenn ich es richtig verstanden habe. Er hat offiziell, also den offiziellen Weg ist er gegangen über die Botschaft und jetzt soll es über die Botschaft dann nach Deutschland kommen, dieses Schießfeuergerät.
1: Aber in roter Geschenkbox. Der Transport von Berlin soll organisiert werden und dann in die Sammlung von Staatsgeschenken kommen.
5: Halten wir fest, Erdogan hat seinen Gästen eine Knarre geschenkt.
1: Das ist geil.
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0: Olivia Rodrigo, Drop Dead, habt ihr gehört. Hier ist Deutschlandfunk Nova am Freitagmorgen um 6.39 Uhr.
1: Ja, wo hat man das noch? So ein Arbeitstag, der um 9 Uhr anfängt und um 17 Uhr aufhört? Ja klar, gut, wenn du irgendwie an Ladenöffnungszeiten gebunden bist oder vielleicht noch in einer Behörde. Ist auch ein Klischee, was da in meinem Kopf ist, aber... Ja, immer häufiger habe ich das Gefühl, verteilt sich Arbeitszeit so. Allein dadurch, dass du immer erreichbar bist, dann checkst du vielleicht doch nochmal irgendwie abends Mails. Und es gibt ja auch immer häufiger die Möglichkeit, erstens von zu Hause zu arbeiten und zweitens sich das ein bisschen flexibler anzuteilen. Ja, vielleicht erst um 10 anzufangen, weil man noch einen Arzttermin hat. Oder eine größere Mittagspause zu machen, weil man vielleicht dann doch mal mit Freunden essen gehen will oder einkaufen muss. Oder was weiß ich, die Hitze draußen verhindert, dass man sich konzentrieren kann. Ist ja erstmal gar keine so schlechte Sache, wenn man sich irgendwie die Arbeit auf den Tag so verteilen kann, wie es zu seinem Leben passt.
0: Und das klingt erstmal wie so vieles im Jahr 2026 nach Flexibilität, nach Freiheit, nach ich kann es mir einfach so einrichten, wie ich es gerne hätte. Aber was macht das auf Dauer mit uns? Also wenn so ein Arbeitstag geteilt ist und wenn man es halt nicht am Stück hat und wenn man keinen sauberen Feierabend hat. Wie gut funktioniert das wirklich? Levi Hoffmann aus dem Deutschlandfunk Nova Team hat sich das genauer angeschaut.
2: Ja, genau. Das funktioniert natürlich nicht in jedem Beruf. Ich war gestern in München unterwegs und habe die Leute gefragt, ob sie sich das vorstellen können und wie sie sich ihre Arbeit einteilen.
3: Ich arbeite 8 to 7. Das heißt, ich arbeite den ganzen Tag und unterbreche die Arbeit auch nicht, weil es bei mir einfach nicht geht. Aber ich finde es schön, dass es die Möglichkeit gibt für Working Moms.
4: Ja, bei mir ist es ein bisschen schwieriger, weil ich in der Beratung arbeite und da ist ja schon ein bisschen bekannt, dass die Arbeitszeiten auch mal ein bisschen länger gehen. Aber es ist tatsächlich schon mittlerweile so, dass es mehr und mehr akzeptiert wird, dass man auch mal die Arbeit unterbricht, weil man halt sagt, nicht jeder hat Lust, um Mitternacht dann erst eine Stunde laufen zu gehen.
5: Also ich habe nur Teilzeit vormittags. Ist schon stressig, muss ich sagen, und es ist auch nicht sehr angenehm, wenn man das Kind dann so lange alleine lassen muss oder eine Fremdbetreuung geben muss. Aber mein, was soll man machen? Pflicht.
2: Ja, also die Umfrage zeigt schon diese Spannbreite. Manche erleben flexible Zeiten als Entlastung, bei anderen geht Aufteilen erst gar nicht.
1: So, und da sind wir auch mittendrin in einer neuen Analyse der Hans-Böckler-Stiftung, die sich ja genau das angeschaut hat. Was dabei rausgekommen?
2: Ja, Grundlagen dieser Analyse sind Daten einer großen Arbeitszeitbefragung der Bundesanstalt für Arbeitsschutz und Arbeitsmedizin. 38% unterbrechen ihre Arbeit schon heute aus privaten Gründen. Das Ergebnis, diese aufgeteilten Arbeitstage sind offenbar nicht der Vereinbarkeitsbooster, wie sie oft dargestellt werden. Menschen arbeiten dadurch nicht automatisch offiziell mehr Stunden pro Woche.
0: Der Mann in der Umfrage hat gesagt, er nutzt das gerne über Tag, zum Beispiel um Sport zu machen. Warum teilen Menschen so ganz grundsätzlich ihren Arbeitstag denn überhaupt auf? Also geht es da um Sport oder geht es um eine Pause?
2: Ja, da geht es nicht darum, dass ich in der Mittagspause schnell mein Paket wegbringe, sondern das Kind aus der Kita holen, vielleicht ist es auch krank, sich um pflegebedürftige Angehörige kümmern oder zum Arzttermin müssen. Das sind natürlich Dinge, die sich oft nicht einfach nach Feierabend erledigen lassen. Aber die Analyse zeigt eben auch, wer den Arbeitstag häufiger so aufteilt, macht mehr Überstunden, im Schnitt ungefähr 1,5 Stunden pro Woche mehr. Und diese Menschen arbeiten eher länger, als sie möchten. Also die Lücke zwischen tatsächlicher und gewünschter Arbeitszeit ist bei ihnen im Schnitt gut 1 Stunde größer, sagt auch Yvonne Lott. Sie ist Arbeitszeitforscherin und Autorin dieser Studie.
6: In der Politik wird ja gerade ganz viel diskutiert. Die Frauen, die alle in Teilzeit arbeiten, die müssen länger arbeiten. Also die müssen von der Teilzeit weg Richtung Vollzeit kommen. Und dann wird diese Aufteilung der Arbeitszeit ganz oft dargestellt. Also die Lösung für eine bessere Vereinbarkeit, die ist dann zum Beispiel Müttern erlaubt, ihre Arbeitszeit aufzustocken und die Arbeitszeit, die vertragliche, auszuweiten. Und das finden wir genau in den Daten nicht.
2: Ja, aufgeteilte Arbeitstage werden oft als familienfreundliche Lösung verkauft, aber in den Daten zeigt sich das eben genau nicht.
1: Und dass sich das genau nicht zeigt, was heißt das jetzt für Beschäftigte? Ist so ein aufgeteilter Arbeitstag dann ja grundsätzlich schlecht?
2: Nee, grundsätzlich schlecht ist er nicht. Wenn ich einmal früher raus muss, weil mein Kind krank ist oder ein Arzttermin ansteht, kann es natürlich helfen, später nochmal weiterzuarbeiten, sagt auch Yvonne Lott.
6: Kurzfristig in Notfällen gut, wenn Beschäftigte das machen können. Langfristig kein Vereinbarkeitsinstrument auf Dauer.
2: Ja, denn das kann sich auf die Dauer negativ auf Gesundheit und Wohlbefinden auswirken. Überstunden erhöhen zum Beispiel auch das Risiko für psychische Erkrankungen.
0: Arbeitszeit über den Tag verteilen. Also morgens ein bisschen arbeiten, dann Pause und nachmittags nochmal was anderes erledigen und dann abends nochmal an den Schreibtisch. Diese Flexibilität heißt nicht automatisch Entlastung, wenn die Arbeit einfach am Ende in den Abend rutscht. Hat euch Livia Hofmann erzählt aus dem Deutschen Nova-Team. Die hat sich mit dem Thema beschäftigt.
1: Vielen Dank, Livia. Und wenn ihr dann Gefühl zu habt oder vielleicht auch Erfahrung schon damit gemacht habt und sagt, hey, das ist aber für mich total praktisch, weil anders könnte ich mir das gar nicht vorstellen, mein Leben irgendwie auf die Reihe zu bekommen, oder wenn ihr das auch kennt, dass ihr mehr arbeitet dadurch, dass ihr flexibler arbeitet, dann erzählt uns gerne davon. 030 8503 8503 ist die passende Nummer, oder schreibt uns, wenn ihr uns über die Deutschlandfunk-App hört, direkt über den Player, das geht jetzt auch.
0: Hier kommt eine Band, die das kennt. Hardlife, Yellow Bike. 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

0: Hard Lives sind auf dem Yellow Bike unterwegs gewesen hier in Deutschlandfunk Nova. Es ist 6 Uhr und 47 Minuten.
1: Wenn ich es richtig verstanden habe, beschäftigt sich Doro Werkmann jetzt mit verschiedenen Arten, auf die Lebewesen im Laufe der Erdgeschichte ums Leben gekommen sind.
0: Ja, mit Tod reagiert haben, könnte man sagen. Schön, schönes Thema.
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3: Immer wieder gab es in der Geschichte der Erde Massenaussterben. Die Umwelt änderte sich dann schnell. Mal durch Vulkanausbrüche, durch Asteroideneinschläge oder durch fehlenden Sauerstoff in den Ozeanen. Forschende der Florida State University haben jetzt noch einen Prozess gefunden, der zu urzeitlichen Massenaussterben geführt haben könnte. Und zwar Geochemie. In der Fachzeitschrift Science Advances schreiben sie, dass aus Gesteinen unter anderem Schwefel austritt und in die Atmosphäre gelangt. Das passiert zum Beispiel, wenn im Erdinneren Magma austritt. In der Atmosphäre verwandelt sich Schwefel zu Sulfat und dadurch kann sich die Erde stark abkühlen. Es bilden sich Wolken und die Erde reflektiert mehr Wärme der Sonne zurück ins All. Das Team glaubt, dass solche geochemischen Prozesse auch an einem Massenaussterben vor rund 440 Millionen Jahren beteiligt waren. Damals verschwand

0: nutzen die Amazonasvölker ein Drittel aller bekannten Pflanzenarten, nämlich fast 6000, nicht nur zum Essen, sondern auch als Heilmittel, zum Bauen oder für kulturelle Zwecke. Eine Hochrechnung aus der Studie zeigt, in den nächsten rund 50 Jahren könnte mehr als ein Viertel des Pflanzenwissens verloren gehen.
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0: Britney Spears mit Toxic habt ihr gehört hier in Deutschlandfunk Nova in 7 Minuten 7.
1: Der große Favorit steht im Halbfinale. Gestern Abend das erste Viertelfinale der Fußball-Weltmeisterschaft in Kanada, Mexiko und den USA. Und Frankreich schlägt Marokko 2:0. Eigentlich alles so wie erwartet. Marokko ambitioniert, Frankreich stark. Mbappé verschießt einen Elfmeter. Das war nicht erwartet worden. Hat er Messi nachgemacht. Aber dann hat er noch getroffen in der zweiten Halbzeit. Dembélé hat noch ein Tor draufgesetzt. Am Ende 2:0. Herzlichen Glückwunsch.
0: Das Robert-Koch-Institut, das hat gestern bekannt gegeben, dass es in diesem Jahr schon schätzungsweise 5.100 hitzebedingte Sterbefälle gegeben hat. Allein in dieser besonders heißen Woche vom 22. bis zum 28. Juni, das war die Woche mit den ganzen Temperaturrekorden, hat es geschätzt 4.300 Tote gegeben, die in Verbindung mit der Hitze stehen. Und diese Zahl der Hitzetoten, die ist jetzt schon im Juni deutlich höher als in den Vorjahren vollständig. Und ja, da müssen wir mal drüber nachdenken. Vor allen Dingen die Bundesregierung müsste da eigentlich mal drüber nachdenken, was es da so für Maßnahmen gäbe, die man treffen könnte, damit man darauf vorbereitet ist. Die nächste Hitzewelle kommt bestimmt. Und wir sprechen gleich mal drüber, was das für Maßnahmen sein könnten. Machen wir so um 20 nach 8 hier in Deutschland.

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1: Hier kommt das Wetter. Überall sonnig. In der Nordosthälfte mit ein paar Wolken. Dazu maximal 25 bis 34 Grad. An der See etwas kühler. Und falls euch das auch beruhigt, so grundsätzlich, die nächsten Nächte werden nicht so heiß wie bei der letzten Hitzewelle.
2: Es ist Freitag, wir haben euch neue Musik mitgebracht und die kommt jetzt in diesem Fall von einer Band. Eine Band aus Großbritannien, die wir schon länger hier spielen und die eigentlich ein Brett nach dem anderen veröffentlicht. No.

The Killer is Speaking und kommt von dem Album From the Pyre, haben sie schon im Herbst 2025 veröffentlicht und das klingt auch so ein bisschen, weil sie sagen selber, das ist ein Album, ja, das fühlt sich so an wie so eine Kurzgeschichtensammlung und so klingen die Songs auch auf dem Album. Jetzt kommt ein neuer Song raus, der ist nicht auf dem Album, der hätte aber auf dem Album sein können, hat's aber nicht drauf geschafft. So, jetzt spielen die diesen Song aber schon seit einer ganzen Weile immer wieder live und offensichtlich hat er sich irgendwie zu so einem Fan-Favorite entwickelt und deswegen haben sie gesagt, naja gut, wenn unsere Fans den so mögen, dann hauen wir den jetzt eben auch noch raus, auch wenn er nicht auf dem Album ist. Jetzt hier, exklusiv zum ersten Mal in Deutschlandfunk Nova, The Last Dinner Party mit Knocking at the Sky. 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

0: Ganz frisch draußen, The Last Dinner Party zum ersten Mal hier in Deutschland. Funk Nova Knocking at the Sky. Das ist der neue Song. Ich habe so ein bisschen das Gefühl, den haben wir nicht zum letzten Mal gehört. Passt gut in die Reihe, die wir hier gespielt haben von The Last Dinner Party in den letzten Monaten und Jahren. Vorbei.
1: Wir klopfen mal kurz bei den Nachrichten an. Hallo, Jan-Henrik Raffler, jemand zu Hause. Grüße. Guten Morgen.
2: Moin.
0: 7:01 Uhr.
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4: Bei Unfällen mit E-Scootern gelten bald strengere Regeln. Das hat der Bundestag beschlossen. Wer zum Beispiel von einem E-Scooter angefahren wird oder über einen abgestellten Roller stolpert, soll dann leichter an Schadenersatz kommen. In Zukunft müssen Vermieterfirmen zahlen, wenn der eigentliche Verursacher nicht gefunden wird. Bisher gingen viele Betroffene leer aus. Sie mussten nachweisen, wer den Unfall verursacht hat. Das war oft gar nicht möglich. Hintergrund ist die stark gestiegene Zahl der E-Scooter-Unfälle. Sie hat sich seit 2021 auf rund 8.000 pro Jahr verdoppelt. Die neuen Regeln sollen für E-Scooter und ähnliche Elektroleistungsfahrzeuge gelten. Neue massive Sparpläne beim Autohersteller Volkswagen haben schon Schlagzeilen gemacht. Gestern haben dann Vorstand und Aufsichtsrat den ganzen Tag beraten. Nach Konzernangaben hat der Vorstandschef dabei seine Ziele für die kommenden Jahre vorgestellt. Dazu gehört, dass VW in Zukunft deutlich weniger unterschiedliche Autos anbieten wird. Die Modellpalette soll schrittweise um die Hälfte reduziert und Überkapazitäten abgebaut werden. Konkrete Angaben zu möglichen Werksschließungen und Stellenabbau gab es bisher aber nicht. Unter anderem das Manager-Magazin hatte berichtet, dass weltweit bis zu 100.000 Arbeitsplätze wegfallen könnten. Doppelt so viele wie bisher geplant. 4 Werken in Deutschland drohe sogar die Schließung. Emden, Zwickau, Hannover und dem Audi-Werk in Neckarsulm. Das Ausmaß der sexuellen Gewalt im katholischen Bistum Hildesheim ist offenbar deutlich größer als bisher bekannt. Eine Studie nennt nach ersten Erkenntnissen 84 weitere mutmaßliche Täter. Zusammen mit den schon bekannten Fällen gibt es damit Hinweise auf insgesamt 148 Beschuldigte seit 1945. Die Forschenden betonen, dass ihre Suche in den Akten noch nicht abgeschlossen ist. Wie viele Opfer sich hinter den einzelnen Fällen verbergen, ist noch unklar. Die Fachleute gehen aber davon aus, dass es deutlich mehr als 150 Betroffene gibt. Die Studie untersucht sexualisierte Gewalt im Bistum Hildesheim von 1945 bis heute. Zum Bistum gehören knapp 500.000 Katholikinnen und Katholiken. Auch bei Verträgen für Streaming gilt ein 2-wöchiges Widerrufsrecht. Das hat der Europäische Gerichtshof nach einer Klage gegen den Anbieter Sky entschieden. Dieser durfte das Widerrufsrecht für sein Streaming-Angebot demnach nicht generell ausschließen. Entscheidend war für das EuGH-Urteil die Unterscheidung zwischen digitalen Inhalten, für die kein Widerrufsrecht gilt, und digitalen Dienstleistungen. Denn für diese haben Kunden eine 14-tägige Widerrufsmöglichkeit. Für die Nutzung bis zum Widerruf können anteilige Kosten fällig werden. Sky hatte in seinen Verträgen das Widerrufsrecht ausgeschlossen, weil er sein Streaming-Angebot als digitalen Inhalt einstufte. Dagegen klagte ein Verbraucherverein in Österreich. Das Urteil ist auch für andere Streaming-Dienste und andere EU-Länder wichtig.
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4: Heute überall sonnig, in der Nordosthälfte mit ein paar Wolken, dazu maximal 25 bis 34 Grad. An der See ist es etwas kühler.
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1: Ihr habt es gerade gehört bei Jan-Henrik in den Nachrichten. VW ist in der Krise und es wird ja drüber nachgedacht, was man machen kann. Gestern haben sich die Chefs getroffen in Wolfsburg. Im Raum stehen natürlich mal wieder Werksschließungen, Stellenstreichungen. Auf der anderen Seite kann man ja nicht immer nur so weitermachen.
0: Und beschlossen worden ist in die Richtung tatsächlich noch nichts. Trotzdem sind gestern schon mal präventiv Mitarbeiter auf die Straße gegangen. Wie wahrscheinlich das jetzt ist, dass wirklich es wieder zu Stellenstreichungen kommt, dass wirklich Werke geschlossen werden müssen und was eigentlich los ist mit der deutschen Autoindustrie, darüber sprechen wir in ungefähr 8 Minuten hier in Deutschlandfunk Nova.
1: Man könnte auch sagen, 2 Songs.
0: Könnte man sagen. Der eine kommt von Wiz the MC und der andere von Trenn.
1: Komm und küss mich.
0: Später.
1: Guten Morgen.
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0: küss mich.
1: Die Tränen habt ihr gehört. Komm und küss mich. Hier ist Deutschlandfunk Nova am Freitagmorgen, 7.11 Uhr.
2: Wie geht's weiter bei VW, bei Volkswagen? Gestern Abend Treffen der Konzernspitze in Wolfsburg. Im Raum stehen Kündigungen und Werksschließungen trotz Milliardengewinne.
1: Ja, die Belegschaft ist auf jeden Fall schon alarmiert. Und obwohl noch nichts Konkretes rumgekommen ist, da gestern gab's erste zarte Proteste. Vor allem Gewerkschaftler, Betriebsratsvorsitzende und ja, Menschen, die sich sozusagen für die Dinge der Arbeiter und Arbeiterinnen einsetzen, waren da vor Ort. Was ist da los und wie geht's weiter? Das besprechen wir jetzt mit Claudia Wulzberger vom Norddeutschen Rundfunk, die das Ganze für uns beobachtet. Claudia, was ist gestern rumgekommen bei diesem Spitzentreffen?
3: Naja, das ist tatsächlich immer total unklar, weil diese Aufsichtsratssitzungen hinter so verschlossenen Türen stattfinden, dass laut IG Metall sogar Geld oder sogar Gefängnisstrafen drohen, wenn man was durchsticht. Man kriegt also nur so ein bisschen die Zwischentöne mit, die hinterher durchkommen. Vorstandschef Blume hat ja gestern noch eine Videobotschaft rausgeschickt. Da hat er schon darüber gesprochen. Man möchte die Zahl der unterschiedlichen Automodelle reduzieren, schlanker werden. Es soll alles weniger kosten. Die Überkapazitäten sollen abgebaut werden. Das klingt nach Werke schließen und Stellenabbau, aber so konkret hat er das eben alles nicht gesagt. Niedersachsens Ministerpräsident Lies ist ja auch im Aufsichtsrat. Der sagt, uns ist allen bewusst, wie kritisch die Lage ist bei VW. Aber Werke zu schließen, das sei keine Zukunftsperspektive. Also es bleibt alles eher unklar.
1: Gehen wir vielleicht einfach noch mal einen Schritt zurück. Warum steht VW so unter Druck?
3: Naja, tatsächlich verkauft VW nicht mehr so viele Autos wie früher. Das ist die schlichte Wahrheit. Es klingt immer noch nach viel. Es sind 9 Milliarden Autos gewesen im vergangenen Jahr. Aber früher waren es eben auch mal 12 Milliarden Autos. Und auch die Kapazitäten der Werke hier in Deutschland, die sind für viel mehr Autos ausgelegt, als noch verkauft werden. Und die kosten dafür im Verhältnis zu viel Geld. Das ist also das eine Problem. Dann ist der Markt in China in Teilen weggebrochen. Und die chinesische Konkurrenz in Form von chinesischen Automarken, die fährt inzwischen ja hier auch immer mehr in Deutschland auf der Straße rum. Die ist also sehr sichtbar.
1: Auf der anderen Seite macht der Konzern immer noch Gewinn. Auch für dieses Jahr wird wieder ein Milliardenplus vorausgesagt. Wie passt das dann zusammen mit dem harten Sparkurs?
3: Ja, der Gewinn im vergangenen Jahr lag bei knapp 9 Milliarden Euro. Das, wie gesagt, das klingt total viel, aber VW ist auch einfach ein Riesenbetrieb. Dieser Gewinn von 9 Milliarden Euro ist trotzdem etwa halb so viel wie im Vorjahr. Und Autoexperten oder Branchenexperten rechnen eben damit, dass der europäische Markt auch ein Stück weit gesättigt ist. Es werden hier einfach nicht mehr so viele Autos verkauft wie früher. Plus die Zölle der US-Regierung kosten den Konzern auch nochmal Milliarden.
1: So, die Betriebsräte sagen, die Konzernspitze hat im Prinzip kein Konzept oder beziehungsweise das Konzept kann ja nicht sein, einfach immer nur weiter Stellen abzubauen und Leute zu kündigen, weil irgendwann sind keine Jobs mehr da, die noch aufgekündigt werden können. Ist das so, dass die Konzernführung etwas kopflos reagiert?
3: Das weiß ich nicht. Das ist ja ein sehr umfassendes Konzept, das da offenbar momentan besprochen wird und das Blume auch vorgelegt hat. Meine Vermutung ist, er hat da jetzt hoch angesetzt, um eben in den Verhandlungen mit dem Aufsichtsrat irgendwie eine gute Startposition zu haben. Bei Volkswagen ist es ja so, ohne die Belegschaft geht da nichts, weil der Aufsichtsrat zur Hälfte aus Arbeitnehmervertretern besteht, plus noch 2 Sitze vom Land Niedersachsen als Eigentümerin, die sich aber traditionell an die Arbeitnehmer halten. Da ist also eine große Blockiermacht im Aufsichtsrat. Da brauchte Blume quasi eine gute Startposition, um das vorzulegen. Aber klar ist, IG Metall wehren sich natürlich total dagegen, dass so viele Stellen abgebaut werden sollen, dass Werke geschlossen werden sollen. Das sei alles kein Blick in die Zukunft. Viel wichtiger sei doch, dass Volkswagen wieder gute, wettbewerbsfähige Autos auf den Markt bringt. Das ist da die Haltung. Und solche radikalen Sparpläne will die Gewerkschaft mit aller Macht verhindern. Das wurde gestern schon angekündigt.
2: Bei VW soll gespart werden, weil sie zu wenig Autos verkaufen. Deswegen stehen Werksschließungen und Kündigungen im Raum. Auch die Palette an Autos, die hergestellt werden, soll reduziert werden. Was da konkret geplant ist, ist allerdings noch nicht klar. Ein Stimmungsbild hat uns Claudia Wulzberger vom NDR gegeben. Wunderbar. Vielen Dank. Danke dir.
1: Die Blossoms machen Witze über Scheidung. Joke about divorce. Guten Freitagmorgen euch.

0: Justin Ozuka. After Tonight habt ihr gehört hier in Deutschlandfunk Nova. Es ist 7 und gleich 24 Minuten.
1: Heute wird der Bundestag über die Reform der gesetzlichen Krankenversicherung abstimmen. Also über das wir seit Wochen reden, im Allgemeinen unter dem Begriff Gesundheitsreform.
0: Die Opposition, die wollte verhindern, dass da jetzt am Freitag drüber abgestimmt wird, hat am Mittwoch dagegen geklagt. Die Grünen und die Linken, die sagen, die hatten zu wenig Zeit gehabt, um sich diesen Gesetzesentwurf in Ruhe anzusehen. Das Bundesverfassungsgericht hat diese Eilanträge gestern aber abgelehnt und deshalb steht die Reform heute auf der Tagesordnung im Bundestag. Und deswegen schauen wir jetzt drauf. Mit Felicitas Böselager aus unserem Hauptstadtstudio. Vielleicht erstmal zu der Geschichte mit dem Bundesverfassungsgericht, Felicitas. Die Eilanträge der Grünen und der Linken wurden abgelehnt. Wie hat das Gericht da argumentiert?
2: Ja, weil es so schnell gehen musste, kennen wir die Begründung vom Bundesverfassungsgericht noch nicht. Die haben jetzt erstmal einfach die Entscheidung rausgeschickt und sagen dann, dass sie die Begründung den Klägern irgendwann gesondert zukommen lassen. Aber es gibt kleine Worte, die Interpretationsspielraum geben. Und zwar steht bei der Klage das Wörtchen abgelehnt. Und wenn die Klage gar nicht zulässig gewesen wäre, dann hätte da abgewiesen gestanden. Das heißt, die Verfassungsrichter haben wirklich sich inhaltlich die Klage angeschaut und dann sehr wahrscheinlich abgewogen, was mehr wiegt, die Autonomie des Bundestages, also die Art und Weise, wie hier Gesetze gemacht werden, und die Rechte der Parlamentarier, die geklagt haben. Das waren ja zwei Einzelpersonen. Man kann nur für sich selber als Parlamentarier in diesem Fall klagen. Und da ist die Abwägung wohl zugunsten der Autonomie des Bundestages gefallen. Aber das ist jetzt erstmal Interpretation.
0: Dann lass uns doch vielleicht auf das schauen, was da heute beschlossen werden soll, auf die Reform. Es ist komplex. Es geht eben um Kassenpatientinnen und Patienten, was der Großteil in Deutschland ist. Was ändert sich für die?
2: Ja, ein paar Sachen werden jetzt künftig teurer. Beispielsweise werden gesetzlich Versicherte bei Apotheken mehr zahlen müssen. Der Zuschlag für Medikamente steigt von 5 Euro auf 7,50 Euro. Mhm. Minimal und maximal von 10 auf 15 Euro. Dann werden die Eigenanteile bei Krankenhausaufenthalten auch teurer. Es gibt auch Sachen, die gar nicht mehr übernommen werden. Das sind zum Beispiel Behandlungen, homöopathische Behandlungen. Da will die Kasse künftig nicht mehr zahlen, soll sie nicht mehr zahlen. Und also auch bei Operationen gespart werden, wenn jemand zum Beispiel eine neue Hüfte oder ein neues Knie braucht, soll diese Person künftig vorher noch eine zweite Meinung einholen. Damit sollen unnötige Operationen verhindert werden.
0: Es gibt eine ganze Menge Kritik, die kommt von vielen unterschiedlichen Seiten, zum Beispiel auch von Krankenhäusern, aber auch umstritten war zum Beispiel das Thema Familienversicherung. Da geht es dann um die kostenlose Mitversicherung von Ehe- oder Lebenspartnern. Die soll eingeschränkt werden. Was heißt das genau?
2: Ja, da wurde nach der Kritik dann der ursprüngliche Entwurf auch etwas abgemildert. Also bislang ist es ja so, wie du gesagt hast, dass Ehepartner, Ehepartnerinnen, die nicht arbeiten, kostenlos mitversichert sind. Mhm. Ab 2028 soll das sich ändern. Dann sollen nämlich Beiträge fällig werden. Und zwar in Höhe von 2,5% des beitragspflichtigen Einkommens, also des Teils desjenigen, dass der Arbeitende verdient. Mhm. Vorher waren 3,5% geplant und es gibt noch eine kleine Abstufung. Ehepartner, die Kinder unter 12 Jahren haben, sind davon nicht betroffen. Vorher ging es um Kinder bis 7 Jahre.
0: Dann hat es auch Proteste von Psychotherapeutinnen und Psychotherapeuten gegeben, die ziemlich düstere Szenarien an die Wand gemalt haben. Aber dazu gab es jetzt auch noch vorab ein Urteil, richtig?
2: Ah ja, das sind zwei verschiedene Themen, genau. Also das eine, das Urteil ist unabhängig von diesem Gesetz. Bei dem Urteil ging es darum, dass die Krankenkassen das Honorar der Psychotherapeuten und Psychotherapeutinnen um 4,5% reduziert haben. Mhm. Das hat aber nichts mit der Politik zu tun, sondern...
0: Das ist auch schon im April, glaube ich, passiert.
2: Genau, ja, ne? Mit dieser Selbstverwaltung des Gesundheitssystems. Mhm. Da ist die Politik nicht eingeschritten. Dann haben aber die Psychotherapeuten geklagt und jetzt hat ein Gericht gesagt, aber auch per Eilentscheidung, das ist nicht in Ordnung. Jetzt kriegen die Psychotherapeutinnen und Psychotherapeuten erstmal wieder ihr altes Honorar. Also diese 4,5% werden wieder draufgeschlagen. Aber es gab noch kein Hauptverfahren. Also wir müssen noch warten, bis wirklich ein Urteil dazu fällt. Aber erstmal im Eilverfahren ist es jetzt gestoppt. Mhm. Und die andere Debatte geht um Kürzungen für Psychotherapeutinnen und Therapeuten, die jetzt durch das neue Gesetz kommen. Das ist noch eine andere Kürzung. Und dagegen sind die Therapeuten jetzt auch Sturm gelaufen und haben vielleicht was erreicht. Die Koalition will nach der Sommerpause sich das nochmal angucken und vielleicht nochmal nachjustieren.
0: Aber es soll jetzt erstmal beschlossen werden, vielleicht kurz zum Schluss, wie wahrscheinlich ist es, dass die Reform wirklich heute durchgeht durch den Bundestag und sie muss ja auch noch durch den Bundesrat, ne?
2: Also wenn es durch den Bundestag nicht gehen würde, das würde mich schon sehr wundern, weil es ist für die Koalition total wichtig, dieses Signal zu senden, wir können reformieren, diese Reform haben wir jetzt vor der Sommerpause durchbekommen. Beim Bundesrat war es jetzt sehr wackelig. Die Bundesländer wollen mehr Geld für ihre Krankenhäuser, haben wirklich auf den letzten Metern noch ganz viel diskutiert mit der Gesundheitsministerin. Mhm. Und es gibt wohl eine Einigung. Es soll wohl heute abgestimmt werden. 100% sicher ist es aber noch nicht. Es bleibt noch ein bisschen spannend.
1: Grüne und Linke wollten es noch verhindern, aber heute wird im Bundestag zumindest über die Gesundheitsreform abgestimmt. Hintergrundinfos kamen von Felicitas Böselager für uns als Korrespondentin im Hauptstadtstudio in Berlin. Vielen Dank dafür.
0: Jetzt die Giant Rooks mit Pink Skies. Deutschlandfunk Nova hier. Gleich 7:30.

0: Giant Rooks, die Pink Skies. Guten Freitagmorgen euch.
1: 7.31 Uhr, Doro Bergmann übernimmt für die nächsten drei Minuten, bringt euch auf den aktuellen Stand. Moin.
2: Hallo ihr zwei.
0: Hi Doro.
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4: Neue massive Sparpläne beim Autohersteller Volkswagen haben schon Schlagzeilen gemacht. Gestern haben Vorstand und Aufsichtsrat den ganzen Tag beraten. Nach Konzernangaben hat Vorstandschef Oliver Blume dabei seine Ziele für die kommenden Jahre vorgestellt. Dazu gehört, dass VW in Zukunft deutlich weniger unterschiedliche Autos anbieten wird. Die Modellpalette soll schrittweise um die Hälfte reduziert und Überkapazitäten abgebaut werden. Konkrete Angaben zu möglichen Werksschließungen und Stellenabbau gab es bisher allerdings nicht. Unter anderem das Manager-Magazin hatte berichtet, dass weltweit bis zu 100.000 Arbeitsplätze wegfallen könnten. Doppelt so viele wie bisher geplant. 4 Werken in Deutschland drohe sogar die Schließung. Emden, Zwickau, Hannover und dem Audi-Werk in Neckarsulm. Bei Unfällen mit E-Scootern gelten bald strengere Regeln. Das hat der Bundestag beschlossen. Wer zum Beispiel von einem E-Scooter angefahren wird oder einen abgestellten Roller stolpert, der soll leichter an Schadenersatz kommen. In Zukunft müssen Vermieterfirmen zahlen, wenn der eigentliche Verursacher nicht gefunden wird. Bisher gingen viele Betroffene leer aus. Sie mussten nachweisen, wer den Unfall verursacht hat. Das war oft gar nicht möglich. Hintergrund ist die stark gestiegene Zahl der E-Scooter-Unfälle. Sie hat sich seit 2021 auf rund 8.000 pro Jahr verdoppelt. Bei einem Waldbrand im Süden Spaniens sind mindestens 12 Menschen ums Leben gekommen. Das Feuer war gestern Nachmittag in der Region Andalusien ausgebrochen. Mehrere Opfer wurden in ihren Autos gefunden. Es gab auch Verletzte. Zeugen berichteten, dass eine abgerissene Stromleitung den Brand ausgelöst haben könnte. Wegen der großen Trockenheit breiteten sich die Flammen schnell aus. Rund 150 Feuerwehrleute waren die ganze Nacht im Einsatz. Auch in Portugal und Frankreich kämpfen Einsatzkräfte weiter gegen Waldbrände.
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4: Auch in Bangladesch geht es viel um die Frage, wie man sich am besten an den Klimawandel anpasst. Das Land in Südasien investiert unter anderem in Deiche, Frühwarnsysteme und eine klimaresistentere Landwirtschaft. Die Regierung von Bangladesch hat jetzt auch ein riesiges Aufforstungsprogramm angekündigt. Laut Medienberichten sollen in den nächsten 5 Jahren im ganzen Land mindestens 250 Millionen neue Bäume gepflanzt werden. Und dabei setzt die Regierung auch auf die Hilfe der Menschen. Wer will, bekommt genau gezeigt, was man beim Pflanzen alles beachten muss und wie man die jungen Bäume pflegt. Die neuen Bäume sollen außerdem in eine nationale Datenbank kommen, um ihren Zustand zu überwachen. Bangladeschs Regierung will in den nächsten Jahren unter anderem Baumschulen stärker fördern und in dem Bereich viele neue Jobs schaffen. Bangladesch gehört zu den Ländern, die mit am stärksten vom Klimawandel betroffen sind. Steigender Meeresspiegel und heftiger werdende Monsunregen bedrohen die Lebensgrundlage der Menschen.
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4: Heute scheint überall die Sonne, im Nordosten teilweise ein wenig bewölkt. Höchstwerte zwischen 25 und 34 Grad, an der See etwas kühler.
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1: Wir reden viel über Rüstung in letzter Zeit, vielleicht auch, weil gerade NATO-Gipfel in der Türkei in Ankara gewesen ist, aber auch vorher gab es schon viele Rüstungsdeals, die wir besprochen haben und jetzt kauft Deutschland in den USA ein.
6: Ja, aber es ist schon wirklich eine bemerkenswerte Geschichte mit diesen Tomahawks. Also wenn man sich zurückerinnert, Joe Biden, der war früher US-Präsident, der hat Deutschland gebeten, kann ich Tomahawks bezahlen und bei euch im Land hinstellen, damit wir eventuell einen russischen Angriff abwehren können. Und die neue Version unter Trump ist jetzt, also Trump sagt, nee, wir liefern die nicht. Also wenn ihr wollt, könnt ihr die kaufen und bezahlen und dann könnt ihr die haben und selbst dahin stellen. Und das ist der aktuelle Stand.
1: Ja, und vielleicht ziehen wir auch die von uns sind, möglicherweise auch irgendwann ab. Das ist ja auch so ein Drohszenario, was er immer mal wieder aufmacht.
6: Also ich sag mal so, der Ton zwischen den USA und Deutschland, der hat sich vielleicht verändert in den letzten Jahren.
1: Und wie der Ton jetzt ist und warum wir jetzt möglicherweise dann eben diese Raketen kaufen, all das besprechen wir in ungefähr 3 Minuten hier nach King Princess mit Forget About It.
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0: Nochmal kurz die E-Gitarre rausgeholt und zack, vorbei. King Princess habt ihr gehört. Forget about it. Hier ist Deutschlandfunk Nova am Freitagmorgen, 7.39 Uhr.
1: Gestern hat Bundeskanzler Friedrich Merz eine Regierungserklärung abgegeben und dabei etwas verkündet, was er mit US-Präsident Donald Trump kurz davor beim NATO-Gipfel offenbar ausgehandelt hat, nämlich das hier.
2: Dass amerikanische Tomahawk-Raketen von uns erworben und in Deutschland stationiert werden.
0: Heißt übersetzt, Deutschland kauft also Tomahawk-Raketen aus den USA und stationiert die hier. Wie es zu dieser Entscheidung gekommen ist und was es mit diesen Tomahawks eigentlich auf sich hat, das klären wir jetzt mal Sabrina Loy aus den Deutschlandfunk Nova Nachrichten. Sabrina, was genau bedeutet diese Entscheidung?
3: Das bedeutet, dass Deutschland jetzt erstmals eine Fähigkeit bekommt, die den europäischen NATO-Staaten bisher fehlt. Es geht um Marschflugkörper, die vom Boden gestartet werden können und die eine ziemlich große Reichweite haben. Die Bundesregierung spricht deshalb von einer strategischen Lücke, die geschlossen wird. Solche Waffen haben die europäischen NATO-Staaten, wie gesagt, bisher noch nicht, im Gegensatz zu Russland. Russland hat in Kaliningrad, also in der Provinz zwischen Litauen und Polen und damit nah an Deutschland dran, Raketen stationiert, die Ziele bis weit in den Westen erreichen können. Und Fachleute haben immer wieder darauf hingewiesen, dass wir dem hier nichts entgegenzusetzen haben. Deshalb sagt jetzt die Bundesregierung, wenn wir auch sowas haben, dann können wir Russland damit abschrecken.
0: So, dann gucken wir uns die Tomahawks mal an. Die kosten viel Geld. Was können die? Die können vom Boden aus gestartet werden, hast du schon gesagt.
3: Genau, damit unterscheiden die sich zum Beispiel von den Taurus-Marschflugkörpern, die wir hier in Deutschland haben. Die können eben nur von Flugzeugen aus der Luft gestartet werden. Bei den Tomahawks geht das auch von Schiffen oder U-Booten und eben von Land. Dass das Marschflugkörper sind, das heißt, dass sie mit eigenem Antrieb die gesamte Strecke fliegen können, das unterscheidet sie von ballistischen Raketen. Und je nach Version können die Tomahawks bis zu 2500 Kilometer weit fliegen und ziemlich präzise ein vorher definiertes Ziel ansteuern. Und die fliegen nicht besonders hoch, sprich unterm Radar, deshalb sind die auch nur schwer zu orten.
0: So, jetzt gab es schon mal den Plan, dass US-Tomahawks nach Deutschland kommen. Damals wären die umsonst gewesen, jetzt werden sie gekauft.
3: Ja, genau. Ursprünglich war mal vereinbart worden unter US-Präsident Joe Biden, dass dieses Jahr US-Tomahawks hier stationiert werden, kostenlos, auch inklusive Personal. Das will Trump nicht mehr. Im Mai hat er ja angekündigt, dass die USA ihre Truppenpräsenz in Europa verringern. Und da wurde auch diese geplante Tomahawk-Stationierung gestoppt. Deshalb kauft Deutschland die Tomahawks jetzt selbst. Das passt zur aktuellen Strategie der NATO, dass Europa mehr Verantwortung für die eigene Sicherheit und auch für die Verteidigung übernimmt und sich jetzt nicht mehr auf die Truppen und kostenlosen Waffen aus den USA verlässt. Gleichzeitig hat Merz aber gestern auch nochmal direkt gesagt, dass das jetzt nur eine Übergangslösung ist, bis Europa wirklich eigene weitreichende Präzisionswaffen entwickelt hat. Daran wird weitergearbeitet. Da laufen auch schon entsprechend europäische Projekte.
0: Also amerikanische Waffen sind dann im Prinzip so eine Art Übergangslösung jetzt noch, bis man es selber hinkriegt. Gibt es auch Kritik an der Entscheidung?
3: Ja, die klassischen Argumente. Befürworter habe ich ja gerade schon gesagt. Die sagen, dass die Waffen die Abschreckung stärken und eben dadurch auch einen Angriffer unwahrscheinlicher machen. Kritiker sind dagegen der Meinung, dass gerade diese Stationierung neuer Mittelstreckenwaffen die Spannungen mit Russland nochmal verschärfen können. Sprich, dass sich das Eskalationsrisiko dadurch nochmal erhöhen könnte.
0: Ganz kurz noch zum Schluss. Wann sollen die Tomahawks kommen?
3: Ja, das ist noch nicht ganz klar. Nächsten Monat wollen die USA die offizielle Genehmigung für den Verkauf erteilen und dann ist auch nicht klar, wie viele wir kriegen und wann genau. Das wird nicht gesagt und wird aus Geheimhaltungsgründen wohl auch nicht gesagt.
1: Deutschland kauft Tomahawk-Marschflugkörper aus den USA, hat Bundeskanzler Friedrich Merz gestern angekündigt. Was das jetzt genau bedeutet, hat Sabrina Loy aus dem Deutschlandfunk Nova Nachrichten einsortiert. Danke dir.
3: Gerne.
0: Hier sind Snail Mail am Freitagmorgen, 7.42 Uhr. Guten Morgen.

0: Snail Mail, Dead End, habt ihr gehört, hier in Deutschland, Funk Nova.
1: Hier kommt Doro Werkmann, die hat was dabei, Wissensnachrichten, guten Morgen.
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3: Während der Corona-Pandemie wurde massenhaft gegen die neuen Viren geimpft. Heute ist das eher die Ausnahme und es werden wohl noch weniger werden. Denn die Ständige Impfkommission hat ihre Empfehlungen geändert. Es sollten sich nicht mehr alle ab 60 Jahren gegen Corona impfen lassen, sondern jetzt nur Leute ab 75. Laut dem Robert-Koch-Institut haben mittlerweile mehr als 95% der Erwachsenen eine breite Immunität gegen die Viren, weil sie Covid hatten oder geimpft sind. Gesunde Erwachsene sind deshalb vor schweren Krankheitsverläufen geschützt. Für besonders gefährdete Gruppen empfehlen die Fachleute aber weiter eine Auffrischungsimpfung pro Jahr, zum Beispiel für Menschen im Pflegeheim oder mit Vorerkrankungen. Denn noch immer sterben jedes Jahr Hunderte an Corona-Infektionen. Zuletzt haben sich laut der Kommission nur noch wenige an die Empfehlung gehalten. Nur 13% derer, die es laut STIKO tun sollten, ließen sich impfen. Wie in vielen anderen Städten gibt es auch in New York City jede Menge freilaufende Katzen. Und die können ziemliche Parasitenschleudern sein. Das schreiben jetzt Forschende im Fachjournal PLOS ONE. Sie haben Kot- und Blutproben ausgewertet. Die waren eingesammelt worden bei einer Kastrieraktion von knapp 90 frei herumlaufenden Katzen. Und dabei stellte das Team fest, dass mehr als die Hälfte der Katzen mit mindestens einer Parasitenart infiziert waren. Am häufigsten waren Spulwürmer und Rundwürmer. Die Forschenden schreiben, unkontrollierte Katzenpopulationen in Städten können zum Gesundheitsrisiko werden. Sie fordern deswegen nicht nur Kastrationen, sondern auch Programme zur Krankheitsüberwachung für streunende Katzen.
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0: Ariana Grande habt ihr gehört. Hate That I Made You Love Me. Hier ist Deutschlandfunk Nova am Freitagmorgen, 7.52 Uhr.
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0: Der Favorit marschiert nur so durchs Turnier. Frankreich steht im Halbfinale der Fußball-Weltmeisterschaft der Männer in Kanada, Mexiko und den USA. Gestern gab es ein 2:0 gegen Marokko. Es trifft schon wieder Kylian Mbappé. 8. Tor im 6. Spiel. Die Franzosen insgesamt in 6 Spielen mit 6 Siegen. Dembélé hat dann noch das 2:0 gemacht. Mit Marokko verabschiedet sich der letzte afrikanische Vertreter aus dieser Fußball-Weltmeisterschaft.
1: Noch ein kurzer Blick aufs Wetter. Heute überall sonnig. In der Nordosthälfte können so ein paar Wolken am Himmel sein. Das Ganze bei maximal 25 bis 34 Grad. An der See so ein bisschen kühler.
0: Immer freitags präsentieren wir euch neue Musik hier bei Deutschlandfunk Nova. Und ab morgen bei uns ständig im Programm dieser Track von Millennium Kid. Der kommt gleich. Ihr kennt den schon ein bisschen länger mit dem Song hier zum Beispiel.

Damit ist er in Deutschland richtig groß geworden. Viele fühlen sich immer wieder an den Sänger von An Mai Kantereit, an Henning Mai erinnert, wenn Millennium Kid singt. Und insgesamt so, Kollaboration ist eh so sein Ding.

0: Ja, und jetzt gibt's was Neues von Millennium Kid, hatte er über Social Media schon angekündigt.
1: Es kommt neue Musik. Ich musste in den letzten Monaten übel viel nachdenken.
0: Er hat übel viel nachgedacht, auch über das, was so in der Welt passiert, in Social Media. Und dass man sich diesem Hass, der auf einen einprasselt, nicht hingeben soll, das hat er in einem Song verarbeitet und auch in einem Video. Alles neu, jetzt auch hier bei Deutschlandfunk Nova. Millennium Kid jetzt mit Wie Du. Guten Morgen euch.

0: Phoenix hier in Deutschland, Funk Nova um 8:01.
1: Genau, am Freitagmorgen Jan-Henrik Raffler hat die News. Alles, so was ist wichtig es. Ist. Guten Morgen.
0: Moinsen. Moin.
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3: Der Bundestag hat mehrere Gesetze beschlossen. So sollen in Deutschland mehr Gaskraftwerke gebaut werden. Die Bundesregierung will damit sicherstellen, dass es auch dann genug Strom gibt, wenn kaum Wind weht oder die Sonne nicht scheint. Die neuen Kraftwerke sollen später auch mit Wasserstoff laufen können. Kritik kommt von Umweltverbänden und Energiefachleuten. Sie sagen, dass der Staat mit dem Gesetz weiter auf Erdgas setzt, statt stärker auf erneuerbare Energien. Außerdem sollen Menschen nach Unfällen mit E-Scootern leichter an Schadenersatz kommen. Vermieterfirmen müssen künftig für die Kosten aufkommen, wenn der eigentliche Verursacher nicht gefunden wird. Und Eltern sollen das Kindergeld in Zukunft automatisch kriegen. Die zum Teil hochverschuldeten Städte und Gemeinden in Deutschland können mit mehr Geld vom Bund rechnen. Der Bundestag hat für die Jahre 2026 bis 2029 einen jährlichen Zuschuss an Bundesländer und Kommunen beschlossen von jeweils 1 Milliarde Euro. Ein Viertel der Mittel soll an Städte und Gemeinden gehen und dabei helfen, zum Beispiel Kitas, Schwimmbäder oder Bibliotheken zu finanzieren. Gut ein Drittel ist für die ostdeutschen Bundesländer und bestimmte DDR-Zusatzrenten dort gedacht. Der Rest fließt in den Ländern Finanzausgleich und soll den eigentlich finanzstarken Ländern wie Bayern und Hessen zugutekommen. Neue massive Sparpläne beim Autohersteller Volkswagen haben schon Schlagzeilen gemacht. Gestern haben dann Vorstand und Aufsichtsrat den ganzen Tag beraten. Nach Konzernangaben hat der Vorstandschef dabei seine Ziele für die kommenden Jahre vorgestellt. Dazu gehört, dass VW in Zukunft deutlich weniger unterschiedliche Autos anbieten wird. Die Modellpalette soll schrittweise um die Hälfte reduziert werden. Konkrete Angaben zu möglichen Werksschließungen und Stellenabbau gab es bisher nicht. Unter anderem das Manager-Magazin hatte berichtet, dass weltweit bis zu 100.000 Arbeitsplätze wegfallen könnten. Deutschland wird von den USA Tomahawk-Marschflugkörper kaufen. Bundesverteidigungsminister Boris Pistorius sieht darin einen Vertrauensbeweis. Der SPD-Politiker hat gegenüber dem Deutschlandfunk von einem starken Zeichen transatlantischer Freundschaft gesprochen, dass die US-Regierung Deutschland die Beschaffung der Waffen ermögliche. Vorher hatte Bundeskanzler Friedrich Merz in seiner Regierungserklärung gesagt, dass mit den Tomahawks eine strategische Lücke geschlossen werde. Die Einigung über den Kauf der Marschflugkörper kam demnach beim NATO-Gipfel in der Türkei zustande. Um wie viele es geht und wann die kommen, ist unklar. Tomahawk-Marschflugkörper können Ziele in bis zu 2500 Kilometern Entfernung erreichen und zum Beispiel tief in russisches Gebiet fliegen. Bisher haben EU-Mitglieder keine Waffe mit ähnlicher Reichweite.
2: Das Wetter.
3: Überall sonnig heute, in der Nordosthälfte mit ein paar Wolken, dazu maximal 25 bis 34 Grad, an der See etwas kühler.
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0: Aus meiner ganz persönlichen Perspektive hat es sich zwischenzeitlich so angefühlt, als wäre es nicht möglich, dass wir es jemals erreichen. Aber tatsächlich ist es jetzt soweit. Das Halbfinale bei der WM steht quasi kurz bevor.
1: Man könnte auch sagen, diese Fußball-Weltmeisterschaft ist schon fast wieder vorbei.
0: Und das nach nur fast 6 Wochen.
1: Keine Ahnung, seit Januar beschäftigen wir uns quasi mit dieser Weltmeisterschaft.
0: Mal mehr, mal weniger.
1: Es hat gestern das erste Viertelfinale gegeben. Frankreich hat 2:0 gewonnen gegen Marokko und Frankreich spielt einfach wirklich sehr gut Fußball. Alle sind sich einig, es ist schon fast ein bisschen langweilig, muss man sagen.
0: Ja. Wie es weitergeht und auf was ihr auch jetzt über das letzte Spiel wissen müsst, gegen Marokko gestern, ja, das besprechen wir gleich.
1: Ja, nach 2 Songs hier bei Deutschlandfunk Nova.
0: Brockhoff und Fatboy Slim.
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0: Fatboy Slim, Praise You, habt ihr gehört, bei Deutschlandfunk Nova um 8.11 Uhr am Freitagmorgen.
1: Fußball, Weltmeisterschaft der Männer in Kanada, Mexiko und in den USA. Da sind wir jetzt bei den Viertelfinals angekommen. Das erste Viertelfinale hat es gestern gegeben. Frankreich gegen Marokko, nicht ganz überraschend, hat Frankreich mit 2:0 gewonnen.
0: Ja, Tore von Mbappé und Dembélé. Mbappé weiter unfassbar erfolgreich, schießt viele Tore, obwohl er gestern dann Elfmeter verschossen hat. Und Frankreich marschiert durchs Turnier. Ja, so wie man das erwartet hat im Prinzip. Matthias Friebe, der begleitet diese Fußball-Weltmeisterschaft für uns, ist bei uns in der Leitung. Es ist fast schon ein bisschen langweilig, muss man sagen, oder?
2: Ja, kann man so sehen, ne? Also die Franzosen, die zertrümmern ja wirklich alles, was ihnen in den Weg kommt. Und das ist ja schon wirklich sehr, sehr beeindruckend, mit welcher offensiven Power die da um Mbappé, ist ja längst nicht nur er, die anderen Mannschaften einfach aus diesem Turnier kegeln, eine nach der anderen.
0: Wer kann die schlagen?
2: Ich glaube, das nächste Spiel wird ein vorgezogenes Endspiel. Also wenn die Spanier es heute schaffen, die Belgier zu schlagen, dann im Endspiel, dann im Halbfinale gegen Frankreich, das ist bestimmt ein vorläufiges Endspiel, denn die Spanier haben ja noch kein einziges Gegentor bekommen bei dieser Weltmeisterschaft, haben überhaupt erst 8 Torschüsse auf ihr eigenes Tor zugelassen. Also die mit Abstand beste Abwehr gegen den mit Abstand besten Sturm. Ich glaube, das wird das Duell, was am Ende mutmaßlich entscheidet, wer den WM-Pokal gewinnt.
0: Marokko war vor dieser Fußball-Weltmeisterschaft so ein bisschen Geheimfavorit, hat er auch wirklich stark gespielt, hat gestern jetzt nicht gereicht gegen Frankreich, wie bei der Weltmeisterschaft vorher auch schon. Da hat es im Halbfinale das Ausscheiden gegen Frankreich gegeben. Müssen die enttäuscht sein?
2: Nee, die müssen ganz und gar nicht enttäuscht sein, die können sehr zufrieden sein, im Gegenteil. Also sie sind das erste afrikanische Team in der Geschichte der Fußball-WM, das 2-mal in Folge das Viertelfinale erreicht hat. Man darf ja nicht vergessen, ja, sie waren im Halbfinale, sie waren Vierter beim letzten Mal in Katar. Davor waren sie aber bis auf eine Ausnahme immer in der Vorrunde gescheitert oder gar nicht erst qualifiziert für die Weltmeisterschaft. Die sind inzwischen bei den guten Teams angekommen, haben ja auch viele Stars darin, die beispielsweise in der Bundesliga oder in der Premier League spielen. Sie sind mit Abstand das beste afrikanische Team. Aber mit Blick auf die Geschichte bei der Fußball-WM ist das jetzt eigentlich auch wieder ein sehr großer Erfolg für Marokko.
0: Lass uns nochmal so insgesamt auf dieses Spiel gestern schauen. Es war ja schon immer ziemlich unerträglich, wie viele Männerfußball diskutiert wird über Schiedsrichterentscheidungen. Mein Eindruck ist, nachdem die FIFA Entscheidungen zurückgenommen hat, insgesamt viel über Schiedsrichterleistungen bei dieser WM diskutiert wird, die Schiedsrichter schlechte Leistungen abgeben, dass noch mehr diskutiert wird jetzt auf dem Feld. Teilst du diesen Eindruck?
2: Den teile ich, und den teile ich auch, was die WM insgesamt angeht. Es wird seit dieser roten Karte, die dann am Ende keine mehr sein sollte, und dem Anruf von Donald Trump, ja eigentlich über nichts anderes mehr diskutiert, außer ist das jetzt eine Entscheidung, die steht? Wird die vielleicht nochmal wieder zurückgenommen? Warum macht der Schiedsrichter das? Die FIFA hat damit, dass sie jetzt diese rote Karte in eine Suspendierung umgewandelt hat, eigentlich das Tor so weit aufgestoßen, jegliche Verschwörungstheorie in diesen Raum zu bringen und jede einzelne Entscheidung zu hinterfragen und zu sagen, ist das wirklich so? Wer will im Hintergrund was? Was sind die Absichten? Und das befeuert natürlich eine ganze Reihe von Mythen, die schon seit Anfang der WM diskutiert werden. Nämlich unter anderem steht Argentinien oder steht auch Marokko unter dem Schutz der FIFA und wird von denen ein bisschen durch dieses Turnier begleitet.
0: Wie könnte die FIFA das hinkriegen, das noch wieder einzufangen? Also ich meine, so kann es ja eigentlich nicht weitergehen.
2: Ja, das ist eine gute Frage, die werden sich selber stellen. Ich finde, für FIFA-Verhältnisse, die sind ja eigentlich immer sehr still mit öffentlichen Meinungsäußerungen, äußern sie sich jetzt sehr häufig dazu. Ich glaube, man merkt schon, dass da der Druck da ist, der öffentliche. Das geht ja eigentlich nur durch absolute Transparenz und Glaubwürdigkeit. Das ist jetzt in diesem Fall total verwirkt. Ich bin ehrlicherweise ein bisschen ratlos, wie die FIFA aus dieser Nummer wieder rauskommen soll. Wahrscheinlich wird es am Ende so kommen, wie es immer kommt. Man sitzt das irgendwie aus und hofft, dass es bis zur nächsten WM vergessen ist.
1: Dann geht jetzt erstmal diese WM noch ein bisschen weiter heute Abend. Spanien gegen Belgien ab 21 Uhr wird live übertragen im ZDF. Und der Sieger des Spiels wird dann im Halbfinale auf Frankreich treffen. Und das wird Spanien sein, sagt Matthias Friebe, der die WM für uns begleitet. Danke.
0: Freitagmorgen, wir sind Almost Monday mit No More Regrets. Es ist 8:15 Uhr, kommt gut rein in den Tag.

0: Conny Constance, Heard You, hat er gehört hier in Deutschlandfunk Nova, 8 Uhr und 22 Minuten.
1: Der vergangene Juni war der zweitheißeste Juni in Deutschland jemals, in manchen Regionen Temperaturen um die 40 Grad. Diese Hitzephase vor zwei Wochen bei uns in Deutschland hat ja für einen Hitzerekord nach dem anderen gesorgt, hat viele Menschen zum Nachdenken gebracht, aber auch viele Menschen das Leben gekostet.
0: Ja, es gibt jetzt nämlich aktuelle Schätzungen des Robert-Koch-Instituts und nach denen hat es schon 5.100 hitzebedingte Sterbefälle in diesem Jahr gegeben. Allein in dieser besonders heißen Woche vom 22. bis 28. Juni sind nach dieser Schätzung rund 4.300 Menschen gestorben im Zusammenhang mit der Hitze. Und das, ja, wo im Juni der Sommer ja eigentlich gerade erst richtig anfängt. Wie können wir uns künftig besser vor der Hitze schützen und geschützt werden? Wie viel Verantwortung trägt die Politik? Was müssen wir jetzt tun? Darüber sprechen wir mit Max Bürk-Gemasma. Er ist Arzt für Allgemeinmedizin in Berlin und stellvertretender Vorsitzender von KLUG. Das ist der Deutsche Allianz Klimawandel und Gesundheit. Schönen guten Morgen. Ich grüße Sie.
2: Guten Morgen.
0: Die Zahl von diesen rund 500 Hitzetoten jetzt im Juni in Deutschland, das sind mehr als in manchem Vorjahr insgesamt. Was ist Ihnen da durch den Kopf gegangen, als Sie diese Zahl gestern gehört haben?
2: Naja, wir sind jetzt bei der Deutschen Allianz für Klimawandel und Gesundheit nicht überrascht, dass es solche Zahlen gibt. Wir warnen seit Jahren, dass Deutschland auf solche Krisenlagen durch extreme Hitze nicht ausreichend vorbereitet ist und haben deshalb ja auch lokale Bündnisse jetzt auf Berliner Ebene, aber vor allem auch auf Bundesebene geschlossen, um da was zu ändern. Was wir deutlich sehen, ist, Hitze muss eine konkrete gesellschaftliche und staatliche Handlungsaufgabe werden. Das ist in Deutschland bisher nicht so gewährleistet. Wir haben seit Jahren Empfehlungen für Hitzeaktionspläne, in Englisch Heat Health Action Plans, die müssen auf Landes- und kommunaler Ebene verbindlich eingeführt werden. Wir müssen weg von reinen Empfehlungen, sondern hin zu verbindlichen Strukturen. Und wir brauchen Hitzeschutzpläne für auf der Einrichtungsebene, sodass sehr, sehr viele Akteure dort was tun können.
0: Da können wir vielleicht gleich noch ein bisschen genauer drauf eingehen, was das konkret bedeutet und wer da am Ende auch wirklich gefragt ist. Aber lassen Sie uns noch gerade kurz über diese Hitzetoten sprechen, wenn man diese Zahl hört. Sind das dann vor allem kranke, alte Menschen, die eben schon mit einer Vorbelastung in diese extreme Hitze hineingegangen sind?
2: Ja, das kann man sagen. Also die allermeisten, die Größenordnung ist um die 80%, sind Menschen, die alt sind. Viele dieser alten Menschen sind oft schon erkrankt und leben zum Teil auch in ungünstigen Wohnverhältnissen, sind der Hitze ausgesetzt, können sich dem nicht entziehen. Wenn die Wohnung zu heiß wird, dann ist es für Alte, gerade auch Menschen, die Hilfebedarf haben, sehr, sehr schwierig, diese Wohnungen zu verlassen. Andererseits ist es aber auch so, dass diese Menschen nicht sterben müssten, wenn es uns gelingen würde, sie effektiver und zielgerichter dazu unterstützen und ihnen zu helfen.
0: Jetzt hat die Bundesregierung sich seit dieser Hitzephase noch nicht wirklich zu dem Thema geäußert. Darüber hinaus, gibt es denn überhaupt sowas wie Hitzeschutzpläne, Maßnahmen, die sowas verhindern könnten?
2: Das gibt's. Wir sehen das ja in anderen Ländern. Frankreich hat das bereits 2004 verbindlich und flächendeckend eingeführt, nach dieser extremen Hitzewelle damals 2003.
0: Ich meinte jetzt vor allen Dingen auch bei uns hier in Deutschland, genau.
2: Naja, in Deutschland gibt es die Empfehlung seit 2017 und die Bundesgesundheitsministerkonferenz hat ja beschlossen, dass alle Kommunen eigentlich 2025 einen Hitzeaktionsplan haben sollten. Circa 40 Kommunen in Deutschland haben das. Also da ist ein riesen Nachholbedarf und wir sehen, dass das auch von den politisch Verantwortlichen bisher nicht in ausreichendem Maße organisiert und eingefordert wird.
0: Lassen Sie uns mal konkret drauf schauen, was können denn das für Maßnahmen sein? Was müsste die Politik jetzt umsetzen, damit wir so eine hohe Zahl an Hitzetoten effektiv, vielleicht auch schnellstmöglich verhindern können?
2: Also wir müssen natürlich in der akuten Situation dafür sorgen, dass wir alle Akteure mit ins Feld bringen. Das ist eine gesamtgesellschaftliche Aufgabe. Gesundheits-, Sozialdienste, Zivilgesellschaft müssen dort einbezogen werden. Aber es ist wichtig, wir sind ja jetzt wieder nach der Hitzewelle, dass wir jetzt nicht wieder sozusagen in einen Wartemodus umschalten, sondern dass wir gezielt jetzt präventive und vorsorgliche Strukturen aufbauen, die dann schützen können. Wir müssen die Krisenvorsorge für extreme Hitze, da müssen wir Bevölkerungsschutz, Katastrophenschutz integrieren. Wir haben sehr, sehr gute Strukturen, die aber nicht miteinander verbunden sind. Hitzewellen sind großflächige Ereignisse, die sehr, sehr viele Menschen betreffen. Wir werden dies nur bewältigen können, wenn wir eine koordinierte, gute Zusammenarbeit all dieser Strukturen haben, mit Einbeziehung des Gesundheitswesens, mit Einbeziehung des Sozialwesens.
0: Das sind jetzt so Maßnahmen, die dann greifen, wenn es wieder so weit ist, dass es heiß wird. Was ist mit präventiven Dingen? Umbau von Innenstädten, Klimaanlagen in Krankenhäusern, Schulen, solche Dinge?
2: All das muss passieren. Hitzeaktionspläne beinhalten solche die Maßnahmen. Sie beinhalten Maßnahmen, wie können wir akut reagieren, was muss getan werden, wenn die Hitzewelle da ist. Aber sie beinhalten ja vor allem eben genau diese langfristig wirksamen Maßnahmen. Wir müssen schauen, dass wir Hitzeinseln, Wärmeinseln in Städten reduzieren, dass wir Schulen schützen. Wir haben dann Musterhitzeschutzpläne zum Beispiel jetzt ganz aktuell für Schulen entwickelt. Es gibt Musterhitzeschutzpläne für den organisierten Sport, für natürlich die Einrichtungen, Krankenhäuser, Praxen und so weiter. Mhm. Diese Musterhitzeschutzpläne müssen dort aber auch angewandt werden und angepasst werden an die lokalen Gegebenheiten und an die personellen Gegebenheiten, die dort vorhanden sind.
1: In dieser besonders heißen Woche vom 22. bis 28. Juni sind nach Informationen des Robert-Koch-Instituts in Verbindung mit der Hitze 4.300 Menschen gestorben. Was kann man in Zukunft in Deutschland machen, um das zu vermeiden? Wie kann man sich besser vor der Hitze schützen und wer muss geschützt werden? Wir haben gesprochen mit Max Birk-Gemassmer, Arzt für Allgemeinmedizin Berlin und stellvertretender Vorsitzender von KLUG. Das ist eine deutsche Allianz für Klimawandel und Gesundheit. Danke fürs Gespräch.

0: Leia ist das mit Pumped Up High.
1: Hier kommt Doro Werkmann, die hat die News kurz und kompakt, die Nachrichtenlage am Freitagmorgen. Hi Doro, guten Morgen.
2: Hallo zwei.
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4: Beim Autobauer Volkswagen ist weiter unklar, wie hart der Sparkurs am Ende ausfällt. Nach einer Sitzung von Vorstand und Aufsichtsrat hat der Konzernchef angekündigt, dass VW in den nächsten Jahren deutlich weniger Modelle bauen will. Ob dafür Werke dicht gemacht oder weitere Stellen gestrichen werden, hat der Konzern aber offen gelassen. Medien berichten, dass weltweit bis zu 100.000 Jobs wegfallen und 4 Werke in Deutschland schließen könnten. Dagegen kommt Widerstand aus der Politik. Niedersachsens Ministerpräsident Olaf Lies sagt, Werksschließungen seien keine Zukunftsstrategie für Volkswagen. Auch Sachsens Ministerpräsident Michael Kretschmer warnt vor einem Aus für das Werk in Zwickau. VW begründet den Sparkurs mit schwachen Verkaufszahlen, hohen Kosten und den US-Zöllen. Im Bundestag stehen heute wichtige Entscheidungen an. Zum einen geht es um die gesetzliche Krankenversicherung. Ziel ist, die Kosten für die Kassen zu reduzieren, damit die Beiträge nicht steigen. Die schwarz-rote Bundesregierung will unter anderem beschließen, dass Ehepartnerinnen und Partner nicht mehr ohne weiteres gratis mitversichert werden. Für Medikamente sollen höhere Zuzahlungen anfallen. Außerdem heute im Bundestag das Gebäudemodernisierungsgesetz. Die Regierung will damit das Heizungsgesetz von der Ampel Koalition in wichtigen Punkten ändern. Auch in Zukunft sollen neue Öl- und Gasheizungen eingebaut werden können, solange der Brennstoff auch Biogas oder Bioöl enthält. Die gelten als klimafreundlicher als herkömmliches Erdgas oder Öl, sind aber noch nicht ausreichend vorhanden und teuer. Weniger Honorar für Psychotherapeutinnen und Therapeuten, das hat in den letzten Wochen für Protest gesorgt. Jetzt ist die Kürzung erstmal gestoppt worden. Das Landessozialgericht Berlin-Brandenburg hat sie per Eilbeschluss außer Kraft gesetzt. Nach Auffassung der Richter gibt es Zweifel an den Berechnungen. Geklagt hatte die Kassenärztliche Bundesvereinigung. Wann das Gericht endgültig über die Bezahlung der Psychotherapeuten entscheidet, ist noch offen. Der sogenannte erweiterte Bewertungsausschuss hatte im März entschieden, die Honorare zum 1. April dieses Jahres um 4,5% zu kürzen. Befürchtet wurde danach unter anderem, dass es für Patientinnen und Patienten noch mal schwieriger wird, einen Therapieplatz zu bekommen.
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4: Bei den schweren Erdbeben vor 2 Wochen in Venezuela sind tausende Menschen gestorben. Auch viele Gebäude, Straßen und Brücken wurden zerstört. Der Wiederaufbau wird sehr viel Geld kosten. Venezuelas Übergangspräsidentin Delcy Rodriguez richtet sich deshalb auch ans Ausland. Sie setzt sich dafür ein, dass andere Länder blockiertes Staatsvermögen wieder freigeben. Unter anderem die USA hatten vor Jahren Vermögenswerte eingefroren, um Druck auf den früheren Präsidenten Nicolas Maduro zu machen. Übergangspräsidentin Rodriguez hat auch einen Brief an den britischen König Charles geschickt. Darin fordert sie Gold zurück, das bei der Bank of England gelagert ist. Rodriguez sagt, das Gold gehöre den Menschen in Venezuela.
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4: Heute scheint überall die Sonne, im Nordosten teilweise ein wenig bewölkt. Höchstwerte zwischen 25 und 34 Grad. An der See etwas kühler.
0: Fertig?
4: Ein bisschen mehr Erfrischung. Jetzt bin ich fertig.
0: Alles klar. Danke, Doro.
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1: Die Menschen an der See wird es freuen, dass
0: auf
1: sie
0: jeden Fall
1: diese Information noch bekommen haben.
0: Bisschen kühler, ist jetzt angekommen, glaube ich, ja?
1: Ja, es wird sie vielleicht auch die Information an sich freuen, dass es ein bisschen kühler wird, weil im Rest Deutschlands wird es ja sehr heiß.
0: Aber du hast ja eben schon gesagt, die wichtige Meldung ist, dass die Nächte
1: man
0: werden
1: kann pennen,
0: kühl,
1: Leute. Ja? Es gibt keine, wir sind eher so bei, keine Ahnung, 19, 18, vielleicht auch mal 22 Grad, aber nicht so 26, 27, wo du dich nur rumwälzt.
0: Ja, bei 19 kriegst du vielleicht sogar eine Dachgeschosswohnung nochmal kühl über Nacht.
1: Ja, das ist auch schön.
0: Ja,
1: auf jeden Fall. Mal so durch, also dieses Stoßlüften.
0: Ja, wir fahren gleich eine Runde E-Scooter.
1: Oh.
0: Und passen ein bisschen auf.
1: Wo stellen wir ab?
0: Ist eine schwierige Frage. Geht gleich um Haftung und E-Scooter, mehr dazu nach 49th and Main kommen jetzt mit passenderweise Insomnia.
1: Da haben wir genug Zeit, uns Gedanken darüber zu machen, was wohl an bürokratischem Aufwand nötig wäre, um in diesem Studio hier einen E-Scooter dauerhaft abstellen zu können.
0: Fachgerecht und rechtssicher.
1: Da müsste die ein oder andere Eingabe geschrieben werden.
0: Wow, los geht's.
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0: 49th and Main. Insomnia habt ihr gehört hier in Deutschlandfunk Nova. Während ich diesen Satz hier sage, wird es 8 Uhr und 39 Minuten, wenn ihr es genau wissen wollt.
1: Seit 7 Jahren, nämlich seit dem Sommer 2019, sind sie offiziell in Deutschland erlaubt und gehören in vielen Städten einfach dazu. E-Scooter. Die einen lieben sie, die anderen finden sie vor allem nervig, vor allem wenn sie irgendwie mitten auf Gehwegen rumstehen. Gleichzeitig sind die Teile auch immer häufiger in Unfälle verwickelt.
0: Ja, und für Menschen, die dadurch verletzt werden, war es bisher oft schwierig, dann auch Schadenersatz zu bekommen. Und genau das soll sich jetzt ändern, hat der Bundestag gestern am späten Abend beschlossen. Was da genau entschieden worden ist, das besprechen wir jetzt mit Sabrina Leuers in Deutschlandfunk Nova Nachrichten. Sabrina, warum reicht die bisherige Regelung denn nicht mehr aus in Bezug auf E-Scooter?
2: Also bisher waren E-Scooter von den strengeren Haftungsregeln für Kraftfahrzeuge ausgenommen. Es war also so, dass bei einem Unfall mit einem gemieteten E-Scooter grundsätzlich der Fahrer oder die Fahrerin haftet. Mhm. Wenn die Person aber nicht mehr zu ermitteln ist, ja, dann wird es halt problematisch. Dann heißt das nämlich für die Geschädigten, die bleiben auf ihren Schäden und auf möglichen Behandlungskosten sitzen. Also wenn die sich verletzen oder auch wenn zum Beispiel ein Park eine Rolle auf ein Auto kippt und das zerkratzt. Und genau sowas soll sich jetzt eben ändern.
0: Mhm. Was gilt dann also zukünftig?
2: Also der Bundestag hat jetzt beschlossen, dass künftig auch die Vermieter der E-Scooter haften. Auf Juristendeutsch heißt das verschuldensunabhängige Halterhaftung.
0: Wow.
2: Im Klartext bedeutet das, also wenn der eigentliche Verursacher des Unfalls nicht belangt werden kann, dann muss eben der Betreiber dieser E-Scooter-Flotte für den Schaden aufkommen. Bundesjustizministerin Stefanie Hubig sagt nämlich, wer mit der Vermietung von E-Scootern Geld verdient, der muss dann eben auch Verantwortung für Schäden übernehmen, die mit diesen Fahrzeugen entstehen.
0: So, jetzt sind das eine Unfälle mit Leuten, die auf E-Scootern unterwegs sind, aber gilt das auch für E-Scooter, die irgendwo auf dem Gehweg rumliegen oder auf dem Fahrradweg und wenn du nachts da lang fährst, dann siehst du die erst in letzter Sekunde und bums, ist schon passiert?
2: Ja, das gilt auch dann. Und genau da gibt es noch eine andere wichtige Änderung. Wenn jemand über einen abgestellten oder umgefallenen E-Scooter stolpert, dann musste diese Person bislang nachweisen, dass ein Fahrer oder eine Fahrerin den Roller falsch abgestellt hat. Mhm. Kannst dir vorstellen, das war in der Praxis kaum möglich.
0: Klar, ja.
2: In Zukunft entfällt dieser Nachweis. Sprich, auch in solchen Fällen können Betroffene ihre Ansprüche direkt gegenüber dem Vermieter geltend machen.
0: Okay, also jetzt ist grob klar, wer künftig haftet. Warum wird denn dieses Gesetz eigentlich gerade jetzt geändert? Weil die Bundesregierung eh gerade alles ändert, oder?
2: Ja, es passt einfach in den Flow gerade. Mhm. Also die Zahl der Unfälle mit E-Scootern in den letzten Jahren, die ist einfach deutlich gestiegen.
0: Okay.
2: Die Bundesregierung sagt, dass sie sich verdoppelt hat von zwischen 2021 und 2024 von rund 4.000 auf fast 8.000. Gleichzeitig ist dann auch die Zahl der Menschen gestiegen, die bei solchen Unfällen wirklich zu Schaden kommen. Mhm. Wobei wir sagen müssen, diese Zahlen beziehen sich auf Unfälle mit fahrenden E-Scootern. Also Unfälle mit abgestellten E-Scootern, die werden aktuell noch gar nicht statistisch erfasst. Mhm. Jedenfalls argumentiert die Bundesregierung deshalb, dass für E-Scooter künftig dieselben Haftungsregeln gelten sollten wie für andere Kraftfahrzeuge. Auch da sagt Justizministerin Hubig eben, es gibt einfach keinen sachlichen Grund, Vermieter von E-Scootern anders zu behandeln als Vermieter von Autos.
0: So, und diese Änderung, die gilt dann aber nur für E-Scooter?
2: Ja, nicht ganz. Die gelten eben für bestimmte Elektromobile und neben den E-Scootern sind das auch Segways. Es gibt aber auch andere Elektromobile für gehbehinderte Menschen oder auch Sitzrad. Rasenmäher gehören auch dazu. Für die gelten weiterhin die bisherigen Haftungsregeln.
1: Der Bundestag verschärft die Haftungsregeln für E-Scooter. Was dahinter steckt und was genau verschärft wird, das hat euch Sabrina Leu erzählt aus den Deutschlandfunk Nova Nachrichten. Herzlichen Dank dafür.
0: Jetzt Maisie Peters mit Questions. Deutschlandfunk Nova hier, 8.42 Uhr. Moin!

0: Maisie Peters. Questions, habt ihr gehört. Hier ist Deutschlandfunk Nova am Freitagmorgen.
1: Wir bleiben in der Stimmung. Mit Annika Schäfer geht's nämlich jetzt in die Tiefsee.
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3: Am Meeresboden gibt es warme Quellen und in der Umgebung siedeln sich gern Mollusken an, Weichtiere wie Schnecken oder Muscheln. Doch mehr als die Hälfte der Weichtierarten dort sind vom Aussterben bedroht, und zwar, weil in der Tiefsee Bergbauprojekte drohen. Die Weltnaturschutzunion fordert deswegen, dass geplante Projekte gestoppt werden. Verschiedene Unternehmen wollen aus den heißen Quellen Rohstoffe holen, wie Kupfer, Kobalt oder Zink. Die Fachleute sagen, dass die Weichtiere eine wichtige Rolle spielen in den Nahrungsnetzen der Tiefsee und sie können auch den Menschen nützen. Eine bestimmte Schnecke war zum Beispiel Vorbild, um Nanopartikel für neue Technologien herzustellen. Andere Mollusken haben geholfen, Alternativen zu Kunststoff zu entwickeln. Wenn an den Quellen Rohstoffe abgebaut würden, dann würden sich Sedimente ablagern und das könnte das gesamte Ökosystem dort ersticken. Ab nächster Woche treffen sich Meeresbodenbehörden, um über die Regulierung von Meeresbergbau zu entscheiden. Schokolade nur riechen und schon läuft das Training besser. Klingt verrückt, aber so ist es in einer kleinen Studie von Forschenden der Uni Malaysia abgelaufen. Sie haben 23 junge Männer getestet, die hatten alle 10 Stunden lang nichts gegessen und machten dann Sport, ein Beintraining. Vorher bekamen sie noch eine Geruchsprobe, entweder dunkle Schokolade, Milchschokolade oder Wasser. Dann wurde ihre Leistung bewertet und sie sollten angeben, wie ihr Hunger- und Sättigungsgefühl ist. Rauskam, die dunkle Schokolade ließ die Teilnehmer sich weniger hungrig fühlen und sie hatten auch weniger Appetit. Der Geruch von Milchschokolade löste bei den Teilnehmern ein Wohligkeitsgefühl aus, aber änderte nichts an Hunger oder Appetit. Und nach beiden Schokoproben schafften die Teilnehmer mehr Wiederholungen beim Krafttraining. Für die Forschenden deutet das alles darauf hin, dass die Vorfreude auf Nahrung ähnliche Auswirkungen wie das Essen selber haben könnte. Gerüche können die Verdauung schon voranregen und das Sättigungsgefühl könnte die Leistung steigern.
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0: Simple Plan habt ihr gehört. Welcome to my life. Hier ist Deutschlandfunk Nova am Freitagmorgen.
1: Nach Schätzungen des Robert-Koch-Instituts gab es schon rund 5.100 hitzebedingte Sterbefälle in diesem Jahr. Das hat das RKI gestern bekannt gegeben. Und in der besonders heißen Woche vom 22. bis 28. Juni, da soll es geschätzt rund 4.300 Tote allein gegeben haben. Das heißt, die Zahl der Hitzetoten, die jetzt schon im Juni gemessen worden ist, die überschreitet Werte ganzer Vorjahre. Heißt auch, wir müssen ins Handeln kommen, hat uns ein Mediziner heute hier in Deutschlandfunk Nova schon gesagt.
0: Frankreich steht im Halbfinale der Fußball-Weltmeisterschaft. Gestern Abend gab es ein 2:0 gegen Marokko. Tore von Mbappé und Dembélé. Mbappé jetzt mit seinem 8. Tor im 6. Spiel und dann hat er noch einen Elfmeter verschossen. Insgesamt sehr überzeugender Auftritt von Frankreich. Mit Marokko verabschiedet sich die letzte afrikanische Mannschaft aus dem Turnier.
1: Das Wetter heute überall sonnig, in der Nordhälfte mit ein paar Wolken am Himmel, dazu maximal 25 bis 34 Grad. Grad an der See ist es ein bisschen kühler.
0: Immer freitags präsentieren wir euch neue Musik hier bei Deutschlandfunk Nova und heute gibt's neue Musik von alten Bekannten, neue Musik von Jungle. Neo Soul Trio aus London. Waren mal nur zwei Jungs, Tom McFarland und Josh Lloyd Watson. Irgendwann haben sie sich Lydia Kitto dazu geholt als Sängerin und das war so fantastisch und das hat denen so gut gefallen, dass ja, die mittlerweile fester Bestandteil der Band ist. Es gibt ein neues Album, das kommt im August. Im September gehen sie auf Tour und scheibchenweise kommen neue Musikstücke raus, die auf diesem Album veröffentlicht werden. Wir haben euch im März schon Carry On präsentiert. Carry On! Und den spielen wir jetzt auch schon eine ganze Weile hier. Und freuen uns immer sehr und schwingen mit den Hüften. Aber jetzt gibt's was Neues. Also was ganz Neues. Also einen neuen dritten Song aus diesem Album, das dann im August erscheint. Der heißt Someday, Somewhere. Und wir können uns anhören. Jetzt hier. Jungle. Neo Soul aus London. Someday, Somewhere.

0: Ida Kudo, habt ihr gehört. Ghost. Hier ist Deutschlandfunk Nova.
1: Es ist 9 Uhr und Jan-Henrik Raffler bringt euch jetzt auf den aktuellen Stand. Moin.
0: Guten Morgen.
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3: Beim Autobauer Volkswagen ist weiter unklar, wie hart der Sparkurs am Ende ausfällt. Nach einer Sitzung von Vorstand und Aufsichtsrat hat der Konzernchef angekündigt, dass VW in den nächsten Jahren deutlich weniger Modelle bauen will. Ob dafür Werke dicht gemacht oder weitere Stellen gestrichen werden, hat der Konzern aber offen gelassen. Medien berichten, dass weltweit bis zu 100.000 Jobs wegfallen und 4 Werke in Deutschland schließen könnten. Dagegen kommt Widerstand aus der Politik. Niedersachsens Ministerpräsident Olaf Lies sagt, Werksschließungen seien keine Zukunftsstrategie für Volkswagen. Auch Sachsens Ministerpräsident Michael Kretschmer warnt vor einem Aus für das Werk in Zwickau. VW begründet den Sparkurs mit schwachen Verkaufszahlen, hohen Kosten und den US-Zöllen. Das Ausmaß der sexuellen Gewalt im katholischen Bistum Hildesheim ist offenbar deutlich größer als bisher bekannt. Eine Studie nennt nach ersten Erkenntnissen 84 weitere mutmaßliche Täter. Zusammen mit den schon bekannten Fällen gibt es damit Hinweise auf insgesamt 148 Beschuldigte seit 1945. Die Forschenden betonen, dass ihre Suche in den Akten noch nicht abgeschlossen ist. Wie viele Opfer sich hinter den einzelnen Fällen verbergen, ist noch unklar. Die Fachleute gehen aber davon aus, dass es deutlich mehr als 150 Betroffene gibt. Die Studie untersucht sexualisierte Gewalt im Bistum Hildesheim von 1945 bis heute. Zum Bistum gehören knapp 500.000 Katholikinnen und Katholiken. Das Haus der Geschichte in Bonn hat jetzt einen 7 Kilo schweren Brocken Steinkohle in einer seiner Sammlung. Es stammt aus der Zeche Prosper Haniel in Bottrop und gilt als das letzte Stück Steinkohle, das in Deutschland gefördert wurde. Bundespräsident Frank-Walter Steinmeier hatte es 2018 von einem Bergmann überreicht bekommen. Seitdem befand sich der Brocken in Steinmeiers Berliner Amtssitz, dem Schloss Bellevue. Gestern hat der Bundespräsident die Steinkohle dann an das Bonner Museum übergeben. Es soll dort dauerhaft an die Epoche des Steinkohlebergbaus erinnern. Das Haus der Geschichte erzählt die Geschichte der Bundesrepublik Deutschland. Bei einem Waldbrand im Süden Spaniens sind mindestens 12 Menschen ums Leben gekommen. Das Feuer war gestern Nachmittag in der Region Andalusien ausgebrochen. Mehrere Opfer wurden in ihren Autos gefunden. Es gab auch Verletzte. Zeugen berichteten, dass eine abgerissene Stromleitung den Brand ausgelöst haben könnte. Wegen der großen Trockenheit breiteten sich die Flammen schnell aus. Rund 150 Feuerwehrleute waren die ganze Nacht im Einsatz. Auch in Portugal und Frankreich kämpfen Einsatzkräfte weiter gegen Waldbrände.
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3: Heute überall sonnig, in der Nordosthälfte mit ein paar Wolken, dazu maximal 25 bis 34 Grad, an der See etwas kühler.
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1: Und mit Bosse auf unserer Playlist. Bosse mit Weit weg wird in dieser halben Stunde eine Rolle spielen.
0: Wohin will er?
1: So genau weiß ich das auch nicht. Müssen wir vielleicht nochmal zuhören. Ist schon ein paar Tage älter, ist unser Klassiker in dieser halben Stunde. Wir haben aber auch Royal Otis und Peggy Gou für euch mit am Start.
0: Und Winston Surfshirt und das beliebte Thema Gesundheitsreform. Heute ist es soweit. Im Bundestag wird abgestimmt. Grüne und Linke hatten noch versucht, das zu verhindern. Aber das Bundesverfassungsgericht hat gesagt, nee, das ist schon in Ordnung.
1: Und um das ganze Paket komplett zu machen, gibt's obendrauf noch einen ganz neuen, frischen Song von The Last Dinner Party. Das werden volle 25 Minuten. Ich sag's euch, wie es ist.
0: Lass uns lieber anfangen.
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0: 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Peggy Gou und Ira Star. Woman.
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0: Peggy Gou zusammen mit Aya Star. Habt ihr gehört, hier in Deutschlandfunk Nova ist neu auf unserer Playlist mit Wo Mann.
1: Heute wird der Bundestag über die Reform der gesetzlichen Krankenversicherung abstimmen. Es geht um die Gesundheitsreform.
0: Ja, die Opposition wollte das verhindern. Sie hat am Mittwoch dagegen geklagt, die Grünen und die Linken. Die haben gesagt, sie hätten zu wenig Zeit gehabt, um sich den geänderten Gesetzentwurf in Ruhe anzuschauen. Das Bundesverfassungsgericht hat aber diese Eilanträge abgelehnt und deshalb steht die Reform heute auf der Tagesordnung im Bundestag. Haben wir uns ein bisschen genau angeschaut mit Felicitas Böselager bei uns im Hauptstadtstudio und haben erstmal geklärt, das Bundesverfassungsgericht hat diese Eilanträge der Grünen und der Linken abgelehnt. Wie hat dieses Gericht denn diese Ablehnung am Ende begründet?
2: Ja, weil es so schnell gehen musste, kennen wir die Begründung vom Bundesverfassungsgericht noch nicht. Die haben jetzt erstmal einfach die Entscheidung rausgeschickt und sagen dann, dass sie die Begründung den Klägern irgendwann gesondert zukommen lassen. Aber es gibt kleine Worte, die Interpretationsspielraum geben. Und zwar steht bei der Klage das Wörtchen abgelehnt. Und wenn die Klage gar nicht zulässig gewesen wäre, dann hätte da abgewiesen gestanden. Das heißt, die Verfassungsrichter haben wirklich sich inhaltlich die Klage angeschaut und dann sehr wahrscheinlich abgewogen, was mehr wiegt, die Autonomie des Bundestages, also die Art und Weise, wie hier Gesetze gemacht werden. Und die Rechte der Parlamentarier, die geklagt haben, das waren ja zwei Einzelpersonen. Man kann nur für sich selber als Parlamentarier in diesem Fall klagen. Und da ist die Abwägung wohl zugunsten der Autonomie des Bundestages gefallen. Aber das ist jetzt erstmal Interpretation.
0: Dann lass uns doch vielleicht auf das schauen, was da heute beschlossen werden soll, auf die Reform. Es ist komplex. Es geht eben um Kassenpatientinnen und Patienten, was der Großteil in Deutschland ist. Was ändert sich für die?
2: Ja, ein paar Sachen werden jetzt künftig teurer. Beispielsweise werden gesetzlich Versicherte bei Apotheken mehr zahlen müssen. Der Zuschlag für Medikamente steigt von 5 Euro auf 7,50 Euro, minimal und maximal von 10 auf 15 Euro. Dann werden die Eigenanteile bei Krankenhausaufenthalten auch teurer. Es gibt auch Sachen, die gar nicht mehr übernommen werden. Das sind zum Beispiel homöopathische Behandlungen. Da will die Kasse künftig nicht mehr zahlen, soll sie nicht mehr zahlen. Und da soll auch bei Operationen gespart werden. Wenn jemand zum Beispiel eine neue Hüfte oder ein neues Knie braucht, soll diese Person künftig vorher noch eine zweite Meinung einholen. Damit sollen unnötige Operationen verhindert werden.
0: Es gibt eine ganze Menge Kritik, die kommt von vielen unterschiedlichen Seiten, zum Beispiel auch von Krankenhäusern, aber auch umstritten war zum Beispiel das Thema Familienversicherung. Da geht es dann um die kostenlose Mitversicherung von Ehe- oder Lebenspartnern. Die soll eingeschränkt werden. Was heißt das genau?
2: Ja, da wurde nach der Kritik dann der ursprüngliche Entwurf auch etwas abgemildert. Also bislang ist es ja so, wie du gesagt hast, dass Ehepartner, Ehepartnerinnen, die nicht arbeiten, kostenlos mitversichert sind. Mhm. Ab 2028 soll das sich ändern. Dann sollen nämlich Beiträge fällig werden. Und zwar in Höhe von 2,5% des beitragspflichtigen Einkommens, also des Teils desjenigen, das der Arbeitende verdient. Mhm. Vorher waren 3,5% geplant und es gibt noch eine kleine Abstufung. Ehepartner, die Kinder unter 12 Jahren haben, sind davon nicht betroffen. Vorher ging es um Kinder bis 7 Jahre.
0: Dann hat es auch Proteste von Psychotherapeutinnen und Psychotherapeuten gegeben, die ziemlich düstere Szenarien an die Wand gemalt haben. Aber dazu gab es jetzt auch noch vorab ein Urteil, richtig?
2: Ah ja, das sind zwei verschiedene Themen, genau. Also das eine, das Urteil ist unabhängig von diesem Gesetz. Bei dem Urteil ging es darum, dass die Krankenkassen das Honorar der Psychotherapeuten und Psychotherapeutinnen um 4,5% reduziert haben. Mhm. Das hat aber nichts mit der Politik zu tun, sondern...
0: Das ist auch schon im April, glaube ich, passiert.
2: Genau, ja, ne? Mit dieser Selbstverwaltung des Gesundheitssystems. Da ist die Politik nicht eingeschritten. Dann haben aber die Psychotherapeuten geklagt und jetzt hat ein Gericht gesagt, aber auch per Eilentscheidung, das ist nicht in Ordnung. Jetzt kriegen die Psychotherapeutinnen und Psychotherapeuten erstmal wieder ihr altes Honorar. Also diese 4,5% werden wieder draufgeschlagen. Aber es gab noch kein Hauptverfahren. Also wir müssen noch warten, bis wirklich ein Urteil dazu fällt. Aber erstmal im Eilverfahren ist es jetzt gestoppt. Mhm. Und die andere Debatte geht um Kürzungen für Psychotherapeutinnen und Therapeuten, die jetzt durch das neue Gesetz kommen. Das ist noch eine andere Kürzung. Und dagegen sind die Therapeuten jetzt auch Sturm gelaufen und haben vielleicht was erreicht. Die Koalition will nach der Sommerpause sich das nochmal angucken und vielleicht nochmal nachjustieren.
0: Aber es soll jetzt erstmal beschlossen werden, vielleicht kurz zum Schluss, wie wahrscheinlich ist es, dass die Reform wirklich heute durchgeht durch den Bundestag und sie muss ja auch noch durch den Bundesrat, ne?
2: Also wenn es durch den Bundestag nicht gehen würde, das würde mich schon sehr wundern, weil es ist für die Koalition total wichtig, dieses Signal zu senden, wir können reformieren, diese Reform haben wir jetzt vor der Sommerpause durchbekommen. Beim Bundesrat war es jetzt sehr wackelig. Die Bundesländer wollen mehr Geld für ihre Krankenhäuser, haben wirklich auf den letzten Metern noch ganz viel diskutiert mit der Gesundheitsministerin. Mhm. Und es gibt wohl eine Einigung. Es soll wohl heute abgestimmt werden. 100% sicher ist es aber noch nicht. Es bleibt noch ein bisschen spannend.
1: Heute im Bundestag. Abstimmung über die Gesundheitsreform. Infos auf den letzten Metern kamen von Felicitas Böselager, die als Korrespondentin für uns im Hauptstadtstudio in Berlin ist.
0: Ihr seid bei Deutschlandfunk Nova und das hier ist Bosse. Weit.

0: Es kann nur einen geben. Winston Surfshirt zusammen mit Genesis Owusu. There's only one. Habt ihr gehört hier in Deutschlandfunk Nova? 9:22 ist.
1: Die Fußball-Weltmeisterschaft der Männer geht in die heiße Phase. Findet ja gerade statt in Mexiko, Kanada und den USA. Alle Gastgeberländer sind raus, aber der Turnierfavorit, der marschiert nur so durchs Turnier. Frankreich mit dem 6. Sieg im 6. Spiel gestern 2:0 gegen Marokko. Und auch Kylian Mbappé, der Torjäger, trifft weiterhin, wie er will fast. Also 9 Meter hat er zwar verschossen gestern Abend, aber ansonsten macht er noch ein Tor. 8 Tore in 6 Spielen. Ousmane Dembélé trifft auch. Heute Abend entscheidet sich, auf wen Frankreich im Halbfinale trifft. Um 21 Uhr spielt Spanien gegen Belgien.
0: Heute wird der Bundestag über die Reform der gesetzlichen Krankenversicherung abstimmen. Also es geht um einen Teil der Gesundheitsreform. Wollte die Opposition noch verhindern, hat am Mittwoch dagegen geklagt. Also Grüne und Linke, sie haben gesagt, sie hätten zu wenig Zeit, um sich die Änderungen im Gesetzentwurf anzuschauen. Das hat das Bundesverfassungsgericht anders gesehen und diese Anträge abgelehnt. Also steht heute auf der Tagesordnung im Bundestag und nach Willem unserer Bundesregierung geht das Ganze dann auch heute noch durch den Bundesrat, trotz der vielen Kritik, die es an einzelnen Vorhaben in diesem Paket gibt.
1: Heute überall sonnig, nur in der Nordosthälfte kann es zwischendurch auch ein paar Wolken geben. Dazu maximal 25 bis 34 Grad, an der See etwas kühler und wir freuen uns sehr. Die Nächte sind im Gegensatz zur Hitzewelle vor 2 Wochen relativ kühl in den kommenden Tagen.
0: Es gibt neue Musik von alten Bekannten hier bei uns. Es ist eine britische Band, die ja wirkliche Bretter produziert und eigentlich eins nach dem anderen. The Last Dinner Party hier mit Caesar on the TV Screen und ja, das Ding hier, das haben wir auch oft gespielt, ist immer noch immer mal wieder bei uns auf der Playlist.

The Killer Is Speaking ist auf dem aktuellen Album drauf. From the Pyre heißt das. Ist schon ein paar Tage draußen, ist im Herbst 2025 veröffentlicht worden. Und jetzt kommt eine neue Single, ein neuer Song raus, der ja es eigentlich ursprünglich nicht auf das Album geschafft hat. Also der stand mal zur Auswahl und da haben sie gesagt, nee, den wollen wir nicht mit aufs Album nehmen, aber irgendwie hat ihnen der Song dann doch so gut gefallen, dass sie ihn immer wieder live gespielt haben. Und so hat er sich so ein bisschen zu einem Fan-Favorite ja, etabliert. Und jetzt haben sie gesagt, naja gut, wenn ihr den mögt, dann bringen wir den halt auch noch als Single raus. Das machen sie jetzt. The Last Dinner Party mit Knocking on the Sky kommt heute raus, ist hier jetzt frisch für euch im Radio und eben nicht auf dem aktuellen Album drauf.

0: Das ist ein neuer Song von The Last Dinner Party. Knocking at the Sky habt ihr hier ziemlich neu und ziemlich frisch bei uns gehört hier in Deutschland. Funk Nova möglicherweise auch nicht zum letzten Mal.
1: 39 haben wir es. Doro Werkmann, ein paar Studios weiter, hat die aktuelle Nachrichtenlage am Freitagmorgen. Hi Doro.
2: Hallo zwei.
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2: Die Ukraine hat Russland in der Nacht wieder mit hunderten Drohnen angegriffen. Nach russischen Angaben wurden fast 380 Drohnen abgefangen. Trotzdem brachen im Süden des Landes nach Behördenangaben mehrere Brände aus. Betroffen waren unter anderem eine Ölraffinerie, zwei Treibstofflager und ein Seehafen. Verletzte wurden bisher nicht gemeldet. Die Ukraine greift seit längerem gezielt Ölraffinerien und Treibstofflager in Russland an. Sie will Russland damit wirtschaftlich schwächen und die Versorgung mit Treibstoff erschweren. Beim Autobauer Volkswagen ist weiter unklar, wie hart der Sparkurs am Ende ausfällt. Nach einer Sitzung von Vorstand und Aufsichtsrat hat der Konzernchef angekündigt, dass VW in den nächsten Jahren deutlich weniger Modelle bauen will. Ob dafür Werke dicht gemacht oder weitere Stellen gestrichen werden, hat der Konzern aber offen gelassen. Medien berichten, dass weltweit bis zu 100.000 Jobs wegfallen und 4 Werke in Deutschland schließen könnten. Dagegen kommt Widerstand aus der Politik. Niedersachsens Ministerpräsident Olaf Lies sagt, Werksschließungen seien keine Zukunftsstrategie für Volkswagen. Auch bei Verträgen für Streaming gilt ein 2-wöchiges Widerrufsrecht. Das hat der Europäische Gerichtshof nach einer Klage gegen den Anbieter Sky entschieden. Dieser durfte das Widerrufsrecht für sein Streaming-Angebot demnach nicht generell ausschließen. Entscheidend war für das EuGH-Urteil die Unterscheidung zwischen digitalen Inhalten, für die kein Widerrufsrecht gilt, und digitalen Dienstleistungen. Denn für diese haben Kunden eine 14-tägige Widerrufsmöglichkeit. Für die Nutzung bis zum Widerruf können anteilige Kosten fällig werden. Sky hatte in seinen Verträgen das Widerrufsrecht ausgeschlossen, weil er sein Streaming-Angebot als digitalen Inhalt einstufte. Dagegen klagte eine Verbraucherbehörde in Österreich. Das Urteil ist auch für andere Streaming-Dienste und andere EU-Länder wichtig.
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2: Über den Ärmelkanal von Frankreich nach Großbritannien ist heute eine ganz besonders fragile Fracht transportiert worden, der Teppich von Bayeux. Der ist rund 1000 Jahre alt und zeigt entsprechende Symptome von Altersschwäche mit fast 10.000 Löchern. Dass das Kunstwerk trotzdem auf Reisen ging, war politisch gewollt. Frankreichs Präsident Emmanuel Macron hatte das durchgesetzt als Geste der Freundschaft gegenüber Großbritannien. Dort soll der Teppich ab September im British Museum in London ausgestellt werden. Der Teppich zeigt auf knapp 70 Metern Länge die Geschichte von Wilhelm dem Eroberer. Dessen Herrschaft startete in der französischen Normandie. Später wurde er König von England. Wilhelm hatte damals im Jahr 1066 auch den Ärmelkanal überquert, nur auf Schiffen und mit vielen Kriegern. Der Teppich gehört zum UNESCO-Welterbe. Um ihn beim Transport zu schützen, wurde viel Aufwand betrieben, unter anderem durch einen Behälter, der Luftfeuchtigkeit und Temperatur konstant hält.
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2: Heute scheint überall die Sonne, im Nordosten teilweise ein wenig bewölkt, Höchstwerte zwischen 25 und 34 Grad, an der See etwas kühler.
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1: Deutschland bekommt Tomahawk, Abwehrraketen aus den USA. Ursprünglich sollten die mal umsonst kommen und einfach hier stationiert werden. Dann hat Donald Trump gesagt, nee, wenn ihr die wollt, dann könnt ihr mal schön dafür bezahlen. Und Donald Trump und Friedrich Merz haben sich wohl auf dem NATO-Gipfel in Ankara darauf geeinigt, was der Preis ist.
0: So, die Hintergründe, die erklären wir euch jetzt. Und obendrauf erfahrt ihr gleich auch noch, was genau eigentlich so ein Marschflugkörper ist. Das besprechen wir in ungefähr 3 Minuten hier in Deutschlandfunk Nova.
1: Guten Morgen.
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0: Mercer Henderson, habt ihr gehört. Kiss Me Better, hier ist Deutschlandfunk Nova am Freitagmorgen um 9.36 Uhr.
1: Gestern hat Bundeskanzler Friedrich Merz in der Regierungserklärung was erzählt. Also er hat dabei verkündet, was er mit US-Präsident Donald Trump kurz davor beim NATO-Gipfel offenbar ausgehandelt hat, nämlich:
2: dass amerikanische Tomahawk-Raketen von uns erworben und in Deutschland stationiert werden.
0: Deutschland kauft also Tomahawk-Raketen aus den USA und will sie auch hier stationieren. Und das mit dem Kaufen, das wird noch wichtig werden im Gespräch jetzt. Wir haben heute Morgen mit Sabrina Loy gesprochen über diesen Deal und was diese Entscheidung bedeutet.
3: Das bedeutet, dass Deutschland jetzt erstmals eine Fähigkeit bekommt, die den europäischen NATO-Staaten bisher fehlt. Es geht um Marschflugkörper, die vom Boden gestartet werden können und die eine ziemlich große Reichweite haben. Die Bundesregierung spricht deshalb von einer strategischen Lücke, die geschlossen wird. Solche Waffen haben die europäischen NATO-Staaten, wie gesagt, bisher noch nicht, im Gegensatz zu Russland. Russland hat in Kaliningrad, also in der Provinz zwischen Litauen und Polen und damit nah an Deutschland dran, Raketen stationiert, die Ziele bis weit in den Westen erreichen können. Und Fachleute haben immer wieder darauf hingewiesen, dass wir dem hier nichts entgegenzusetzen haben. Deshalb sagt jetzt die Bundesregierung, wenn wir auch sowas haben, dann können wir Russland damit abschrecken.
0: So, dann gucken wir uns die Tomahawks mal an. Die kosten viel Geld. Was können die? Die können vom Boden aus gestartet werden, hast du schon gesagt.
3: Genau, damit unterscheiden die sich zum Beispiel von den Taurus-Marschflugkörpern, die wir hier in Deutschland haben. Die können eben nur von Flugzeugen aus der Luft gestartet werden. Bei den Tomahawks geht das auch von Schiffen oder U-Booten und eben von Land. Dass das Marschflugkörper sind, das heißt, dass sie mit eigenem Antrieb die gesamte Strecke fliegen können. Das unterscheidet sie von ballistischen Raketen. Und je nach Version können die Tomahawks bis zu 2500 Kilometer weit fliegen und ziemlich präzise ein vorher definiertes Ziel ansteuern. Und die fliegen nicht besonders hoch, sprich unterm Radar. Deshalb sind die auch nur schwer zu orten.
0: So, jetzt gab es schon mal den Plan, dass US-Tomahawks nach Deutschland kommen. Damals wären die umsonst gewesen. Jetzt werden sie gekauft.
3: Ja, genau. Ursprünglich war mal vereinbart worden unter US-Präsident Joe Biden, dass dieses Jahr US-Tomahawks hier stationiert werden, kostenlos, auch inklusive Personal. Das will Trump nicht mehr. Im Mai hat er ja angekündigt, dass die USA ihre Truppenpräsenz in Europa verringern. Und da wurde auch diese geplante Tomahawk-Stationierung gestoppt. Deshalb kauft Deutschland die Tomahawks jetzt selbst. Das passt zur aktuellen Strategie der NATO, dass Europa mehr Verantwortung für die eigene Sicherheit und auch für die Verteidigung übernimmt und sich jetzt nicht mehr auf die Truppen und kostenlosen Waffen aus den USA verlässt. Gleichzeitig hat Merz aber gestern auch nochmal direkt gesagt, dass das jetzt nur eine Übergangslösung ist, bis Europa wirklich eigene weitreichende Präzisionswaffen entwickelt hat. Daran wird weitergearbeitet. Da laufen auch schon entsprechend europäische Projekte.
0: Also amerikanische Waffen sind dann im Prinzip so eine Art Übergangslösung jetzt noch, bis man es selber hinkriegt. Gibt es auch Kritik an der Entscheidung?
3: Ja, die klassischen Argumente. Befürworter habe ich ja gerade schon gesagt, ne, die sagen, dass die Waffen die Abschreckung stärken und eben dadurch auch einen Angriffer unwahrscheinlicher machen. Kritiker sind dagegen der Meinung, dass gerade diese Stationierung neuer Mittelstreckenwaffen die Spannungen mit Russland nochmal verschärfen können. Sprich, dass sich das Eskalationsrisiko dadurch nochmal erhöhen könnte.
0: Ganz kurz noch zum Schluss, wann sollen die Tomahawks kommen?
3: Ja, das ist noch nicht ganz klar. Nächsten Monat wollen die USA die offizielle Genehmigung für den Verkauf erteilen und dann ist auch nicht klar, wie viele wir kriegen und wann genau. Das wird nicht gesagt und wird aus Geheimhaltungsgründen wohl auch nicht gesagt.
1: Deutschland kauft Tomahawk-Marschflugkörper in den USA, hat Bundeskanzler Friedrich Merz gestern angekündigt. Was das jetzt bedeutet konkret, hat Sabrina Loy aus dem Deutschlandfunk Nova Nachrichten sortiert. Danke.
0: Ich nehme leichte Absatz- und Fluchtbewegungen wahr hier bei Deutschlandfunk Nova, eben Bosse mit weit weg. Jetzt Moving to New York, die Wombats. Fehlen eigentlich nur noch Kraftklub und Berlin. Guten Morgen!

0: Die Wombats. Moving to New York, habt ihr gehört.
1: Jetzt kommt Anneke Schäfer, die Wissensnachrichten. Alles, was wichtig ist in der weiten Welt des Wissens. Viele Ws.
0: Und eine Supermaus.
1: Wow.
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3: Erst war es ein Pfeifhase, der Rekordhalter war. Jetzt ist es eine Blattohrmaus. Sie ist das Säugetier, das in größter Höhe lebt. Forschende haben sie vor einigen Jahren in den chilenischen Anden entdeckt, auf einem Gipfel in über 6700 Metern Höhe. Das war ein neuer Rekord, und zwar deutlich, denn der Pfeifhase war mehrere hundert Meter weiter unten gesehen worden. Jetzt hat ein internationales Forschungsteam in der Fachzeitschrift Science beschrieben, wie die Maus in so großer Höhe leben kann. Für die meisten Arten ist das undenkbar, etwa wegen der Kälte, fehlendem Sauerstoff und dem geringen Luftdruck. Die Forschenden verglichen das Erbgut von Mäusen aus der Höhe mit dem von Tieren, die weiter unten leben. Im Labor fanden sie heraus, dass die Hochlandmaus viele Methoden hat, dort oben klarzukommen. Sie konnte Sauerstoff besser nutzen, ihre Muskeln erzeugten mehr Wärme und auch die Ernährung spielte eine Rolle. Zum Beispiel ernährt sie sich von Flechten, denn viel Auswahl gibt's oben in den Bergen nicht. Die Milchstraße ist unsere Heimatgalaxie, doch die Astronomie lernt noch immer viel Neues über sie. So wissen wir erst seit ein paar Jahren, dass die Milchstraße nicht nur zwei Spiralarme hat, sondern wohl vier Hauptarme. Jetzt liefert ein Forschungsteam neues Wissen zu den drei äußersten Armen. Nach neuesten Messungen reichen zwei von ihnen weiter ins All hinaus als bisher angenommen, nämlich rund 10%. Das klingt wenig, bedeutet aber, dass die äußersten Spiralarmabschnitte noch mal bis zu 6000 Lichtjahre weiter von der Sonne weg sind als bisher geschätzt. Die neuen Zahlen stehen in einer Studie im Fachjournal Astronomy and Astrophysics.
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0: Das ist was Neues von Charlie XCX. Wink, wink.
1: Jetzt gleich ab 10 kommt hier Markus Dichmann. Der hat wahrscheinlich auch noch ganz viele neue Sachen dabei. Das wird richtig gut.
0: Macht vielleicht auch wink, wink.
1: Wink, wink. Bin mir ja, nicht schon sicher. Aber wink.

0: Nickeli mit Happy Now haben wir gehört. Jan-Henrik, grüß dich.
1: Ich bin da.
0: Jan-Henrik Raffler ist am Start für uns. 10 Uhr ist es und er hat ein Update dabei.
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3: Im Bundestag stehen heute wichtige Entscheidungen an. Zum einen geht es um die gesetzliche Krankenversicherung. Ziel ist, die Kosten für die Kassen zu reduzieren, damit die Beiträge nicht steigen. Die schwarz-rote Bundesregierung will unter anderem beschließen, dass Ehepartnerinnen und Partner nicht mehr ohne weiteres gratis mitversichert werden. Für Medikamente sollen höhere Zuzahlungen anfallen. Außerdem heute im Bundestag das Gebäudemodernisierungsgesetz. Die Regierung will damit die bisherige Regelung von der Ampelkoalition in wichtigen Punkten ändern. Auch in Zukunft sollen neue Öl- und Gasheizungen eingebaut werden können, solange der Brennstoff auch Biogas oder Bioöl enthält. Die gelten als klimafreundlicher als herkömmliche Erdgas oder Öl, sind aber noch nicht ausreichend vorhanden und teuer. Die Ukraine hat Russland in der Nacht wieder mit hunderten Drohnen angegriffen. Nach russischen Angaben wurden fast 380 Drohnen abgefangen. Trotzdem brachen im Süden des Landes nach Behördenangaben mehrere Brände aus. Betroffen waren unter anderem eine Ölraffinerie, zwei Treibstofflager und ein Seehafen. Verletzt wurden bisherigen Meldungen niemand. Die Ukraine greift seit längerem gezielt Ölraffinerien und Treibstofflager in Russland an. Sie will Russland damit wirtschaftlich schwächen und die Versorgung mit Treibstoff erschweren. Bei einem Waldbrand in der südspanischen Region Andalusien sind mindestens 12 Menschen ums Leben gekommen. Mehrere Opfer wurden tot in ihren ausgebrannten Autos gefunden. 8 Menschen wurden verletzt, die Hälfte davon schwer. Außerdem werden immer noch 19 Menschen vermisst. Das Feuer war in der Provinz Almería ausgebrochen. Vermutlich hat ein umgestürzter Strommast den Brand in der ausgetrockneten Vegetation ausgelöst. Mehr als 200 Feuerwehrleute sind immer noch im Einsatz. Es ist der bislang schwerste Waldbrand in der Geschichte Andalusiens. Frankreich steht im Halbfinale der Fußball-WM. Die Franzosen haben Marokko mit 2:0 besiegt. Die Tore schossen Kylian Mbappé und Ousmane Dembélé. Mbappé führt damit zusammen mit Argentiniens Superstar Lionel Messi die Torschützenliste an. Beide haben bei dieser WM jetzt schon 8 Treffer erzielt. Auf wen Frankreich im Halbfinale trifft, das entscheidet sich heute Abend. Dann spielen Spanien und Belgien um den letzten freien Platz in der Runde der besten 4.
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3: Heute überall sonnig, in der Nordosthälfte mit ein paar Wolken, dazu maximal 25 bis 34 Grad. An der See ist es etwas kühler.
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0: Also sagen wir mal, ihr wollt euch zu Weihnachten so richtig beliebt machen, ja? Dann postet doch einfach mal im Netz: Jesus, den gab's gar nicht. Ist alles fake, ja? Jetzt seid ihr euch aber vielleicht nicht so ganz sicher, mache ich das jetzt echt, dass das eine gute Idee gibt, den Text nochmal an eine KI zum Gegenchecken. Und die KI macht jetzt aus Jesus gab's gar nicht, macht sie Jesus ist real, gepreiset sei der Herr. Ja, so oder so ähnlich mit dieser Story ist gleich unsere Tech-Autorin für uns am Start. Mal wieder mit so einem kleinen Lehrstück aus der Kategorie Traue nicht der KI.
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0: Car Crash von Kids with Buns um 10 nach 10 in Deutschland von Nova. Was ich gar nicht leiden kann, muss ich sagen, sind schlechte Ausreden. Und ich habe das Gefühl, Dynamic Pricing ist eigentlich auch nur eine Form von schlechter Ausrede. Ne? Dynamic Pricing bedeutet ja, dass sich im Grunde ein bestimmter Preis, der Name verrät schon, dynamisch entwickeln kann. Ja, soll heißen, mal ist er höher, mal ist er tiefer. Je nach Angebot und Nachfrage, je nach Lieferkette und Verfügbarkeit, auch je nach Preisen der Konkurrenz und so weiter. Kennt ihr vielleicht zum Beispiel von Flügen, ja? Die schwanken extrem von einem Tag auf den anderen. Ihr kennt es vielleicht inzwischen auch von Konzertkarten, ja, die je nach Tageszeit und Datum, wo man kaufen will, auch ziemlich schwanken können. Aber jetzt kommen wir zur schlechten Ausrede. Im Grunde habe ich das Gefühl, wird es immer nur teurer, ja. Also selten hat man das Gefühl, ah, jetzt habe ich hier einen richtigen Schnapper gemacht dank Dynamic Pricing. Nee, es geht eher immer nach oben. Und das hat auch unsere Kollegen von What the Wirtschaft erstmal ins Grübeln gebracht, unserem Wirtschaftspodcast. Denn eigentlich, ja, sind ja viele Unternehmen mit einem anderen Marktversprechen unterwegs, nämlich mit dem Versprechen, konstante Preise liefern konstante Qualität.
1: Das Markenversprechen war ja, dass man dieses Produkt zu einer konstanten Qualität jederzeit an jedem Ort und dann auch zum gleichen Preis optimalerweise kaufen kann.
0: Sagt Michael Schleusener von der Hochschule Niederrhein, da ist er Ökonom, also die Idee ist ganz einfach, ja, meine Lieblingsjeans oder die Chips, die ich am liebsten esse oder auch die Cola im Supermarkt, kriege ich halt immer zum gleichen Preis, erwartbar, verlässlich, gleiches Produkt. Dynamic Pricing läuft jetzt aber anders. Ja? Da werden eben Daten genutzt, ein Algorithmus berechnet dann in Echtzeit, wie viel der Markt im Grunde noch bereit wäre zu zahlen und das macht dann den Preis. Deshalb gibt es Leute, wie zum Beispiel Wettbewerbsökonom Justus Haukapp, die sprechen da von Algorithmenkartellen.
2: Das ist ein Riesenthema, ob algorithmische Preisbildung zu kartellähnlichen Ergebnissen führt. Da gibt es Literatur, da sieht man auch, dieses algorithmische Preisbildung kann preistreibende Effekte haben. Muss es aber nicht, weil es auch immer wieder den Anreiz gibt, aus dem Kartell auszubrechen und abzuräumen, quasi den Markt.
0: Manche wollen vielleicht ausbrechen, andere erst einsteigen. Ja, unser What the Wirtschaft-Team hat zum Beispiel mal bei Rewe und Co. nachgefragt, ja, weil ihr kennt aus dem Supermarkt schon diese digitalen Anzeigen. Die Preise können sich kurzfristig verändern. Spielt Dynamic Pricing da auch eine Rolle und wird es das tun, ja? Wenn ihr Lust habt, tiefer einzusteigen, Dynamic Pricing zwischen Fluggesellschaften und Rewe, dann schaut doch mal vorbei in unserer Deutschlandfunk-App. Da gibt es alle Ausgaben von What the Wirtschaft zum Nachhören in unserer Deutschlandfunk-App.

0: Hot Damn. Von Dodi Freya in Deutschlandfunk Nova. Also ihr formuliert erstmal vorsichtig und schreibt sowas wie: Künstliche Intelligenz könnte nützlich sein, um Bildung zu personalisieren. Sowas ungefähr. So, und dann gebt ihr das nochmal einer KI, um nochmal drüber zu gucken und den Text vielleicht ein bisschen glatt zu machen. Und dann macht die Folgendes draus: Lasst uns das Potenzial von KI nutzen, um Bildung zu revolutionieren. Das war mal ein kleiner, aber feiner Unterschied, oder? Also aus so einer vorsichtigen Könnte-vielleicht-Formulierung ist dann plötzlich schon der Aufruf zur Revolution geworden, also nichts mehr mit Vorsicht. Und jetzt zeigt eine neue Studie, dass KI sowas wohl häufiger macht. Also Texte eben nicht nur zu glätten, sondern sie nebenbei auch meinungsstärker zu machen, eindeutiger und ja vielleicht sogar politischer, was dann selbstverständlich auch in eine Richtung gehen kann, die man eigentlich gar nicht ansteuern wollte. Sprechen wir drüber mit unserer Tech-Autorin Carina Schröder. Denn Carina, das ist ja schon bei diesem Beispiel eben echt eine deutliche Verschiebung, die KI da vornimmt.
1: Ja, und es geht sogar noch deutlicher, wenn du möchtest.
0: Ja,
1: also wir haben uns eine Studie angeschaut von Forschenden aus Oxford und Potsdam. Und die haben mehrere Experimente gemacht. Schritt 1, echte Social-Media-Posts sollten von KI-Modellen von Meta, Google, Alibaba und Mistral verbessert oder umformuliert werden. Mhm. Und dann nehmen wir mal ein Beispiel, wie es auch im Guardian steht. Der Originalpost lautet: Jesus ist nicht tot. Er war nie real. Und daraus macht Googles KI, also ich zitiere hier: Die Geschichte von Jesus inspiriert uns und fordert uns bis heute heraus. Ob man nun an seine Göttlichkeit glaubt oder nicht, sein Einfluss auf die Geschichte ist unbeschreibbar. Hashtag Jesus, Hashtag Glaube, Hashtag Geschichte. Oder nehmen wir mal Gwen, ein KI-Modell von Alibaba, das ändert den Text einfach in: Jesus ist nicht tot, denn er hat wirklich gelebt, ja.
0: Krass, das ist einfach das komplette Gegenteil von dem, was eigentlich geschrieben werden sollte.
1: Ja, und genau da ist auch das Problem. Also die KI soll eigentlich ja den Text nur verbessern und die ursprüngliche Bedeutung beibehalten. Aber in der Studie verschieben die Modelle die Texte immer in so eine bestimmte Richtung. Manchmal ist das ganz subtil durch so stärkere Formulierungen, wie bei deinem Beispiel. Und manchmal, da geht das auch in eine ganz andere Richtung und dann wird daraus auf einmal eine ganz andere Botschaft.
0: Jetzt wie bei dem Jesus-Teil zum Beispiel, was ja erstmal witzig ist, ne? Wenn man es aber weiterdenkt, könnte KI damit ja eigentlich den öffentlichen Diskurs komplett verschieben.
1: Genau, das haben die Forschenden in der Simulation auch nachgewiesen. Und die war auf Grundlage von Twitter-Netzwerkdaten. Also da gab es so ein simuliertes Netzwerk, da waren simulierte Personen und die waren gegen Abtreibung. Und ohne dass KI jetzt Posts bearbeitet hat, blieb das auch so. Aber wenn mehr simulierte Menschen KI für die Bearbeitung ihrer Posts nutzten und die KI die Haltung in Richtung Pro-Choice veränderte, dann wurde durchschnittlich die Meinung auch immer mehr Pro-Abtreibung, also immer positiver. Mhm. Einen ähnlichen Effekt haben die Forschenden auch bei der Funktion "Erklär mir mal den Post bei X" festgestellt. Also da liefert dir der Chatbot Grok so Hintergrundinformationen zu Posts. Und da, heißt es auch in der Studie, gab es eine Verzerrung hin zu Pro-Life, also für Abtreibungsgegner. Neutral war Grok überraschenderweise da auch nicht. Also ja, hier gibt es auch eine Beeinflussung.
0: Ja, also wundert einem bei Grok nicht, aber unterm Strich, Carina, zeigt es halt einfach wieder: vorsichtig sein mit KI.
1: Genau, also KI ist kein neutraler Korrekturmodus und kann nicht neutral Sachen korrigieren. Wenn die Texte vermeintlich verbessert werden sollen, dann wird da auch immer irgendwie etwas in eine Haltung geschoben. Manchmal ist es wirklich nur minimal. Manchmal eben kann das auch dank sozialer Netzwerke dann aber ja natürlich millionenfach Menschen beeinflussen. Mhm. Und ich glaube, das ist besonders wichtig zu verstehen, wie viel Macht das eigentlich den Plattformen mal wieder gibt. Also ich meine, die machen das schon durch die Algorithmen. Wenn aber jetzt noch mehr KI-Funktionen dazukommen, wie bei Grok zum Beispiel, dann können die ja wirklich Debatten in bestimmte Richtungen ganz extrem beeinflussen.
0: Also Leute, wenn ihr was posten wollt oder jemandem eine Mail schreiben wollt, ne, und den Text vorher nochmal durch KI jagt, vielleicht nur um auf Rechtschreibfehler oder so zu gucken, dann passt mal auf, was die KI draus macht, weil sie eben, hat eine Studie gezeigt, auch unsere Haltungen verschiebt. Zeigt eine neue Studie, die Tech-Reporterin Carina Schröder sich für uns angeschaut hat. Für Deutschlandfunk Nova. Das ist Nelly Furtado. Turn off the light.

0: Die Nothing But Thieves. Es ist jetzt gleich 10:30. Und wir holen uns ein Update ab, was da draußen in der Welt so vor sich geht, bei Doro Werkmann. Doro, grüß dich.
1: Hallo Markus.
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3: Erstmal drei Meldungen in kurz. Im Bundestag stehen heute wichtige Entscheidungen an. Zum einen geht es um die gesetzliche Krankenversicherung. Ziel ist, die Kosten für die Kassen zu reduzieren, damit die Beiträge nicht steigen. Außerdem heute im Bundestag das Gebäudemodernisierungsgesetz. Die Regierung will damit die bisherige Regelung von der Ampelkoalition in wichtigen Punkten ändern. Und beim Autobauer VW ist weiter unklar, wie hart der Sparkurs am Ende ausfällt. Der Konzernchef hat angekündigt, dass VW in den nächsten Jahren deutlich weniger Modelle bauen will. Ob dafür Werke dicht gemacht oder weitere Stellen gestrichen werden, ließ er offen.
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3: Ein Flughafen im US-Bundesstaat Florida ist jetzt offiziell nach Präsident Donald Trump benannt. Es handelt sich um den internationalen Flughafen von Palm Beach in der Nähe von Trumps Anwesen und Golfclub Mar-a-Lago. Die Namensänderung war vor ein paar Monaten im Parlament von Florida beschlossen worden, mit der Regierungsmehrheit von Trumps Republikanern. Seit seinem Amtsantritt hat Trump schon einigen Projekten seinen Namen aufgedrückt. Dieses Jahr soll zum Beispiel auch eine 1-Dollar-Gedenkmünze mit Trumps Abbild in Umlauf kommen. Bis vor kurzem prangte Trumps Name auch auf einem wichtigen Kulturzentrum in der Hauptstadt Washington. Das hat ein Gericht aber wieder rückgängig gemacht. Das Höhlenkloster in Kiew gilt als eines der wichtigsten Zentren des orthodoxen Christentums in Osteuropa. Vor einem Monat wurde es bei russischen Angriffen beschädigt. Dass die Klosteranlage wieder repariert wird, steht schon länger fest. Die ukrainische Regierung plant auf dem Gelände aber auch noch ein Staatsdenkmal und das sorgt für Kritik. Mit dem Denkmal sollen Menschen geehrt werden, die sich zum Beispiel für die Unabhängigkeit der Ukraine eingesetzt haben. Zwischen den Behörden und der ukrainischen orthodoxen Kirche gibt es aber schon lange Streit. Die Kirche wirft dem Staat vor, sich immer mehr einzumischen. Sie kritisiert zum Beispiel, dass der Staat religiöse Gegenstände im Höhlenkloster als Kulturgüter eingestuft hat. Aus Sicht der Kirche würde durch das geplante Staatsdenkmal die religiöse Bedeutung des Klosters in den Hintergrund gedrängt. In Rotterdam wird auf ziemlich schmierige Art an einen verstorbenen Künstler erinnert. Ein Museum hat über 350 Kilo Erdnussbutter auf dem Boden verteilt. Damit soll der Künstler Wim T. Schippers geehrt werden. Er starb letzten Monat im Alter von 83 Jahren. Schippers hatte immer wieder ungewöhnliche Kunstaktionen gestartet, unter anderem auch den Erdnussbutterboden. Bei einer Ausstellung in den 90ern fragte er mal, ist es nicht fantastisch, dass wir alle hier stehen und uns Erdnussbutter angucken? Für die Neuauflage jetzt haben Mitarbeiter des Museums 40 Eimer davon auf 25 Quadratmetern verteilt und glatt gestrichen. Ein niederländischer Lebensmittelhersteller hat die Erdnussbutter gespendet.
2: Das Wetter.
3: Heute scheint überall die Sonne. Im Nordosten teilweise ein wenig bewölkt. Höchstwerte zwischen 25 und 34 Grad, an der See etwas kühler.
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0: Und mit euch, 10:33 Uhr. Schön, dass ihr am Start.

0: Killswitch. Der Killswitch von Aura. Es ist 20 vor 11 und wir schauen mal, was in Wissenschaft und Forschung so los ist.
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0: Mit Anneke Schäfer.
2: KI nutzen oder vermeiden? Bei dieser Frage entscheiden sich in Großbritannien offenbar gerade mehr Menschen gegen KI. Eine Umfrage des King's College London unter gut 2000 Erwachsenen im Vereinigten Königreich zeigt, dass 42% der Befragten die Nutzung von KI bewusst einschränken. Vor allem, weil sie sich Sorgen machen um Datenschutz und Sicherheit. Das gilt auch für einen Teil der Menschen, die KI grundsätzlich positiv sehen. Zugleich haben die Menschen aber gar nicht unbedingt die Möglichkeit, künstliche Intelligenz zu vermeiden. 70% sagen, dass das schwierig oder unmöglich ist. Ein Fazit der Autoren ist, dass es in der öffentlichen Meinung kein klares Dafür oder Dagegen gibt. Viele Menschen sehen beides. Deshalb sollten sie auch wählen können, ob sie KI nutzen wollen oder nicht. Im Amazonasgebiet leben viele indigene Gruppen, die einzigartiges Wissen über die Pflanzenwelt des Regenwalds haben und es mündlich an die nächsten Generationen weitergeben. Doch dieses große biokulturelle Erbe ist in Gefahr, warnt ein Forschungsteam im Fachjournal Nature. Durch den Klimawandel und durch das Aussterben von indigenen Sprachen, das durch den Klimawandel verstärkt wird. Die Forschenden können den Verlust auch beziffern. Sie haben eine Datenbank zur indigenen Pflanzennutzung erstellt, mit Informationen aus mehr als 500 Jahren. Danach nutzen die Amazonasvölker ein Drittel aller bekannten Pflanzenarten, nämlich fast 6000. Nicht nur zum Essen, sondern auch als Heilmittel, zum Bauen oder für kulturelle Zwecke. Eine Hochrechnung aus der Studie zeigt, in den nächsten rund 50 Jahren könnte mehr als ein Viertel des Pflanzenwissens verloren gehen. Tintenfische haben ein vergleichsweise großes Gehirn und sind ziemlich intelligent. Doch ein Effekt des Klimawandels könnte ihre Hirne schrumpfen lassen. Die Versauerung der Ozeane, die vor allem durch den hohen CO2-Ausstoß von uns Menschen passiert. Ein Forschungsteam hat auf einer Konferenz Zwischenergebnisse von Experimenten mit Riffkalmaren vorgestellt. Dabei wurden die Tintenfische in Aquarien mit unterschiedlichem Wasser aufgezogen. Einer hatte normales Meereswasser, der andere Wasser mit einem saureren pH-Wert, so wie es laut Klimamodellen für die Meere im Jahr 2100 erwartet wird. Die Kalmare aus dem saureren Wasser hatten nur halb so große Gehirne wie die anderen. Von der Schrumpfung war vor allem der Sehbereich im Hirn betroffen. Kalmare sind aber für die Beutejagd auf gute Sicht angewiesen. Frühere Studien hatten schon gezeigt, dass Kalmare in saurerem Wasser weniger jagen und fressen. Die Ozeanversauerung könnte also ein großes Problem für sie werden.
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0: Die Deutsche Bahn könnte bald Konkurrenz auf deutschen Schienen bekommen von einem Schnellzuganbieter aus welchem Land? A. Polen, B. Luxemburg, C. Italien. Das war eine Frage aus unserer letzten Ausgabe Wissensbundesliga vom letzten Wochenende. Das wäre übrigens C. Italien gewesen, ja? Was habt ihr diese Woche so mitgekriegt? Seid ihr ready für ein Quiz? Würdet ihr euch zum Duell anmelden wollen, um zu checken, wie viel ihr diese Woche mitgekriegt habt? Dann macht mit.
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0: Morgen Vormittag um 10. Wäre es soweit, Leute, wenn ihr mitspielen wollt, ne? Ich zock dann übrigens mit euch und würde mich tierisch freuen, wenn ihr mit am Start seid. Also überlegt euch, Wissensbundesliga morgen Vormittag am Samstag hier in Deutschlandfunk Nova. Ihr könnt euch anmelden, wenn ihr mir eine WhatsApp schreibt an 030 8503 8503. Das ist die WhatsApp-Nummer hier direkt zu mir ins Studio. 030 8503 8503. Das sind Jeremias und Sophia Monroy. 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

Ist ein guter Song, ey. Kann man nix sagen. Kikiro Mas von Jeremias und Sophia Monroy. Seit 7 Jahren schon, ne? Kannst in Deutschland, ganz egal, mit E-Scootern durch die Gegend ballern. So, und an den Dingern scheiden sich die Geister, muss man fairerweise sagen, ja. Ich benutze immer mal wieder einen und finde es dann auch durchaus praktisch. Wenn sie aber mitten auf dem Gehweg rumstehen oder die Leute sie irgendwo in die Gegend schmeißen einfach oder in Flüssen versenken, ist es irgendwo zwischen nervig und ziemlich blöd und irgendwie auch gefährlich, ja. E-Scooter sind tatsächlich

0: Schädigten, die bleiben auf ihren Schäden und auf möglichen Behandlungskosten sitzen. Also wenn sie sich verletzen oder auch wenn zum Beispiel ein Park eine Rolle auf ein Auto kippt und das zerkratzt.
1: So, und das soll sich jetzt ändern, hat der Bundestag gestern beschlossen, ne? Und zwar so, dass künftig auch die Vermieter der E-Scooter haften. Auf Juristendeutsch heißt das dann so schön verschuldensunabhängige Halterhaftung. Bedeutet im Klartext?
0: Also wenn der eigentliche Verursacher des Unfalls nicht belangt werden kann, dann muss eben der Betreiber dieser E-Scooter-Flotte für den Schaden aufkommen.
1: Und das gilt ja zum Beispiel ganz besonders für so E-Scooter, die einfach irgendwo doof auf dem Gehweg herumliegen, weil kannst natürlich unmöglich herausfinden, wer den da hingeknallt hat. Dann muss eben der Vermieter haften. Und genau, da gibt's noch eine wichtige Änderung, sagt Sabrina.
0: Wenn jemand über einen abgestellten oder umgefallenen E-Scooter stolpert, dann musste diese Person bislang nachweisen, dass ein Fahrer oder eine Fahrerin den Roller falsch abgestellt hat. In Zukunft entfällt dieser Nachweis.
1: Das war nämlich, in der Praxis könnt ihr euch vorstellen, oft kaum möglich. Ja, dass jetzt ein Halter den da hingelegt hat oder das Ding sonst irgendwie umgefallen ist, konnte man nicht nachweisen. Heißt, auch in solchen Fällen können Betroffene ihre Ansprüche dann direkt gegenüber dem Vermieter, also denen, die mit diesen Rollern Geld verdienen, Geld machen. Hat der Bundestag gestern so beschlossen und die Haftungsregeln für E-Scooter verschärft. Deutschlandfunk Nova hier.

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0: Von Taylor Swift haben wir gehört. Um jetzt 11 Uhr. Nicola, grüß dich.
2: Hey Markus.
0: Nicola Reik ist für uns am Start. Bringt uns jetzt auf den neuesten Stand der Dinge.
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2: Im Bundestag wird heute über die Reform der gesetzlichen Krankenversicherung abgestimmt. Kurz vorher hat Bundesgesundheitsministerin Nina Warken nochmal für ihren Entwurf geworben. Warken sagt, die finanzielle Lage der Krankenkasse sei dramatisch und das Sparen müsse jetzt schnell gehen. Das Gesetz ist ihrer Meinung nach nötig. Die Opposition kritisiert den Entwurf. Grüne, Linke und AfD sind dagegen, allerdings aus unterschiedlichen Gründen. Die schwarz-rote Bundesregierung will unter anderem beschließen, dass Ehepartnerinnen und Partner nicht mehr ohne weiteres gratis mitversichert werden. Für Medikamente sollen höhere Zuzahlungen anfallen. Auch im Bundestag heute das Gebäudemodernisierungsgesetz. Das soll das sogenannte Heizungsgesetz ablösen. Auf einem Ryanair-Flug von Griechenland nach München ist ein Kabinenfenster kaputt gegangen. Durch den Druckverlust wurde ein Passagier teilweise aus dem Flieger gesaugt. Mitreisende haben von einem lauten Knall berichtet. Daraufhin mussten sie den Mann am Fenster in die Kabine zurückziehen. Er habe schon mit dem Kopf und einem Arm draußen gehangen. Die Maschine kehrte an den Flughafen Thessaloniki zurück. Der Mann wurde ins Krankenhaus gebracht. Ryanair hat zu dem Vorfall noch nichts gesagt. Der Tankrabatt im Mai und Juni ist zu rund 80% bei den Autofahrern und Fahrerinnen angekommen, das sagt das Bundeskartellamt. Die Bundesregierung hatte eine zeitlich begrenzte Steuersenkung von knapp 17 Cent pro Liter Treibstoff beschlossen, um die durch den Irakkrieg stark gestiegenen Treibstoffpreise abzufedern. Laut dem Kartellamt wurde die Steuersenkung nicht komplett, aber doch zum großen Teil an die Verbraucher und Verbraucherinnen weitergegeben, beim Diesel etwas mehr als beim Benzin. Beim Stopp des Tankrabatts Anfang Juli sind die Preise dann direkt wieder hochgeschossen. Im Moment liegt der Literpreis für Diesel und Benzin meist wieder deutlich über 2 Euro. Bei einem Waldbrand in der südspanischen Region Andalusien sind mindestens 12 Menschen ums Leben gekommen. 19 werden noch vermisst. Mehrere Opfer wurden tot in ihren ausgebrannten Autos gefunden. 8 Menschen wurden verletzt, die Hälfte davon schwer. Das Feuer war in der Provinz Almería ausgebrochen. Vermutlich hat ein umgestürzter Strommast den Brand in der ausgetrockneten Vegetation ausgelöst. Mehr als 200 Feuerwehrleute sind im Einsatz. Es ist der bislang schwerste Waldbrand in der Geschichte Andalusiens.
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2: Im Südwesten viel Sonne, im Nordosten ein bisschen bewölkt, 25 bis 34 Grad. An den Küsten was kühler, regnet tut's nirgends. Morgen verbreitet sonnig, im Osten ein paar Wolken. Schauer gibt's auch da kaum. Höchstwerte 25 bis 35 Grad.
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0: Viel Sonne und bis zu 35 Grad. Es wird schon wieder knackig dieses Wochenende, Leute. Knackig heiß, ja? Und damit wird es zum Beispiel auch heiß, wenn ihr dieses Wochenende feiern gehen wollt, ja? Vielleicht beim Airbeat One, riesen Elektrofestival oben in Mecklenburg-Vorpommern oder beim Even Flow, jetzt dieses Wochenende in Köln ein Festival. Also Konzerte, Open Air, Festivals dieses Wochenende können wieder eine echte Herausforderung werden, so in Sachen Hitzemanagement, ne? Manche Festivals haben sich da tatsächlich auch schon medizinische Beratung an Bord geholt und mit einem Arzt, der ein Festival berät, sprechen wir gleich.
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0: Dieses Wochenende zum Beispiel das Evenflow Festival in Köln. Nächstes Wochenende zum Beispiel Deichbrand und Lollapalooza in Berlin. Dann kommen in den nächsten Wochen Wacken und Apple Tree und Golden Leaves. Also noch viele Festivals diesen Sommer. Und es wird, seht ihr jetzt schon am Thermometer, wieder heiß. Vielleicht ja sogar nochmal so heiß wie Ende Juni, ne? Ihr erinnert euch an die Rekordtemperaturen und diese krass irre heiße Woche, ne? Und genau an diesen heißen Tagen fand dieses Jahr die Fusion statt. Das ist ja ein riesen Elektrofestival in Mecklenburg-Vorpommern. Und deshalb kann man sagen, ist die Fusion eigentlich eine sehr, sehr gute Blaupause dafür, wie Festivals in Zukunft auch so bei Hitze noch funktionieren können. Sprechen wir drüber mit Gernot Rücker. Er ist Oberarzt an der Universitätsmedizin Rostock und vor allem ist er, Achtung, medizinischer Leiter bei der Fusion. Und er hat mir eben erzählt, dass die Fusion 2026 kein ganz normales Festival war.
1: Also solche Temperaturen sind ja auch nicht ganz normal. Ich habe das in den letzten über 20 Jahren, die ich das jetzt schon auf dem Festival mache, noch nie erlebt, dass es diese Range erreicht hat. Mhm. Man muss halt bedenken, dass so ein Festival von Menschen besucht wird, die natürlich ein gewisses Alter haben. Und an diesem Alter werden viele Dinge festgemacht. Das sind sehr junge Menschen, sehr gesunde Menschen. Und deswegen ist das Risiko, dass dort was passiert, natürlich deutlich niedriger, als wenn man das jetzt bei anderen Veranstaltungen macht, wo das Altersspektrum durchaus größer ist wie aus der Fusion.
0: Aber auch diese jüngeren Leute muss man irgendwie schützen, oder?
1: Absolut. Es hängt natürlich auch vom Festivalgelände ab. Das ist ein alter Militärflughafen, der hat Hangars, der hat größere Waldstücke mit drin. Und ein wichtiger Faktor natürlich auch ist die Tatsache, dass man überall Wasser zapfen kann und das kostenfrei. Mhm. Und bei anderen Festivals, die mehr kommerziell ausgerichtet sind, ist natürlich auch der Abverkauf von Getränken natürlich immer ein Faktor. Und natürlich ist der Umsatz an Getränken natürlich klar bei solcher Hitze erheblich höher. Und wenn das natürlich dann finanziell zu Buche schlägt, ist das dann natürlich auch klar, dass man da eher wahrscheinlich zurückhaltend ist, wenn die Preise sehr hoch sind, insbesondere wenn es um Wasser geht.
0: Okay, also Wasser für alle umsonst wäre ganz wichtig.
1: Das ist absolut. Dann gibt es noch zwei Faktoren. Wir haben das so das THC-Konzept genannt. Trinken, Hut, Creme. Die Dinge sind das, was man dabei haben muss. Ja. Also das, was man dringend dabei haben muss. Hut aufsetzen muss natürlich klar, damit man keinen Sonnenstich kriegt. Und auch das Gesicht geschützt ist auch vor Sonnenbrand. Und die Creme natürlich ist unerlässlich, wenn man stundenlang unterwegs ist auf so einem Festivalgelände, dann im Outdoor-Bereich von der Tanzfläche längere Zeit tanzt, dann kriegt man das nicht mit, wie lange die Sonne da eingestrahlt ist. Und deswegen ist das absolutes Muss.
0: Trotzdem hat mir eine Besucherin der Fusion erzählt, eine ziemlich fitte, eine ziemlich junge, dass sie auch eigentlich fast den ganzen Tag im Schatten lag und dann auch nachts, dann ist sie zwar tanzen gegangen, aber wollte nicht zu lange tanzen, weil irgendwie musste man ja schon auch auf ein bisschen Schlaf kommen und morgens ist es um 8 Uhr schon wieder 30 Grad warm. Also insofern müssen diese Temperaturen auch das Feiern irgendwie verändern, oder?
1: Also das hängt natürlich davon ab, wie intensiv man feiert, wie intensiv man tanzt und es hängt natürlich auch von den Rahmenbedingungen ab. Man muss halt überlegen, wie man an seine Grenzen gehen kann und wo die Grenzen einfach sind. Und das ist eben wichtig, wenn das Besucherklientel sehr aufgeklärt ist, sehr jung ist und das versteht, dass man sich da schonen muss und dass man nicht das Gaspedal durchtritt bis zum Anschlag und das dauerhaft, dann kann sowas gut gehen. Aber ich sag mal so, jetzt ein bisschen provokativ, wenn das eine Feier im Seniorenheim gewesen wäre, im Außenbereich, hätte ich davon wahrscheinlich abgeraten. Mhm.
0: Von wegen Grenzen aber auch, Herr Rücker, es wird ja nicht nur getanzt auf solchen Festivals. Die Fusion speziell, muss man fairerweise sagen, ist auch dafür bekannt, dass da mächtig konsumiert wird und zwar auch ziemlich vieles, so was der Arztkoffer so alles hergibt, verträgt sich mit Hitze aber im Grunde auch eher schlecht, oder?
1: Also dem muss ich entgegenhalten, Alkohol verträgt sich noch schlechter.
0: Ja gut, logisch, das ist, gehört ja zum Arztkoffer irgendwo dazu, auch Alkohol.
1: ja, ich sag mal so, dazu gehört das gar nicht. Mhm. Also es gibt Festivals, die sind mehr andere Substanz ausgerichtet, dann Festivals, die sind mehr auf Alkohol ausgerichtet. Ja. Beim Alkohol, was eher mehr oder weniger ein Betäubungsmittel ist, ist die Wahrscheinlichkeit, sich einen Sonnenbrand einzuhandeln. Das sehen wir auch, wenn wir Mallorca uns angucken und sehen da, wer sich da wie grillt und mit welche Verbrennungszustände die da rausgehen, ist das, glaube ich, naheliegend, dass man verstehen kann, dass Alkohol die größere Gefahr ist. Also je größer der Rausch ist, den man macht, umso größer ist natürlich auch die Wahrscheinlichkeit, dass man sich damit Ärger einhandelt und gesundheitliche Probleme kriegt.
0: Aber vielleicht andere Partydrogen führen auch dazu, dass man sich da vielleicht überschätzt und, wie Sie vorhin gesagt haben, härter aufs Gaspedal tritt, als man eigentlich kann.
1: Das ist absolut richtig, aber das ist bei allen Festivals Land auf Land ab so. Also wenn Sie heute Festivals angucken, dann sehen Sie, dass der Anteil an zumindest in Deutschland illegalen Drogen plus noch THC, also Cannabisprodukte, sehr, sehr hoch ist. Der kann bis zu 60-70% sein tatsächlich. Aber dieses Klientel hat Erfahrung damit und deswegen erscheinen die medizinisch, zumindest was wir im Sanitätsbereich sehen, als nicht relevant. Das muss man einfach so sehen. Wir haben natürlich bei allen Festivals, ist es auch so, dass bisweilen auch Menschen, die das übertreiben, eingeliefert werden. Aber die sind weitaus geringer, als man es gemeinhin denkt. Die sind manchmal noch nicht mal im Promillebereich der Teilnehmer. Und deswegen ist so mehr oder weniger das, was man so kolportiert, dass das alles ganz schlimm sein. Eher, ich sage mal so, im Bereich der Sage. Tatsächlich will ich nicht leugnen, dass es Substanzen gibt, die natürlich mächtig den Motor anheizen. Und es ist natürlich klar, wenn ich in der Sonne tanze und Energie brauche und ich nehme Drogen, vielleicht Upper, also dazu gehört Kokain, gehört Ecstasy natürlich auch dazu, die Amphetamine, mit deren Verwandte. Dann gibt der Motor natürlich noch mehr Gas. Und da bin ich natürlich noch mehr im Limit. Die sind nicht in so einem Betäubungszustand, dass sie nichts mehr mitkriegen, sondern die geben einfach Gas und kennen deine Grenzen.
0: Seine Grenzen muss man kennen, einen Hut aufsetzen und viel trinken. Wären jetzt erstmal die absoluten Basics bei Festivals in großer Hitze, hat uns Gernot Rücker erklärt, medizinischer Leiter der Fusion. Aber eins ist ja irgendwie auch klar, in Zukunft werden wir das eben öfter erleben, dass es so heiß wird. Und das kann ja wiederum dann auch kein Grund sein, in Zukunft Festivals einfach sein zu lassen. Und deshalb sprechen wir mit Herrn Rücker gleich nochmal über die Zukunft von Festivals, wie sie in Zukunft vielleicht aussehen müssen und sollten. In Deutschlandfunk Nova.

0: Kids von Luna Morgenstern.
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0: Ja, wie funktioniert das? Wenn wir 30 Grad, weit über 30 Grad haben und trotzdem draußen feiern wollen, wie funktionieren dann noch Partys, Konzerte, Festivals, Open Air im Freien? Ja, sprechen wir gerade drüber mit dem medizinischen Leiter der Fusion, mit Gernot Rücker. Und er sagt eben, THC muss sein. THC, kurz für Trinken, Hut und Creme.
2: Also erstens THC-Konzept, ja. Das ist klar. Ich werde keinen auf den Acker lassen, der keinen Hut dabei hat, wenn ich ganz ehrlich bin. Zweitens, kostenfreies Wasser. Das würde ich anbieten, weil ich glaube, das ist auch mein Empfinden, wenn ich jetzt Wasser kaufen muss, und das ist ja auch im Vergleich zu dem Einkaufspreis von Wasser und den Produktionskosten von Wasser relativ gering, dann hätte ich auch eine hohe Hemmschwelle, einfach zu kaufen. Deswegen wäre meine Empfehlung, wenn es in den kritischen Bereich geht und da ist alles deutlich über 30 Grad schon als kritisch zu sehen, dann würde ich mindestens eine Option schaffen, wie man kostenfrei eine größere Menge Wasser bereitstellt, um einfach über diese Schwelle drüber zu kommen, dass die Leute einfach das Wasser annehmen, ohne dass es bezahlen zu müssen. Also wir müssen uns darauf einstellen, ob wir das wollen oder nicht, ob wir es gut finden oder nicht, dass einfach die Temperaturen steigen werden. Also dass wir 38 Grad kriegen, das war jetzt mal selten, aber das wird in der Zukunft öfters vorkommen. Und da müssen wir uns drauf arrangieren. Und wir können ja nicht jedes Mal zigtausend Leute einfach nach Hause schicken, nur an dem Faktor der Temperatur. Sondern all diese Faktoren müssen abgewogen werden. Und dann muss geguckt werden, ob so ein Festival stattfinden kann oder nicht. Und dann muss man fair zu sich selbst sein, wenn man Veranstalter ist, überlegen. Und das kündigt sich ja an. Es ist ja nicht so, dass auf einmal jetzt der Wochenende ist und Busch 38 Grad sind. Ja. Sondern das weiß man schon ein paar Tage vorher. Und dann muss man einfach eine gewisse Kulanz da haben. Muss einfach sagen, ich muss mir das angucken. Kann das Festival das ab? Und da muss man es rechtzeitig absagen, weil sonst endet es natürlich im finanziellen Desaster. Und deswegen auch all die Lieferanten, die natürlich dazugehören, die führen natürlich dazu. Und das ist auch ein Faktor, dass das Festival unter Umständen dann, wenn es einmal abgesagt worden ist, unter Umständen im vollkommenen finanziellen Desaster endet. Mhm. Denn was klar ist, wenn ich jetzt die Sanitäranlage bestelle, wenn ich den Strom bestelle, wenn ich die Sanitätsdienste bestelle, Sicherheitsdienste, alles, was ich dafür brauche, die Verpflegung ordere, dann sind das alles Kosten, die entstehen. Und wenn ich ein Festival absage, ist klar, dass ich auf diesen Kosten unter Umständen sitzen bleibe. Und dann kann das tatsächlich existenziell sein. Und da wäre es adäquat, wenn man rechtzeitig absagt, weil sonst ist das natürlich vollkommen verfahren und dann ist es auch schwierig, das hinzukriegen. Und dann wäre das tatsächlich limitierend für das Festival.
0: Festivals können in Zukunft wegen heißen Wetters natürlich nicht grundsätzlich jedes Mal abgesagt werden. Da müssen Festivals also neue Varianten und neue Ideen finden, wie sie sich im Vorfeld organisieren und ohne THC. Das heißt hier in diesem Fall, liebe Leute, trinken, Hut und Creme geht gar nichts. Haben wir mit Mediziner Gernot Rücker eben besprochen.

0: Chloe Slater mit Ugly. Um 11.30 Uhr jetzt ist es 11:30. Doro Werkmann ist am Start für uns. Doro, grüß dich.
1: Hallo Markus.
0: Doro hat nämlich die hier für euch dabei.
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1: Erstmal drei Meldungen in kurz. An den Sparplänen des VW-Konzerns gibt es heftige Kritik. Noch hat die Konzernspitze nicht gesagt, was der neue Kurs konkret bedeutet. Es wird aber befürchtet, dass ganze VW-Werke, zum Beispiel im sächsischen Zwickau, geschlossen werden könnten. Im Bundestag soll heute über die Reform der gesetzlichen Krankenversicherung entschieden werden und über das Gebäudemodernisierungsgesetz. Das soll das sogenannte Heizungsgesetz ablösen. Und bei einem Ryanair-Flug von Griechenland nach München ist ein Kabinenfenster kaputt gegangen. Durch den Druckverlust wurde ein Passagier teilweise aus dem Flieger gesaugt. Die Maschine ist wieder am Boden, der Mann im Krankenhaus.
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1: Rund 2000 Anwältinnen und Anwälte in Nicaragua stehen offenbar praktisch über Nacht ohne Arbeitserlaubnis da. Das berichten Juristenverbände und verschiedene Medien. Die Namen der Anwälte wurden demnach aus einem bestimmten Register gestrichen. Dadurch dürfen sie ihren Job nicht ausüben. Es wird vermutet, dass Nicaraguas autoritäre Regierung dahinter steckt. Eine Anwältin im Exil sagt, dass das als Botschaft zu verstehen ist. Nach dem Motto, wer sich verteidigen lassen will, hat in Zukunft nur die Wahl zwischen Anwälten, die der Regierung lieb sind. Viele Anwälte, Politiker der Opposition und Journalisten sind in den letzten Jahren ohnehin schon ins Ausland geflohen. Zu Hause droht ihnen die Verhaftung. Und auch das Exil bietet offenbar keine Sicherheit. Laut einer Stiftung haben die Behörden in Costa Rica zuletzt mehrere nicaraguanische Journalisten davor gewarnt, dass ihr Leben in Gefahr sei. In Japan ist die Währung Yen so schwach wie seit Jahrzehnten nicht. Das macht Importe teuer und schwächt die Wirtschaft. Die Regierung versucht jetzt einen neuen Weg, um den Yen zu stärken. Und zwar über den staatlichen Pensionsfonds. Japans Finanzministerin sagt, dass der Fonds in Zukunft mehr Geld in japanische Finanzprodukte stecken soll. Aktuell investiert der Fonds etwa die Hälfte seiner Gelder ins Ausland. Es handelt sich um den weltweit größten Pensionsfonds mit einem Vermögen von umgerechnet über 1,6 Billionen Euro. Eine Änderung beim Fonds wird laut Fachleuten auch Auswirkungen über Japan hinaus haben. Die Fondsverwaltung selbst hat sich noch nicht geäußert. Unklar ist, inwiefern die Regierung überhaupt entscheiden kann, wie der Fonds seine Investitionen aufteilt. In Hongkong dürfen Hunde jetzt mit ins Restaurant. Über 30 Jahre lang hatte es vorher geheißen, Hunde müssen draußen bleiben, es sei denn, es handelt sich um Blindenhunde. Jetzt hat die Stadtverwaltung die Regelung gekippt. In einer ersten Phase dürfen jetzt erstmal 900 Restaurants Hunde erlauben. Für Hundebesitzer ein neues Stück Freiheit, um die es sonst in Hongkong nicht gut bestellt ist. Das autoritär regierte China hat seinen Einfluss in der eigentlich demokratisch regierten Sonderverwaltungszone massiv ausgebaut. Sogenannte Sicherheitsgesetze sorgen dafür, dass Menschen wegen Protesten gegen die Regierung als Terroristen oder Umstürzler verurteilt werden.
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1: Das bringt nur im Nordosten ein paar Wolken, sonst scheint verbreitet die Sonne. 25 bis 34 Grad an den Küsten, etwas kühler.
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0: Wir haben gleich dieses geile dicke Brett von Wesley Joseph für euch dabei. Pluto Baby heißt der Song. Das hier, etwas entspannter, ist Sienna Spyro mit Material Lover.

0: Pluto Baby. Wesley Joseph. Klingt auch so ein bisschen nach Weltraum. Und ein bisschen Weltraum hat jetzt auch Doro Werkmann für euch.
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2: Die meisten Raketen sind bisher quasi Wegwerfartikel. Einmal ins All fliegen lassen und sie sind kaputt. Es gibt aber auch wiederverwendbare Raketen, unter anderem vom US-Unternehmen SpaceX. Auch China ist an dem Thema dran und hat jetzt einen großen Schritt geschafft. Erstmals hat das Land die erste Stufe einer Trägerrakete kontrolliert zurückgeholt. Der Teil der neuen Rakete vom Typ Langer Marsch wurde auf einer Plattform auf dem Meer aufgefangen. Die staatliche chinesische Nachrichtenagentur Xinhua schreibt, dass es der erste Flug dieser Rakete war. Ein Video zeigt, wie die Raketenstufe mit laufendem Triebwerk auf die Plattform zurückfliegt und nahezu senkrecht in ein Gerüst sinkt. Ein Schiff holte die Stufe dann zurück. Mit der Rakete war ein Satellit ins All gebracht worden. Wenn die Raketen wiederverwendbar werden könnten, dann wird das in Zukunft deutlich billiger. Die Milchstraße ist unsere Heimatgalaxie, doch die Astronomie lernt noch immer viel Neues über sie. So wissen wir erst seit ein paar Jahren, dass die Milchstraße nicht nur zwei Spiralarme hat, sondern wohl vier Hauptarme. Jetzt liefert ein Forschungsteam neues Wissen zu den drei äußersten Armen. Nach neuesten Messungen reichen zwei von ihnen weiter ins All hinaus als bisher angenommen, nämlich rund 10%. Das klingt wenig, bedeutet aber, dass die äußersten Spiralarmabschnitte nochmal bis zu 6.000 Lichtjahre weiter von der Sonne weg sind als bisher geschätzt. Die neuen Zahlen stehen in einer Studie im Fachjournal Astronomy and Astrophysics. Von der Erdhummel bis hin zur seltenen Felsenkuckuckshummel bei der letzten Beobachtungschallenge vom Bund Bayern und vom Thünen-Institut sind mehr als 32.000 Hummeln fotografiert und gemeldet worden. Jetzt ist die Auswertung der Sommeraktion da. Ganze 23 Hummelarten konnten identifiziert werden. Viele bekannte, aber auch seltene Arten. Vorn liegen die Erdhummeln. Sie sind besonders fleißige Bestäuber. Auch die Ackerhummel wurde wie in früheren Jahren oft gesehen. Dieses Mal wurden dazu ungewöhnlich viele Steinhummeln gesichtet und auch einige seltene Felsenkuckuckshummeln, die als Parasiten ihre Eier in die Nester der Steinhummel legen. Das Team hinter der Hummel-Challenge sagt, dass das Mitmachprojekt wichtig ist, um Hummeln und andere Wildbienen besser schützen zu können. Die diesjährige Sommeraktion fiel genau in die große Juni-Hitzewelle. Das bringt wichtige Daten dazu, wie Hummeln mit Extremwetter klarkommen.
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0: Outkast mit Sleepy Brown. I love the way you move, Deutschlandfunk Nova. Da liegst du im Bett, ja? Und jemand liegt neben dir. Man schläft ein und plötzlich mitten in der Nacht. Krasses Geschrei. Ja, das ist nicht einfach nur ein Albtraum, wenn Leute so aus dem Schlaf hochschrecken. Ne? Das ist ein Pavor Nocturnus. Besser bekannt als Nachtschreck, sagt Schlafforscherin Christine Blume.
1: So eine Nachtschreck-Episode, die beginnt häufig mit einem Aufschrecken dieser betroffenen Person aus dem Schlaf. Also teilweise auch mit so einem lauten, panischen Schrei oder auch Weinen. Und die Betroffenen, die setzen sich dann abrupt im Bett auf, laufen manchmal panisch umher. In der Regel sind die Augen dabei offen. Und die atmen schnell, haben auch Schweißausbrüche, das Herz rast, sie zittern. Und sie haben so ein Gesicht, Ausdruck, als hätten sie was ganz, ganz Schreckliches gesehen.
0: Ziemlich übel, wenn man da direkt daneben liegt, vor allem auch, ne? Wenn Bettpartner oder Bettpartnerin nachts so aufschreckt, das kann Angst machen. Ne? Und der erste normale Gedanke ist, okay, die Person hatte irgendwie einen krassen Albtraum. Ne? Aber Nachtschreck ist eben doch nochmal was anderes als Albträume.
1: Der Nachtschreck ist das, was wir so in der Schlafmedizin eine sogenannte Arousal-Störung nennen. Das heißt, die Person, die wacht nur unvollständig, in dem Fall aus dem Tiefschlaf auf. Und das erklärt eben auch, warum sie ihre Umwelt anders wahrnimmt, als wenn sie wach wäre oder eben auch teilweise einfach gar nicht.
0: Und das erklärt auch, ja, dass die meisten sich eben nicht daran erinnern können, weil man gar nicht richtig wach ist, ja, dass man so nachts aufgeschreckt ist und panisch durch die Gegend gerannt ist. Christine sagt, jetzt mal so aus Schlafforscherin-Sicht ist der Zeitpunkt, an dem der Nachtschreck passiert, ziemlich interessant, nämlich meistens sehr früh in der Nacht.
1: Das ist der Zeitpunkt, zu dem der erste Schlafzyklus zu Ende geht. Also man hat das erste Mal diese sich im Laufe der Nacht mehrmals wiederholende Abfolge von Leichtschlaf, Tiefschlaf und manchmal auch ein bisschen REM-Schlaf durchlaufen. Und das ist eben eine Phase der Nacht, in der das häufig da dann vorkommt, bei denjenigen, die das haben, dass aus dem Tiefschlaf dieser Weckreiz kommt, die aber nicht vollständig erwachen und in diesem Zustand kommt es dann eben zu diesem Nachtschreck.
0: Und das ist eben auch eine Arousal-Störung, sagte Christine ja vorhin. Deshalb ist die Frage auch, ob man so einen Nachtschreck vielleicht behandeln muss oder nicht. Was man machen sollte, wenn man davon betroffen ist, könnt ihr rausfinden, wenn er reinhört in Überschlafen. 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

0: die beißt sich fest. Mich fest von Sophie um 12 Uhr. Zeit für Nicola Reik. Nicola, grüß dich.
1: Hey Markus.
0: Jetzt nehme ich die hier für euch dabei.
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1: Der VW-Konzern hat einen drastischen Sparkurs angekündigt. Was genau das heißt, weiß man noch nicht. Aber es wird befürchtet, dass ganze VW-Werke in Deutschland geschlossen werden. Dazu gibt es viele kritische Reaktionen, vor allem aus den Bundesländern, in denen VW-Werke stehen. Der niedersächsische Ministerpräsident Olaf Lies betonte, Werksschließungen seien keine Zukunftsstrategie. Sein sächsischer Amtskollege Michael Kretschmer sagte im Deutschlandfunk, was gestern bei VW diskutiert worden sei, stelle einen riesigen Einschnitt dar, den könne man so nicht zulassen. Und der sächsische SPD-Chef Oliver Blume nannte die VW-Pläne verantwortungslos. Inzwischen hat VW seine Bilanz für das zweite Quartal bekannt gegeben. Da ist der Absatz um 8,6% eingebrochen. Auch die VW-Tochter Audi meldet Einbußen von mehr als 8%. Der Bundestag hat die umstrittene Krankenkassenreform beschlossen. Das Sparpaket soll dafür sorgen, dass die Krankenkassenbeiträge nicht steigen. Mit knapp 320 Ja und knapp 290 Nein-Stimmen gab es eine klare Mehrheit für das Gesetz. Das Paket sieht Milliardeneinsparungen bei Praxen, Kliniken, Apotheken und der Pharmabranche vor. Aber auch höhere Zuzahlungen, zum Beispiel für Rezepte und Leistungsbeschränkungen für Versicherte. Bundesgesundheitsministerin Nina Wagen sagt, die finanzielle Lage der Krankenkassen sei dramatisch und das Sparpaket müsse jetzt schnell gehen. Von der Opposition aus den verschiedenen Parteien kommt heftige Kritik. Grünen-Fraktionschefin Britta Hasselmann befürchtet dadurch Krankenhausinsolvenzen und überlastete Hausärzte. Nicole Hess von der AfD sagte, das Gesetz sei keine Reform, sondern eine Einladung zum Rückzug aus der Versorgung. Weniger Honorar für Psychotherapeutinnen und Therapeuten, das hat in den letzten Wochen für Proteste gesorgt. Jetzt ist die Kürzung erstmal gestoppt worden. Das Landessozialgericht Berlin-Brandenburg hat sie per Eilbeschluss außer Kraft gesetzt. Nach Auffassung der Richter gibt es Zweifel an den Berechnungen. Geklagt hatte die Krankenkassenärztliche Bundesvereinigung. Wann das Gericht endgültig über die Bezahlung der Psychotherapeuten entscheidet, ist noch offen. Der sogenannte erweiterte Bewertungsausschuss hatte im März entschieden, die Honorare zum 1. April dieses Jahres um 4,5% zu kürzen. Befürchtet wurde danach unter anderem, dass es für Patientinnen und Patienten noch mal schwieriger wird, Therapieplätze zu bekommen. Das Ausmaß der sexuellen Gewalt im katholischen Bistum Hildesheim ist offenbar deutlich größer als bisher bekannt. Eine Studie nennt nach ersten Erkenntnissen 84 weitere mutmaßliche Täter. Zusammen mit den schon bekannten Fällen gibt es damit Hinweise auf insgesamt 148 Beschuldigte seit 1945. Die Forschenden betonen, dass ihre Suche in den Akten noch nicht abgeschlossen ist. Wie viele Opfer sich hinter den einzelnen Fällen verbergen, ist auch noch unklar. Die Fachleute gehen aber davon aus, dass es deutlich mehr als 150 Betroffene gibt. Die Studie untersucht sexualisierte Gewalt im Bistum Hildesheim von 1945 bis heute. Zum Bistum gehören knapp eine halbe Million Katholikinnen und Katholiken.
2: Das Wetter.
1: Viel Sonne im Südwesten, im Nordosten sind ein paar Wolken unterwegs, aber es bleibt insgesamt trocken. 25 bis 34 Grad, an den Küsten was kühler. Morgen dann auch viel Sonne, im Osten ein paar Wolken. Schauer gibt's wieder kaum, Höchstwerte 25 bis 35 Grad.
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0: Es wird warm am Wochenende, also müssen wir uns für euch um zwei Dinge kümmern. Erstens, dass ihr ausreichend versorgt seid mit Festivaltickets, ne? Weil ich sag mal so, das arguably schönste, feinste, tollste Festival der Welt geht in seine vorerst letzte Ausgabe. Und da hätte ich noch zwei Gästelistenplätze für euch. Also, muy caliente, Leute. Ich habe hier heißen Stuff für euch. Und dann aber, wenn wir dann schon feiern gehen draußen und es wird warm, müssen wir natürlich darauf achten, dass wir genug trinken, dass ihr genug trinkt. Und damit fangen wir gleich mal an.
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0: Also je nachdem, wo ihr gerade seid, ne? 30 Grad, 34 Grad. Für morgen haben unsere Nachrichten gerade auch schon 35 Grad ausgespuckt. Also es wird muckelig. Muckelig warm jetzt am Wochenende. Da heißt es, ne? Hört ihr ja ständig überall, auch heute bei uns übrigens schon, trinken, trinken, trinken. Wasser in euch reinkippen. Auch wenn man gerade keinen Durst hat, immer noch mehr Wasser. Obendrauf, überall rein. Wasser, Wasser, Wasser. Ist das aber wirklich so clever? Und wann sollte man trinken und wie viel tatsächlich? Deutschlandfunk Nova Wissensreporterin Julia Dehmann hat nochmal alles durchrecherchiert. Wie ist es jetzt, Julia, mit dem Trinken? Also auch wenn ich keinen Durst habe, hört man ja immer. Trotzdem was reinschütten?
1: Ja, das mit dem Durst ist so eine Sache, ne? Da ist ja eigentlich schon ein Zeichen, dass der Körper zu wenig hat, sozusagen. Mhm. Aber ne, man hat dann schon Wasserdefizit, aber man muss ja auch dazu sagen, wir haben jetzt auch nicht alle das gleiche Durstempfinden. Also klar, Kinder, die vergessen das schon mal, ältere Menschen haben tatsächlich auch nicht mehr so ein Durstempfinden. Aber du kennst bestimmt auch Leute, die immer mit einer Wasserflasche rumlaufen, ja. Gehöre ich übrigens auch zu. Mhm. Und dann wiederum andere, die irgendwie den ganzen Tag gar nichts trinken, vielleicht mal einen Kaffee oder so und dann abends so, hoppla, ich könnte ja auch mal ein Gläschen Wasser trinken.
0: Ja, hier,
1: trinken.
0: Korrekt, Finger hoch, das bin ich. Ja, komm abends mit so einem Kopf nach Hause und frage mich, okay, woran könnte es liegen? Ach so. Wasser trinken, wäre ja nicht schlecht. Gibt es da irgendeine Regel, so Faustregel zumindest, wie viel Liter sollten wir trinken, wenn es heiß ist?
1: Also an normalen Tagen sagt man ja so 1,5 bis 2 Liter pro Tag. Ne? Das hängt jetzt aber stark auch von deiner Größe, von deinem Gewicht, von deinem Geschlecht und davon natürlich ab, was du so machst über den Tag. Ne? Also die meisten Studien zum Trinkverhalten und zum Flüssigkeitsverlust und auch Bedarf, die werden eher nicht an Personen wie jetzt dir oder mir gemacht, sondern eben an, wir hängen in einer mehr oder weniger klimatisierten Radioredaktion rum, sondern eben an älteren Menschen, die eben eine interessante Gruppe sind oder Leistungssportler oder Leute, die eben draußen arbeiten.
0: Okay, dann lass uns doch bei den gut erforschten Bevölkerungsgruppen nochmal eben ein bisschen genauer hinschauen, da haben wir ja viele Daten, um dann vielleicht zu uns zu Normalus zu kommen. Also ein Sportler, ne? Wie viel muss der bei Hitze trinken?
1: Ja, genau. Also dem nähert man sich am besten über den Schweiß, den sie verlieren. Aha. Und das können bei einer Stunde körperlichen Trainings oder körperlicher Arbeit, na, also wie gesagt, Handwerker draußen, das kann da schon mal zwischen einem halben und 1,5 Litern sein. Und das sollte man jetzt aber nicht auf einmal wieder ausgleichen, sondern am besten während des Trainings oder während der Arbeit immer mal wieder Wasser trinken.
0: Okay, das ist ja wie bei diesen Hydration Breaks bei der WM jetzt, ne? Nicht nur in der Halbzeitpause, sondern dass man da auch nochmal so eine Trinkpause einlegt.
1: Ja, ganz genau. Und das ist eben auch total sinnvoll, genauso wie eben davor und danach den Flüssigkeitsverlust dann annähernd auszugleichen. Das kann dann schon mal insgesamt die dreifache Menge pro Tag sein, die man so normal empfiehlt. Also das können durchaus über 4 Liter sein, aber eben über den Tag verteilt. Und wichtig ist dann aber auch, die Salze auszugleichen, die man ausgeschwitzt hat. Ja, und da gibt es eben spezielle Drinks oder auch so Elektrolytmischungen, die kennt man vielleicht von Durchfallerkrankungen. Und die Deutsche Gesellschaft für Ernährung, die erwähnt in dem Zusammenhang, also wirklich jetzt für Menschen, die draußen in der Hitze arbeiten, tatsächlich auch mal ein alkoholfreies Bier.
0: Okay, jetzt haben wir uns den Menschen genähert, die da sehr gut untersucht sind, die vielleicht auch viel draußen sind, in der Hitze sind und so. Gilt das aber im Grunde auch alles für Leute wie uns, die jetzt in gut klimatisierten Räumen arbeiten?
1: Also da rät die Deutsche Gesellschaft für Ernährung im Grunde auch, vor allem eben über den Tag verteilt, alle 1 bis 2 Stunden ein Glas Wasser, a 200 Milliliter und auch wenn man eben noch nicht jetzt so ein Durstgefühl hat. Und wenn man das circa 16 Stunden, die man vielleicht so wach ist, durchzieht, dann kommt man auf circa 3 Liter am Tag. Ne? Auch wenn die Deutsche Gesellschaft für Ernährung eben jetzt nicht, also bewusst nicht zu einer exakten Trinkmenge rät, weil das eben sehr individuell ist und unterschiedlich ist und auch von Tag zu Tag natürlich variieren kann. Und dazu muss man jetzt aber keine Elektrolyte nehmen als normal sterblicher Mensch, sondern da reicht eben die normale Ernährung eben auch aus, um den Salzgehalt wieder auszugleichen. Und auch in diesem Fall, damit man genug trinkt und auch ein paar Mikronährstoffe wieder aufnimmt, da darf es auch mal eine Saftschorle sein.
0: Ein Schörchen hilft da, ne? Ja. So, aber weißt du, eine Sache, da wundere ich mich immer, wenn es so heiß ist, ich gehe immer an den Kühlschrank und hole, da im Sommer tue ich nämlich extra auch das Mineralwasser in den Kühlschrank.
1: Oh, ja,
0: so geil. Aber jetzt gibt es ja auch irgendwie diesen Mythos, dass es eigentlich blöd ist, wenn es warm ist, Kaltes zu trinken. Stimmt das?
1: Nee, stimmt nicht.
0: Also Gott sei Dank.
1: Es gibt keine wirkliche wissenschaftliche Grundlage dafür, dass man jetzt nichts Kaltes trinken soll. Im Gegenteil, es gibt sogar Hinweise darauf, dass Menschen bei Hitze mehr trinken, wenn die Getränke kalt sind und da soll es ja hingehen.
0: Okay Leute, also trinkt bitte ordentlich, wenn es heiß ist. Gerne auch Kaltes und vielleicht auch so ein Ticken über den Durst. Aber wenn er jetzt nicht unbedingt Leistungssport bei der Hitze macht, müsst ihr euch keine 5 Liter reinschrauben. Julia Dehmann aus unserer Deutschlandfunk Nova Wissensredaktion hat das für uns nochmal alles recherchiert und zusammengestellt. Why Does It Always Rain On Me von Travis. Viertel nach 12.

mit Burning Out. Und wenn wir hier noch ein Telefon hätten bei Deutschlandfunk Nova, dann würde ich sagen können, gleich werden die Drähte heiß laufen, Leute. Denn es gibt Tickets, Gästelistenplätze genau genommen, fürs Apple Tree. Das geht raus an meine SBK-Kasse, Lover. Das Apple Tree Garden. Apple Tree Garden. Festival. Vom 30. Juli bis zum 1. August. Und die hier werden auf jeden Fall richtig Alarm machen. Die sind nämlich dabei. Blond, ja. Die Giant Rooks kommen auch. Und? Freue ich mich auch schon sehr drauf. My Ugly Clementine. Und es wird ein besonderes Festival, besondere Ausgabe vom Apple Tree. Denn es wird die vorerst letzte Ausgabe sein, die letzte Runde, ja. Nach 25 Jahren Apple Tree wird das Festival eine Pause machen. Insofern ist jetzt erstmal nicht so verwunderlich, ja, dass die Nummer schon ratzefatze ausverkauft ist. Beim Abschied wollen natürlich alle dabei sein. Ich renne da auch rum, by the way. Ja, aber, Deutschlandfunk Nova ist ja treuer Präsentator dieses schönen Apple Trees, ne? Arbeiten jetzt da mit ihnen ein paar Jahre schon zusammen. Und daher hätte ich jetzt noch diese zwei Gästenlisteplätze für euch, ne? Wenn ihr hinwollt zum vorerst letzten Apple Tree Garden, dann schreibt er mir per WhatsApp an 030 8503 8503 und am besten mit ein paar guten Gründen, warum ausgerechnet ihr diese Gästelistenplätze haben sollt. An 030 8503 8503. Die Drähte laufen heiß. Und das hier ist Holly Humberstone. Die spielt übrigens auch dieses Jahr beim Apple Tree Garden.

Holly Humberstone. Spiel auch bei diesem 25. Apple Tree Garden Festival, der letzten Ausgabe, bevor das Festival in eine Pause geht. Wir präsentieren dieses letzte Apple Tree mit Deutschlandfunk Nova und würden euch jetzt noch zwei Gästelistenplätze raushauen, obwohl das Ding schon restlos ausverkauft ist, wenn er uns eine WhatsApp schreibt an 030 8503 8503. Und ich sage ja immer ganz gern so ein paar gute Gründe, warum es jetzt ausgerichtet ihr sein solltet, die können nicht schaden. Unsere WhatsApp-Nummer hier direkt ins Studio 030 8503 8503.

0: Sky Newman mit Man of the House. Schönes Ding, muss man sagen. 12.30 Uhr ist es jetzt, Zeit für Timo Oberhauser. Timo, grüß dich.
1: Tag, Markus.
0: Und zwar mit denen hier.
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3: Erstmal der Kurzblock. Der Bundestag hat die Reform der gesetzlichen Krankenversicherung beschlossen. An dem Gesetz gibt es viel Kritik aus Oppositionsparteien und der Gesundheitsbranche. Der Tankrabatt im Mai und im Juni ist zum großen Teil an den Tanksäulen angekommen. Das sagt das Bundeskartellamt. Und die UNO sagt, dass die Einsparungen in der Entwicklungshilfe viele Frauen und Mädchen betreffen. Einer Studie zufolge bekommen weltweit mindestens 1 Million von ihnen nicht mehr die Hilfe, die sie eigentlich bräuchten.
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3: In Peru hat das Parlament für einen Gesetzentwurf gestimmt, der Menschenrechtsverletzungen anders definiert als bisher. Demnach wären Menschenrechtsverletzungen nur noch bewusste Angriffe auf Menschen in Form von Mord, Folter, Entführung oder sexualisierter Gewalt. Dafür soll es dann mindestens 30 Jahre Haft geben. Menschenrechtler in dem südamerikanischen Land befürchten, dass dadurch andere Formen nicht mehr als solche Verstöße gelten und bestraft werden, zum Beispiel Diskriminierung oder die Einschränkung der Pressefreiheit. Sie fordern Perus Präsidenten auf, sein Veto gegen das neue Gesetz einzulegen. Wird das Gesetz in Kraft gesetzt, befürchten die Menschenrechtler Auswirkungen auf die vielen Verbrechen während der Zeit des früheren und autoritär regierenden Präsidenten Alberto Fujimori. Sie gehen davon aus, dass zum Beispiel hunderttausende Zwangssterilisierungen an indigenen Frauen damals keine Konsequenzen mehr haben. Nordkoreas Machthaber Kim Jong-un will offenbar mehr Atomwaffen anschaffen. Eine staatlich kontrollierte Nachrichtenagentur meldet, dass das bei einer wichtigen Militärsitzung besprochen wurde. Überhaupt soll mehr ins Militär und in die Geheimdienste investiert werden. Nordkorea bezeichnet sich selbst als Atommacht. Ob das Land tatsächlich Atomwaffen besitzt, ist unklar. Fachleute gehen davon aus, dass das Kim-Regime zumindest die Fähigkeiten dafür deutlich ausgebaut hat. Es gibt zum Beispiel immer wieder Raketentests für Waffen, die theoretisch auch eine Atombombe tragen könnten. In Rotterdam wird auf ziemlich schmierige Art an einen verstorbenen Künstler erinnert. Ein Museum hat über 350 Kilo Erdnussbutter auf dem Boden verteilt. Damit soll der Künstler Wim T. Chippers geehrt werden. Er starb letzten Monat im Alter von 83 Jahren. Chippers hatte immer wieder ungewöhnliche Kunstaktionen gestartet, unter anderem auch den Erdnussbutterboden. Bei einer Ausstellung in den 90ern fragte er mal, ist es nicht fantastisch, dass wir alle hier stehen und uns Erdnussbutter angucken? Für die Neuauflage jetzt haben Mitarbeiter des Museums 40 Eimer davon auf 25 Quadratmetern verteilt und glatt gestrichen. Ein niederländischer Lebensmittelhersteller hat die Erdnussbutter gespendet. Chippers war nicht nur Künstler, sondern auch Autor für TV-Produktionen. Außerdem hat er in der niederländischen Version der Sesamstraße den Ernie gesprochen.
2: Das Wetter.
3: Im Nordosten da ein paar Wolken, sonst viel Sonne, maximal 25 bis 34 Grad.
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0: Heiß gelaufen, die Drähte, sie sind wie zu erwarten.
4: Und wollt ihr die Gästenliste Plätze fürs Apple Tree? Dann müssen wir jetzt mal alles sortieren und ich melde mich gleich bei euch.

Joe Biden wollte sie uns auf einem NATO-Gipfel vor 2 Jahren noch schenken, mehr oder weniger. Stattdessen wird die Bundesregierung sie jetzt teuer kaufen müssen. Tomahawks, Raketen aus den USA, sprechen wir gleich drüber hier in Deutschland und Nova. Jetzt erstmal, wie versprochen, Gästelistenplätze fürs Apple Tree Garden. Vor 3 Jahren, ja, da hatte sich Elle, du musst uns mal verraten, wie dein richtiger Name lautet, hatte sich Elle für sich und ihre Schwester Tickets gekauft fürs Apple Tree Garden. Und dann ist sie krank geworden, konnte nicht hin, die Tickets mussten wir verkauft werden. So, und seitdem war die Kohle irgendwie immer ziemlich knapp. Es gehört übrigens einfach zur Wahrheit dazu. Festivals sind wie vieles andere wegen der hohen Kosten drumherum eben auch teurer geworden. Und daher konnte sie sich das eine ganze Zeit lang nicht leisten. Jetzt wäre sie aber sehr gerne dabei, würde sehr viel Energie mitbringen und sich richtig reinhauen in die Musik. Und Elle deshalb, aber bitte nimm deine Schwester wieder mit. Ne? Das fände ich jetzt ein bisschen unfair, wenn du die nicht anrufst. Aber Elle, die 2 Gästenliste-Plätze von uns, Deutschlandfunk Nova, fürs Apple Tree Garden gehen raus an dich. Genießt es. Die Gonada. Von Hard Fry und Mike Cully. Die

0: muss ich vor lauter Aufregung jetzt hier Hardfire und Mike Keil reinschreien, ja? Aber L ist Elisabeth. Jetzt wollte ich noch von ihr wissen, ob sie ihre Schwester mitnimmt. Mal gucken, was sie erzählt zum Apple Tree Garden inzwischen.
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0: Ist Britta Wagner für euch dran.
2: Erst war es ein Pfeifhase, der Rekordhalter war. Jetzt ist es eine Blattohrmaus. Sie ist das Säugetier, das in größter Höhe lebt. Forschende haben sie vor einigen Jahren in den chilenischen Anden entdeckt, auf einem Gipfel in über 6700 Metern Höhe. Das war ein neuer Rekord, und zwar deutlich, denn der Pfeifhase war mehrere hundert Meter weiter unten gesehen worden. Jetzt hat ein internationales Forschungsteam in der Fachzeitschrift Science beschrieben, wie die Maus in so großer Höhe leben kann. Für die meisten Arten ist das undenkbar, etwa wegen der Kälte, fehlendem Sauerstoff und dem geringen Luftdruck. Die Forschenden haben das Erbgut von Mäusen aus der Höhe mit dem von Tieren verglichen, die weiter unten leben. Im Labor fanden sie heraus, dass die Höhenmaus viele Methoden hat, dort oben klarzukommen. Sie konnte Sauerstoff besser nutzen, ihre Muskeln erzeugten mehr Wärme und auch die Ernährung spielte eine Rolle. Zum Beispiel ernährt sie sich von Flechten. Denn viel Auswahl gibt's oben in den Bergen nicht. Während der Corona-Pandemie wurde massenhaft gegen die neuen Viren geimpft. Heute ist das eher die Ausnahme und es wird wohl noch weniger werden. Denn die Ständige Impfkommission hat ihre Empfehlungen dazu geändert. Es sollten sich nicht mehr alle ab 60 Jahren gegen Corona impfen lassen, sondern Leute ab 75. Für besonders gefährdete Gruppen empfehlen die Fachleute aber weiter eine Auffrischimpfung pro Jahr, zum Beispiel für Menschen in Pflegeheimen oder mit Vorerkrankungen. Denn noch immer sterben jedes Jahr Hunderte an Corona-Infektionen. Laut dem Robert-Koch-Institut haben mittlerweile mehr als 95% der Erwachsenen eine breite Immunität gegen die Viren, weil sie Covid hatten oder geimpft sind. Gesunde Erwachsene sind deshalb vor schweren Krankheitsverläufen geschützt. Am Meeresboden gibt es warme Quellen und in der Umgebung siedeln sich gern Mollusken an. Das sind Weichtiere wie Schnecken oder Muscheln. Doch mehr als die Hälfte der Weichtierarten dort sind vom Aussterben bedroht. Und zwar, weil in der Tiefsee Bergbauprojekte drohen. Die Weltnaturschutzunion fordert deswegen, dass geplante Projekte gestoppt werden. Verschiedene Unternehmen wollen aus den heißen Unterseequellen Rohstoffe holen, wie Kupfer, Kobalt oder Zink. Die Fachleute sagen, dass die Weichtiere eine wichtige Rolle spielen in den Nahrungsnetzen der Tiefsee und sie können auch den Menschen nützen. Eine bestimmte Schnecke war zum Beispiel Vorbild, um Nanopartikel für neue Technologien herzustellen. Andere Weichtiere haben geholfen, Alternativen zu Kunststoff zu entwickeln. Wenn an den Quellen Rohstoffe abgebaut würden, dann würden sich Sedimente ablagern und das könnte das gesamte Ökosystem dort ersticken. Ab nächster Woche treffen sich Meeresbodenbehörden, um über die Regulierung von Meeresbergbau zu entscheiden.
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0: Superstar von den Good Neighbors. Neu auf unserer Playlist, neu in Deutschlandfunk Nova. Wir diskutieren sehr viel über unsere Rüstungsausgaben hier in Deutschland. Und nächster Punkt wären jetzt die Tomahawks. Ja, Bundeskanzler Friedrich Merz, gestern folgende Regierungserklärung.
1: Dass amerikanische Tomahawk-Raketen von uns erworben und in Deutschland stationiert werden.
0: Deutschland kauft also jetzt Tomahawk-Raketen aus den USA, will sie hier stationieren. Das ist ein Deal, den Bundeskanzler Merz offenbar mit US-Präsident Donald Trump beim NATO-Gipfel diese Woche ausgehandelt hat. Und was dieser Deal bedeutet, das erklärt uns jetzt Sabrina Loy aus den Deutschlandfunk Nova Nachrichten.
2: Das bedeutet, dass Deutschland jetzt erstmals eine Fähigkeit bekommt, die den europäischen NATO-Staaten bisher fehlt. Es geht um Marschflugkörper, die vom Boden gestartet werden können und die eine ziemlich große Reichweite haben. Die Bundesregierung spricht deshalb von einer strategischen Lücke, die geschlossen wird. Solche Waffen haben die europäischen NATO-Staaten, wie gesagt, bisher noch nicht, im Gegensatz zu Russland. Russland hat in Kaliningrad, also in der Provinz zwischen Litauen und Polen und damit nah an Deutschland dran, Raketen stationiert, die Ziele bis weit in den Westen erreichen können.
0: Aber wenn ihr jetzt denkt, so Marschflugkörper, da ist doch was mit Taurus und so. Also das ist so, ja, Sabrina erklärt uns das jetzt gleich, die Tomahawks, die können eben auch vom Boden aus gestartet werden, während die Taurus-Marschflugkörper, die wir hier in Deutschland schon haben, nur von Flugzeugen ausgestattet werden können.
2: Bei den Tomahawks geht das auch von Schiffen oder U-Booten und eben von Land. Dass das Marschflugkörper sind, das heißt, dass sie mit eigenem Antrieb die gesamte Strecke fliegen können, das unterscheidet sie von ballistischen Raketen. Und je nach Version können die Tomahawks bis zu 2500 Kilometer weit fliegen und ziemlich präzise ein vorher definiertes Ziel ansteuern. Und die fliegen nicht besonders hoch, sprich unterm Radar, deshalb sind die auch nur schwer zu orten.
0: Und damit will Deutschland jetzt also eine Strategielücke schließen, wie die Bundesregierung sagt, durch den Kauf von Tomahawk-Marschflugkörpern aus den USA. Sabrina Loy hatte die Infos aus unseren Deutschlandfunk-Nachrichten.

0: von Millennium Kid. Um 13 Uhr jetzt holen wir uns ein Update ab, was da draußen in der Welt so vor sich geht. Bei Nicola Reik. Nicola, grüß dich.
1: Hey Markus. 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
2: Der Bundestag hat die umstrittene Krankenkassenreform beschlossen. Das Sparpaket soll dafür sorgen, dass die Krankenkassenbeiträge nicht steigen. Mit knapp 320 Ja und knapp 290 Nein-Stimmen gab es eine klare Mehrheit für das Gesetz. Das Paket sieht Milliardeneinsparungen bei Praxen, Kliniken, Apotheken und der Pharmabranche vor, aber auch höhere Zuzahlungen, zum Beispiel für Rezepte, und Leistungsbeschränkungen für Versicherte. Bundesgesundheitsministerin Nina Wagen sagt, die finanzielle Lage der Krankenkassen sei dramatisch und das Sparen müsse jetzt schnell gehen. Von den Oppositionsparteien kommt heftige Kritik. Grünen-Fraktionschefin Britta Hasselmann zum Beispiel befürchtet dadurch Krankenhausinsolvenzen und überlastete Hausärzte. Nicole Hess von der AfD sagte, das Gesetz sei keine Reform, sondern eine Einladung zum Rückzug aus der Versorgung. Der Aufsichtsrat von VW hat das Sparpaket des Konzerns offenbar abgelehnt. Nach einem Bericht der Süddeutschen Zeitung ist das Ergebnis der Aufsichtsratssitzung gestern. Die Vertreter der Arbeitnehmer und des Landes Niedersachsen haben demnach gegen das Paket gestimmt. VW-Chef Oliver Blume hat aber gesagt, dass die Umbaupläne auf jeden Fall realisiert werden sollen. Einzelheiten zu den Sparplänen hat VW noch nicht genannt. Verschiedene Medien berichten, dass in den nächsten Jahren mehr als 100.000 Stellen weltweit wegfallen könnten. Außerdem wird befürchtet, dass vier VW-Werke in Deutschland geschlossen werden können. Reparieren statt Neukaufen schont die Umwelt. Künftig sollen Verbraucherinnen und Verbraucher ein Recht darauf haben, dass Geräte wie Smartphones, Waschmaschinen oder Kühlschränke repariert werden. Der Bundesrat hat dem entsprechenden Gesetzentwurf der Regierung zugestimmt. Da steht drin, dass Hersteller verpflichtet werden, bestimmte Produkte mehrere Jahre nach dem Kauf zu einem angemessenen Preis zu reparieren. Bisher gilt der Anspruch auf Reparatur nur im Rahmen des zweijährigen Gewährleistungsrechts. Wer ein fehlerhaftes Produkt innerhalb der Garantiefrist von 2 Jahren repariert, lässt. Für den verlängert sich nach dem Gesetz die Gewährleistung um ein weiteres Jahr. Außerdem wird den Herstellern verboten, Reparaturen schwerer zu machen. Viele Länder geben weniger Geld für Entwicklungshilfe aus. Laut einer UNO-Studie leiden darunter weltweit etwa 1 Million Frauen und Mädchen. Dem UNO-Bericht zufolge müssen die Hilfsorganisationen weltweit oft lebenswichtige Unterstützung von Frauen und Mädchen immer weiter zurückfahren. Gleichzeitig gibt es immer mehr geschlechtsspezifische Gewalt. Eine UNO-Sprecherin hat gesagt, jeder Dollar, der Frauenorganisationen entzogen wird, fehlt den Überlebenden von sexueller Gewalt, vertriebenen Müttern oder Mädchen, die zum Schulabbruch gezwungen wurden. Laut den Daten der OECD, der Organisation für wirtschaftliche Zusammenarbeit und Entwicklung, sind die Gelder für Entwicklungshilfe im letzten Jahr um mehr als 20% gesunken, mehr als je zuvor.
1: Das Wetter.
2: Viel Sonne im Südwesten, im Nordosten ein paar Wolken, 25 bis 24 Grad, an den Küsten was kühler. Morgen dann auch wieder viel Sonne, im Osten ein bisschen bewölkt, Schauer gibt's aber wieder kaum. Höchstwerte um 25 bis 35 Grad.
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0: Gesundheitsreform ist durch den Bundestag, habt ihr bei Nicola eben gehört, die Reform der gesetzlichen Krankenkassen. Und da steht auch eine ganze Menge drin zu Psychotherapeutinnen und Psychotherapeuten. Und so viel kann ich euch schon mal sagen, viele Psychotherapeutinnen und Psychotherapeuten sind nicht sehr glücklich über das, was da drin steht. Deshalb sprechen wir gleich mit einer.
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0: in Deutschlandfunk Nova. Ihr fangt jetzt mal so ganz vorsichtig an und formuliert in etwa sowas hier. Künstliche Intelligenz könnte nützlich sein, um Bildungsangebote persönlicher zu gestalten. Sowas ungefähr, ne? Und dann gebt ihr das jetzt einer KI, damit ihr sich das mal anschaut und den Text vielleicht ein bisschen gerade bügelt und dann kommt das raus. Lasst uns das Potenzial von KI nutzen, um Bildung zu revolutionieren. Ich würde sagen, da gibt es einen kleinen, aber feinen Unterschied zwischen beiden Varianten. Das eine war eine vorsichtige, ja, könnte vielleicht Formulierung, ja, und das andere ist direkt ein Aufruf zur Revolution. Und eine neue Studie zeigt, dass KI sowas wohl häufiger macht, ja, also Texte nicht nur zu glätten oder vielleicht auch auf Rechtschreibfehler oder so zu korrigieren, sondern sie meinungsstärker zu machen und vielleicht sogar politisch aufzuladen und das im Zweifel auch in eine ganz andere Richtung als die, die man ursprünglich mal ansteuern wollte. Das hat sich unsere Tech-Autorin Carina Schröder angeschaut. Und dieses Beispiel, was wir eben hatten, das ist ja eben eine deutliche Verschiebung im Sinn der Aussage.
1: Ja, und es geht sogar noch deutlicher, wenn du möchtest.
0: Ja,
1: also wir haben uns eine Studie angeschaut von Forschenden aus Oxford und Potsdam. Die haben mehrere Experimente gemacht. Schritt 1, echte Social-Media-Posts sollten von KI-Modellen von Meta, Google, Alibaba und Mistral verbessert oder umformuliert werden. Mhm. Und dann nehmen wir mal ein Beispiel, wie es auch im Guardian steht. Der Originalpost lautet, Jesus ist nicht tot. Er war nie real. Und daraus macht Googles KI, also ich zitiere hier, die Geschichte von Jesus inspiriert uns und fordert uns bis heute heraus. Ob man nun an seine Göttlichkeit glaubt oder nicht, sein Einfluss auf die Geschichte ist unbeschreibbar. Hashtag Jesus, Hashtag Glaube, Hashtag Geschichte. Oder nehmen wir mal Gwen, ein KI-Modell von Alibaba, das ändert den Text einfach in Jesus ist nicht tot und er hat wirklich gelebt, ja.
0: Krass, das ist einfach das komplette Gegenteil von dem, was eigentlich geschrieben werden sollte.
1: Ja, und genau da ist auch das Problem. Also die KI soll eigentlich ja den Text nur verbessern und die ursprüngliche Bedeutung beibehalten. Aber in der Studie verschieben die Modelle die Texte immer in so eine bestimmte Richtung. Manchmal ist das ganz subtil durch so stärkere Formulierungen, wie bei deinem Beispiel. Und manchmal, da geht das auch in eine ganz andere Richtung und dann wird daraus auf einmal eine ganz andere Botschaft.
0: Jetzt wie bei dem Jesus-Teil zum Beispiel, was ja erstmal witzig ist, ne? Wenn man es aber weiterdenkt, könnte KI damit ja eigentlich den öffentlichen Diskurs komplett verschieben.
1: Genau, das haben die Forschenden in der Simulation auch nachgewiesen. Und die war auf Grundlage von Twitter-Netzwerkdaten. Also da gab es so ein simuliertes Netzwerk, da waren simulierte Personen und die waren gegen Abtreibung. Und ohne dass KI jetzt Posts bearbeitet hat, blieb das auch so. Aber wenn mehr simulierte Menschen KI für die Bearbeitung ihrer Posts nutzten und die KI die Haltung in Richtung Pro-Choice veränderte, dann wurde durchschnittlich die Meinung auch immer mehr Pro-Abtreibung, also immer positiver. Einen ähnlichen Effekt haben die Forschenden auch bei der Funktion Erklär mir mal den Post bei X festgestellt. Also da liefert dir der Chatbot Grok so Hintergrundinformationen zu Posts. Und da heißt es auch in der Studie, gab es eine Verzerrung hin zu Pro-Life, also für Abtreibungsgegner. Neutral war Grok überraschenderweise da auch nicht. Also ja, hier gibt es auch eine Beeinflussung.
0: Ja, also wundert einem bei Grok nicht, aber unterm Strich, Carina, zeigt es halt einfach wieder, vorsichtig sein mit KI.
1: Genau, also KI ist kein neutraler Korrekturmodus und kann nicht neutral Sachen korrigieren. Wenn die Texte vermeintlich verbessert werden sollen, dann wird da auch immer irgendwie etwas in eine Haltung geschoben. Manchmal ist es wirklich nur minimal. Manchmal eben kann das auch dank sozialer Netzwerke dann aber ja natürlich millionenfach Menschen beeinflussen. Und ich glaube, das ist besonders wichtig zu verstehen, wie viel Macht das eigentlich den Plattformen mal wieder gibt. Also ich meine, die machen das schon durch die Algorithmen. Wenn aber jetzt noch mehr KI-Funktionen dazukommen, wie bei Grok zum Beispiel, dann können die ja wirklich Debatten in bestimmte Richtungen ganz extrem beeinflussen.
0: Denn KI macht im Zweifel aus dem Text was ganz anderes als das, was der Text mal beabsichtigt hat. Da hat Carina Schröder für uns nochmal anhand einer Studie erklärt hier in Deutschlandfunk Nova.

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0: Panikattacken, Angststörungen, Depressionen. Wer da Hilfe sucht, ne? Der muss oft lange suchen, ja. Plätze für Psychotherapie sind im Moment mit langen Wartezeiten verbunden, ja. Und Psychotherapeutinnen und Psychotherapeuten warnen jetzt, ja, dass diese von der Bundesregierung und heute auch vom Bundestag ja beschlossenen Sparpläne bei den gesetzlichen Krankenkassen auch dazu führen werden, dass die Therapieplätze noch mal weniger werden und die Versorgung noch knapper wird. Darüber spreche ich jetzt mit Magdalena Zellfelder-Ströder. Sie hat eine psychotherapeutische Praxis in Würzburg für Kinder- und Jugendpsychologie und ist im Vorstand beim Aktionsbündnis Psychotherapie. Grüß dich, Magdalena.
1: Hallo.
0: Die Entscheidung ist jetzt heute Morgen durch den Bundestag zur Reform der gesetzlichen Krankenkassen. Wie geht's dir damit?
1: Ja, erstmal ist man natürlich sehr ernüchtert. Wir haben natürlich ein Stück weit damit gerechnet, aber die Hoffnung, dass es vielleicht doch noch genügend Leute sich im Bundestag finden, die dagegen stimmen oder die sich enthalten, ist natürlich trotzdem da gewesen. Und von daher, ja, Enttäuschung und auch so ein Gefühl von Leere nach monatelangem Versuch, sich einzusetzen und wirklich alles zu tun, dass das nicht passiert.
0: Monatelange Versuche, sich einzusetzen, viele Baustellen da ja auch in der Psychotherapie. Aber eine Sache, da hat euer Aktionsbündnis zuletzt wirklich sehr laut protestiert, ist so ein Teil dieser neuen Reform, dieses neuen Gesetzes, dass TherapeutInnen mit Kassensitz kein gesichertes Mindesthonorar mehr bekommen, sondern die Kassen eine Art festes Budget haben für Psychotherapie. Und wenn es verbraucht ist, werden auch die Honorare gekürzt. Was heißt das in der Praxis?
1: Ja, also das sind nochmal zwei verschiedene Regelungen. Das eine ist eben die Rückführung in die Budgetierung, also dass eben es einen Topf gibt mit Geld für die Psychotherapie oder für anderes. Wie das genau ausgestaltet ist, kann man noch nicht wissen, weil das passiert regional in den einzelnen KVen. Aber das Grundprinzip ist überall das gleiche. Wenn das Geld alle ist, ab dann wird Leistung nicht mehr vollständig oder gar nicht mehr bezahlt. Und der zweite Punkt, der dazu gehört, ist das, was du gerade angesprochen hast, ist, dass in Paragraph 87, der uns eben ein gesetzliches Mindestmaß an Honorar zugesichert hat. Und dieser Paragraph, dieser Zusatz, ist lange gerichtlich erstritten gewesen. Also da stand das Bundesverfassungsgericht und auch das Bundessozialgericht haben da immer wieder gesagt, jawohl, da muss es eine angemessene Vergütung geben. Und dann ist das irgendwann in dieses Gesetz geschrieben worden. Und dieses Gesetz hat uns eben bislang geschützt davor, dass Honorare komplett frei verhandelbar sind in der Selbstverwaltung, sondern dass wir eben im Vergleich zu der schlechter verdienenden Ärztegruppe zumindest ein gewisses Mindestmaß an Honoraren bekommen müssen. Und das ist jetzt gestrichen worden.
0: Da geht es um also eure Honorare als Psychotherapeutin und Psychotherapeuten, euren Verdienst letztlich. Aber hängt das denn irgendwie aber mit der Versorgung der PatientInnen zusammen?
1: Naja, also Verdienst heißt ja erstmal nicht, dass das unser Nettoeinkommen sind, sondern das sind quasi Umsätze, wie man sie in einem Unternehmen halt erzielt. Und da wird ja natürlich alles andere noch abgezogen, weil wir ja selbstständig sind in der ambulanten Praxis in der Regel. Und naja, wenn ich nicht kalkulieren kann, was ich für die Arbeit, die ich leiste, bekomme, und auch damit rechnen muss, dass ich gewisse Leistungen nicht mehr bezahlt bekomme, werde ich natürlich nicht mehr so viele Krankenkassenpatienten aufnehmen können, weil ich ja irgendwie auch meine laufenden Kosten sicher finanzieren können muss. Und deswegen werden viele Kolleginnen oder viele Kolleginnen beginnen, noch andere Standbeine sich zu suchen, um die Praxis finanzieren zu können. Und das wird zulasten der Therapieplätze der gesetzlich krankenversicherten PatientInnen gehen, ja.
0: Die dann wiederum in die gesetzlichen, also zu Krankenhäusern oder so gehen müssen, weil die Praxen fehlen.
1: Davon ist auszugehen. Mhm. Also wir gehen tatsächlich davon aus, dass sich die Kosten im Grunde im besten Falle verschieben, aber wahrscheinlich viel, viel höher werden, weil eine ambulante Psychotherapie ist ja um ein Vielfaches günstiger als ein Krankenhausaufenthalt.
0: Heute bist du ernüchtert. Hast du irgendeinen Hoffnungsschimmer am Horizont, dass ihr noch irgendwas mit eurem Aktionsbündnis jetzt vielleicht reißen könnt?
1: Ja, wir bleiben natürlich dran. Also ich meine, ein kleiner Hoffnungsschimmer kam ja gestern, dass der Eilantrag der Klage gegen die 4,5%-Kürzung von März dem stattgegeben worden ist. Das heißt, dass die Kürzungen jetzt erstmal nicht umgesetzt werden, bis das Gericht letztendlich entschieden hat. Das ist ein kleiner Hoffnungsschimmer. Und sonst lehrt uns eigentlich auch die Geschichte der Psychotherapie, dass wir immer wieder Klage um Klage auch gewonnen haben. Von daher haben wir schon die Hoffnung, dass sich auch manches wieder ändert und rückgängig gemacht wird. Und die Politik hat ja auch diesen Entschließungsantrag gestern noch verabschiedet, wo gewisse leichte Verbesserungen für die Psychotherapie für Ende des Sommers vorgesehen sind. Aber da sind wir jetzt erstmal skeptisch, was dann tatsächlich umgesetzt wird. Also wir stellen uns darauf ein, dass wir uns noch lange sehr intensiv damit beschäftigen müssen und uns einsetzen müssen. Und die große Gefahr oder die große Befürchtung ist einfach, dass viele Praxen das nicht überstehen, bis diese Verbesserungen dann wieder kommen. Also Gerichtsverfahren können sich ja über Jahre hinziehen. Mhm. Und die Frage ist einfach, wie viele halten das durch?
0: Sagt Magdalena Zellfelder-Ströder. Sie ist Psychotherapeutin und Vorstand beim Aktionsbündnis Psychotherapie. Deutschlandfunk Nova hier. 13:26 Uhr jetzt.

0: trifft sie auf die Wand. Gracie Abrams mit Hit the Wall. Halb zwei ist es. 13:31 haben wir schon. Wird Zeit, dass wir mal mitkriegen, was da draußen in der Welt so vor sich
1: geht. Ich auch mal sagen.
0: Dank Timo Oberhauser.
1: Hi.
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3: Erstmal drei Meldungen kurz und knapp vorweg. Der Bundestag hat die Reform der gesetzlichen Krankenversicherung beschlossen. An dem Gesetz gibt es viel Kritik aus Oppositionsparteien und der Gesundheitsbranche. Endlos-Feeds bei Facebook und Insta sind für Kinder und Jugendliche suchtgefährdend und verstoßen deshalb gegen EU-Digitalgesetze. Zu dem Schluss kommt die EU-Kommission. Sie hat den Mutterkonzern Meta aufgefordert, die Endlos-Feeds zu stoppen. Und in Deutschland wird es wieder sehr heiß. Besonders im Süden und Westen soll es am Wochenende laut Vorhersage bis zu 35 Grad werden. Anfang der Woche steigen die Temperaturen dann noch weiter.
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3: Vieles im Alltag ist inzwischen ja unpersönlicher geworden, zum Beispiel das Einkaufen. Wir hasten durch Supermärkte, nehmen die Selbstbedienungskasse oder bleiben gleich ganz zu Hause und lassen uns die Lebensmittel liefern. So sieht's in vielen Ländern aus. Eine Frau aus Tokio will gegensteuern und den Einkauf wieder persönlicher machen. Dreimal die Woche läuft sie mit ihrem kleinen rosafarbenen Anhänger durch Tokios Straßen und verkauft vor allem Tofu. Dabei nimmt sie sich viel Zeit für ihre Kundinnen und Kunden und hört sich deren Alltagsgeschichten und Sorgen an. Die Verkäuferin sieht sich auch als eine Art Sozialhelferin. Sie hat der Nachrichtenagentur AP erklärt, dass sie gezielt zu älteren Menschen geht. Viele von ihnen hätten niemanden mehr. Und sie sagt, dass sie bei ihren Runden auch auf Warnsignale achtet. Bei vollen Briefkästen oder Wäsche, die nicht reingeholt wird, schaut sie persönlich nach, ob noch alles in Ordnung ist. Das Höhlenkloster in Kiew gilt als eins der wichtigsten Zentren des orthodoxen Christentums in Osteuropa. Vor einem Monat wurde es bei russischen Angriffen beschädigt. Dass die Klosteranlage wieder repariert wird, steht schon länger fest. Die ukrainische Regierung plant auf dem Gelände aber auch noch ein Staatsdenkmal und das sorgt für Kritik. Mit dem Denkmal sollen Menschen geehrt werden, die sich zum Beispiel für die Unabhängigkeit der Ukraine eingesetzt haben. Zwischen den Behörden und der ukrainischen orthodoxen Kirche gibt es schon lange Streit. Die Kirche wirft dem Staat vor, sich immer mehr einzumischen. Sie kritisiert zum Beispiel, dass der Staat religiöse Gegenstände im Höhlenkloster als Kulturgüter eingestuft hat. Aus Sicht der Kirche würde durch das geplante Staatsdenkmal die religiöse Bedeutung des Klosters in den Hintergrund gedrängt. Über den Ärmelkanal von Frankreich nach Großbritannien ist heute eine ganz besonders fragile Fracht transportiert worden, der Teppich von Bayeux. Der ist rund 1000 Jahre alt und zeigt entsprechende Symptome von Altersschwäche mit fast 10.000 Löchern. Dass das Kunstwerk trotzdem auf Reisen ging, war politisch gewollt. Frankreichs Präsident Emmanuel Macron hatte das durchgesetzt als Geste der Freundschaft gegenüber Großbritannien, wie er sagt. Dort soll der Teppich ab September im British Museum in London ausgestellt werden. Der Teppich zeigt auf knapp 70 Metern Länge die Geschichte von Wilhelm dem Eroberer. Der Teppich gehört zum UNESCO-Welterbe. Um ihn beim Transport zu schützen, wurde viel Aufwand betrieben, unter anderem durch einen Behälter, der Luftfeuchtigkeit und Temperatur konstant hält.
2: Das Wetter.
3: Im Nordosten paar Wolken, ansonsten wieder viel Sonne, 25 bis 34 Grad. Morgen geht's dann ähnlich weiter, verbreitet sonnig, 25 bis 35 Grad.
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0: und mit Lady Gaga, Shape of a Woman. Danach Jack Buck mit Zombieland. Deutschlandfunk Nova hier, schön, dass ihr am Start seid.

0: ist ein geiler Song von Jake Buck. Zombieland. 20 vor 2 und wir werfen mal einen Blick in Wissenschaft und Forschung.
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0: Mit Britta Wagner.
2: Wenn in der Politik über Kürzungen oder Reformen gesprochen wird, gibt es oft Sprachbilder wie Rasenmäher, Kahlschlag oder Gießkannenprinzip, also Metaphern aus dem Gartenbereich. Der Chef des Leibniz-Instituts für deutsche Sprache, Henning Lobin, hält das für keinen Zufall. Der Sprachforscher hat dem evangelischen Pressedienst gesagt, Gartenmetaphern übersetzen komplizierte politische Themen in eine Erfahrungswelt, die den meisten Menschen vertraut ist. Das macht Dinge leichter verständlich und es kommen emotionale Wertungen dazu, wenn die Opposition zum Beispiel Reformen der Regierung als sozialen Kahlschlag kritisiert. Es gibt aber auch positive Gartenmetaphern, wenn es etwa um Reformen für mehr Wachstum geht. Da wird dann von zarten Pflänzchen gesprochen, die erstmal Wurzeln schlagen müssten. Der Garten ist nicht der einzige beliebte Bereich für Sprachbilder in der Politik. Häufig sind auch Metaphern aus Militär, Sport oder Verkehr, etwa der Wahlkampf, die rote Karte oder der Reformfahrplan. Immer wieder gab es in der Geschichte der Erde Massenaussterben. Die Umwelt änderte sich dann schnell, mal durch Vulkanausbrüche, durch Asteroideneinschläge oder durch fehlenden Sauerstoff in den Ozeanen. Forschende der Florida State University haben jetzt noch einen Prozess gefunden, der zu urzeitlichen Massenaussterben geführt haben könnte, und zwar aus der Geochemie. In der Fachzeitschrift Science Advances schreiben sie, dass aus Gesteinen unter anderem Schwefel austritt und in die Atmosphäre gelangt. Das passiert zum Beispiel, wenn im Erdinneren Magma austritt. In der Atmosphäre verwandelt sich Schwefel zu Sulfat und dadurch kann sich die Erde stark abkühlen. Es bilden sich Wolken und die Erde reflektiert mehr Wärme der Sonne zurück ins All. Das Team glaubt, dass solche geochemischen Prozesse auch an einem Massenaussterben vor rund 440 Millionen Jahren beteiligt waren. Damals verschwand ein Großteil der Arten in den flachen Meeresgebieten. KI nutzen oder vermeiden? Bei dieser Frage entscheiden sich in Großbritannien offenbar gerade mehr Menschen gegen künstliche Intelligenz. Eine Umfrage des King's College London unter gut 2000 Erwachsenen im Vereinigten Königreich zeigt, dass 42% der Befragten die Nutzung von KI bewusst einschränken. Vor allem, weil sie sich Sorgen machen um Datenschutz und Sicherheit. Das gilt auch für einen Teil der Menschen, die KI grundsätzlich positiv sehen. Zugleich haben die Menschen aber gar nicht unbedingt die Möglichkeit, künstliche Intelligenz zu vermeiden. 70% sagen, dass das schwierig oder unmöglich ist. Ein Fazit der Autorin ist, dass es in der öffentlichen Meinung kein klares Dafür oder Dagegen gibt. Viele Menschen sehen beides, deshalb sollten sie auch wählen können, ob sie KI nutzen wollen oder nicht.
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0: 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Ich zocke übrigens mit euch und hätte extrem Bock, wenn ihr dabei seid. Also schreibt 030 8503 8503. Ich habe sie nochmal durchgegeben, die WhatsApp-Nummer hier zu uns ins Studio.

Vampire Weekend mit Diane Young haben wir gehört in Deutschlandfunk Nova. Wir haben ja, um hier mal so ein bisschen hinter die Kulissen zu schauen, so ein Chat, ne? So ein Redaktionschat, wo die dann immer so schreiben, so Markus, erzähl jetzt im Radio nicht wieder so einen Scheiß, du hast das falsch verstanden. Solche Sachen stehen da so zum Beispiel drin. Und heute sind da auch Bilder geteilt worden. Bilder von einem wirklich sagenhaft süßen Tierchen, das einen neuen Weltrekord aufgestellt hat. So, mehr sage ich nicht, alles andere hat dann Lena Mempel gleich für euch. Also ein weltrekordverdächtiges, sagenhaft süßes Tierchen gleich ab 14 Uhr bei Lena Mempel. Ich verabschiede mich dann mal fürs Wochenende, höre euch aber morgen natürlich in der Wissensbundesliga, freue ich mich schon mal drauf. Sehe aus wie Dynamit, Anaïs, ciao Baby.

0: Dracula von Tame Impala. 14 Uhr ist es jetzt und Nicola Reik ist auch da. Hey Nicola.
1: Hey, hey.
0: Nicola sagt uns, was los ist in der Welt.
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1: Die Endlos-Feeds bei Facebook und Instagram sind zu sehr suchtgefährdend für Kinder und Jugendliche. Zu diesem Ergebnis kommt die EU-Kommission. Damit verstößt der Mutterkonzern Meta laut Kommission gegen EU-Digitalgesetze. Die Kommission fordert Meta auf, die Feeds so zu ändern, dass Videos nicht standardmäßig in Endlos-Reihe laufen und verpflichtende Pausen eingeführt werden. Jetzt muss der Konzern reagieren. Wenn Meta nichts ändert, könnte ein Bußgeld von mehr als 12 Milliarden Euro verhängt werden. Der Tankrabatt im Mai und Juni ist zu rund 80% bei den Autofahrern angekommen, das sagt das Bundeskartellamt. Die Bundesregierung hatte eine zeitlich begrenzte Steuersenkung von knapp 17 Cent pro Liter Treibstoff beschlossen, um die durch den Iran-Krieg stark gestiegenen Treibstoffpreise abzufedern. Laut dem Kartellamt wurde die Steuersenkung nicht komplett, aber doch zum großen Teil an die Verbraucher und Verbraucherinnen weitergegeben. Beim Diesel etwas mehr als beim Benzin. Beim Stopp des Tankrabatts Anfang Juli sind die Preise dann direkt wieder hochgeschossen. Im Moment liegt der Literpreis für Diesel und Benzin meist wieder deutlich über 2 Euro. Auf einem Ryanair-Flug von Griechenland nach München ist ein Kabinenfenster kaputt gegangen. Durch den Druckverlust wurde ein Passagier teilweise aus dem Flieger gesaugt. Mitreisende haben von einem lauten Knall berichtet. Daraufhin mussten sie den Mann am Fenster in die Kabine zurückziehen. Er habe schon mit dem Kopf und einem Arm draußen gehangen. Die Maschine kehrte an den Flughafen Thessaloniki zurück. Der Mann wurde ins Krankenhaus gebracht. Ryanair hat zu dem Vorfall noch nichts gesagt. Die letzte Hitzewelle war auch für die Rettungsdienste eine Extrembelastung. Im bevölkerungsreichsten Bundesland Nordrhein-Westfalen gab es allein an einem heißen Juniwochenende 5000 zusätzliche Rettungswageneinsätze. An dem Wochenende wurden Temperaturen von mehr als 40 Grad gemessen. Auch in vielen anderen Bundesländern hatten Rettungskräfte teils deutlich mehr zu tun. Gestern hat das Robert-Koch-Institut Zahlen zur Hitze veröffentlicht. Und bei der Schätzung ging es darum, wie viele Menschen daran gestorben sind. Allein in den letzten beiden Juniwochen waren es demnach bundesweit mehr als 5000. Besonders für den Westen und Süden von Deutschland ist schon die nächste Hitzewelle im Anmarsch. Der Deutsche Wetterdienst erwartet dafür nächste Woche Spitzentemperaturen von bis zu knapp 40 Grad. Die Nächte sollen aber vergleichsweise kühl bleiben. Gucken wir erstmal auf morgen.
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1: Und auf heute. Im Südwesten ist viel Sonne, im Nordosten ein bisschen Wolken unterwegs. Regnen wird es heute wohl nicht. 25 bis 34 Grad, an den Küsten was kühler. Ja, und morgen dann verbreitet wieder Sonne. Im Osten gibt es ein paar Wolken. Schauer gibt es wieder kaum. Und die Höchstwerte steigen morgen schon mal auf 25 bis 35 Grad.
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0: Hi, hi. Es ist Freitagnachmittag, ihr Lieben. Machen wir hier also mal so eine kleine Runde Kneipenquiz, okay? Was glaubt ihr, ist das höchstlebende Säugetier der Welt? Könnt ihr jetzt mal raten? Euch auch sehr, sehr gerne reinmelden mit euren Tipps an die 030 8503 8503, ist unsere WhatsApp-Nummer. 030 8503 8503 oder im Live-Player von der Deutschlandfunk-App könnt ihr uns auch schreiben. Was glaubt ihr, ist das höchstlebende Säugetier der Welt? Wir lösen das hier in so 6 Minuten auf.
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0: Girls von Juna. Heute bei uns bei Deutschlandfunk Nova.
1: Eisige Temperaturen, kaum noch Sauerstoff irgendwie in der Luft und nix als Schnee und Felsen weit und breit in fast 7000 Metern Höhe. Ist es wirklich das Gegenteil von kuschelig? Möchte man nicht so gerne leben oder besser gesagt kann man das auch gar nicht für längere Zeit, zumindest als Säugetier, so wie wir es sind, ist das ausgeschlossen. Bis auf ein Tier, das es irgendwie scheinbar doch schafft, und zwar die Blattohrmaus. Die hat ein Forschungsteam nämlich in so einer Höhe vor einiger Zeit entdeckt, in den Anden in Chile. Und damit hält die Maus den aktuellen Weltrekord unter den Säugetieren. Anne Tepper aus dem Deutschlandfunk Nova Wissensnews ist jetzt da und kann uns mehr darüber erzählen. Anne, was kann diese Maus, was wir anderen Säugetiere nicht können?
2: Ja, die hat sich im Laufe der Evolution so ein paar Spezialanpassungen zugelegt, zum Beispiel für den Stoffwechsel, um Wärme zu produzieren. So weit oben ist es ja echt kalt, also kaum über den Gefrierpunkt und auch um mit dem geringen Sauerstoffgehalt klarzukommen. Auf knapp 7000 Metern hat die Luft nicht mal mehr die Hälfte an Sauerstoff von dem, was man im Flachland einatmen kann, also hier auf Meereshöhe.
1: Man muss aber nicht erst auf 7000 Meter klettern, damit das Bergsteigen richtig anstrengend wird, ne?
2: Ja, also das haben die Forschenden auch nicht gemacht für ihre Studie. Die mussten ja auch erstmal Blattohrmäuse einfangen, um sie im Labor untersuchen zu können. Dafür waren sie dann zwar auch im Hochgebirge, aber weiter unten. Und dann waren sie auch noch mal so richtig im Flachland und haben da auch Tiere eingefangen. Da lebt die Art nämlich auch und auch noch eine verwandte Art. Und dann hatten sie am Ende fast 170 Mäuse. Und so konnten sie dann vergleichen, was bei den Gipfelstürmermäusen so besonders ist.
1: Und was haben die dann da rausgefunden?
2: Also erstmal haben sie im Labor die Gipfelbedingungen simuliert mit wenig Sauerstoff und eisig kalt und haben festgestellt, dass die Höhenmäuse im Grunde ständig hyperventilieren, also sehr schnell atmen, um an möglichst viel Sauerstoff zu kommen. Und im Erbgut zeigte sich dann noch ein paar andere Anpassungen. Die brauchen die Mäuse zum Beispiel, um immer genug Körperwärme zu produzieren in der eisigen Umgebung. Und dazu lassen sie zum Beispiel ihre Muskeln zittern und das kostet aber wiederum auch viel Energie.
1: Und woher kommt die dann?
2: Unter anderem haben die Höhenmäuse wahnsinnig viele Mitochondrien in ihren Muskeln, also Zellkraftwerke. Im Prinzip so wie bei Hochleistungssportlern. Aber während die sich zwischendurch, also beim Marathon oder bei der Tour de France, dann schnell mal so einen Energieriegel schnappen, haben die Mäuse in den Anden ein Problem, weil da oben wächst ja kaum noch was, das sie fressen können. Also kurbeln die Mäuse immer schön ihre Fettverbrennung an, um darüber eben so viel Energie wie möglich zu gewinnen. Und auch das geht dank genetischer Anpassung.
1: Du sagst, da wächst kaum noch was da oben. Wovon ernähren sich die Mäuse denn dann?
2: Das ist eine gute Frage. So richtig wissen die Forschenden das noch gar nicht. Also Fakt ist, dass es da keine Bäume oder Blattgrün oder sowas mehr gibt, sondern nur noch Flechten. Und da hat sich jetzt noch eine weitere coole genetische Anpassung gezeigt, nach der die Forschenden gar nicht gesucht hatten. Nämlich eine ausgefeilte Detox-Ausrüstung. Das heißt, die Höhenmäuse haben Genveränderungen, die ihnen helfen könnten, Giftstoffe aus der Nahrung unschädlich zu machen. Zum Beispiel Arsen aus der Asche der vielen Andenvulkane. Und für die Höhenmäuse könnte genau das entscheidend sein, um die wenige Nahrung, die sie noch finden, dann auch fressen zu können.
1: Ganz schön krasses Tier, die kleine Blattohrmaus und auch noch Rekordhalterin. Sie lebt auf fast 7000 Metern Höhe, so hoch wie kein anderes Säugetier. Zumindest ist keins bekannt bisher. Und wie die Maus das macht, das erklärt eine Wissenschaftlerin mit ihrem Team im Fachmagazin Science. Anne Tepper aus den Wissensnews hatte die Infos für euch. Megan Thee Stallion jetzt

0: Tränen hört er hier. Kommen aus so ein bisschen dem zweiten Kulturschwerpunkt Deutschlands, Chemnitz. Neben Berlin, auf Berlin lasse ich als Berlinerin natürlich nichts kommen. Aber Tränen kommen aus Chemnitz und dahinter verbergen sich Gwendolin, die auch Solo-Musik macht, und Steffen Israel, das ist der Gitarrist von Kraftklub, machen schon länger als Duo zusammen Musik und das war ein neuer Song von denen. Chrom im Wald habt ihr gehört bei uns bei Deutschlandfunk Nova. Es wird wieder warm, das merke ich hier schon im Studio und auch wenn man so auf die Temperaturen guckt fürs Wochenende, 35 Grad, nächste Woche noch wärmer, dann ist auch das Thema, was ziehe ich an, wieder sehr, sehr präsent, sollte das für euch ein Thema sein. Es gibt ja Menschen, die freuen sich irgendwie endlich ihre Sommeroutfits drüber zu schmeißen. Es gibt nichts Leichteres, als möglichst wenig anzuziehen. Und dann gibt es aber auch Menschen, die strugglen auch total damit, ne, irgendwie dann mit Hitze und Klamotten klarzukommen. Bella zum Beispiel ist so eine, die ist sehr belastet durch dieses Thema, fühlt sich nicht so befreit. Sie fragt sich im Sommer halt häufig, was denken andere über mein Outfit, vor wem kann ich mich wo, wie zeigen. Und in unserem Podcast Facts und Feelings, da spricht Bella auch darüber, warum das für sie alles nicht so easy ist.
1: Man hat schon Sorge, dass man einfach ausgelacht wird. Bei mir ist ein großes Thema meine Oberarme und meine Oberschenkel. Alles, was die Arme komplett entblößt, finde ich schwierig. Ich habe jetzt nicht die Erfahrung gemacht, dass ich konkret beleidigt worden bin, aber man merkt schon, wenn getuschelt wird, wenn der Blick an einem hängen bleibt. Das ist einfach ein unangenehmes Gefühl und ich habe das Gefühl, ich falle irgendwie auf.
0: Bella ist mehrgewichtig. Sie sagt, wer selber nie mehrgewichtig war, der kann das einfach nicht nachvollziehen, was da so in einem vorgeht. Selbst wenn man das Gefühl hat, eigentlich habe ich mir ein richtig tolles Sommeroutfit angezogen.
1: Es fühlt sich an wie eine Erniedrigung. In meinem Kopf denke ich mir dann, die denken sich gerade nicht nur, ich sehe nicht gut aus, sondern die denken sich, wie kann die ihren Körper so gehen lassen? Wie kann die sich jetzt hier zeigen, dass ich Ekel habe?
0: Das sind extrem, extrem harte Gedanken, auch gemeine Gedanken. Bella hat ihren Weg gefunden, mit diesen Spiralen umzugehen, ob nun gefühlt oder echt, Bewertung von außen und auch dieser Druck von innen, den teilen viele Menschen, bestimmt hat der ein oder andere von euch auch solche Gedankenschleifen. Deshalb haben wir auch mit Claudia Luxikorski gesprochen, Professorin für psychische Gesundheit und Psychotherapie. Und sie kennt Strategien, die helfen, diese Muster aufzubrechen.
2: Wenn du dich selber nicht groß verändern kannst, dann verändere dein Umfeld. Ist ja genauso relevant zu überlegen, wie, wann bewege ich mich eigentlich draußen durch die große Hitze und wo suche ich wirklich auch Wärmeschutzräume zum Schluss auf.
0: Welche Rolle das private Umfeld spielt und welche Übung uns allen helfen kann, wenn wir mal mit unseren Körpern und unseren Outfits und wie die so daran aussehen, hadern, das hört ihr bei Facts und Feelings. Den Podcast findet ihr in der Deutschlandfunk-App. Da gibt's alle unsere Podcasts. Und hier hört ihr jetzt Empire of the Sun mit Alive. Einem der schönsten Sommersongs, wie ich finde.

0: La Roue aus England. Hört ihr hier bei uns bei Deutschlandfunk Nova. Mit Musik vom Album, was im Herbst kommt. Cabin Fever. 14:30 ist es jetzt und Timo Oberhauser ist da. Hi Timo.
1: Hi Lena.
0: Timo hat jetzt ein News-Update für uns.
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1: Mit drei Meldungen in kurz geht's los. Der Bundestag hat dem geänderten sogenannten Heizungsgesetz zugestimmt, mit der Erlaubnis, weiter auf Öl- und Gasheizung zu setzen. Auch die Reform der gesetzlichen Krankenversicherung wurde beschlossen. Endlos-Feeds bei Facebook und Insta sind für Kinder und Jugendliche suchtgefährdend und verstoßen deshalb gegen EU-Digitalgesetze. Zu dem Schluss kommt die EU-Kommission. Sie hat den Mutterkonzern Meta aufgefordert, die Endlos-Feeds zu stoppen. Und in Deutschland wird es wieder heiß, besonders im Süden und Westen sollen es am Wochenende laut Vorhersage bis zu 35 Grad werden. Nächste Woche steigen die Temperaturen dann noch weiter.
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1: Und da bleiben wir beim Thema. Durch die Hitzewellen in den letzten Wochen in Teilen Europas ist die Frage ja wieder besonders aufgekommen. Machen die Länder genug, um die Menschen zu schützen? In Frankreich hat die Regierung jetzt einen Notfallplan für Hitze in Gang gesetzt. Der gilt die nächsten Tage vor allem für Regionen im Norden und Nordwesten des Landes, also auch für den Großraum Paris. Der Wetterdienst erwartet wieder Temperaturen von bis zu 40 Grad. Frankreichs Hitzeplan hat unter anderem ältere Menschen und Obdachlose im Fokus. Für sie werden Zentren eingerichtet, in denen sie sich abkühlen können und ausreichend zu trinken bekommen. Die Menschen können in den klimatisierten Hallen auch übernachten. Erst gestern hatten unabhängige Fachleute nochmal die generelle Klimapolitik der französischen Regierung kritisiert. Aus ihrer Sicht reichen die Maßnahmen noch nicht. Rund 2000 Anwältinnen und Anwälte in Nicaragua stehen offenbar praktisch über Nacht ohne Arbeitserlaubnis da. Das berichten Juristenverbände und verschiedene Medien. Die Namen der Anwälte wurden demnach aus einem Register gestrichen. Dadurch dürfen sie ihren Job nicht mehr machen. Es wird vermutet, dass Nicaraguas autoritäre Regierung dahinter steckt. Eine Anwältin im Exil sagt, dass das als Botschaft zu verstehen ist, nach dem Motto, wer sich verteidigen lassen will, hat in Zukunft nur die Wahl zwischen Anwälten, die der Regierung treu sind. Viele Anwälte, Politiker der Opposition und Journalisten sind in den letzten Jahren eh schon ins Ausland geflohen. Zu Hause droht ihnen die Festnahme. In Hongkong dürfen Hunde jetzt mit ins Restaurant. Über 30 Jahre lang war die Regel, Hunde müssen draußen bleiben, es sei denn, es handelt sich um Blindenhunde. Jetzt hat die Stadtverwaltung die Regel gekippt. In einer ersten Phase dürfen jetzt erstmal 900 Restaurants Hunde erlauben. Für Hundebesitzer ist das ein neues Stück Freiheit, um die es sonst in Hongkong nicht gut bestellt ist. Das autoritär regierte China hat seinen Einfluss in der eigentlich demokratischen Sonderverwaltungszone massiv ausgebaut. Sogenannte Sicherheitsgesetze sorgen dafür, dass Menschen wegen Protesten gegen die Regierung als Terroristen oder Umstürzler verurteilt werden.
2: Das Wetter.
1: Im Nordosten da ein paar Wolken, ansonsten viel Sonne, 25 bis 34 Grad sind drin. Morgen geht es dann ähnlich weiter, auch viel Sonne, 25 bis 35 Grad.
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0: Habt ihr gehört, wird schon wieder so warm. Es bleibt also irgendwie ein heißer Sommer und gleichzeitig finden Festivals statt. Wie geht das zusammen bei Festivals und Hitze? Das haben wir den medizinischen Leiter von der Fusion gefragt. Hört er gleich bei uns. Robin jetzt. 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

0: Lina Brockhoff aus Hamburg hat sich als Künstlernamen nur für den Nachnamen entschieden. Brockhoff. Und das ist ein Song von ihrem Debütalbum Blue Star. Habt ihr gehört bei uns bei Deutschlandfunk Nova. Das Album, das ist gerade rausgekommen, heißt Easy Peeler. Sozusagen leicht zu schälen, wie so eine kleine Clementine, weil sie da so ganz ja ins Innere irgendwie reingetaucht ist. Und wenn ihr euch so die Texte genau anhört, da wirklich ganz viele sensible Momente und so introspektive Gedanken geteilt werden. Und das aber mit diesem rockigen, rotzigen, frechen Sound gefällt uns richtig gut.
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2: Kreuzfahrtschiffe werden viel kritisiert, weil die Riesenschiffe kleine Häfen oft überfordern und vor allem, weil sie viele Ressourcen verbrauchen und Abgase produzieren. Das Team hinter einer Studie im Fachjournal Environmental International hat sich einen Aspekt der Belastung genauer angeschaut, Feinstaub in der Luft von Hafenstädten wie dem englischen Southampton. Die Forschenden sagen, dass sie Schadstoffe wie bestimmte Schwermetalle im Feinstaub ziemlich sicher zu im Hafen liegenden Kreuzfahrtschiffen zurückverfolgen konnten. Vor allem ein Schadstoff zeigte in Labortests mit Lungenzellen gesund. Gesundheitsgefahren, Entzündungen könnten verstärkt werden und die Immunabwehr gegen Atemwegserkrankungen könnte geschwächt werden. Für die Forschenden liefert ihre Studie einen weiteren Grund dafür, Kreuzfahrtschiffe auf nachhaltigere Antriebsmethoden umzustellen. Sie fordern auch generell mehr Gesundheitsschutz für Menschen in der Nähe von Häfen. Die meisten Raketen sind bisher quasi Wegwerfartikel, einmal ins All fliegen lassen und sie sind kaputt. Es gibt aber auch wiederverwendbare Raketen, unter anderem vom US-Unternehmen SpaceX. Auch China ist an dem Thema dran und hat jetzt einen großen Schritt geschafft. Zum ersten Mal hat das Land die erste Stufe einer Trägerrakete kontrolliert zurückgeholt. Sie wurde im Meer von einem Rückholschiff mit einem Seilgerüst obendrauf aufgefangen. Die staatliche chinesische Nachrichtenagentur Xinhua schreibt, dass es der erste Flug dieser Rakete war. Ein Video zeigt, wie die Raketenstufe mit laufendem Triebwerk auf das Auffanggerüst zufliegt und nahezu senkrecht reinsinkt. Die erste Stufe gilt als wertvollstes Teil einer Rakete. Mit der chinesischen Rakete war ein Satellit ins All gebracht worden. Wenn die Raketen wiederverwendet werden können, dann wird das in Zukunft deutlich billiger. Von der Erdhummel bis zur seltenen Felsenkuckuckshummel. Bei der letzten Beobachtungschallenge vom BUND Bayern und vom Thünen-Institut sind mehr als 32.000 Hummeln fotografiert und gemeldet worden. Jetzt ist die Auswertung der Sommeraktion da. Ganze 23 Hummelarten konnten identifiziert werden, viele bekannte, aber auch seltene Arten. Vorn liegen die Erdhummeln, sie sind besonders fleißige Bestäuber. Auch die Ackerhummel wurde wie in früheren Jahren oft gesehen. Dieses Mal wurden dazu noch ungewöhnlich viele Steinhummeln gesichtet und auch einige seltene Felsenkuckuckshummeln, die als Parasiten ihre Eier in die Nester der Steinhummel legen. Das Team hinter der Hummel-Challenge sagt, dass das Mitmachprojekt wichtig ist, um Hummeln und andere Wildbienen besser schützen zu können. Die diesjährige Sommeraktion fiel genau in die große Juni-Hitzewelle. Das bringt wichtige Daten dazu, wie Hummeln mit Extremwetter klarkommen.
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0: Wenn ihr gerade einen Menschen im Umfeld habt, der Krise hat, dem das Herz gebrochen wurde oder irgendwas anderes ist schiefgelaufen, ihr wollt dem so ein bisschen Mut zuschieben, dann mal diesen Song hier schicken. Birdie, Keeping Your Head Up. Ein Versprechen, dass man da ist. Deutschlandfunk Nova ist hier. Der ein oder die andere von euch packt vielleicht gerade schon wieder sein Festivalrucksäckchen, Paillette rein, Sonnenschutz rein und ab geht's. Es ist ja Sommer und dementsprechend können wir eigentlich jedes Wochenende Open Air irgendwo feiern. Jetzt zum Beispiel in Köln beim Even Flow Festival oder auch das Deichbrand Festival kommen noch, Wacken, Apple Tree Garden Festival, Golden Leaves und so weiter und so fort. Es ist natürlich super, wenn so ein Festival nicht in Regengüssen und Gewitter absäuft, sind wir uns alle einig. Matschig, feiern ist schon doppelt anstrengend. Aber wenn es so krass heiß ist, wie es teilweise vor 2 Wochen war, also Ende Juni, dann ist es halt auch nicht mehr so ganz feierlich. Also das waren ja sogar um die 40 Grad an einigen Orten. Und an genau diesem mega heißen Wochenende da Ende Juni war ja das Fusion Festival in Lerz in Mecklenburg-Vorpommern. Ich war da, ich kann euch sagen, ich bin da wirklich weggeschmolzen, trotz der Tatsache, dass die überall so Sprenkler und sowas hatten. Das war einfach wirklich über die Mittagszeit körperlich sehr, sehr anstrengend und erst zu den Abendstunden hin wieder wirklich, wirklich schön. Deshalb funktioniert die Fusion vielleicht auch gut, ganz gut als Blaupause dafür, wie Festivals jetzt in diesem Hochsommer und in Zukunft auch bei Hitze umgesetzt werden können. Wir haben drüber gesprochen mit Gernot Rücker. Das ist der Oberarzt an der Universitätsmedizin in Rostock. Vor allem ist er aber auch medizinischer Leiter beim Fusion Festival schon über Jahre. Und dieses Jahr war das für ihn auch schon eine Herausforderung.
1: Solche Temperaturen sind ja auch nicht ganz normal. Ich habe das in den letzten über 20 Jahren, die ich das jetzt schon auf dem Festival mache, noch nie erlebt, dass es diese Range erreicht hat. Man muss halt bedenken, dass so ein Festival von Menschen besucht wird, die natürlich ein gewisses Alter haben. Das sind sehr junge Menschen, sehr gesunde Menschen. Deswegen ist das Risiko, dass dort was passiert, natürlich deutlich niedriger, als wenn man das jetzt bei anderen Veranstaltungen macht, wo das Altersspektrum durchaus größer ist wie aus der Fusion.
0: Trotzdem müssen Konzert- und Festivalveranstalter bei so großer Hitze natürlich darüber nachdenken, wie auch jüngere Menschen geschützt werden können, sagt er.
1: Das hängt natürlich auch vom Festivalgelände ab. Das ist ein alter Militärflughafen, der hat Hangars, der hat größere Waldstücke mit drin. Und ein wichtiger Faktor natürlich auch ist die Tatsache, dass man überall Wasser zapfen kann und das kostenfrei. Bei anderen Festivals, die mehr kommerziell ausgerichtet sind, ist natürlich auch der Abverkauf von Getränken natürlich immer ein Faktor. Und natürlich ist der Umsatz an Getränken bei solcher Hitze erheblich höher. Und wenn das natürlich dann finanziell zu Buche schlägt, ist das klar, dass man da eher zurückhaltend ist, wenn die Preise sehr hoch sind.
0: Ja, das gilt natürlich besonders für die Wasserpreise. Ich habe das vor Jahren erlebt auf dem Melt-Festival damals. Da haben die für 0,5 Liter Wasser irgendwie 5 Euro pro Flasche genommen. Und manche konnten sich das dann auch wirklich irgendwann nicht mehr leisten. Furchtbar. Deshalb ist der Mediziner Gernot Rücker auch dafür, dass bei so großer Hitze ab über 30 Grad kostenfreies Wasser ausgegeben werden sollte. So war das auch auf der Fusion. Da waren überall Trinkwasserstellen oder Orte, wo man sich nass machen konnte. Aber eben nicht nur die Veranstalter von Festivals und Open-Air-Konzerten sollten an Hitzeschutz für ihre BesucherInnen denken. Natürlich auch wir als KonzertbesucherInnen selbst können auf Sachen achten.
1: Wir haben das so das THC-Konzept genannt. Trinken, Hut, Creme. Das, was man dabei haben muss, was man dringend dabei haben muss. Hut aufsetzen muss natürlich klar, damit man keinen Sonnenstich kriegt. Und auch das Gesicht geschützt ist auch vor Sonnenbrand. Und die Creme natürlich ist unerlässlich, wenn man stundenlang unterwegs ist auf so einem Festivalgelände, dann im Outdoor-Bereich von der Tanzfläche längere Zeit tanzt, dann kriegt man das nicht mit, wie lange die Sonne da eingestrahlt ist. Und deswegen ist das absolutes Muss.
0: Wenn ihr also an diesem Wochenende oder an einem der nächsten auf einem Open-Air-Konzert oder Festival unterwegs sein solltet, dann beherzigt doch auch das THC-Konzept, was euch Gernot Rücker hier mitgegeben hat. Und was auch ganz cool war auf der Fusion, vielleicht wollt ihr das da auch noch mit dazu nehmen, die hatten alle so, so Sprühflaschen dabei, mit denen man auch so die Zimmerpflanzen besprühen kann, haben sich da immer Wasser reingemacht und dann haben sich alle gegenseitig mit Wasser eingenebelt und waren dadurch sehr verbunden und sehr glücklich. Vielleicht habt ihr da ja auch Bock drauf, da so eine, ist ja leicht, so eine kleine Plastikflasche oder einen Fächer noch einzustecken. Und was so die Kombi Hitze und Alkohol und Hitze und Drogen angeht, da sagt der Mediziner Gernot Rücker eben auch, aufpassen und worauf ihr da explizit achten solltet, das hört ihr im ganzen Gespräch, ist jetzt online für euch in der Deutschlandfunk-App. Der Arzt von der Fusion war das hier bei Deutschlandfunk Nova. Und das ist Tommy Richmond mit Changes.

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0: Nackt in den See springen. Skinny Dip von Almost Monday habt ihr gehört hier bei Deutschland von Nova. 15 Uhr haben wir es jetzt und Nicola Reich ist auch da. Hi Nicola.
1: Hey Lena.
0: Nicola hat jetzt ein News-Update für uns.
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3: Die Änderungen am sogenannten Heizungsgesetz sind beschlossen. Der Bundestag hat mit klarer Mehrheit für das Gebäudemodernisierungsgesetz gestimmt. Das neue Gesetz erlaubt Vermietern, Öl- und Gasheizungen weiter zu nutzen oder auch neue einzubauen. Dabei soll der Anteil an Biokraftstoffen Schritt für Schritt steigen. Die sind allerdings noch ziemlich teuer. Wenn sie weiter auf fossile Heizstoffe setzen, sollen sich die Wohnungseigentümer zur Hälfte beteiligen an den CO2-Kosten, den Netzentgelten und den Kosten für den Biotreibstoffanteil. Aus den Bundesländern dürfte es Widerstand gegen das Gesetz geben. Einige Länder wollen schneller klimaneutral werden. Der Bundesrat will deshalb die Möglichkeit, dass Bundesländer selbst entscheiden können, ob für sie die neuen oder die bisherigen strengeren Heizungsregeln gelten. Wenn sich die Regierung nicht auf diesen Vorschlag einlässt, könnte der Bundesrat das Gesetz verzögern. Bei dem großen Waldbrand in der südspanischen Region Andalusien sind mindestens 12 Menschen ums Leben gekommen. Nach neuen Angaben werden noch 23 vermisst. Mehrere Opfer wurden tot in ihren ausgebrannten Autos gefunden. 8 Menschen wurden verletzt, die Hälfte davon schwer. Die Opfer sind laut offiziellen Infos Menschen aus anderen Ländern, hauptsächlich Menschen aus anderen Ländern. Die Region in der Provinz Almeria ist ein beliebtes Urlaubsziel. Viele Nicht-Spanier haben dort auch Häuser. Vermutlich hat ein umgestürzter Strommast den Brand in der ausgetrockneten Vegetation der Gegend ausgelöst. Hunderte Feuerwehrleute sind im Einsatz. Es ist der bislang schwerste Waldbrand in der Geschichte Andalusiens. Viele Länder geben weniger Geld für Entwicklungshilfe aus. Laut einer UNO-Studie leiden darunter weltweit etwa 1 Million Frauen und Mädchen. Dem UNO-Bericht zufolge müssen die Hilfsorganisationen weltweit ihre oft lebenswichtige Unterstützung von Frauen und Mädchen immer weiter zurückfahren. Gleichzeitig gibt es immer mehr geschlechtsspezifische Gewalt. Eine UNO-Sprecherin hat gesagt, jeder Dollar, der Frauenorganisationen entzogen wird, fehlt den Überlebenden von sexueller Gewalt, vertriebenen Müttern oder Mädchen, die zum Schulabbruch gezwungen wurden. Laut den Daten der OECD, der Organisation für wirtschaftliche Zusammenarbeit und Entwicklung, sind die Gelder für Entwicklungshilfe im letzten Jahr um mehr als 20% gesunken, mehr als je zuvor. Reparieren statt neu kaufen schont die Umwelt. Künftig sollen Verbraucherinnen und Verbraucher ein Recht darauf haben, dass Geräte wie Smartphones, Waschmaschinen oder Kühlschränke repariert werden. Der Bundesrat hat dem entsprechenden Gesetzentwurf der Regierung zugestimmt. Da steht drin, dass Hersteller verpflichtet werden, bestimmte Produkte mehrere Jahre nach dem Kauf zu einem angemessenen Preis zu reparieren. Bisher gilt der Anspruch auf Reparatur nur im Rahmen der 2-jährigen Gewährleistungspflicht. Wer ein fehlerhaftes Produkt innerhalb der Garantiefrist von 2 Jahren reparieren lässt, für den verlängert sich mit diesem neuen Gesetz die Gewährleistung um ein weiteres Jahr. Außerdem wird den Herstellern verboten, Reparaturen schwerer zu machen.
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3: Viel Sonne im Südwesten, im Nordosten zwar bewölkt, bleibt aber überall trocken. 25 bis 24 Grad heute. Morgen verbreitet sonnig, im Osten gibt es ein paar Wolken. Schauer kaum, Höchstwerte morgen 25 bis 35 Grad.
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0: Wie magisch. Wie schön Festivals sein können, wenn es nicht darum geht, damit Fettkohle zu machen. Das zeigt uns zum Beispiel die Fusion, über die haben wir ja gerade schon gesprochen. Aber das zeigen vor allem all diese kleinen Indie-Dinger, die noch so richtig mit Herz von so einem Rudel von Menschen gemacht werden, für die einfach Musik die Leidenschaft ist. Und eins unserer Lieblinge hier bei Deutschlandfunk Nova ist das Golden Leaves Festival in Darmstadt. Mit dabei dieses Jahr Ende August Nogger Aris, Mine, Paywave, Solly Humberstone und. Und wenn ihr jetzt sagt, da wollt ihr hin, na dann macht es doch mit uns, weil wir hauen gleich Tickets raus.
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0: 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Charlie XCX. Wink, wink.
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0: Charlie XCX hat jetzt die Gitarren für sich entdeckt. Das ist ihr neuer Sound. Wink, wink. Neuer Song von ihr. Habt ihr gehört bei uns bei Deutschlandfunk Nova. Habt ihr auch manchmal so das Gefühl, dass Freundschaften irgendwie effizienter geworden sind? Also keine Sleepover mehr, kein Open-End, Küchentisch, Deep Talk, keine durchgefeierten Nächte, sondern einfach nur mal schnell auf einen Kaffee treffen, updaten, was so geht im jeweiligen Leben und weiter geht's. Ist scheinbar ein größeres Phänomen, spreche ich jetzt drüber mit Deutschlandfunk Nova-Reporterin Celine Wegert. Celine, du sagst, das Internet, das hat dafür sogar einen Begriff gefunden.
1: Ja, genau, das heißt Catch-up-Culture. Und ich fühle das wirklich so doll. Also auch ich mache dann so Treffen mit meinen FreundInnen aus und die finden dann aber gefühlt erst in 3 Wochen statt. Und dann sitzen wir uns 2 Stunden bei einem Käffchen gegenüber und dann geht's aber auch wieder weiter mit dem Alltag.
0: Also ich habe tatsächlich heute Nacht bei meiner besten Freundin übernachtet.
1: Oh.
0: Das war richtig, richtig schön.
1: Oh,
0: noch so mit Spazierrunde am Abend und Kaffeerunde am Morgen. Aber natürlich ist das schon eher die Ausnahme und ich merke das auf jeden Fall auch. Also mein Gefühl wäre so, je voller mein Leben wird, desto mehr rutsche ich rein in so eine Catch-up-Culture. Was sagst du, woher kommt das?
1: Also bei mir persönlich hat sich das in der Großstadt auch so eingeschlichen, würde ich sagen. Also zwischen Jobs und den ganzen To-Dos, die man halt so hat. Und man muss aber auch dazu sagen, ehrlicherweise, ich trinke auch wirklich gerne Kaffee.
0: Mm.
1: Also hat es schon Sinn ergeben, dass wir uns in Cafés auch getroffen haben. Aber das ganze Thema hat natürlich auch einen ernsteren Hintergrund. Ich habe darüber mal mit der Soziologin Claudia Neu gesprochen, die auch ganz viel zum Thema Einsamkeit forscht. Und sie sagt, Catch-up-Culture, das ist basically ein Leistungsgedanke.
2: Ich glaube, das hat eben mit der Vorstellung zu tun, die ja insgesamt da ist, dass ein Leben optimiert sein muss. Es muss ja nicht nur die Freundschaft optimiert sein, sondern es muss auch der eigene Körper optimiert sein. Das ist ja eine richtige Arbeit, ein Leben zu optimieren. Da kann ich nicht einfach mal daher geschlappt kommen und bei der Freundin klingeln, ob es jetzt gerade passt und die sitzt da im Morgenrock und man sagt, ach Mensch, passt schon, wir trinken mal ein Tässchen Kaffee zusammen und dann schluckt man wieder weiter.
1: Ja, das finde ich ein schönes Bild. Das sieht man ja auch in Serien immer so. Eine Person
0: so
1: kommt auf den Kaffee.
0: Schön.
1: Genau. Ja, und dann kommt da aber natürlich auch noch dazu, dass wir so andere Themen haben. Also, dass Social Media uns suggeriert, dass wir ja doch Nähe haben, aber das ist natürlich nicht das Gleiche, wie sich face-to-face zu sehen und das auch wirklich zu erleben.
0: Ja, erleben finde ich da halt voll das wichtige Stichwort, weil irgendwie auf einen Kaffee treffen und so sitzen und dann wieder zu gehen, ist ja schon so ein bisschen underwhelming, oder?
1: Ja, also für mich auf jeden Fall. Vor allem auch, wenn es tolle Leute sind, mit denen ich mich treffe, dann ist es trotzdem irgendwie nicht genug. Aber teilweise habe ich mich auch nach so einem Kaffee-Update auch mal so richtig einsam gefühlt. Das finde ich auch krass. Und letztens hatte ich dann so einen Aha-Moment. Also ich war bei Freundinnen zum Serieschauen. Wir haben so ganz viele Pommes-Sorten gemacht und ich habe da auch übernachtet. Und es hat so gut getan, sodass ich echt gemerkt habe, sowas brauche ich. Also gemeinsam was machen, sich fallen lassen und keine Zeitbegrenzung.
0: Ja, oder? Also zum einen, finde ich, kommt man in ganz andere Tiefen.
1: Hm.
0: Und zum anderen will man ja auch gar nicht immer nur reden, sondern auch irgendwie Erinnerungen kreieren, weil man zusammen das Leben macht und das auch alles so ein bisschen dem Zufall überlassen, oder?
1: Ja, ist wirklich so. Also für mich ist so Catch-up-Culture dieses typische, du sitzt halt einfach dir gegenüber, wie in so einem kleinen Bewerbungsgespräch und dann hakt man halt so die Themen ab. Und ich fände es viel cooler, ja, wenn man einfach rausgeht und ja, spontan irgendwas passiert, worüber man dann vielleicht auch in 5 Jahren noch reden kann.
0: Was sagt denn unsere Expertin dazu? Was braucht denn eine Freundschaft, um erfüllend zu sein?
1: Also auf jeden Fall weniger von dieser Effizienz.
2: Meine persönliche Einschätzung, diese Art von Optimierung, dabei betrügt man sich natürlich ganz viel um schöne Stunden, die sich einfach ergeben, weil man miteinander ins Gespräch kommt, weil man mal vorbeischlappt oder weil man eben auch das berühmte letzte Bier zu viel getrunken hat, wo es dann am nächsten Tag doch wehtut. Aber das sind die Abende, die in Erinnerung bleiben. Es bleibt nicht in Erinnerung, dass ich die Beziehung optimiert habe, sondern es bleibt das Überraschende in Erinnerung, die unerwartete Begegnung und auch vielleicht das unerwartete Schwere.
1: Ja, und dazu muss man ja auch sagen, wenn man Treffen nur so abarbeitet, dann kann das ja auch im Zweifel ganz schön verletzen. Also ich persönlich checke schon, wenn ich nur so ein Punkt auf der To-Do-Liste von jemandem bin.
0: Voll. Also kleiner Appell an unsere Freunde da draußen, lass mal wieder was zusammen erleben. Ab in den Baumarkt oder eine Pommesparty schmeißen.
1: Ohr oder zusammen was basteln oder so.
0: Auch sehr schön. Oder auch einfach mal, wie unsere Expertin so schön sagt, einfach mal vorbeischlappen und klingeln. Ja. Wenn ihr mögt, meldet euch doch mal gerne rein ins Studio mit euren Ideen. Was ist für euch Quality Time mit FreundInnen? Womit würdet ihr Catch-up Culture den Kampf ansagen? Schreibt uns gerne per WhatsApp 030 8503 8503 030 8503 8503. Und eine Idee hätte ich auch vielleicht noch, nämlich auf ein Festival gehen. Gleich schenken wir euch da Tickets. Wäre ganz easy.

0: Der schimmert auch so ein bisschen wie so eine Disco-Kugel, der Song. G-Flip ist das aus Australien. Bad on Fire. Hier bei Deutschland von Nova. Spätsommer. Wenn die Sonne schon so ein bisschen tief steht und die Bäume so richtig runtergedrückt werden unter den Kirschen, mit denen sie so voll hängen. Das ist eine der schönsten Zeiten im ganzen Jahr, wie ich finde. Aber man wird auch immer schon so ein bisschen wehmütig, ne? Weil es so das letzte Sommerkapitel ist. Gemeinsam dem Sommer ciao, bis bald sagen. Aber so richtig mit Wumms. Das ist schon seit über 10 Jahren die Mission vom Golden Leaves Festival. Idyllisch ist es da, am Steinbrücker Teich in Darmstadt. Und dieses Jahr ist es am Wochenende vom 22. und 23. August in so einem Wäldchen, wo dann so die Sonne ganz warm und goldig durchschimmert. Da ist es wirklich so schön da. Und das Line-Up ist auch fantastisch. Mola ist da. Und Mina auch.
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0: Und dann kommt auch noch die großartige Holly Humberstone. Geht noch weiter die Liste. Hundreds kommen auch. Nogga Aris, Cat Frankie und viele, viele mehr. Nur Flinter-Artists auf dem Line-Up. Und wir sagen, eins der besten Line-Ups dieses Festivaljahres. Und nicht nur das, beim Golden Leaves, da gibt es auch eine schöne Tradition. Richtig guten Wein an der Bar. Das heißt, das vielleicht auch noch ein Thema für euch ist. Da ist alles abgedenkt, der Weingenuss und der musikalische auch. 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Und die könnt ihr jetzt gewinnen. 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August. Und wir hören ins Line-Up rein. Soft Loft. 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

Soft Loft. Fuck You Wanted. Hier bei Deutschlandfunk Nova. Und dazu strahlt euch dann die Spätsommersonne an und ihr habt vielleicht einen leckeren Wein in der Hand. Schön, oder? Genauso kommt's beim Golden Leaves Festival am 22. und 23. August. Außer Softloft noch da Noga Aris, Mine, Holly Humberstone, Mola, die Liste ist lang, ein fantastisches Flinter-Line-Up. Und Tickets haben wir auch noch für euch, 030 8503 8503 oder Deutschlandfunk-App da am Live-Player. Da schreiben.

0: I Can See It von LNA hört er bei uns hier bei Deutschlandfunk Nova. 15:30 ist es jetzt. Zeit für ein Update aus der Welt, Zeit für News und die kommen von Timo Oberhauser. Hi Timo.
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1: Erstmal drei Meldungen in kurz. Der Bundestag hat dem geänderten sogenannten Heizungsgesetz zugestimmt, mit der Erlaubnis, weiter auf Öl- und Gasheizungen zu setzen. Auch die Reform der gesetzlichen Krankenversicherung wurde beschlossen. Die Bundestagsabgeordneten verzichten in diesem Jahr auf eine Diätenerhöhung. Alle Abgeordneten haben dafür gestimmt, die eigentlich fällige Steigerung ihrer Bezüge auszusetzen. Und Endlos-Feeds bei Facebook und Insta sind für Kinder und Jugendliche suchtgefährdend und verstoßen deshalb gegen EU-Digitalgesetze. Zu dem Schluss kommt die EU-Kommission. Sie hat den Mutterkonzern Meta aufgefordert, die Endlos-Feeds zu stoppen.
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1: Kalabrien im Süden von Italien gilt als die ärmste Region des Landes. Besonders viele Menschen dort haben keinen Job und auch die Gesundheitsversorgung ist deutlich schlechter als anderswo in Italien. Um den Mangel an Ärztinnen und Ärzten zumindest etwas abzufangen, hat die Regierung ein Abkommen mit Kuba. Aktuell arbeiten mehr als 200 Ärzte von da in Italiens Süden. Die USA kritisieren das Abkommen und wollen, dass Kalabrien es beendet. Die US-Regierung macht schon länger sehr viel Druck auf Kuba und will damit das Ende der kommunistischen Führung erreichen. Aus Sicht der USA verdient Kuba mit solchen Ärzteabkommen viel Geld, denn offenbar geben Ärzte einen großen Teil ihres Gehalts aus dem Ausland an die kubanische Führung ab. Der Regionalpräsident von Kalabrien sagt, er wird das Abkommen nicht beenden, weil seine Region auf das Fachpersonal angewiesen ist. Kuba hat auch mit anderen Ländern ähnliche Abkommen geschlossen. Bis zu 22.000 kubanische Fachkräfte arbeiten im Moment im Ausland. Auf Druck der USA haben mehrere Länder die Abkommen schon gecancelt. In Japan ist die Währung Yen so schwach wie seit Jahrzehnten nicht. Das macht Importe teuer und drückt die Wirtschaft. Die Regierung versucht jetzt einen neuen Weg, um den Yen zu stärken. Und zwar über den staatlichen Pensionsfonds. Japans Finanzministerin sagt, dass der Fonds in Zukunft mehr Geld in japanische Finanzprodukte stecken soll. Aktuell investiert der Fonds etwa die Hälfte seiner Gelder im Ausland. Es handelt sich um den weltweit größten Pensionsfonds mit einem Vermögen von umgerechnet über 1,6 Billionen Euro. Eine Änderung beim Fonds wird laut Fachleuten auch Auswirkungen über Japan hinaus haben. Die Fondsverwaltung selbst hat sich noch nicht geäußert. Unklar ist, inwiefern die Regierung überhaupt entscheiden kann, wie der Fonds seine Investitionen aufteilt. Ein Flughafen im US-Bundesstaat Florida ist jetzt offiziell nach Präsident Donald Trump benannt. Es handelt sich um den internationalen Flughafen von Palm Beach in der Nähe von Trumps Anwesen und Golfclub Mar-a-Lago. Die Namensänderung war vor ein paar Monaten im Parlament von Florida beschlossen worden, mit der Regierungsmehrheit von Trumps Republikanern. Seit seinem Amtsantritt hat Trump schon einigen Projekten seinen Namen aufgedrückt. Dieses Jahr soll zum Beispiel auch eine 1-Dollar-Gedenkmünze mit Trumps Abbild in Umlauf kommen. Bis vor kurzem prangte Trumps Name auch auf einem wichtigen Kulturzentrum in der Hauptstadt Washington. Das hat ein Gericht aber wieder rückgängig gemacht.
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1: Im Nordosten da mal ein bisschen bewölkter, ansonsten wieder viel Sonne und 24 bis 34 Grad sind noch drin. Morgen ganz ähnlich, viel Sonne, im Osten ein paar Wolken, es bleibt aber meist trocken, 25 bis 35 Grad.
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0: Ehrlicherweise sind wir jetzt hier so knapp 8 Minuten Herzschmerz FM. Wir hören gleich eines der schönsten traurigen Liebeslieder aller Zeiten. Wenn ihr mich fragt, Blink 182 mit I Miss You. Erstmal aber eine aktuelle Variante. Die kommt von Somber. Potential.

0: also wirklich jeder Mensch, dem schon mal das Herz gebrochen wurde, der kann mitfühlen bei diesem Song. Blink-182 aus dem Jahr 2003 mit I Miss You. Das ist ja eine langsamere Nummer, ne? Da ist das Schlagzeug, das klopft so langsam vor sich hin. Das hat es nicht fachmännisch ausgedrückt, aber ihr wisst, was ich meine. Aber Blink, die machen ja eigentlich, naja, im weitesten Sinne Punk-Pop. Und da wird auch ordentlich reingehaut in die Drums. Und der Schlagzeuger Travis Barker, der hat sich tatsächlich schon mal bei den Tourproben ganz, ganz schlimm dabei, weil er einfach so viel Energie da reingibt, den Finger gequetscht und Sehnen gerissen und keine Ahnung was. Weil er da einfach so heftig in die Trommeln haut.
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2: Nachts gibt's keinen Sonnenschein, zumindest gilt das bisher. Ein US-Startup namens Refract Orbital will das aber ändern und über riesige Satellitenspiegel in Zukunft Sonnenlichtstrahlen gezielt auf die Erde lenken. Für Solaranlagen, aber auch als Beleuchtung in Katastrophenfällen oder für Nachtbaustellen. Jetzt hat die US-Telekommunikationsbehörde die Genehmigung gegeben, dazu einen ersten Testsatelliten zu starten. Trotz viel Kritik, unter anderem von Astronominnen und Astronomen. Die befürchten, dass der Nachthimmel dadurch zu hell zum Sterne beobachten wird und die Lichtverschmutzung auf der Welt schlimmer. Ähnliche Kritik gibt es auch schon wegen der vielen Satelliten, die Elon Musk Starlink-Kommunikationsfirma ins All schießt. Reflect Orbital weist die Kritik zurück und sagt, dass das gespiegelte Licht aus dem All nur gezielte Bereiche trifft und man den Strahl jederzeit abschalten könne. Tintenfische haben ein vergleichsweise großes Gehirn und sind ziemlich intelligent. Doch ein Effekt des Klimawandels könnte ihre Hirne schrumpfen lassen. Die Versauerung der Ozeane, die vor allem durch den hohen CO2-Ausstoß von uns Menschen passiert. Ein Forschungsteam hat auf einer Konferenz Zwischenergebnisse von Experimenten mit Riffkalmaren vorgestellt. Dabei wurden die Tintenfische in Tanks mit unterschiedlichem Wasser aufgezogen. Einer hatte normales Meereswasser, der andere Wasser mit einem saureren pH-Wert, so wie es laut Klimamodellen für die Meere im Jahr 2100 erwartet wird. Die Kalmare aus dem saureren Wasser hatten nur halb so große Gehirne wie die anderen. Von der Schrumpfung war vor allem der Sehbereich im Hirn betroffen. Kalmare sind aber für die Beutejagd auf gute Sicht angewiesen. Und frühere Studien hatten schon gezeigt, dass Kalmare in saurem Wasser weniger jagen und fressen. Die Ozeanversauerung könnte also ein großes Problem für sie werden. KI nutzen oder vermeiden? Bei dieser Frage entscheiden sich in Großbritannien offenbar gerade mehr Menschen gegen künstliche Intelligenz. Eine Umfrage des King's College London unter gut 2000 Erwachsenen im Vereinigten Königreich zeigt, dass 42% der Befragten die Nutzung von KI bewusst einschränken. Vor allem, weil sie sich Sorgen machen um Datenschutz und Sicherheit. Das gilt auch für einen Teil der Menschen, die KI grundsätzlich positiv sehen. Zugleich haben die Menschen aber nicht unbedingt die Möglichkeit, KI zu vermeiden. 70% sagen, dass das schwierig oder unmöglich ist. Ein Fazit der Autorin ist, dass es in der öffentlichen Meinung kein klares Dafür oder Dagegen gibt. Viele Menschen sehen beides. Deshalb sollten sie auch wählen können, ob sie KI nutzen wollen oder nicht.
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0: Stuck in Heaven von Nogga Aris hört ihr hier bei Deutschlandfunk Nova. Die ist am Start beim Golden Leaves Festival. Ist er auf dem Line-Up. Golden Leaves Festival am Steinbrücker Teich in Darmstadt. Dieses Jahr von 22. und 23. August. Ist da in so einem Wäldchen. Ganz idyllisches kleines Festival, was wir sehr lieben. Und deshalb haben wir euch Tickets klar gemacht. Mola könnt ihr da sehen. Mine, Holly Humberstone und viele, viele mehr. Und Bock darauf hat Fabi. Hi Fabi.
1: Hi.
0: Was willst du auf dem Golden Leaves? Warum hast du Lust?
1: Oh, ich will gerne neue Leute kennenlernen, die Atmosphäre genießen, neue Musik und alte Musik hören.
0: Oh, ich glaube, das ist genau das richtige Festival, weil das auch nicht so riesig ist. Warst du schon mal da?
1: Noch nie, aber es klingt sehr, sehr gut.
0: Und sag mal, bist du eine Festivalgängerin, würdest du sagen? Oder wäre es das erste Mal? Oh, dein erstes Mal Festival und dann Golden Leaves. Na, dann immer Golden Leaves. Ich könnte mir vorstellen, dass da eine große Liebe draus wird. Musst du denn von weit anreisen nach Darmstadt?
1: Ich wohne in Berlin, also ich denke schon.
0: Ja, aber wirklich, also bei dem Line-Up, das ist so, so gut. Ich bin ja auch Berlinerin, ich habe es auch schon überlegt, weil dieses Flinter-Line-Up, das ist so krass heftig. Liebe Fabi, ich glaube, du musst jetzt dann in die Reiseplanung gehen, weil wir freuen uns sehr, dir 2 Golden Leaves-Tickets schenken zu können.
1: Wie cool, dankeschön.
0: Und du hältst hier jetzt hoffentlich den 22. und 23. August frei und packst mal deine Campingausrüstung zusammen und überhaupt so alles, was man so braucht, eine Mütze, Sonnencreme, kannst du schon mal anfangen zusammenzusuchen. Weißt du denn schon, wer mitkommen darf?
1: Ich muss noch schauen, das kam etwas plötzlich.
0: Die 2 Gästelistenplätze kamen plötzlich, jetzt wird der Freundeskreis angerufen und jetzt müssen sich bei dir alle bewerben, so wie du bei uns. Liebe genau. Fabi, dann bleib doch noch kurz dran, damit wir alle Details klären können. Wir wünschen dir viel, viel Spaß beim Golden Leaves.
1: Vielen, vielen Dank.

0: Cigarettes After Sex hört ihr bei Deutschlandfunk Nova. Apocalypse.
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0: Männer, die Frauen ihre Ideen klauen und damit brillieren. Da gab's und gibt's in der Menschheitsgeschichte so einige. Ich mache jetzt nicht die lange Liste, aber ein Beispiel habe ich, nämlich die Entdeckung der DNA als Doppelhelix. Dafür haben zwei Männer 1962 den Nobelpreis bekommen. Die entscheidenden Daten aber, die waren aus der Forschung einer Frau. Ihr Name Rosalind Franklin. Und die Männer waren im Labor nebenan und haben diese Daten, die sie in ihren Berichten hatte, einfach ohne ihre Einwilligung benutzt und Preise damit abgesahnt. Naja, und um sowas geht's auch in unserem Lieblingslied.

Mathilda von L. Die Mathilda aus dem Song, die ist eine ziemlich schlaue Frau und lebt in einer Beziehung mit einem sehr erfolgreichen Mann. Quatschen viel, die verstehen sich gut und sie hat da eben auch richtig, richtig gute Ideen. Naja, und die nimmt er halt mit ins Büro und hat damit seinen Aufstieg. Bewerten könnt ihr das jetzt selber. Wir hören den Song. Mathilda von L.

0: bester Song? Fürs Fertigmachen oder Vorglühen für eine Night Out? Go Joe mit Sweat. Deutschlandfunk Nova hört ihr. 16 Uhr ist es gleich. Nicola Reik ist da. Hi Nicola.
1: Hey Lena.
0: Nicola, sag uns jetzt, was los ist in der Welt.
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3: Die Änderungen am sogenannten Heizungsgesetz sind beschlossen. Erst stimmte der Bundestag mit klarer Mehrheit für das Gebäudemodernisierungsgesetz.

0: Dann ging es auch durch den Bundesrat. Das neue Gesetz erlaubt Vermietern, Öl- und Gasheizungen weiter zu nutzen oder auch neue einzubauen. Dabei soll der Anteil an Biokraftstoffen Schritt für Schritt steigen. Die sind allerdings noch ziemlich teuer. Wenn sie weiter auf fossile Heizstoffe setzen, sollen sich die Wohnungseigentümer zur Hälfte beteiligen an den CO2-Kosten, den Netzentgelten und den Kosten für den Biotreibstoffanteil. Mehrere Bundesländer hatten sich gegen die Änderungen gewehrt. Sie sehen darin eine Aufweichung des Klimaschutzes. Das sieht auch die Deutsche Umwelthilfe so und sie will Verfassungsbeschwerde gegen das Gesetz einlegen. Eigentlich hätten die mehr als 600 Bundestagsabgeordneten ab dem 1. Juli knapp 500 Euro mehr im Monat gekriegt. Aber darauf verzichten sie in diesem Jahr. In dem Gesetzentwurf heißt es, dass der Stopp der Diätenerhöhung ein Zeichen der Solidarität ist, weil das Leben gerade für viele Bürger und Bürgerinnen auch teurer ist, zum Beispiel durch hohe Mieten und steigende Preise. Die Diäten der Bundestagsabgeordneten erhöhen sich normalerweise seit vielen Jahren automatisch entsprechend der Lohnentwicklung. Die Endlos-Feeds bei Facebook und Instagram sind zu sehr suchtgefährdend für Kinder und Jugendliche. Zu diesem Ergebnis kommt die EU-Kommission. Damit verstößt der Mutterkonzern Meta laut Kommission gegen EU-Digitalgesetze. Die Kommission fordert Meta auf, die Feeds so zu ändern, dass Videos nicht standardmäßig in Endlosreihe laufen und verpflichtende Pausen einzuführen. Wenn Meta nichts ändert, könnte ein Bußgeld von mehr als 12 Milliarden Euro verhängt werden. Berlins regierender Bürgermeister Kai Wegner wird nicht wie geplant als Spitzenkandidat für die CDU in die Abgeordnetenhauswahl im September ziehen. Hintergrund sind Vorwürfe wegen seines Verhaltens während des großen Stromausfalls in Berlin Anfang Januar. Wegner hatte zugegeben, dass er am ersten Tag des großen Stromausfalls Tennis gespielt hat. Vorher hatte er behauptet, sich den ganzen Tag im Homeoffice eingeschlossen zu haben. Deshalb hatten Teile seiner eigenen Partei ihn zum Verzicht auf die Kandidatur gedrängt. Von seinem Amt als Regierungschef will Wegner aber nicht zurücktreten.
1: Das Wetter.
0: Viel Sonne im Südwesten, im Nordosten dagegen ein paar Wolken. 25 bis 34 Grad heute, an den Küsten ein bisschen was kühler. Morgen dann wieder verbreitet sonnig. Im Osten sind ein paar Wolken unterwegs, Schauer gibt's aber kaum. Höchstwerte morgen 25 bis 35 Grad.
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2: Er wird sich nicht mit Anne Will in eine Talkshow setzen. Und er wird auch nicht mit Lars Klingbeil auf irgendeiner Gala Hände schütteln. So viel steht schon mal fest.
3: Reicht mir nicht die Hand, ich bin keiner von euch. Gott sei Dank.
2: Epsilon heute hier. Polarisiert gerade, wie sich's gehört für politischen Rap. Ende Juli kommt sein neues Album, Glanz Null. Und warum er keinen Bock drauf hat, Deutschlands neuer Vorzeigerapper zu sein. Habe ich ihn gefragt? Heute hier gleich.
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0: Mercer Henderson. Hat er hier bei Deutschland von Nova. Kiss me better. Selbst beim wütend auf die Welt sein, noch poetisch bleiben. Das ist das ziemlich einzigartige Talent von Absilon.
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0: Wie kein anderer, finde ich, findet der gerade Worte für gesellschaftliche Schieflagen, für Gefühle wie Weltschmerz, Aussichtslosigkeit und Wut auf Entscheider und Politiker und webt dabei gleichzeitig irgendwie seine persönlichen Struggles so mit ein. In 2 Wochen kommt sein neues Album raus, Glanz Null heißt es, auf dem er unter anderem Vizekanzler Lars Klingbeil ist und ein Feature mit der Rapperin Icky Mel gemacht hat. Ich habe mit Arda, wie Absilon eigentlich heißt, über sein neues Album gesprochen und ich habe ihn erstmal gefragt, sag mal, Arda, ist das nur mein Eindruck oder bist du schon noch mal provokanter geworden?
2: Ja, also provokanter, ne, das ist, glaube ich, jetzt nicht so eine Sache, die man gerne über sich selber sagt, aber ich glaube, vielleicht kann man sagen, dass es an ein paar Stellen im Studio so war, ey, wir haben einfach jetzt Bock, diesen Song so zu machen und wir machen es genau so. Haben wir natürlich letztes Album auch schon gemacht, aber dieses Album waren einfach auch einige direktere Momente dabei.
0: Ja, voll. Also mein Eindruck ist einfach ein unangepassterer, dass du ganz klar sagst, was du willst und was auch nicht. Also zum Beispiel in Keiner von euch, ne, ist schon viel besprochen worden, wo du drüber singst, dass du keinen Bock hast, so als Vorzeigerapper mit Migrationsgeschichte, mit der Politik-Elite abzuhängen und so. Das ist ja auch nur konsequent irgendwie, wo du selber politische Entscheidungen, gesellschaftliche Probleme immer wieder kritisierst. Warum sagst du da aber auch selber, ich will da auch gar nicht irgendwie in Gesprächen sitzen oder in so Diskussionsrunden?
2: Ja, also ich glaube, global haben, glaube ich, sehr viele Menschen irgendwie das Gefühl, ey, auf gut Deutsch gesagt, die Welt geht vor die Hunde. Gleichzeitig in Deutschland hat man ja auch eine krasse Krise, wo Leute sich die Mieten nicht mehr leisten können, rausziehen müssen aus der Stadt oder im Winter vielleicht nicht mehr so heizen können, wo gespart wird überall irgendwie an Schulen, in Krankenhäusern. Und gleichzeitig hat man sehr, sehr viel Geld für irgendwie Militär und Kriege. Da ist, glaube ich, eigentlich eine sehr krasse irgendwie Wut auf das System, in dem wir leben und in dem wir uns irgendwie bewegen, bei vielen Menschen, die auch verständlich und berechtigt ist. Und gleichzeitig ist man immer mit diesen harmonischen Bildern auch konfrontiert, wo sei es jetzt im Fernsehen, sei es jetzt im Bundestag, sei es auf irgendwelchen Galas, wo die Leute aus den verschiedensten vermeintlichen Lagern irgendwie dann doch sehr gut miteinander auskommen. Ich glaube, das ist einfach so ein krasser Widerspruch, der auch viele Leute stört und ich habe einfach, glaube ich, keine Lust, Teil auf der anderen Seite zu sein und selber damit am Tisch zu sitzen quasi.
0: Ja, du willst da nicht so, ne, drüber glossen irgendwie, da so mitmachen. Und ich meine, du hast das gerade auch schon so angeschnitten, was in deinen Texten ja auch einfach viel Thema ist, was halt diese Ungleichverteilung von Geld, diese Krisen, auch das Klima im Land mit Menschen machen, also einfach
2: ja,
0: mit Leben.
2: Ja,
0: was macht's denn mit dir?
2: Ja, also, ne, wie du sagst, es geht auf dem Album, glaube ich, sehr viel um, was macht irgendwie diese politische Realität mit unseren zwischenmenschlichen Beziehungen und auch irgendwie der Beziehung zu uns selber, wenn wir irgendwie in den Spiegel gucken. Und ja, mit mir macht das, glaube ich, ja, also sehr viel widersprüchliche Gefühle, ne? Also Momente von irgendwie Hoffnungslosigkeit, Verzweiflung, Wut, aber auch Momente von irgendwie dann doch Hoffnung und eine Suche nach einem Ausweg und auch nach irgendwie einer gemeinsamen Suche, irgendwie auch von schönen Momenten mit Menschen, die ich liebe, die mich lieben. Das sind die Momente, die mir auf jeden Fall auch Kraft geben.
0: Ja, und ich weiß auch nicht, ob dir das überhaupt bewusst ist, aber du gibst ja auch einfach Hoffnung und Kraft mit deiner Musik. Also ein Song, der mich wirklich über Monate getragen hat, ab Januar, als er rauskam, war Weg hier raus. Das war der erste, den man vom neuen Album gehört hat und ich habe den wirklich, also es war ja so eine Premiere irgendwie auf einen Donnerstagabend und ich habe den dann 15 Mal hintereinander gehört und dachte so, ich habe auf diesen Song gewartet und ich wusste es nicht. Und neben all diesem Weltschmerz, der da ja benannt wird, ist der ja unfassbar hoffnungsvoll und auch sowas drin von, ich gebe nicht auf, dass ich daran glaube, dass wir das besser hier hinkriegen auf dem Planeten. Wo hast du diesen Song hergeholt? Wie hast du den geschrieben?
2: Ja, ich glaube, der Song ist relativ spät entstanden im Album Prozess, sage ich mal. Und war so ein bisschen alles, was dieses Album, alle Gefühle, alle Sachen, mit denen ich mich auseinandersetze, irgendwie in einem Track verschmolzen. Diese emotionale Überforderung, die sich dann ausdrückt, wenn man sowohl auf die Welt guckt, aber auch in sich selber reinguckt. Ja, ich glaube, das ist für mich einfach etwas sehr Essentielles in meinem Leben, was mir auch irgendwie immer einen Grund gibt, weiterzumachen, ist dieser Glaube und dass ich daran glauben will und dass der Mensch sich nicht abfindet, sondern dass diese Suche nach einer anderen Realität, nach anderen Wegen, ja, dass wir das alle irgendwie in uns haben. Und das habe ich irgendwie in diesem Track dann ausgedrückt, so.
0: Absilon habt ihr gehört hier bei Deutschlandfunk Nova. Wir quatschen über sein neues Album Glanz Null, was in 2 Wochen rauskommt. Und Weg hier raus, der Song, über den wir gerade gesprochen haben, ist auch der Opener vom Album. Er hat mir auch gesagt, sein Lieblingssong. Und den hören wir jetzt. Wie sich's anfühlt, den live zu spielen, das sagt uns Ada bzw. Absilon gleich. Jetzt erstmal Weg hier raus für euch bei Deutschlandfunk Nova.

0: Weg hier raus von Absilon. Hört ihr hier bei uns bei Deutschlandfunk Nova. Mal will er am liebsten in so einen Berg reinkriechen und nie wieder rauskommen. Mal spürt er halt diese revolutionäre Energie, wie auch in diesem Song, und die Hoffnung auf so eine bessere gemeinschaftliche Welt, die wir alle zusammen kreieren können. Zwischen diesen Extremen hört ihr Absilon auf seinem neuen Album Glanz Null, kommt in 2 Wochen. Und Weg hier raus, den Song, den wir gerade gehört haben, ist der Opener und auch so ein bisschen, ja, die Essenz des Albums, hat mir Absilon im Interview erzählt. Er hat auch schon eine kleine Clubtour gespielt mit kostenlosen Konzerten. Und dann wollte ich von ihm wissen, ey Arda, wie war das für dich, diesen Song Weg hier raus live zu spielen vor Leuten? Wie hat sich das angefühlt?
1: Also ich finde, als Künstler ist es auch immer ein krasser Moment oder ein Moment, wo der Song auf eine Art erst richtig fertig wird für einen selber, ist, wenn man den live singt und auch Leute mitsingen. Das hebt den irgendwie nochmal auf so eine andere Stufe. Und das war natürlich das erste Mal haben wir den das erste Mal gespielt. Und da haben natürlich den Refrain auch irgendwie alle mitgesungen, weil der irgendwie dann trotzdem so eingängig ist. Ja, das war extrem schön und hat mir auch Kraft gegeben, so auf jeden Fall. Und irgendwie musste ich lachen oder grinsen beim Singen.
0: Es geht ja auf diesem neuen Album Glanz Null auch immer um so ein, also es gibt viele Themen, die sich wiederholen, aber ein Thema ist dieses mit einem Glanz auf die Welt kommen und den dann verlieren durch den Schrecken und die Brutalität der Welt, also dass der so gebrochen wird. Ich habe mich dann danach gefragt, als so der letzte Song irgendwie ausgelaufen war beim Hören, ob du glaubst, dass sich dieser Glanz wiederfinden lässt?
1: Ja, das ist so ein bisschen die Frage, mit der ich mich auf dem Album beschäftige. Wie du schon sagst, irgendwie geht es um diesen kindlichen Blick auf die Welt mit einem Glanz in den Augen, irgendwie eine gewisse Sorglosigkeit, Naivität, einen positiven Blick auf die Zukunft. Ey, es wird alles gut. Und ich habe gemerkt in den letzten Jahren, dass nicht nur ich, sondern auch Menschen in meinem Umfeld nicht mehr so auf die Welt gucken unbedingt. Und ich glaube, ob wir es merken oder nicht, sind wir alle dann irgendwann auf einer gewissen Suche wieder danach. Diese ganze Nostalgie, dass Nostalgie so ein starkes Gefühl ist, ist für mich auch ein Ausdruck dessen, dass man irgendwie diesen Glanz so auch sehr stark sucht für sich selber und sich danach sehnt. Ich glaube, irgendwie geht es auch ein bisschen darum, dass es vielleicht gar nicht derselbe Glanz ist, den man als Kind hatte, den man wiederfinden kann oder auch muss, sondern vielleicht irgendwie eine andere Form von Glanz. Und das ist ja auch, ich habe ja auch keine klare Antwort.
0: Aber es wäre ja auch, so wie du es irgendwie aufschlüsselst, eine sehr individuelle Antwort, irgendeine Form von neuem Glanz wiederzufinden.
1: Ja, ich glaube, es ist sehr individuell natürlich, aber gleichzeitig glaube ich, dass auch irgendwie es sehr wichtig ist, dass man, also das sind auch wichtige Momente auf dem Album, glaube ich, wo ich spüre oder das ausdrücke dann, dass ich ja nicht alleine bin damit, mit diesem Gefühl und dass es ein kollektives Erleben ist und dass es auch dann eine kollektive Suche auf eine Art ist. Natürlich jeder auf die eigene Art und Weise, aber das ist eine, das ist irgendwie, klingt jetzt auch wieder platt, aber irgendwie nur gemeinsam auch diesen Weg hier raus quasi geben kann.
0: Absilon habt ihr gehört hier bei Deutschlandfunk Nova. Wir haben gesprochen über sein neues Album Glanz Null, was am 24. Juli, also in 2 Wochen, rauskommt. Und der Closer vom Album, der letzte Song, Null, der ist auch schon draußen. Und da geht es nämlich genau um diese Suche nach dem Glanz und ob er ihn irgendwie so wiederfindet in Momenten. Erzählt euch Absilon jetzt selber. Null vom neuen Album hier bei Deutschlandfunk Nova.
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0: Wir schlittern hier so langsam ins Wochenende bei Deutschlandfunk Nova mit Meek und Beautiful Freaks. 16:30 ist es gleich. Zeit, in die Welt zu gucken, zu checken, was da so los ist. Machen wir mit Timo Oberhauser. Hi Timo.
1: Tag Lena.
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1: Und wie immer an der Stelle geht's mit dem Kurzblock los. Der Bundestag hat dem geänderten sogenannten Heizungsgesetz zugestimmt, mit der Erlaubnis eben weiter auf Öl- und Gasheizungen zu setzen. Auch die Reform der gesetzlichen Krankenversicherung wurde beschlossen. Die Bundestagsabgeordneten verzichten in diesem Jahr auf eine Diätenerhöhung. Alle Abgeordneten haben dafür gestimmt, die eigentlich fällige Steigerung ihrer Bezüge auszusetzen. Und in Nordrhein-Westfalen und Hessen fallen für Bahnpendler wichtige Strecken aus. Zwischen Düsseldorf und Köln mindestens bis morgen Nachmittag und zwischen dem rheinischen Troisdorf und Wiesbaden für mehrere Monate. Grund sind ein Böschungsbrand und Modernisierungsarbeiten.
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1: In Peru hat das Parlament für einen Gesetzentwurf gestimmt, der Menschenrechtsverletzungen anders definiert als bisher. Demnach wären Menschenrechtsverletzungen nur noch bewusste Angriffe auf Menschen in Form von Mord, Folter, Entführung oder sexualisierter Gewalt. Dafür soll es dann mindestens 30 Jahre Haft geben. Menschenrechtler in dem südamerikanischen Land befürchten, dass dadurch andere Formen nicht mehr als solche Verstöße gelten und bestraft werden, zum Beispiel Diskriminierung oder die Einschränkung der Pressefreiheit. Sie fordern Perus Präsidenten auf, sein Veto gegen das neue Gesetz einzulegen. Wird das Gesetz in Kraft gesetzt, befürchten die Menschenrechtler Auswirkungen auf die vielen Verbrechen während der Zeit des früheren und autoritär regierenden Präsidenten Alberto Fujimori. Sie gehen davon aus, dass zum Beispiel hunderttausende Zwangssterilisierungen an indigenen Frauen damals keine Konsequenzen mehr haben. Nordkoreas Machthaber Kim Jong-un will offenbar mehr Atomwaffen anschaffen. Eine staatlich kontrollierte Nachrichtenagentur meldet, dass das bei einer wichtigen Militärsitzung besprochen wurde. Überhaupt soll mehr ins Militär und in die Geheimdienste investiert werden. Nordkorea bezeichnet sich selbst als Atommacht. Ob das Land tatsächlich Atomwaffen besitzt, ist unklar. Fachleute gehen davon aus, dass das Kim-Regime zumindest die Fähigkeiten dafür deutlich ausgebaut hat. Es gibt zum Beispiel immer wieder Raketentests für Waffen, die theoretisch auch eine Atombombe tragen könnten. Über den Ärmelkanal von Frankreich nach Großbritannien ist heute eine ganz besonders fragile Fracht transportiert worden, der Teppich von Bayeux. Der ist rund 1000 Jahre alt und zeigt entsprechende Symptome von Altersschwäche mit fast 10.000 Löchern. Dass das Kunstwerk trotzdem auf Reisen ging, war politisch gewollt. Frankreichs Präsident Emmanuel Macron hatte das durchgesetzt als Geste der Freundschaft gegenüber Großbritannien, wie er sagt. Dort soll der Teppich ab September im British Museum in London ausgestellt werden. Der Teppich zeigt auf knapp 70 Metern Länge die Geschichte von Wilhelm dem Eroberer. Der Teppich gehört zum UNESCO-Welterbe. Um ihn beim Transport zu schützen, wurde viel Aufwand betrieben, unter anderem durch einen Behälter, der Luftfeuchtigkeit und Temperatur konstant hält.
2: Das Wetter.
1: Der Tag geht meist sonnig zu Ende bei Werten zwischen 25 und 33 Grad. Morgen ganz ähnlich, bis 30 Grad im Norden und Osten, sonst sind sogar bis 35 möglich und wieder viel Sonne.
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0: Ich bin sicher, es gibt Menschen unter euch, die mussten nachts auf dem Fahrradweg schon mal eine absolute Vollbremsung machen, weil da auf einmal jemand seinen E-Roller abgestellt hatte. Rechnet niemand mit damit und manchmal klappt das ja auch nicht mit der Vollbremsung. Was ist eigentlich, wenn da ein Unfall passiert? Wer haftet dann? Klären wir hier in der nächsten halben Stunde. Nach Darcy Frère. Hotter.

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0: eine ungewöhnliche, aber dadurch umso großartigere Kombi hat er hier. Girl in Red, queere Indie-Sängerin und Sabrina Carpenter, glossy Popstar schlechthin, haben sich hier zusammengetan. You Need Me Now habt ihr gehört bei uns bei Deutschlandfunk Nova. Die Natur ist uns ja meistens eins voraus, viel, viel schlauer als wir denken. Manchmal steht man ja vor so einem wilden Schrebergarten und denkt sich so, alles Unkraut hier wächst so durcheinander und so. Und nicht nur was über der Erde ist, ist schlau, auch das, was unter der Erde ist.
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0: Wie genau, sagt euch Britta Wagner?
2: Pflanzen wachsen nicht irgendwo hin, ihre Triebe wollen ans Licht und die Wurzeln im Boden ans Wasser. Eine neue Studie im Fachjournal Science zeigt jetzt noch einen weiteren cleveren Trick. Pflanzenwurzeln machen im Boden einen Umweg um eine andere verrottende Pflanze, weil die Mikroorganismen, die totes Pflanzenmaterial zersetzen, ihnen gefährlich werden können. Bei verrottendem tierischen Material machen die Wurzeln dagegen keinen Umweg, da sind andere ungefährliche Mikroorganismen aktiv. Das Forschungsteam hat dem Trick einen eigenen Namen gegeben, ein griechisches Fachwort. Die Forschenden haben das Ganze bei mehreren Ackerpflanzen beobachtet und glauben, dass es noch weiter verbreitet sein könnte in der Pflanzenwelt. Am Meeresboden gibt es warme Quellen und in der Umgebung siedeln sich gern Mollusken an. Das sind Weichtiere wie Schnecken oder Muscheln. Doch mehr als die Hälfte der Weichtierarten dort sind vom Aussterben bedroht. Und zwar, weil in der Tiefsee Bergbauprojekte drohen. Die Weltnaturschutzunion fordert deswegen, dass geplante Projekte gestoppt werden. Verschiedene Unternehmen wollen aus den heißen Quellen Rohstoffe holen, etwa Kupfer, Kobalt oder Zink. Die Fachleute sagen, dass die Weichtiere eine wichtige Rolle spielen in den Nahrungsnetzen der Tiefsee und sie können auch dem Menschen nützen. Eine bestimmte Schnecke war zum Beispiel Vorbild, um Nanopartikel für neue Technologien herzustellen. Andere Weichtiere haben geholfen, Alternativen zu Kunststoff zu entwickeln. Wenn an den Tiefseequellen Rohstoffe abgebaut würden, dann würden sich Sedimente ablagern und das könnte das gesamte Ökosystem dort ersticken. Ab nächster Woche trifft sich die Meeresbodenbehörde, um über die Regulierung von Meeresbergbau zu entscheiden. Wenn in der Politik über Kürzungen oder Reformen gesprochen wird, gibt es oft Sprachbilder wie Rasenmäher, Kahlschlag oder Gießkannenprinzip, also alles Metaphern aus dem Gartenbereich. Der Chef vom Leibniz-Institut für deutsche Sprache, Henning Lobin, hält das für keinen Zufall. Der Sprachforscher hat dem evangelischen Pressedienst gesagt, Gartenmetaphern übersetzen komplizierte politische Themen in eine Erfahrungswelt, die den meisten Menschen vertraut ist. Das macht Dinge leichter verständlich. Und es kommen emotionale Wertungen dazu, wenn die Opposition zum Beispiel Formen der Regierung als sozialen Kahlschlag kritisiert. Es gibt aber auch positive Gartenmetaphern, wenn es etwa um Reformen für mehr Wachstum geht. Da wird dann von zarten Pflänzchen gesprochen, die erstmal Wurzeln schlagen müssten. Der Garten ist nicht der einzige beliebte Bereich für Sprachbilder in der Politik. Häufig sind auch Metaphern aus Militär, Sport oder Verkehr, etwa der Wahlkampf, die rote Karte oder der Reformfahrplan.
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0: Fallen von Alicia Keys. Hier bei Deutschland von Nova. 25. Geburtstag hat der Song. 2001 kam der raus. Gestern, da habe ich in einem Restaurant abends gesessen und auf meine Sommerrollen gewartet und so rumgeguckt. Und ich glaube, da standen in meinem direkten Blickwinkel mindestens 7 E-Scooter, so diese E-Roller. Ich war richtig umzingelt von denen. Und diese E-Scooter ist ein Thema, das durchaus polarisiert. Die einen lieben es, damit rumzuflitzen, und die anderen finden es einfach nur nervig. Und es geht ja da nicht nur um das Fahren, sondern vor allem auch um das Parken. Die stehen halt überall rum. Die sind so wie vom Himmel gefallen teilweise, mitten auf dem Fahrradweg, nachts. Und so passieren halt auch viele Unfälle mit E-Scooter-Beteiligung. Für Menschen, die dadurch verletzt werden, war es bisher echt schwierig, Schadensersatz zu bekommen. Und das soll sich jetzt ändern. Bisher war es so geregelt, erklärt Sabrina Loy aus den Deutschlandfunk Nova Nachrichten.
1: Also bisher waren E-Scooter von den strengeren Haftungsregeln für Kraftfahrzeuge ausgenommen. Es war also so, dass bei einem Unfall mit einem gemieteten E-Scooter grundsätzlich der Fahrer oder die Fahrerin haftet. Wenn die Person aber nicht mehr zu ermitteln ist, ja, dann wird es halt problematisch. Dann heißt das nämlich für die Geschädigten, die bleiben auf ihren Schäden und auf möglichen Behandlungskosten sitzen. Also wenn die sich verletzen oder wenn zum Beispiel ein Park eine Rolle auf ein Auto kippt und das zerkratzt.
0: Und der Bundestag hat gestern beschlossen, dass sich das ändern soll. Und zwar so, dass künftig auch die Vermieter der E-Scooter haften. Also auf Juristendeutsch heißt das dann verschuldensunabhängige Halterhaftung. Im Klartext bedeutet das:
1: Also wenn der eigentliche Verursacher des Unfalls nicht belangt werden kann, dann muss eben der Betreiber dieser E-Scooter-Flotte für den Schaden aufkommen.
0: Und das gilt ja dann auch für die E-Scooter, die irgendwie auf dem Gehweg rumliegen oder auf dem Fahrradweg oder wie auch immer. Und genau da, beim Gehweg, gibt es aber noch eine wichtigere Änderung, sagt Sabrina Loy.
1: Wenn jemand über einen abgestellten oder umgefallenen E-Scooter stolpert, dann musste diese Person bislang nachweisen, dass ein Fahrer oder eine Fahrerin den Roller falsch abgestellt hat. In Zukunft entfällt dieser Nachweis.
0: Das war ja auch in der Praxis einfach oft kaum möglich, ne? Und das heißt, auch in solchen Fällen können Betroffene ihre Ansprüche direkt gegenüber dem Vermieter geltend machen. Der Bundestag hat gestern die Haftungsregeln für E-Scooter verschärft und Sabrina Loy aus unserer Newsredaktion hat euch das zusammengefasst. Das heißt also, vielleicht, wenn ihr Dinger eigentlich richtig, richtig doof findet, könnt ihr jetzt ein bisschen milder drauf blicken, weil ihr immerhin wisst, wenn euch was passiert, dann bekommt ihr da auf jeden Fall eine Entschädigung. Lass uns jetzt aus Stockport. Joke about divorce. Deutschlandfunk Nova ist hier.

Blue Sky Mentality. So heißt das Debütalbum der Good Neighbors aus London. Und das ist ein Song vom Album People Need People. 17 Uhr ist es jetzt. Ihr seid bei Deutschlandfunk Nova. Raphael Krämer ist da.

0: Raphael.
1: Hallo.
0: Raphael hat jetzt die News für uns.
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3: In Berlin zieht der regierende Bürgermeister Kai Wegner Konsequenzen aus den Lügenvorwürfen gegen ihn. Er hat angekündigt, bei der nächsten Wahl nicht mehr anzutreten. In Berlin wird nächstes Jahr im September ein neues Parlament gewählt. Als Berliner Regierungschef war Wegner als Spitzenkandidat der CDU vorgesehen. Das soll wohl jetzt Kultursenator Stefan Evers werden. Es geht um Wegners Rolle, als im Januar durch einen Brandanschlag der Strom in mehreren Stadtteilen Berlins ausgefallen war und 100.000 Menschen teils tagelang ohne Energie und Heizung da saßen. Wegner hatte sich in Widersprüche verstrickt, was seinen Einsatz in der Krise anging. Dabei ging es unter anderem darum, wann er mit Telefonaten anfing und warum er in der Krisensituation Tennis spielen war. Wegner sagt dazu heute: Ja, ich habe kommunikative Fehler gemacht und das war auch Mist. Die Änderung am Heizungsgesetz sind beschlossen. Erst stimmte der Bundestag mit klarer Mehrheit für das Gebäudemodernisierungsgesetz, dann ging es auch durch den Bundesrat. Das neue Gesetz erlaubt Vermietern, Öl- und Gasheizungen weiter zu nutzen oder auch neue einzubauen. Dabei soll der Anteil an Biokraftstoffen Schritt für Schritt steigen. Die sind allerdings noch ziemlich teuer. Wenn sie weiter auf fossile Heizstoffe setzen, sollen sich die Wohnungseigentümer zur Hälfte beteiligen an den CO2-Kosten, den Netzentgelten und den Kosten für den Biotreibstoffanteil. Mehrere Bundesländer hatten sich gegen die Änderungen gewehrt. Sie sehen darin eine Aufweichung des Klimaschutzes. Das sieht auch die Deutsche Umwelthilfe so. Sie will Verfassungsbeschwerde gegen das Gesetz einlegen. Bei einem Ryanair-Flug von Griechenland nach München ist ein Kabinenfenster kaputt gegangen. Durch den Druckverlust wurde ein Passagier teilweise aus dem Flieger gesaugt. Mitreisende haben von einem lauten Knall berichtet. Daraufhin mussten sie den Mann am Fenster in die Kabine zurückziehen. Er habe schon mit dem Kopf und einem Arm draußen gehangen. Die Maschine kehrte an den Flughafen Thessaloniki zurück. Der Mann wurde ins Krankenhaus gebracht. In Nordrhein-Westfalen bleibt eine der wichtigsten Bahnstrecken noch bis mindestens morgen gesperrt, die zwischen Köln und Düsseldorf. Heute Vormittag hat an zwei Stellen eine Böschung gebrannt. Das Feuer hat auch Schäden an den Schienen angerichtet. Die Polizei ermittelt, ob die Brände möglicherweise gelegt worden sind. Im Rheinland werden die Fernzüge umgeleitet. Regionalzüge fallen aus. Dort ist auch eine wichtige Ausweichstrecke wegen einer Generalsanierung gesperrt.
2: Das Wetter.
3: Es ist weiter ziemlich sonnig, nur im Norden und Osten mal etwas bewölkter, bei maximal 25 bis 35 Grad. Mit viel Sonne geht es dann auch morgen weiter, im Norden und Osten bei bis 30 Grad, sonst bis 35.
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0: Es gab Initiativen, Petitionen und auch auf Protestschildern war es schon oft als Slogan zu lesen: Nur Ja heißt Ja. Die Forderung dahinter ist eine neue Regel im Sexualstrafrecht. Und jetzt empfehlen auch die Länder dem Bund dazu, das Gesetz zu ändern. Was würde das bedeuten? Darum geht's hier gleich.
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0: Pluto Baby von Wesley Joseph. Heute bei uns bei Deutschlandfunk Nova. Nur Ja heißt Ja. Dieses Prinzip im Sexualstrafrecht, das gilt mittlerweile in vielen europäischen Ländern. Auch Bundesjustizministerin Stefanie Hubig von der SPD will das in Deutschland einführen. Nicht alle in der Regierungskoalition sind davon überzeugt, aber eine Initiative im Bundesrat hat ihr heute den Rücken gestärkt. Anne Tepper aus dem Deutschlandfunk Nova Nachrichten weiß mehr. Anne, lass uns das aufdröseln. Was bedeutet das genau?
1: Ja, aktuell gilt im Sexualstrafrecht in Deutschland das Nein-heißt-Nein-Prinzip. Also wenn es zum Beispiel im Fall einer Vergewaltigung vor Gericht geht. Eine Initiative, die auf die grüne Hamburger Justizministerin Anna Gallina zurückgeht, die will aber, dass das geändert wird, dass eine Straftat schon dann vorliegt, wenn es keine erkennbare und freiwillige Zustimmung zum Sex gab.
0: Dass also immer ein klares Ja vorliegen muss von allen beteiligten Personen.
1: Genau. Wenn Opfer sediert wurden oder geschlafen haben, dann können sie natürlich nicht Nein sagen oder Widerstand leisten. Und genauso, wenn Menschen in eine Schockstarre verfallen, das ist eine ziemlich typische neurobiologische Reaktion in Übergriffssituationen, dann geht das auch nicht. Aber selbst wenn, dann haben Opfer vor Gericht immer die Beweislast bis jetzt. Sie müssen beweisen, dass und wie sie ihr Nein deutlich gemacht haben.
0: Wie unglaublich belastend das sein muss.
1: Ja, aber mit der Ja-Regelung würde diese Verantwortung dann auf den Beschuldigten übergehen und der muss dann darlegen, dass er Anzeichen eines Einverständnisses erkennen konnte. Außerdem hoffen Befürworter, dass durch die Einführung auch ein Umdenken in der Gesellschaft angestoßen wird, also dass es wirklich für alle ganz selbstverständlich ist, dass sexuelle Handlungen nur okay sind, wenn beide ganz klar einverstanden sind. Und die Mehrheit des Bundesrats hat jetzt die Bundesregierung aufgefordert, heute eine entsprechende Reform auf den Weg zu bringen. Das ist aber nicht bindend, also was die daraus macht, dann ist es dann ihre Sache.
0: Das heißt, es kann auch sein, dass gar nichts draus wird.
1: Nicht unbedingt. Also Bundesjustizministerin Hubig hat immer wieder deutlich gemacht, dass sie sich auch eine Nur-Ja-heißt-Ja-Regelung in Deutschland wünscht, so wie das eben schon bei der Mehrheit der EU-Staaten der Fall ist. Bis jetzt kam aber gerade vom Koalitionspartner, also aus CDU und CSU, Kritik.
0: Was zum Beispiel, was sind so deren Punkte?
1: Ja, zum Beispiel warnen einige UnionspolitikerInnen, dass die Ja-Regelung nicht automatisch zu mehr Verurteilung und einem besseren Opferschutz führt. Denn was Verfahren auch schwierig macht, ist, dass es in der Regel keine Zeugen gibt. Das heißt, an der eigentlichen Beweisführung ändert sich praktisch nichts. Aber trotz der Zweifel beim Koalitionspartner gibt sich Hubig zuversichtlich. Sie sagt schon länger, nach ihrer Wahrnehmung ist da das letzte Wort über eine Reform auch in der Union noch nicht gesprochen. Und dass der Beschluss des Bundesrats heute jetzt den Weg ebnet für eine Einigung. Und wenn es nach ihr geht, dann könnte ein Vorschlag für ein Gesetz noch dieses Jahr auf dem Tisch liegen.
0: Nur Ja heißt Ja. Der Bundesrat fordert von der Bundesregierung eine Verschärfung des Sexualstrafrechts. Infos dazu hatte Anne Tepper aus den Deutschlandfunk Nova Nachrichten für euch. My Ugly Clementine jetzt mit Confidence.

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Deutschlandfunk Nova ist hier. Schön, dass ihr bei uns gelandet seid. Lange, lange, lange endeten ja die Künstlerkarrieren von Frauen damit, dass sie irgendwann Mutter geworden sind. Wenn die gesamte Care-Arbeit für Kinder auf einem lastet, dann ist kreativ zu sein, diese Freiräume zu haben, nahezu unmöglich. Aber dass Mama werden und Rockstar sein mittlerweile kein Widerspruch mehr ist, weil einfach Unterstützung da ist, glücklicherweise. Und dass Frauen sogar schwanger auf der Bühne stehen, das zeigt gerade zum Beispiel Ali Neumann, aber auch diese Künstlerin hier, Suki Waterhouse. Kennt ihr aus unserer Playlist mit dem Song hier, Back in Love. Suki Waterhouse ist vor knapp 3 Jahren Mama geworden, hat mit Baby im Bauch und fantastischen Glitzer-Outfits noch eine Tour gespielt und heute ein Album über diesen wohl größten Plot-Twist ihres Lebens rausgebracht. Loveland heißt es. Und wie so ein kleiner Mensch alles verändert, das kann man halt vorher nicht wissen. Und deshalb sind da auf Loveland sehr, sehr viele Gefühlsfacetten zu hören. Dunkle, aber auch ganz, ganz helle. Glückseligkeit, Frustration, ein Vermissen des alten Lebens und vor allem aber ein sich selbst verlieren und neu zusammengepuzzelt wiederfinden in einer besseren Version als vorher. Insofern ist Loveland, glaube ich, ein Album für alle, die sich so nach einer harten, aufwühlenden Phase, muss jetzt gar nicht Elternschaft sein, wieder rein verlieben wollen ins Leben und sich selber wieder so ein bisschen spüren wollen. Über diese Momente, wo man sagt, ja, da bin ich wieder und jetzt läuft's. Ist jetzt draußen heute, Loveland von Suki Waterhouse. Und wir hören einen Song daraus. Und in dem geht es auch um so ein Gefühl, was im Kontext von Mutterschaft hochkommt. In Morals. Da geht es um Eifersucht.

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0: Hartmann. 17:30 ist es jetzt. Zeit, in die Welt zu gucken, was es da für News gibt. Machen wir zusammen mit Timo Oberhauser. Hi, Timo.
1: Hi, Lena.
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1: Erstmal drei Meldungen kurz und knapp. Der Bundestag hat dem geänderten sogenannten Heizungsgesetz zugestimmt, mit der Erlaubnis, weiter auf Öl- und Gasheizung zu setzen. Auch die Reform der gesetzlichen Krankenversicherung wurde beschlossen. Die Bundestagsabgeordneten verzichten in diesem Jahr auf eine Diätenerhöhung. Alle Abgeordneten haben dafür gestimmt, die eigentlich fällige Steigerung ihrer Bezüge auszusetzen. Und in Nordrhein-Westfalen und Hessen fallen für Bahnpendler wichtige Strecken aus. Zwischen Düsseldorf und Köln mindestens bis morgen Nachmittag und zwischen dem rheinischen Troisdorf und Wiesbaden für mehrere Monate. Grund sind einmal ein Böschungsbrand und dann Modernisierungsarbeiten.
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1: Durch die Hitzewellen in den letzten Wochen in Teilen Europas ist eine Frage wieder besonders aufgekommen. Machen die Länder genug, um die Menschen zu schützen? In Frankreich hat die Regierung jetzt einen Notfallplan für Hitze in Gang gesetzt. Der gilt die nächsten Tage vor allem für Regionen im Norden und Nordwesten des Landes, also auch für den Großraum Paris. Der Wetterdienst erwartet wieder Temperaturen von bis zu 40 Grad. Frankreichs Hitzeplan hat unter anderem ältere Menschen und Obdachlose im Fokus. Für sie werden Zentren eingerichtet, in denen sie sich abkühlen können und ausreichend zu trinken kriegen. Die Menschen können in den klimatisierten Hallen auch übernachten. Erst gestern hatten unabhängige Fachleute nochmal die generelle Klimapolitik der französischen Regierung kritisiert. Aus ihrer Sicht reichen die Maßnahmen noch nicht aus. Morgen soll der umstrittene US-Rapper Kanye West in Albaniens Hauptstadt Tirana auftreten. Allein das hat in letzter Zeit schon für Wirbel gesorgt. Mittlerweile bekommt aber auch Albaniens Regierung immer mehr Kritik ab, denn die hat den Auftritt mit viel Geld gepusht. Für das Konzert von Ye, wie sich der Rapper mittlerweile nennt, wurde extra eine Arena am Stadtrand gebaut. Dafür hat Albaniens Regierung mehrere Millionen Euro an Staatsgeldern locker gemacht. Unter anderem die Opposition verlangt eine Erklärung. Albaniens Kulturminister hat jetzt gesagt, dass mit der Finanzspritze auch der Tourismus angekurbelt werden soll. Er hofft, dass es in Zukunft mehr große Konzerte im Land gibt. Im Fall von Ye wird das wohl nicht ganz aufgehen. Medien berichten, dass bisher deutlich weniger Tickets verkauft wurden als gedacht. Der Rapper steht in der Kritik, weil er unter anderem mehrmals antisemitische Aussagen gemacht hatte. Nach heftigen Protesten entschuldigte er sich und erklärte sein Verhalten mit einer psychischen Störung. In Hongkong dürfen Hunde jetzt mit ins Restaurant. Über 30 Jahre lang war die Regel, Hunde müssen draußen bleiben, es sei denn, es handelt sich um Blindenhunde. Jetzt hat die Stadtverwaltung die Regel gekippt. In einer ersten Phase dürfen jetzt erstmal 900 Restaurants Hunde erlauben. Für Hundebesitzer ist das wohl ein neues Stück Freiheit, um die es sonst in Hongkong nicht gut bestellt ist. Das autoritär regierte China hat seinen Einfluss in der eigentlich demokratischen Sonderverwaltungszone massiv ausgebaut. Sogenannte Sicherheitsgesetze sorgen dafür, dass Menschen wegen Protesten gegen die Regierung als Terroristen oder Umstürzler verurteilt werden.
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1: Der Tag geht meist sonnig zu Ende bei Werten zwischen 25 und 33 Grad. Morgen sieht's ganz ähnlich aus. Bis 30 Grad im Norden und Osten, sonst sind sogar bis 35 möglich und viel Sonne.
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0: Wenn ihr so ein bisschen in Wochenendstimmung seid, euch richtig freut, dann sind die nächsten zwei Songs vielleicht sogar was, um so ein bisschen zu tanzen. Robin kommt gleich. Erstmal aber Zimmer 90. 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

0: Queen. Ist mit 47 auf der Höhe ihres Schaffens, kann man nicht anders sagen. Robin war das mit Into the Sun vom aktuellen Album Sexistential, mit dem ist sie auch gerade auf Tour. Mittwoch hat sie in Berlin gespielt. Was für ein fantastisches Konzert. Anderthalb Stunden hat sie da die Uber Arena zu einem Club gemacht. Falls ihr da wart, dann schwelgt ihr wahrscheinlich auch noch in diesem Moment, wo alle zusammen Dancing on My Own gesungen haben. Wenn ihr euch ärgert, dass ihr es verpasst habt. Sie ist ja noch eine Weile unterwegs. Und ich sag mal so, aus Deutschland erreichbar wäre wahrscheinlich am ehesten Kopenhagen am 14. Juli oder mit ein bisschen Zeit das Heimspiel in Stockholm am 17. Oktober. Gibt's noch Tickets für und wird, glaube ich, die beste Show der Tour.
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2: Kreuzfahrtschiffe werden viel kritisiert, weil die Riesenschiffe kleine Häfen oft überfordern und vor allem, weil sie viele Ressourcen verbrauchen und Abgase produzieren. Das Team hinter einer Studie im Fachjournal Environmental International hat sich einen Aspekt der Belastung genauer angeschaut, Feinstaub in der Luft von Hafenstädten wie dem englischen Southampton. Die Forschenden sagen, dass sie Schadstoffe wie bestimmte Schwermetalle im Feinstaub ziemlich sicher zu im Hafen liegenden Kreuzfahrtschiffen zurückverfolgen konnten. Vor allem ein Schadstoff zeigte in Labortests mit Lungenzellen Gesundheitsgefahr. Entzündungen könnten verstärkt werden und die Immunabwehr gegen Atemwegserkrankungen könnte geschwächt werden. Für die Forschenden liefert ihre Studie einen weiteren Grund dafür, Kreuzfahrtschiffe auf nachhaltigere Antriebsmethoden umzustellen. Sie fordern auch generell mehr Gesundheitsschutz für Menschen in der Nähe von Häfen. Nachts gibt's keinen Sonnenschein, zumindest gilt das bisher. Ein US-Startup namens Reflect Orbital will das aber ändern und über riesige Satellitenspiegel in Zukunft Sonnenlichtstrahlen gezielt auf die Erde lenken. Für Solaranlagen, aber auch als Beleuchtung in Katastrophenfällen oder für Nachtbaustellen. Jetzt hat die US-Telekommunikationsbehörde die Genehmigung gegeben, dazu einen ersten Testsatelliten zu starten, trotz viel Kritik, unter anderem von Astronominnen und Astronomen. Die befürchten, dass der Nachthimmel dadurch zu hell zum Sterne beobachten wird und die Lichtverschmutzung auf der Welt schlimmer. Ähnliche Kritik gibt's auch schon wegen der vielen Satelliten, die Starlink von Elon Musk ins All schießt. Reflect Orbital weist die Kritik zurück und sagt, dass das gespiegelte Licht aus dem All nur gezielte Bereiche trifft und man den Strahl jederzeit abschalten könnte. Erst war es ein Pfeifhase, der Rekordhalter war, jetzt ist es eine Blattohrmaus. Sie ist das Säugetier, das in größter Höhe lebt. Forschende haben sie vor einigen Jahren in den chilenischen Anden entdeckt, auf einem Gipfel in über 6700 Metern Höhe. Das war ein neuer Rekord und zwar deutlich, denn der Pfeifhase war mehrere hundert Meter weiter unten gesehen worden. Jetzt hat ein internationales Forschungsteam in der Fachzeitschrift Science beschrieben, wie die Maus in so großer Höhe leben kann. Für die meisten Arten ist das undenkbar, etwa wegen Kälte, fehlenden Sauerstoffs und dem geringen Luftdruck. Die Forschenden haben das Erbgut von Mäusen aus der Höhe mit dem von Tieren verglichen, die weiter unten leben. Im Labor fanden sie heraus, dass die Höhenmaus viele Methoden hat, dort oben klarzukommen. Sie konnte Sauerstoff besser nutzen, ihre Muskeln erzeugten mehr Wärme und auch die Ernährung spielte eine Rolle. Zum Beispiel ernährt sie sich von Flechten, denn viel Auswahl gibt's oben in den Bergen nicht.
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0: Tovelo. Hat Stromae immer wieder auf dem Festival Coachella gesehen und gedacht, mit dem will ich was machen. Und jetzt hat's geklappt. De Fleur vom neuen Album von Tovelo. Habt ihr gehört bei uns bei Deutschlandfunk Nova. Festival ist ein gutes Stichwort. Vielleicht seid ihr ja gerade dabei, das Auto zu beladen, weil ihr losdüst zu einem Festival. Und meine liebe Kollegin Caro Nida und ich, wir waren auf dem gleichen Festival, aber wir haben uns nicht gefunden.
1: Nein, es waren einfach zu viele Leute da. 65.000 oder so.
0: Ihr könnt euch denken, es war die Fusion. Und wir konnten auch noch nicht quatschen. Deshalb, Caro, wie war es? Es war deine erste Fusion, oder?
1: Das war meine erste Fusion und ich muss erstmal allgemein sagen, wahnsinnig tolles Festival. Ich glaube, das Schönste auf dem ich war, einfach so viel Liebe zum Detail, so viel zu entdecken. Kannst ja auch Workshops und was weiß ich alles machen. Aber es gab so ein paar Herausforderungen. Das war ja das Wochenende, wo es 40 Grad war.
0: Es war übertrieben heiß.
1: Es war wirklich übertrieben heiß. Und wenn du da dann 5 Tage campst, da hast du ja auch keinen Ausweg. Ne? Kannst ja auch nicht sagen, ich gehe jetzt mal, weiß nicht, ich lege mich ins Bett und mache die Rollladen runter oder irgendwas. Ja. Aber ja, wir haben es überlebt. Mit ganz viel Wasser sich bespritzt, tagsüber irgendwo im Schatten gelegen. Anfangs konnten wir auch noch in den Schwimmteichsee, der da ist. Nach 2 Tagen war der dann aber wegen E. coli
0: gesperrt, ne?
1: Ja. Also,
0: ungünstig.
1: Ja, aber es war trotzdem ganz, ganz toll. Wie war es denn für dich? Du warst ja nur einen Tag da.
0: Ich habe wirklich sozusagen die Glampy-Variante gemacht.
1: Ich bin
0: am Sonntag nur da gewesen und schön mit Auto mit Klimaanlage hingefahren. Und dann da so 9 Stunden auf dem Gelände rumgesprungen. Am Sonntag ging es auch schon wieder bei 35 Grad. Und was ich krass fand, war halt so, dass gerade die antialkoholischen Getränke, die waren alle ausverkauft. Ja. Also Wasser gab es zum Glück ganz, ganz viel, war super organisiert. Aber Apfelschorle, ich hatte irgendwann so Bock auf eine Apfelschorle.
1: Ja, mal was mit Geschmack und was irgendwie so ein bisschen, wie ist es, isotonisch. Das
0: genau.
1: Tut einem ja auch gut.
0: Keine Chance. Und dann habe ich aber, Caro, und vielleicht hattest du das auch, habe ich was gefunden, was mich seitdem wirklich verfolgt, dass ich es wieder haben möchte. Und jetzt habe ich so einen kleinen Kaffeestand gefunden, der eine Slush-Eismaschine hatte.
1: Geil.
0: Und die hatten da Kaffee reingefüllt. Und dann haben die so Kaffeeslush gemacht, ne, so dieses so Wassereismäßige und dann da Hafermilch drauf. Dann war das ein Kaffeeslush Cappuccino.
1: Wow.
0: Ich weiß nicht mehr, wie es hieß. Und das war wirklich das Beste, nachdem ich wirklich Kilometer auf diesem Festival nach der Apfelschorle gelaufen bin und immer so war, ach, nehme ich jetzt was anderes und so, das ist es aber nicht. Und dann habe ich den Kaffeeslush gefunden.
1: Das klingt richtig gut, aber da merkt man auch wieder, wie fancy ist das falsche Wort, aber was für geile Sachen es auf der Fusion gibt, weil auch so an Essen und so, die haben ja wahnsinnig tolle Auswahl einfach.
0: Ja, voll. Also großartiges Festival und tatsächlich haben die eben auch, da haben wir beide, glaube ich, den Eindruck gehabt, bei dieser Hitze das schon so hinbekommen. Es war nicht leicht, ja, aber dass es irgendwie funktioniert hat.
1: Ja, das stimmt. Eigentlich haben sie es ganz gut hinbekommen.
0: Genau, also weil ich hatte wirklich Respekt und ich habe auch viele Freunde, die da waren und die waren eigentlich alle, haben das alle verhältnismäßig gut überstanden, zumindest so hitzetechnisch gab es da jetzt nicht so Probleme, auch überall so Segel gespannt und so. Aber da wird man bei dir ja später auch mehr hören dann in der Sendung ab 18 Uhr, weil...
1: Ganz genau.
0: Genau, ihr habt mit dem medizinischen Leiter von der Fusion gesprochen. Und da geht es auch so ein bisschen darum, ne, wieso Festivals bei der Hitze überhaupt weiterhin möglich sein werden, weil es ist ja tatsächlich ein Problem, was wir in Zukunft wahrscheinlich...
1: Das stimmt.
0: Öfter haben werden. Müssen
1: aber,
0: wir alle.
1: Ja. Wo wir jetzt die Fusion auch so viel gelobt haben, zu Recht, muss ich noch einen Wunsch äußern. Guckt mal, dass das Gelände vielleicht ein bisschen ebener wird, weil wir hatten in unserer Gruppe von 10 Leuten einer, der sich 2 Bänder gerissen hat, weil er umgeknickt ist. Und eine Freundin von mir, die ist auch noch umgeknickt, die hatte dann Bänderdehnung oder was weiß ich. Und das brauchst du halt auch nicht auf dem Festival.
0: Oh nein, das ist natürlich absolut furchtbar. Ich hoffe, dass es den allen inzwischen etwas besser geht.
1: Sie haben alle hinbekommen und auch trotzdem irgendwie noch mitgetanzt. Also ja, war am Ende okay, aber natürlich
0: und würden Sie wieder zur Fusion?
1: Und ärgerlich. Auf jeden Fall.
0: Okay. Nächstes Mal dann auf jeden Fall mit gutem Schuhwerk und hoffentlich etwas begradigterem Gelände.
1: Ja.
0: Ihr Lieben, ich düse Richtung Wochenende. Caro Nida übernimmt hier ab 18 Uhr. Wie gesagt, ihr hört das Hitzekonzept der Fusion und wie das alles so aufgegangen ist und vieles, vieles mehr, alle Neuerscheinungen und so weiter. Ich bin raus. Lena Mempel mein Name. Ciao.

0: Die Parcels waren das. Wir haben es jetzt 18 Uhr, deswegen schauen wir zusammen mit Raphael Krämer, was aktuell in der Welt los ist. Hi Raphael.
1: Hallo.
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3: In Berlin zieht der regierende Bürgermeister Kai Wegner Konsequenzen aus den Lügenvorwürfen gegen ihn. Er hat angekündigt, bei der nächsten Wahl nicht mehr anzutreten. In Berlin wird nächstes Jahr im September ein neues Parlament gewählt. Als Berliner Regierungschef war Wegner als Spitzenkandidat der CDU vorgesehen. Das soll wohl jetzt Kultursenator Stefan Evers werden. Es geht um Wegners Rolle, als im Januar durch einen Brandanschlag der Strom in mehreren Stadtteilen Berlins ausgefallen war und 100.000 Menschen teils tagelang ohne Energie und Heizung dasaßen. Wegner hatte sich in Widersprüche verstrickt, was seinen Einsatz in der Krise anging. Dabei ging es unter anderem darum, wann er mit dem Telefonieren anfing und warum er in der Krisensituation Tennis spielen war. Wegner sagte dazu heute: Ja, ich habe kommunikative Fehler gemacht und das war auch Mist. Auch der Bundesrat hat den Weg dafür freigemacht, dass in Deutschland neue Gaskraftwerke

0: Kohlekraftwerke gebaut werden. Die Projekte sollen noch in diesem Jahr ausgeschrieben werden. Gestern hatte schon der Bundestag für das Gesetz gestimmt. Es fehlt allerdings noch das Okay der EU-Kommission, weil die Gaskraftwerke staatlich gefördert werden sollen. Die Gaskraftwerke sind als Backup vorgesehen, wenn in Zukunft nicht genug Strom aus Wind und Sonne da ist. Allerdings kommt dazu viel Kritik, unter anderem von Umweltverbänden, dass die Bundesregierung einseitig auf Gaskraftwerke setzt. Zwar spricht Wirtschaftsministerin Katharina Reiche davon, dass das Gesetz technologieoffen sei. Tatsächlich sind die Förderrichtlinien aber laut Kritikern so definiert, dass nur Gaskraftwerke in Frage kommen und zum Beispiel große Batteriespeicher hinten überfallen. Die USA haben neuen Gesprächen mit dem Iran zugestimmt, nach Aussage von US-Präsident Donald Trump auf Bitten der iranischen Regierung. In einem Social-Media-Post schrieb Trump aber auch noch einmal, dass die Waffenruhe mit dem Iran beendet sei, und zwar in Großbuchstaben. Die USA und der Iran greifen sich seit einigen Tagen wieder gegenseitig an. Auslöser war offenbar der Streit darüber, wo genau Schiffe in der Straße von Hormuz fahren sollen. Der Iran hatte Handelsschiffe attackiert. Die USA reagierten mit Luftangriffen auf den Iran. Der Iran schießt seitdem auch wieder auf US-Stützpunkte in der Golfregion. Das erste Mal seit mehr als 30 Jahren steht wieder ein deutscher Tennisspieler im Wimbledon-Finale, Alexander Zverev. Zverev hat dafür im Halbfinale des Turniers den Briten Arthur Ferry besiegt. Er hat jetzt die Chance, der erste deutsche Wimbledon-Sieger im Männerturnier seit 1991 zu werden. Da holte Michael Stich den Titel. Die letzte weibliche Wimbledon-Siegerin aus Deutschland war Angelique Kerber 2018. Gegner im Finale am Sonntag ist entweder Titelverteidiger Jannik Sinner aus Italien oder der Serbe Novak Djokovic.
1: Das Wetter.
0: Es ist ziemlich sonnig noch, nur im Norden und Osten gibt es mal etwas mehr Wolken bei maximal 25 bis 35 Grad. Mit viel Sonne geht es dann auch morgen weiter, im Norden und Osten bei bis 30 Grad, sonst bei bis 35 Grad.
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2: Ja, hi. Sagen wir mal so, in Deutschland einen Therapieplatz zu bekommen, war jetzt eh schon nicht so einfach. Wartelisten zum Teil schon ewig lang. Das Ganze könnte jetzt aber noch schwieriger werden. Durch den Bundestag und Bundesrat ist heute eine Gesundheitsreform durchgegangen, die das Ganze erschweren könnte, weil es da unter anderem auch um Psychotherapie gilt. Wir gucken uns das gleich hier mal genauer an, so um 10 nach 6.
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0: Die geplante Gesundheitsreform gab es vorher richtig viel Protest. Trotzdem hat die Bundesregierung sie heute durch Bundestag und Bundesrat gebracht. Warum musste das unbedingt noch vor der Sommerpause passieren, fragen wir uns.
1: Da geht es um sehr viel, auch persönlich für Friedrich Merz, den Bundeskanzler. Der will ja als Reformkanzler gelten und will sich das jetzt sozusagen ans Revers heften, dass er das geschafft hat. Aber es eilt auch inhaltlich. Also dieses Finanzloch bei den Krankenkassen, das muss wirklich angegangen werden. Das ginge zwar auch im Herbst noch, aber ich habe auch leichte Zweifel, ob es dann im Herbst weniger hektisch geworden wäre.
0: Das hat uns unsere Hauptstadtkorrespondentin Felicitas Böselager erzählt. Ob Sommer oder Herbst feststeht, diese Reform wird uns alle betreffen. Das werden wir spätestens merken, wenn wir denn dann mal zum Arzt oder zur Ärztin gehen.
1: Dass du bei den Apotheken mehr zahlen musst, wenn du Medikamente kaufst. Die Medikamentenzuschläge werden sich erhöhen. Solltest du verheiratet sein und dein Partner keinen Job haben, dann wäre der bislang, wenn du gesetzlich versichert bist, bei dir mitversichert. Das wird sich jetzt aber ändern. Diese kostenfreie Mitversicherung soll größtenteils wegfallen. Dann wird es noch ein bisschen teurer für Leute, die gut verdienen. Die müssen mehr Beiträge zahlen.
0: Ja, und ändern soll sich auch was bei der Psychotherapie. Und das könnte Folgen haben für alle, die einen Therapieplatz suchen.
1: Das heißt überspitzt, wenn ein Therapeut im Oktober dieses Budget schon aufgebraucht hat, dann wird er für zusätzliche Therapiestunden, die er dann von Oktober bis Dezember macht, nicht mehr oder weniger bezahlt werden.
0: Für Therapeuten und Therapeutinnen könnte es sich dann also weniger lohnen, zusätzliche Kassenpatientinnen und Patienten zu behandeln. Und das wird dann sehr wahrscheinlich dazu führen, dass es noch schwieriger wird, einen Therapieplatz zu bekommen, weil es eben weniger gibt. Was die Gesundheitsreform sonst noch für uns verändert, das haben wir uns alles ganz genau angeguckt in unserer neuen Folge von unserem Nachrichtenpodcast Unboxing News. 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

0: Radio Free Alice, habt ihr gerade gehört, hier bei Deutschlandfunk Nova mit Lunch Money. Ja, ich weiß nicht, ob gerade die richtige Uhrzeit noch für Lunch ist, aber musikalisch hat es auf jeden Fall gepasst. Eisige Minusgrade. Ich würde sagen, bei den Temperaturen draußen könnte man sich schon vorstellen, da mal eben vorbeizugucken. Ne? Aber dann kaum noch Sauerstoff, nichts als Schnee und Felsen. Vielleicht dann doch nicht so Bock drauf. In fast 7000 Metern Höhe kann man auch gar nicht für längere Zeit leben. Zumindest als Säugetier ist das ausgeschlossen. Aber ein Tier kriegt das irgendwie doch hin. Und zwar die Blattohrmaus. Die hat ein Forschungsteam in einer solchen Höhle vor einiger Zeit entdeckt in den Anden in Chile. Und damit hält die Maus den aktuellen Weltrekord unter den Säugetieren. Was diese Maus kann, was andere Säugetiere offensichtlich nicht können, das hat sich Anne Tepper von den Deutschlandfunk Nova Wissensnachrichten angeguckt.
1: Ja, die hat sich im Laufe der Evolution so ein paar Spezialanpassungen zugelegt. Zum Beispiel für den Stoffwechsel, um Wärme zu produzieren. So weit oben ist es ja echt kalt, also kaum über dem Gefrierpunkt. Und auch um mit dem geringen Sauerstoffgehalt klarzukommen. Auf knapp 7000 Metern hat die Luft nicht mal mehr die Hälfte an Sauerstoff von dem, was man im Flachland einatmen kann, also hier auf Meereshöhe.
0: Die Forschenden haben dann im Labor solche Gipfelbedingungen simuliert mit wenig Sauerstoff und eben eisig kalt, um rauszufinden, wie diese Maus das schafft, unter diesen Bedingungen zu überleben.
1: Und haben festgestellt, dass die Höhlenmäuse im Grunde ständig hyperventilieren, also sehr schnell atmen, um an möglichst viel Sauerstoff zu kommen. Und im Erbgut zeigte sich dann noch ein paar andere Anpassungen. Die brauchen die Mäuse zum Beispiel, um immer genug Körperwärme zu produzieren in der eisigen Umgebung. Und dazu lassen sie zum Beispiel ihre Muskeln zittern und das kostet aber wiederum auch viel Energie.
0: Und dafür haben die Höhlenmäuse wahnsinnig viele Zellkraftwerke in ihren Muskeln. Das ist im Prinzip so ein bisschen wie bei Hochleistungssportlern und Sportlerinnen.
1: Aber während die sich zwischendurch, also beim Marathon oder bei der Tour de France, dann schnell mal so einen Energieriegel schnappen, haben die Mäuse in den Anden ein Problem, weil da oben wächst ja kaum noch was, das sie fressen können. Also kurbeln die Mäuse immer schön ihre Fettverbrennung an, um darüber eben so viel Energie wie möglich zu gewinnen. Und auch das geht dank genetischer Anpassung.
0: Wir haben mit Anne Tepper noch mehr über diese Hochleistungsmaus gesprochen. In dem ganzen Gespräch erzählt sie uns zum Beispiel auch noch, wovon die sich eigentlich ernähren. Interessanter Punkt, weil da oben wächst ja eigentlich kaum was. Ne? Das ganze Gespräch, das findet ihr in der Deutschlandfunk-App. Somba ist das jetzt für euch. Mit seinem Hit ist er steil gegangen auf Social Media, Undressed.

0: Bilbao waren das mit. Ich überlege jetzt, wird es Spanisch ausgesprochen? Parasols oder Parasols? Eins von beiden. Habt ihr gehört, hier bei Deutschlandfunk Nova. Wir haben es 6:30 und Timo Oberhauser ist am Start. Hi.
1: Tag, Caro.
0: Timo erzählt uns, was in der Welt los ist.
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1: Der Kurzblock vorweg. Bundestag und Bundesrat haben einen Teil der Regeln gekippt, mit der die letzte Bundesregierung Heizen ein Stück klimafreundlicher machen wollte. Das Gesetz ist jetzt so geändert, dass Öl- und Gasheizungen wieder eine Zukunft haben. In Berlin zieht der regierende Bürgermeister Kai Wegner Konsequenzen aus den Lügenvorwürfen gegen ihn. Er hat angekündigt, bei der nächsten Wahl nicht mehr anzutreten. Und in den USA ist Terroranklage gegen 8 Männer erhoben worden, die einen Anschlag auf die Geburtstagsfeier von Präsident Trump geplant haben. Soll.
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1: Rund 2000 Anwältinnen und Anwälte in Nicaragua stehen offenbar praktisch über Nacht ohne Arbeitserlaubnis da. Das berichten Juristenverbände und verschiedene Medien. Die Namen der Anwälte wurden demnach aus einem Register gestrichen. Dadurch dürfen sie ihren Job nicht mehr machen. Es wird vermutet, dass Nicaraguas autoritäre Regierung dahinter steckt. Eine Anwältin im Exil sagt, dass das als Botschaft zu verstehen ist, nach dem Motto, wer sich verteidigen lassen will, hat in Zukunft nur die Wahl zwischen Anwälten, die der Regierung treu sind. Viele Anwälte, Politiker der Opposition und Journalisten sind in den letzten Jahren eh schon ins Ausland geflohen. Zu Hause droht ihnen die Festnahme. Vieles im Alltag ist inzwischen ja unpersönlicher geworden, zum Beispiel das Einkaufen. Wir hasten durch Supermärkte, nehmen die Selbstbedienungskasse oder bleiben gleich ganz zu Hause und lassen uns die Lebensmittel liefern. So sieht's in vielen Ländern aus. Eine Frau aus Tokio will gegensteuern und den Einkauf wieder persönlicher machen. Dreimal die Woche läuft sie mit ihrem kleinen rosafarbenen Anhänger durch Tokios Straßen und verkauft vor allem Tofu. Dabei nimmt sie sich viel Zeit für ihre Kundinnen und Kunden und hört sich deren Alltagsgeschichten und Sorgen an. Die Verkäuferin sieht sich auch als eine Art Sozialhelferin. Sie hat der Nachrichtenagentur AP erklärt, dass sie gezielt zu älteren Menschen geht. Viele von ihnen hätten niemanden mehr. Und sie sagt, dass sie bei ihren Runden auch auf Warnsignale achtet. Bei vollen Briefkästen oder Wäsche, die nicht reingeholt wird, schaut sie persönlich nach, ob noch alles in Ordnung ist. Ein Flughafen im US-Bundesstaat Florida ist jetzt offiziell nach Präsident Donald Trump benannt. Es handelt sich um den internationalen Flughafen von Palm Beach in der Nähe von Trumps Anwesen und Golfclub in Mar-a-Lago. Die Namensänderung war vor ein paar Monaten im Parlament von Florida beschlossen worden, mit der Regierungsmehrheit von Trumps Republikanern. Seit seinem Amtsantritt hat Trump schon einigen Projekten seinen Namen aufgedrückt. Dieses Jahr soll zum Beispiel auch eine 1-Dollar-Gedenkmünze mit Trumps Abbild in Umlauf kommen.
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1: Der Tag geht meist sonnig zu Ende. Gerade sind noch so 25 bis 32 Grad drin. Morgen sieht es ganz ähnlich aus. Bis 30 Grad im Norden und Osten. Sonst sind sogar bis 35 möglich und wieder viel Sonne.
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0: Hallöchen. Die Leoniden, die gehen nächstes Jahr auf Tour und ich weiß, es ist noch ein bisschen hin, aber man kann ja nie früh genug sich auf Konzerte freuen, oder? Deswegen habe ich hier gleich Leoniden-Tickets für euch in Köln für April nächstes Jahr. Könnt ihr schon mal, weiß nicht, Geburtstagsgeschenk, Weihnachtsgeschenk, euch selber ein Geschenk machen, whatever. Kriegt ihr hier in den nächsten 10 Minuten.
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Hurry heißt der Song. Und schnell müsste auch jetzt sein. Die Leoniden, die kennen und lieben wir ja alle. Mit zum Beispiel Kids hier von der Deutschlandfunk Nova Playlist. Und die Jungs, die haben heute ganz frisch einen neuen Song rausgebracht. Und zur Feier des Tages haben wir uns gedacht, wir hören nicht nur hier einfach in diesen neuen Song rein, sondern wir schenken euch auch direkt Tickets, dass ihr bald, also nächstes Jahr dann, diesen Song auch live hören könnt. Weil ab Januar 2027 gehen sie auf Tour. I Still Feel Tour heißt die. Und ihr könnt dabei sein, nämlich im April in Köln, am 9. April, um genau zu sein. Und wenn ihr gerne dabei sein möchtet, dann schreibt ihr mir jetzt natürlich mal ganz schnell, zum Beispiel in der Deutschlandfunk-App über unseren Live-Player, also den von Deutschlandfunk Nova, oder ganz schnell bei WhatsApp. 030 8503 8503 ist die Nummer. Und weil das ja die I Still Feel Tour ist, also ich fühle noch, schreibt ihr mir jetzt einfach mal ganz schnell, was ihr denn gerade in diesem Moment fühlt. Ist es Hitze? Seid ihr frisch verliebt? Seid ihr gerade so happy im Weekend-Feeling? Oder gibt's vielleicht auch irgendwas, was gerade richtig kacke ist, was euch nervt, was traurig macht? Könnt ihr mir jetzt alles rüberschicken, entweder in der Deutschlandfunk-App über unseren Live-Player von Nova oder bei WhatsApp an die 030 8503 8503. Und mit ein bisschen Glück bekommt ihr 2 Tickets von mir für den 9. April der Leoniden in Köln. 030 8503 8503 ist die WhatsApp-Nummer und das hier ist jetzt natürlich der neue Song von den Leoniden. Choking on Dirt heißt er.

ganz, ganz neuer Song war das von den Leoniden. Choking on Dirt heißt der. Kam heute frisch raus. Und wie gesagt, zur Feier des Tages haben wir uns gedacht, komm, dann haben wir oben drauf direkt noch Konzerttickets raus. Und zwar gehen die Leoniden ja auf die I Still Feel Tour nächstes Jahr. Also ich fühle. Und deswegen wollte ich natürlich mal wissen, was ihr denn gerade so fühlt. Und es hat sich Tim gemeldet und der hat geschrieben, ich fühle mich gerade ziemlich satt. Leider hat er uns nicht erzählt, wovon denn überhaupt. Aber ich kann es auch irgendwie verstehen, weil ich finde, wenn es so warm draußen ist, also mir zumindest geht es so, dass man da nicht so viel essen kann und sich irgendwie generell so satt fühlt. Trotzdem, ich bin gerade satt, weil ich es geschafft habe, im Freibad eine dicke Pommes zu essen. Die hat noch reingepasst, aber satt bin ich jetzt auch. Tim, Glückwunsch, die Tickets gehen an dich.

0: Wenn ihr hier heute schon ein bisschen länger zuhört, habt ihr vorhin wahrscheinlich auch gehört, wie ich mit Lena über die Fusion, das Festival, gequatscht habe. Da war ich ja auch unterwegs und es war genau das Wochenende, wo es 40 Grad war. Also es war eine Herausforderung, auf diesem Festival irgendwie klarzukommen. Wir haben tagsüber eigentlich nur im Schatten gelegen und uns mit so Wassersprühdosen bespritzt, um da irgendwie klarzukommen. Aber vielleicht ist es ja die Fusion jetzt dieses Jahr eine ganz gute Blaupause dafür, wie Festivals auch in Zukunft bei Hitze funktionieren können. Darüber haben wir mit Gernot Rücker gesprochen. Er ist Oberarzt an der Universitätsmedizin in Rostock und er war vor allem auch medizinischer Leiter bei der Fusion. Und das war für ihn dieses Jahr auch eine Herausforderung.
1: Solche Temperaturen sind ja auch nicht ganz normal. Ich habe das in den letzten über 20 Jahren, die ich das jetzt schon auf dem Festival mache, noch nie erlebt, dass es diese Range erreicht hat. Man muss halt bedenken, dass so ein Festival von Menschen besucht wird, die natürlich ein gewisses Alter haben. Das sind sehr junge Menschen, sehr gesunde Menschen. Deswegen ist das Risiko, dass dort was passiert, natürlich deutlich niedriger, als wenn man das jetzt bei anderen Veranstaltungen macht, wo das Altersspektrum durchaus größer ist wie aus der Fusion.
0: Man könnte aber natürlich auch sagen, dass jüngere Menschen da vielleicht auch ein bisschen leichtsinniger unterwegs sind, ne? Vor allem, wenn man auch Alkohol oder andere Dinge konsumiert. Genau, trotzdem müssen Konzert- und Festivalveranstalter bei großer Hitze auch darüber nachdenken, wie jüngere Menschen geschützt werden können.
1: Das hängt natürlich auch vom Festivalgelände ab. Das ist ein alter Militärflughafen, der hat Hangars, der hat größere Waldstücke mit drin und ein wichtiger Faktor natürlich auch ist die Tatsache, dass man überall Wasser zapfen kann und das kostenfrei. Bei anderen Festivals, die mehr kommerziell ausgerichtet sind, ist natürlich auch der Abverkauf von Getränken natürlich immer ein Faktor und natürlich ist der Umsatz an Getränken bei solcher Hitze erheblich höher und wenn das natürlich dann finanziell zu Buche schlägt, ist das klar, dass man da eher zurückhaltend ist, wenn die Preise sehr hoch sind.
0: Ja, das gilt natürlich eben besonders auch für die Wasserpreise. Deshalb ist der Mediziner Gernot Rücker auch dafür, dass bei großer Hitze ab über 30 Grad kostenfreies Wasser ausgegeben werden sollte. Bei der Fusion war es, wie gesagt, ganz gut, dass es ganz viele Stellen gab, wo man sich einfach selber Wasser zapfen konnte. Aber klar, nicht nur die Veranstalter von Festivals und Open-Air-Konzerten müssen sich da irgendwie Gedanken machen, wie man Besucher und Besucherinnen vor Hitze schützt, sondern klar, wir, die da hingehen, müssen auch irgendwie selbst ein bisschen darüber nachdenken, ne?
1: Wir haben das so das THC-Konzept genannt, trinken, Hut, Creme, das, was man dabei haben muss, was man dringend dabei haben muss. Hut aufsetzen muss natürlich, klar, damit man keinen Sonnenstich kriegt und auch das Gesicht geschützt ist, auch vor Sonnenbrand. Und die Creme natürlich ist unerlässlich, wenn man stundenlang unterwegs ist auf so einem Festivalgelände, dann im Outdoor-Bereich von der Tanzfläche längere Zeit tanzt, dann kriegt man das nicht mit, wie lange die Sonne da eingestrahlt ist und deswegen ist das absolutes Muss.
0: Deswegen THC-Methode auf dem Schirm haben, wenn ihr jetzt in nächster Zeit auf Open-Air-Konzerten oder Festivals unterwegs seid und es da eben auch so heiß ist, wie auch jetzt am Wochenende zum Beispiel. Aber hoffentlich 40 Grad wird es jetzt nicht so bald direkt wieder geben. Und wie vorhin auch schon angesprochen, muss man natürlich auch ein bisschen aufpassen, so bei der Kombi Hitze und Alkohol oder Hitze und andere Drogen. Da hat der Mediziner Gernot Rücker uns auch noch Tipps gegeben, wo wir darauf achten sollten. Das hört ihr im ganzen Gespräch, zum Beispiel in unserer Deutschlandfunk-App. Jeremias haben passend zu dieser Sommerzeit ein spanisches Album rausgebracht und das kriegt er jetzt hier. Natürlich nicht das ganze Album, sondern einen Song daraus. Que Quiero Más zusammen mit Sofia Monroy. Deutschlandfunk Nova ist hier. Hi.

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1: Jolle, sagt, alle Märchen sind gelogen. 19 Uhr haben wir es jetzt und Raphael Krämer ist am Start. Hi.
2: Hallo.
1: Raphael hat jetzt keine Lügen für uns, sondern Nachrichten.
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4: Bundestag und Bundesrat haben einen Teil der Regeln gekippt, mit der die letzte Bundesregierung Heizen ein Stück klimafreundlicher machen wollte. Das Gebäudemodernisierungsgesetz ist jetzt so geändert, dass Öl- und Gasheizungen auch in Zukunft weiter in Häuser eingebaut werden können. Vorher war vorgeschrieben, dass neue Heizungen mindestens 65% erneuerbaren Energien betrieben werden müssen. Reine Öl- und Gasheizungen sollten so mittelfristig verschwinden. In der neuen Fassung soll ein steigender Anteil zum Beispiel von erneuerbaren Brennstoffen zum Einsatz kommen, die es aber bisher nicht in ausreichender Menge gibt. Die CDU feiert die Änderungen als Rückkehr einer Freiheit für den Heizungskeller. Die Deutsche Umwelthilfe hat Verfassungsbeschwerde angekündigt, weil sie das neue Gesetz als Rückschritt in der Klimapolitik sieht. Berlins regierender Bürgermeister Kai Wegner wird nicht wie geplant als Spitzenkandidat für die CDU in die Abgeordnetenhauswahl im September nächsten Jahres ziehen. Hintergrund sind Vorwürfe wegen seines Verhaltens während des großen Stromausfalls in Berlin Anfang Januar. Wegner hatte unter anderem zugegeben, dass er am ersten Tag des großen Stromausfalls am Samstag Tennis gespielt hat. Vorher hatte er behauptet, sich den ganzen Tag im Homeoffice eingeschlossen zu haben. Deshalb hatten Teile seiner eigenen Partei ihm zu Verzicht auf die Kandidatur gedrängt. Von seinem Amt als Regierungschef will Wegner aber nicht zurücktreten. In den USA hat Präsident Trump vor wenigen Wochen mit einer Käfigkampf-Veranstaltung für Aufregung gesorgt. Zu seinem 80. Geburtstag ließ er vor dem Weißen Haus eine Freiluftarena für Mixed Martial Arts Kämpfe errichten, in denen dann Kämpfer vorgeladenen Gästen gegeneinander antraten. Jetzt geht es um mögliche Anschlagspläne auf diese Veranstaltung. In den USA sind 8 Männer angeklagt worden, die einen Mordkomplott geplant haben sollen. Das US-Justizministerium spricht von Terroristen. Sie sollen geplant haben, Trump an seinem Geburtstag zu ermorden, noch dazu

0: unter anderem Vizepräsident J.D. Vance und Tech-Billionär Elon Musk. Die Männer sollen geplant haben, mit Sprengstoff Drohnen eine Evakuierung auszulösen. Scharfschützen sollten dann angeblich auf hochrangige Vertreter in der fliehenden Menge schießen. In Rheinland-Pfalz ist die Polizei heute möglicherweise mit dem Foto einer Schlange hingehalten worden, das aber offenbar nicht echt ist. Nach Angaben der Polizei in Koblenz wird gerade der Verdacht geprüft, dass es sich um ein KI-Bild handelt. Vorher hatte sich in Linz im Rheinland ein Mann mit dem Foto an die Behörden gewandt. Auf dem Bild soll eine Korallenotter zu sehen sein, eine hochgiftige Schlange. Ordnungsamt, Feuerwehr und auch ein Experte für Giftschlangen hatten das Foto analysiert. Die Polizei warnte daraufhin die Bevölkerung und rief dazu auf, sich zu melden, wenn die Schlange gesehen wird.
1: Das Wetter.
0: Der Tag geht oft mit Sonne zu Ende. In einigen Regionen halten sich allerdings auch Wolken. Die Temperaturen sinken im Südwesten Deutschlands höchstens auf 19 Grad. Im Osten liegen die Tiefstwerte bei bis zu 10 Grad. Morgen wird es sonnig und trocken. Im Norden und Osten gibt es 25 bis 30 Grad. Im Süden und Westen 29 bis 35 Grad.
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2: Hi. Ich weiß nicht, ob ich einfach nur Glück gehabt habe, aber ich hatte dieses Jahr, ich glaube, noch keinen einzigen Mückenstich. Und eigentlich ist das doch, wenn man so schöne laue Sommerabende draußen verbringt, dass man danach erstmal zerstochen ist oder die nervige Mücke im Zimmer rumfliegen hat, dass man nicht schlafen kann. Ne? Also, fingers crossed, bislang nicht erlebt, aber genau das kann sehr, sehr nervig im Sommer sein. Und genau deswegen gucken wir uns gleich mal an, was hilft denn jetzt eigentlich wirklich gegen diese Biester?
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0: Olivia Rodrigo war das mit Drop Dead. Ja, Drop Dead würde ich mir auch bei Mücken wünschen, die bei mir im Schlafzimmer oder so unterwegs sind, ne? Oh, Horror. Ist jetzt gerade hier Konfrontationstherapie oder wie das heißt für euch. Mücken. Das ist wohl eins der nervigsten Geräusche, was man im Sommer so hören kann. Und es gibt ja aber auch ziemlich viele Strategien, wie man so einen lästigen Stich umgehen kann. Ihr habt da auch eure eigenen Tricks entwickelt.
1: Ich habe einen Freund, der raucht sehr viel, dann kommen die Mücken nicht, ne? Sonst habe ich keine Tipps, die fressen mich tatsächlich sehr gerne.
2: Ja, ich finde kühlen am besten, so mit einem Eiskühlding.
3: Ich gehe einfach nicht raus. Ich schließe mich abends im Zimmer ein. Ich kratze mich die ganze Zeit. Ich versuche einfach nicht gestochen zu werden. Ich ziehe mich lieber warm an, auch wenn es warm schon draußen ist, damit ich nicht gestochen werde.
4: Findest du Hitzestifte ganz hilfreich. Und das ist ehrlich gesagt das Einzige, was mir immer geholfen hat.
0: Ja, ein Hitzestift hilft dann vielleicht nicht gegen den Stich selber, aber dass er dann nicht so juckt oder so. Ne? Ja, was hilft denn jetzt wirklich von diesen ganzen Sachen? Spoiler, kratzen ist es natürlich nicht. Dermatologin Jael Adler sagt, kühlen ist auf jeden Fall sinnvoll. Das zieht die Gefäße zusammen und lenkt die Nerven ein bisschen von diesem Juckreiz ab. Also ein Kühlpack, ein nasser Lappen oder ein kühlendes Gel können helfen. Aber sie hat ganz klar einen Favoriten, die Hitzestifte.
5: Ich finde die wahnsinnig effektiv und die sind auch ohne Chemie, haben einen Soforteffekt und sind ungefährlich und helfen Kindern und Erwachsenen, also auch im Kindergarten, ein beliebtes Mittel.
0: Vielleicht habt ihr aber ja auch Glück und werdet gar nicht so doll attackiert. Es gibt nämlich Menschen, die sind attraktiver für Mücken als andere. Zum Beispiel Menschen mit Blutgruppe 0. Die werden ziemlich schnell vernascht.
5: Wenn man also auf der Grillparty sich am besten neben jemand sitzt, der Blutgruppe 0 hat, dann wird man selber verschont und der andere wird vernascht. Und dann sind so Faktoren wie Körperwärme, wie sportliche Betätigung, wie Schwangerschaft oder wie man sich parfümiert und gewaschen hat, ebenfalls Kriterien, die einen attraktiver oder unattraktiver machen.
0: Also fass mal zusammen, lange, helle, lockere Kleidung tragen, nach dem Sport duschen wäre vielleicht ganz gut, keine stark duftenden Cremes oder Parfüms auftragen, das alles kann helfen, dass man nicht zu dolle gestochen wird. Und natürlich klassische Mückenschutzmittel aus der Apotheke oder Drogerie, die können uns dann auch mehrere Stunden schützen. Dermot Kennedy ist das für euch. Power over me.

0: Epsilon, der bringt ja heute in 2 Wochen sein neues Album raus, Glanz Null.
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0: Ein paar Songs sind ja schon draußen.
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0: Keiner von euch zum Beispiel, der wurde ja auch gerade heiß diskutiert, weil ja unter anderem Lars Klingbeil da drin vorkommt. Heute war Epsilon bei uns im Interview und hat uns erzählt, was so die Themen des Albums sind. Natürlich bleibt er kritisch, wie wir ihn kennen.
2: Es geht auf dem Album, glaube ich, sehr viel um, was macht irgendwie diese politische Realität mit unseren zwischenmenschlichen Beziehungen und auch irgendwie der Beziehung zu uns selber, wenn wir irgendwie in den Spiegel gucken. Und mit mir macht das, glaube ich, widersprüchliche Gefühle, ne? Also Momente von irgendwie Hoffnungslosigkeit, Verzweiflung, Wut, aber auch Momente von irgendwie dann doch Hoffnung und einer Suche nach einem Ausweg und auch nach irgendwie einer gemeinsamen Suche. Irgendwie auch von schönen Momenten mit Menschen, die ich liebe, die mich lieben. Das sind die Momente, die mir auf jeden Fall auch Kraft geben.
0: Glanz Null wird das Album ja heißen. Und es geht auch ein bisschen darum, dass wir mit Glanz auf die Welt kommen und den aber über die Zeit verlieren. Also diese kindliche Sicht auf die Welt. Deswegen haben wir Epsilon gefragt, ob sich dieser Glanz denn irgendwie auch wiederfinden lässt.
2: Ich glaube, ob wir es merken oder nicht, sind wir alle dann irgendwann auf einer gewissen Suche wieder danach. Diese ganze Nostalgie, dass Nostalgie so ein starkes Gefühl ist, ist für mich auch ein Ausdruck dessen, dass man irgendwie diesen Glanz so auch sehr stark sucht für sich selber und sich danach sehnt. Ich glaube, irgendwie geht es auch ein bisschen darum, dass es vielleicht gar nicht derselbe Glanz ist, den man als Kind hatte, den man wiederfinden kann oder auch muss, sondern vielleicht irgendwie eine andere Form von Glanz. Und das ist ja auch, ich habe ja auch keine klare Antwort.
0: Ich glaube, wenn man die hätte, hätte er uns alle geheilt, so ungefähr, wenn wir unseren Glanz wiederfinden, den man vielleicht über die Zeit verloren hat. Vielleicht hilft er uns ja aber ein bisschen dabei, wenn denn dann in 2 Wochen endlich sein neues Album Glanz Null rauskommt. Ein Song, der auch schon da ist, ist Sommermärchen. Und den hört er jetzt hier bei Deutschlandfunk Nova Epsilon.
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0: Lovejoy waren es hier bei Deutschlandfunk Nova und es ist 19.30 Uhr, das heißt, es ist Zeit, ein letztes Mal diese Woche, für eine neue Folge von unserem Nachrichtenpodcast Unboxing News. Und da geht es um die Gesundheitsreform, die heute durch den Bundestag und Bundesrat gewunken wurde. Wir stellen uns die Frage, gibt es bald weniger Psychotherapieplätze?
1: Ihre PatientInnen sind verunsichert.
2: Also es haben mich schon sehr viele Patienten gefragt, ja, wie ist das denn, wenn die Patienten auch aktuelle Patienten abgeben müssen? Darf ich denn dann bleiben?
1: Durch die Reform der gesetzlichen Krankenversicherung, die der Bundestag heute beschlossen hat, könnte sich in der Psychotherapie bald einiges ändern. Für PatientInnen, aber auch für TherapeutInnen wie Jana selbst.
2: Also für mich persönlich wird sich natürlich verändern, dass ich es überdenken muss, ob ich mir das finanziell leisten kann, weiter so eine Praxis zu führen.
1: Was genau sich jetzt ändern soll und ob es dadurch noch weniger Therapieplätze geben könnte, das schauen wir uns heute an.
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1: Hi. Was bedeuten die Nachrichten, die uns jeden Tag erreichen, für Einzelne ganz konkret? Darauf schauen wir in diesem Podcast. Ihr bekommt persönliche Perspektiven und die Hintergründe dazu. Heute ist Freitag, der 10. Juli. Sie ist richtig gern Psychotherapeutin.
2: Also ich erlebe hier in der Praxis jeden Tag Menschen, die so dankbar dafür sind, dass ich ihnen zuhöre, dass ich ihnen mit meinen Methoden helfen kann. Mir macht es unfassbaren Spaß, wenn ich merke, dass das fruchtet, dass ich Menschen aus Krisen raushelfen kann, wie schnell das manchmal geht. Und das macht mir unglaubliche Freude.
1: Das ist Jana Riediger.
2: Ich bin tiefenpsychologisch fundierte Psychotherapeutin. Ich habe eine Weiterbildung in Traumapsychotherapie.
1: Jana teilt sich ihre Praxis in Nordrhein-Westfalen mit ihrem Vater. Jetzt hört man ja immer wieder, TherapeutInnen müssen viele Patientinnen und Patienten abweisen, weil sie einfach keine freien Plätze mehr haben. Ist das bei Jana auch so?
2: Absolut. Genau, das ist schon seit Jahren so. Mein Eindruck ist, dass es sich seit der Corona-Pandemie im Grunde zugespitzt hat. Also seitdem erlebe ich das hier in der Praxis so, dass die Anfragen wirklich zugenommen haben. Und ja, wir haben viel, viel mehr Anfragen, als wir Kapazitäten haben.
1: Kannst du das beziffern? Wie viel mehr Anfragen oder wie vielen Menschen musst du absagen? Oder ich weiß nicht, ob du eine Warteliste führst?
2: Eine Warteliste führe ich tatsächlich nicht, weil Psychotherapeuten ja in der Regel alleine arbeiten und kein Personal haben. Das heißt, das ist eigentlich überhaupt nicht zu verwalten. Aber ich habe so pro Woche lehne ich bestimmt 5, 6 Patienten ab, weil ich sie nicht versorgen kann.
1: Wie wählst du dann aus, wen du nimmst, wer nicht?
2: Also aktuell zum Beispiel kann ich gar niemanden aufnehmen, weil ich einfach so voll bin, dass es überhaupt gar nicht geht. Wenn ich wieder so ein bisschen Kapazitäten habe, dann wähle ich nach Dringlichkeit aus. Also wenn sich zum Beispiel eine junge Mutter kurz nach der Geburt ihres Kindes meldet, dann hat das für mich Priorität, weil ich denke, okay, da ist noch ein zweites Wesen mit beteiligt. Da muss jetzt ganz schnell Hilfe ran. Oder zum Beispiel, als die Flut war und es Patienten gab, die deswegen akut traumatisiert sind, die habe ich auch vorgezogen, weil mein Eindruck einfach...
1: Die Flut im Ahrtal meinst du, ne?
2: Ja, genau. Genau. Das war ja nicht so weit von uns entfernt. Ja. Und da waren natürlich einige Anfragen, die habe ich auch bevorzugt aufgenommen und habe da zum Beispiel auch die Erfahrung gemacht, ich konnte ihnen ganz schnell helfen, weil es mein Beitrag zu dieser Katastrophe war. Und da konnte man ganz schnell gute Ergebnisse erzielen, was ich denke, was auch einfach gesellschaftlich natürlich die Folgen von solchen Katastrophen ein bisschen abmildert.
1: Und es fällt einem als Therapeutin aber sicherlich ja auch schwer, wenn man mehrere Menschen pro Woche absagen muss, weil man sagt, man hat leider keine Kapazitäten und weiß, boah, die brauchen eigentlich Hilfe, aber ich kann's nicht aus Kapazitätsgründen.
2: Absolut. Das ist, glaube ich, auch das, was ich fast am belastendsten an diesem Job finde, die Patienten abzulehnen in ihrer Not. Und letztendlich kann ich ihnen auch überhaupt keinen Tipp geben, was sie machen sollen. Und weiß ja, dass auch bei meinen Kollegen es nicht anders aussieht.
1: Ja.
2: Und das scheint ja jetzt auch sich dann noch weiter zuzuspitzen.
1: Sind die Sparmaßnahmen im Gesundheitssystem und was sich dann auch konkret in der Psychotherapie ändern soll, bei dir und bei deinen Patientinnen gerade Thema?
2: Ja, absolut. Bei mir persönlich natürlich sowieso, weil für mich natürlich auch existenzielle Themen damit aufploppen. Aber auch bei meinen Patienten. Also es haben mich schon sehr viele Patienten gefragt, ja, wie ist das denn, wenn sie dann auch aktuelle Patienten abgeben müssen? Darf ich denn dann bleiben? Ich kann mir das gar nicht vorstellen ohne sie oder so. Solche Aussagen höre ich natürlich häufig. Und auch, dass sie Petitionen unterschrieben haben und dass sie sich damit beschäftigen, dass sie es eine Katastrophe finden. Auf jeden Fall. Das beschäftigt sowohl mich als auch Patienten.
1: Was sagst du dann, wenn eine Patientin, Patient vor dir sitzt und fragt, boah, kann ich denn bei Ihnen bleiben? Ich kann mir das ohne Sie nicht vorstellen. Was erwiderst du da?
2: Tja, ich spiegel Ihnen letztendlich auch meine eigene Hilflosigkeit an der Stelle ein bisschen zurück, weil ich weiß es faktisch nicht. Ich weiß nicht, wie das gehen kann, soll, muss.
1: So wie Jana ging es in den letzten Wochen und Monaten ziemlich vielen PsychotherapeutInnen. Vielleicht habt ihr auch die ein oder andere Petition dazu gesehen. Es geht um die Sparmaßnahmen bei der gesetzlichen Krankenversicherung und was die für die psychotherapeutische Versorgung in Deutschland bedeuten könnten. Es gibt zwei ganz große Punkte, die sich da ändern sollen. Der eine betrifft die sogenannte Budgetierung. Bisher ist es so, hat eine Psychotherapeutin einen Kassensitz, dann hat sie einen Versorgungsauftrag, muss also eine bestimmte Anzahl an KassenpatientInnen pro Woche behandeln. Wenn sie darüber hinaus noch mehr gesetzlich Versicherte behandelt, dann bekommt sie diese Extrastunden von den Krankenkassen aber auch bezahlt. Und das soll sich ändern. Diese Extrastunden sollen bald weniger oder nicht mehr bezahlt werden. Die zweite große Änderung betrifft das Honorar von PsychotherapeutInnen. Es gibt in Deutschland ein Mindesthonorar, was Therapeutinnen auf jeden Fall für eine 50-minütige Therapiesitzung bekommen müssen. Das ist quasi so eine Art Schutzmechanismus, damit Therapeutinnen und Therapeuten auch genug verdienen. Die können nämlich nicht mal eben noch eine Zusatzleistung anbieten, um das Gehalt aufzustocken, wie ein Zahnarzt mit einer Zahnreinigung zum Beispiel. Naja, und dieses garantierte Mindesthonorar, das soll eben auch wegfallen. Und weil das alles ganz schön kompliziert ist, hilft es, sich ganz konkret in der Praxis anzuschauen, was das denn eigentlich bedeuten würde. Für Menschen wie Jana mit eigener Praxis.
2: Also für mich persönlich wird sich natürlich verändern, dass ich es überdenken muss, ob ich mir das finanziell leisten kann, weiter so eine Praxis zu führen. Oder ob ich alternative Möglichkeiten für mich finden muss, um meinen Lebensunterhalt zu verdienen. Und für meine Patienten wird es einfach bedeuten, dass letztendlich ich entscheiden muss, welcher Patient es nicht so dringend nötig hat, regelmäßig zu kommen. Also, dass die nicht mehr wöchentlich oder zweiwöchentlich kommen, sondern noch nur viel seltener. Mhm. Naja, das, was jetzt nochmal in den neuesten Regelungen steht, dass unser Gehalt überhaupt nicht mehr nach unten geschützt ist, würde ja bedeuten, dass ich einfach nicht mehr kalkulieren kann. Und überhaupt keine Vorstellung davon habe, wie viel ich wann verdiene.
1: Das heißt, du weißt als Therapeutin auf der einen Seite nicht mehr, wie viel Geld du letztendlich dann für eine Stunde bekommst am Ende des Tages.
2: Genau. Mhm.
1: Und du kannst, wenn du jetzt einen gesetzlichen Versorgungsauftrag hast mit einem halben Kassensitz von, keine Ahnung, 25 Personen in der Woche oder so, jetzt mal fiktiv und machst gerade aber mehr, weil du das dann auch bezahlt bekommst, würdest du jede Person, die du über diesen gesetzlichen Versorgungsauftrag darüber hinaus behandelst, würdest du nicht mehr bezahlt bekommen.
2: Genau, so sieht's im Moment aus. Genau, und die Konsequenz, danach hast du ja auch eben nochmal gefragt, die es natürlich auch hätte, wäre, dass ich bevorzugt Privatpatienten nehmen müsste. Was meinem beruflichen Ethos eigentlich nicht entspricht. Ich habe immer ausgewählt nach dem Schweregrad der Patienten, nach der Dringlichkeit, nach diesen Faktoren und nicht so sehr, dass ich davon wirtschaftlich leben kann. Und wenn die Situation aber so kommen wird, dann bin ich gezwungen, das zu tun.
1: Ja. Jetzt sind eure Honorare ja im April schon auch gekürzt worden um 4,5%. Das hat ein Gericht jetzt gerade erstmal nochmal gestoppt. Da gab es einen Eilantrag auch gegen.
2: Genau.
1: Aber auch das war ja schon ein krasser Einschnitt, oder?
2: Ja, absolut. Den haben wir jetzt noch nicht so richtig gemerkt, weil unsere Abrechnung ja immer versetzt kommt. Mhm. Aber natürlich, das war der erste Einschnitt. Und ich habe mir tatsächlich überlegt, okay, wie viel muss ich dafür mehr arbeiten, um diesen Ausfall zu kompensieren?
1: Ja.
2: Und was ich denke, was auch ein Faktor ist, ist, dass es einfach so einen Einschnitt in die Wertschätzung unserer Arbeit gab.
1: Ich wollte dich gerade fragen, was ist das für ein Signal für dich, was eine Bundesregierung aussendet? Also man hört immer, es gibt zu wenig Therapieplätze, auch nach Corona, gerade auch junge Menschen sind nachhaltig wirklich auch schwer psychisch belastet. Es müsste eigentlich mehr geben und jetzt wird da irgendwie mehrfach gespart.
2: Unfassbar kränkend. Also ich habe das unfassbar kränkend erlebt. Ich fand es überhaupt nicht wertschätzend. Ich fand es meinen Patienten gegenüber nicht wertschätzend. Und es steht natürlich auch wirklich im total krassen Kontrast zu dem, was die Wissenschaft eigentlich ja so feststellt. Also es gibt ja Untersuchungen, wie viel Ersparnisse durch Psychotherapie eigentlich auch geschaffen wird. Also für jeden Euro, der in die Psychotherapie investiert wird, gehen diese Schätzungen davon aus, dass ungefähr 3 bis 4 gespart werden. Und das wird überhaupt nicht wertgeschätzt.
1: Weil Menschen, wenn sie belastet sind oder so, früh eine Psychotherapie machen, dann langfristig vielleicht nicht im Job ausfallen und man dadurch eigentlich langfristig sparen würde. Jetzt plakatives Beispiel.
2: Absolut. Absolut. Ne? Also ein Therapieziel ist es ja immer, Menschen arbeitsfähig zu halten, auch Krankenhausaufenthalte zu vermeiden, diese Menschen eben wieder zu befähigen, am normalen Alltag, Gesellschaftsleben teilhaben zu lassen. Und das sind natürlich Kosten, die dadurch eingespart werden.
1: Jetzt ist es bei allen Befürchtungen und der Kritik an den Sparmaßnahmen aber nun mal so, den gesetzlichen Krankenkassen fehlen im kommenden Jahr 19 Milliarden Euro. Das ist eine 19 mit 9 Nullen, wird einem schwindelig. Es muss also gespart werden, damit die Krankenkassenbeiträge nicht immer weiter steigen. Und da gibt es neben der Änderung bei der Psychotherapie noch eine ganze Reihe von weiteren Maßnahmen, über die der Bundestag an diesem Freitag kurz vor der Sommerpause abgestimmt hat. Es wurde viel diskutiert.
4: Dieses Gesetz ist der größte Kahlschlag im Gesundheitswesen in der Geschichte der Bundesrepublik Deutschland.
5: Aber Sie gefährden mit diesem Gesetz Menschenleben. Denken Sie daran, wenn Sie gleich Ihre Ja-Stimme abgeben.
6: Verantwortung bedeutet, Probleme nicht nur zu benennen, sondern sie zu lösen. Und genau das tun wir heute.
7: Mit diesem Beratungsverfahren haben Sie sich angreifbar gemacht. Das Gesetz ist mit heißer Nadel gestrickt.
1: Die Opposition wollte die Abstimmung eigentlich noch verhindern, weil bis kurz vor Schluss noch an dem ziemlich langen Gesetzentwurf getextet wurde. Aber jetzt ist es nun mal so, der Bundestag hat zugestimmt. Die Reform sieht vor, alle sollen sparen. Krankenhäuser und ÄrztInnen, die Pharmakonzerne. Gesetzlich Krankenversicherte müssen in der Apotheke künftig mehr zuzahlen, wenn sie Medikamente abholen. Die kostenlose Mitversicherung bei Ehepartnern soll zu einem großen Teil wegfallen. Gutverdienende sollen ein bisschen mehr Krankenversicherung zahlen müssen. Und dann sind da eben auch die Kürzungen in der Psychotherapie. Und das alles noch besser einordnen kann sie uns.
8: Ich bin Felicitas Böselager und ich bin im Hauptstadtstudio von Deutschlandfunk Nova zuständig, die Gesundheitspolitik zu beobachten.
1: Ja, da hast du ja einiges zu tun, kann man sagen.
8: Ja, aber hallo, das waren jetzt sehr, sehr wilde Tage, die hinter mir liegen, ja.
1: Das war ja heute, auch mit Blick auf die Psychotherapiekürzung, schon eine ziemlich hitzige Debatte, oder?
8: Ja, da haben fast alle Redner von der Opposition sich zu diesem Thema geäußert, was insofern interessant ist, als dass das ja sehr, sehr viele Bereiche in der Gesundheit trifft und trotzdem jedes Mal die Psychotherapeutinnen und Therapeuten extra hervorgehoben werden. Britta Hasselmann, die Fraktionsvorsitzende von den Grünen, hat zum Beispiel gesagt, dass ihnen die Existenzgrundlage entzogen wird. Und sie hat der Regierung Ignoranz vorgeworfen und gesagt, dass sie die Psychotherapeuten verraten und dass sie kalt seien.
1: Jetzt hast du schon gesagt, ne, es ist eine volle Woche, es ging jetzt alles ziemlich schnell. Es gab ja auch sogar noch den Versuch der Opposition, die Abstimmung heute im Bundestag zu verhindern, weil die gesagt haben, boah, das sind so viele Änderungen, wir können da gar nicht so schnell durchblicken. Warum diese Eile?
8: Ja, weil die Regierung zeigen will, dass sie Reformen umsetzen kann. Die Regierung hat ja versprochen, die Beiträge der Finanzen bei der Krankenkassen zu stabilisieren und dass das noch vor der Sommerpause kommt und dass wir die Regierung halten. Da geht es um sehr viel, auch persönlich für Friedrich Merz, den Bundeskanzler, der will ja als Reformkanzler gelten und will sich das jetzt sozusagen ans Revers heften, dass er das geschafft hat. Aber es eilt auch inhaltlich. Also dieses Finanzloch, von dem ich gesprochen habe bei den Krankenkassen, das muss wirklich angegangen werden. Das ginge zwar auch im Herbst noch, aber ich habe auch leichte Zweifel, ob es dann im Herbst weniger hektisch geworden wäre.
1: Jetzt hat uns Psychotherapeutin Jana gesagt, dass sie, wenn das so alles dann umgesetzt wird, künftig wahrscheinlich weniger KassenpatientInnen behandeln kann. Ist das tatsächlich eine mögliche Folge des Gesetzes, was auch ganz viele andere befürchten?
8: Ja, ich glaube tatsächlich, dass das passieren kann. Es ist ja so, dass viele Therapeutinnen und Therapeuten nur einen halben Kassensitz haben. Das heißt, sie machen 18 Therapiestunden pro Woche. Und ganz viele haben in den vergangenen Jahren über diese 18 Stunden pro Woche hinaus noch Patienten aufgenommen und Patientinnen. Und das wurde dann von der Kasse bezahlt. Mhm. Wenn die Kasse das jetzt nicht mehr bezahlt, dann bedeutet das natürlich, dass die Therapeutinnen und Therapeuten diese Patientinnen und Patienten nicht mehr aufnehmen können. Und das hat dann natürlich auch wirtschaftliche Folgen für die Praxen.
1: Und das bedeutet für mich als Kassenpatientin, die ja auf der Suche nach einem Psychotherapieplatz ist, es wird wahrscheinlich noch schwieriger, einen Platz in Zukunft zu finden.
8: Ja, das kann man wirklich befürchten. Wir werden noch sehen, wie sich das konkret auswirkt, aber die Warnung halte ich schon für gerechtfertigt.
9: Was glaubst du, heißt das für Psychotherapeutinnen, Therapeuten, wenn auch ja nicht mehr klar ist, was sie am Ende des Tages für eine Therapiestunde bekommen? Wie existenziell ist das für die?
8: Also das kann schon wirklich existenziell werden. Sie können sich aber helfen. Das ist aber eine schlechte Nachricht für Kassenpatientinnen. Also die Psychotherapeutinnen und Psychotherapeuten können dann einfach mehr Selbstzahler nehmen oder mehr Privatpatienten. Und dann werden eben die Plätze für Kassenpatientinnen und Patienten enger. Wir müssen ein bisschen beobachten, ob das jetzt wirklich so eintritt. Aber es sind jetzt schon viele Rufe laut geworden von Psychotherapeuten, die ihre Kassensitze zurückgeben. Ich weiß von vielen Therapeutinnen und Therapeuten, die sagen, ich würde so gerne Kassenpatientinnen und Patienten behandeln, aber ich kann es mir schlicht nicht leisten. Und die nehmen nur noch Selbstzahler und Privatpatienten. Und das ist natürlich eine sehr schlechte Nachricht für gesetzlich Versicherte.
9: Also es ist klar, es muss überall gespart werden. Jetzt kann man sich natürlich trotzdem fragen, wird hier mit Blick auf die Psychotherapie am, ich sag mal, richtigen Ende gespart?
8: Ja, du sagst es, alle müssen sparen und überall muss es Einschnitte geben. Aber konkret diese Änderung bei Psychotherapeutinnen und Psychotherapeuten verstehe ich nicht, auch weil sie so last minute ins Gesetz kam. Das ist irgendwie schräg. Und weil es viel, viel, viel größere Sparhebel gibt. Außerdem wissen wir, dass es volkswirtschaftlich gar nicht schlau ist, wenn Menschen psychische Krankheiten verschleppen. Das wird am Ende nämlich noch viel teurer, wenn sie nicht rechtzeitig behandelt und dann langzeitkrank werden.
9: Jetzt hast du gesagt, es könnte an ganz anderen Hebeln noch krasser gespart werden. Wo denn konkret zum Beispiel?
8: Also ganz konkret könnte sich zum Beispiel der Bund mehr beteiligen bei den Ausgaben für die Krankenkassen. Es ist nämlich so, dass die gesetzlich Versicherten die Kosten für Menschen tragen, die in Grundsicherung sind. Das ist ja nicht ganz gerecht aufgeteilt, weil warum sollten die gesetzlich Versicherten das tragen? Warum nicht auch beispielsweise die Privatversicherten? Das ist eigentlich die Aufgabe des Steuerzahlers des Haushalts. Und da geht es um 12 Milliarden Euro. Das ist sehr viel angesichts eines Lochs von 19 Milliarden Euro. Ist ja mehr als die Hälfte. Und da übernimmt der Bund bei weitem nicht die Aufgabe, die er da erfüllen müsste.
9: Und es gibt immer wieder auch den Vorwurf, die Pharmaindustrie ist doch am Ende des Tages zu wenig zur Kasse gebeten worden. Würdest du da zustimmen?
8: Ja, da würde ich unbedingt zustimmen. Ja, man muss sagen, dass die Pharmaindustrie ganz großen Druck gemacht hat. Sie hat gesagt, wir machen einen Investitionsstopp, wenn das hier so kommt mit diesem Herstellerrabatt. Also der sollte ja jedes Jahr neu festgelegt werden. Und jetzt haben sie aber einen fixen Rabatt von 15,5%. Ist ein Riesenerfolg. Und man konnte auch richtig beobachten, wie die Lärm gemacht haben. Und also ich würde schon sagen, dass die Regierung ihnen besser zugehört hat als anderen Lobbys.
9: Ja, ich wollte gerade fragen, weil die PsychotherapeutInnen, die haben ja in den letzten Wochen, Monaten auch wirklich viel versucht. Es gab unglaublich viele Petitionen, auch vielleicht ist das auch immer eine Bubble-Frage, aber ich habe sehr, sehr viel davon irgendwie mitbekommen. Man fragt sich ja trotzdem, auch wenn du vorrechnest, ne, es ist eigentlich wirtschaftlich total sinnvoll, viel in Psychotherapie zu investieren, weil das am Ende des Tages der Wirtschaft zugutekommt, weil Leute nicht ausfallen auf der Arbeit, weil es ihnen psychisch besser geht, alles. Also da fragt man sich, warum hört die Bundesregierung das irgendwie anscheinend überhaupt nicht?
8: Also ich würde sagen, es hat sich schon was getan, allein weil heute im Bundestag so wahnsinnig viel über die Psychotherapeuten und Therapeutinnen gesprochen würde. Und, das haben wir jetzt noch nicht besprochen, es ist nicht ganz sicher, ob das wirklich alles so kommt, wie es heute verabschiedet wurde, weil die Regierungsfraktionen, also CDU und SPD, an dieses Gesetz noch einen kleinen Antrag dran geklebt haben, in dem sie das Gesetz etwas abmildern wollen. Und da hat der Alarm der Psychotherapeuten und Psychotherapeutinnen schon gewirkt. Diese Abmilderung betrifft Kinder- und Jugendpsychotherapeuten. Die sollen von dieser Budgetierung, die ich eben erklärt habe, herausgenommen werden. Und auch Menschen, die schwer psychisch krank sind, die sollen auch noch Therapieplätze kriegen. Das soll dann im September nochmal verhandelt werden. Und jetzt in der Debatte wurde Nina Waken explizit nochmal auf die Therapeutinnen und Therapeuten angesprochen, also die Gesundheitsministerin, und hat sich explizit dazu geäußert und hat gesagt, im Herbst würde man sich insgesamt nochmal über dieses Thema beugen und sich auch überlegen, wie man es eigentlich schafft, dass die Therapieplätze nicht so schwer zugänglich sind, dass wir sich nochmal genauer angucken. Sie hat gesagt, in den letzten Jahren haben wir sehr viel versucht und es ist überhaupt nicht besser geworden. Also dieser ganze Komplex wird im Herbst nochmal Thema. Das heißt, für die Therapeutinnen und Therapeuten ist der Drops noch nicht gelutscht. Gibt noch ein bisschen Hoffnung.
9: Es können sich also auch noch Sachen ändern. Einige hatten auch noch gehofft, dass der Bundesrat das Sparpaket in der Form heute noch stoppen könnte. Aber auch der hat am Ende zugestimmt. Jetzt gibt es aber ja eben diesen Änderungsantrag, von dem Felicitas auch schon gesprochen hat, der ja jetzt zumindest heute auch angenommen worden ist, der noch was verändern könnte. Gibt der Psychotherapeutin Jana denn zumindest auch ein bisschen Hoffnung?
2: Ja und nein. Also alles, was verändert wird, zu unseren Gunsten, auch zu den Kollegen, die Kinder und Jugendliche behandeln, würde ich auf jeden Fall begrüßen. Hm. Ich sehe es aber für den größten Teil der Psychotherapieplätze im Moment als sehr schwierig. Weil was da verhandelt werden soll, gilt ja vor allen Dingen für Kinder- und Jugendlichen-Therapieplätze und für Patienten mit sehr schweren Erkrankungen. Aber da fallen die Patienten, die so mittelschwer erkrankt sind, die aber natürlich auch immer der Gefahr unterliegen, schwerer zu erkranken, wenn es nicht behandelt wird, die fallen da so durchs Raster, meines Erachtens, im Moment bei diesen Nachverhandlungen. Von daher setze ich da gerade nicht so viel Hoffnung rein. Und ich finde eigentlich, gerade da müsste man auch angreifen, weil da kann man einfach auch sehr viel erreichen, ne, und kann diese Menschen schützen davor, in die Ecke der sehr kranken Menschen überhaupt zu geraten.
9: Hm. Gibt es irgendetwas, was du Menschen trotzdem noch mitgeben, raten, Hoffnung machen kannst, die irgendwie sich auch gerade Sorgen machen, boah, kriege ich in Zukunft noch einen Therapieplatz? Also es ist eine offene Frage, kannst du auch mit Nein beantworten.
2: Doch, ich finde, es gibt Hoffnung, weil ich finde, dass unsere Berufsverbände gerade auf Hochtouren laufen, wahnsinnig gute Arbeit machen, die Psychotherapeuten sich zusammentun und dafür kämpfen werden und das werden wir vor allen Dingen für unsere Patienten tun. Und das, finde ich, gibt Hoffnung.
0: Das ist doch schön. Ein bisschen hoffnungsvoll sind wir aus dieser neuen Folge Unboxing News von unserem Nachrichtenpodcast rausgegangen. Heute ist eine neue Gesundheitsreform durch den Bundestag und Bundesrat gewunken worden. Wir haben uns mal angeschaut, was das konkret für Psychotherapie bedeutet. Ob es von den eh schon sehr knappen Plätzen dann noch weniger Plätze geben wird. Wenn ihr gerade später eingeschaltet habt oder die Folge, ne, die ist ja über 20 Minuten lang, irgendwie denkt, da will ich nochmal reinhören, das nochmal nachhören. Gar kein Problem. Es ist ja ein Podcast, in dem wir uns diese ja immer neue Nachrichtenlage genauer anschauen. 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Wenn ihr da nach Unboxing News schaut, dann findet ihr da auch die aktuelle Folge und könnt auch gucken, was wir uns in den letzten Tagen und Wochen genauer angeschaut haben. Deutschlandfunk Nova ist hier. Hier geht's jetzt weiter mit einem Song von Gracie Abrams. Das ist Hit the Wall. Ich bin Caro Nieder und wünsche euch einen wunderbaren Freitagabend.

0: Raphael Krämer ist am Start. Hi.
1: Hallo.
0: Raphael hat jetzt um 20 Uhr ein Update aus der Welt für uns.
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1: Bundestag und Bundesrat haben heute Gesetze beschlossen, mit denen in der Energiepolitik wieder auf Öl und Gas gesetzt wird. Zum einen wurden mit dem neuen Gebäudemodernisierungsgesetz Reformen der Vorgängerregierung rückgängig gemacht. Die hatte sich dafür eingesetzt, dass Öl- und Gasheizungen Stück für Stück verschwinden. Sie sollten zum Beispiel in Neubauten nicht mehr ohne weiteres eingebaut werden dürfen. Jetzt bleiben solche Heizungen erlaubt, sollen aber perspektivisch mit Biobrennstoffen betrieben werden. Die gibt es allerdings bisher nicht in großen Mengen. Zum anderen hat der Bundesrat heute Regeln für neue Gaskraftwerke gebilligt. Die sollen gebaut werden, um mögliche Versorgungslücken bei Wind- und Sonnenenergie zu schließen. Die Richtlinien dazu machen aber praktisch nur Gaskraftwerke möglich, keine Batteriespeicher für erneuerbare Energien. Berlins regierender Bürgermeister Kai Wegner tritt voraussichtlich noch dieses Jahr ab. Er hat als CDU-Kandidat für die Berlin-Wahl im September hingeschmissen, wegen der Vorwürfe, die es im Zusammenhang mit dem großen Stromausfall im Januar gegen ihn gibt. Wegner hatte sich als Krisenmanager inszeniert. Er war allerdings Tennis spielen gegangen, als zehntausende Berliner ohne Strom in der Kälte saßen. Er hatte das erst damit erklärt, sich von den vielen Telefonaten erholen zu müssen. Dann kam raus, dass er zu diesem Zeitpunkt gar nicht telefoniert hatte. Wegner sprach heute von kommunikativen Fehlern. Neuer Spitzenkandidat der CDU in Berlin soll Finanzsenator Stefan Evers werden. Durch die Hitzewellen in den letzten Wochen in Teilen Europas ist eine Frage wieder besonders aufgekommen. Machen die Länder genug, um die Menschen zu schützen? In Frankreich hat die Regierung jetzt einen Notfallplan für Hitze in Gang gesetzt. Der gilt die nächsten Tage vor allem für Regionen im Norden und Nordwesten des Landes, also auch für den Großraum Paris. Der Wetterdienst erwartet wieder Temperaturen von bis zu 40 Grad. Frankreichs Hitzeplan hat unter anderem ältere Menschen und Obdachlose im Fokus. Für sie werden Zentren eingerichtet, in denen sie sich abkühlen können und ausreichend zu trinken bekommen. Die Menschen können in den klimatisierten Hallen auch übernachten. Erst gestern hatten unabhängige Fachleute nochmal die generelle Klimapolitik der französischen Regierung kritisiert. Aus ihrer Sicht reichen die Maßnahmen noch nicht. Das erste Mal seit mehr als 30 Jahren steht wieder ein deutscher Tennisspieler im Wimbledon-Finale, Alexander Zverev. Zverev hat dafür im Halbfinale des Turniers den Briten Arthur Ferry besiegt. Er hat jetzt die Chance, der erste deutsche Wimbledon-Sieger im Männerturnier seit 1991.

0: zu werden. Da holte Michael Stich den Titel. Die letzte weibliche Wimbledon-Siegerin aus Deutschland war Angelique Kerber 2018. Gegner im Finale am Sonntag ist entweder Titelverteidiger Jannik Sinner aus Italien oder der Serbe Novak Djokovic.
1: Das Wetter.
0: Der Tag geht oft mit Sonne zu Ende. In einigen Regionen halten sich allerdings auch Wolken. Die Temperaturen sinken im Südwesten Deutschlands höchstens auf 19 Grad. Im Osten liegen die Tiefstwerte bei bis zu 10 Grad. Morgen wird es dann sonnig und trocken. Im Norden und Osten gibt es 25 bis 30 Grad. Im Süden und Westen 29 bis 35 Grad.
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2: Ja, guten Abend. Heute ist Freitag, das heißt nicht nur für viele Menschen, dass es ab ins Wochenende geht, sondern das heißt auch, dass neue Musik rausgekommen ist, weil Donnerstag auf Freitag ist immer noch die heilige Nacht, in der neue Musik an den Start kommt oder die meiste neue Musik. Und genau deswegen gucken wir uns, vor allem hören wir uns in der nächsten Stunde hier diese neue Musik an. Es gibt eine neue EP von Luna Morgenstern, es gibt einen neuen Song von Dilla, Suki Waterhouse hat ein neues Album rausgebracht und noch viel mehr. All das kriegt er hier in der nächsten Stunde.
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0: Luna Morgenstern, die hat gestern Release-Party in Berlin gefeiert. Sie hat nämlich eine neue EP rausgebracht. Chateau Brü heißt die. Ich sag mal so, das klang schon so, als ob es da ganz gut abging, ne? Live performt hat sie auch. Ich glaube, auf der neuen EP sind einige gute Beats dabei. Haben wir ja gerade hier schon ein paar von gehört. Und wir können davon ausgehen, dass Luna Morgenstern einige davon auch selbst produziert hat. In einem Interview hat sie uns nämlich mal erzählt, wie sehr es sie nervt, dass sie gefragt wird, wer denn eigentlich ihre Songs produziert.
1: Also da wird so generell von ausgegangen, ah ja, okay, Künstlerin singt und schreibt die Songs, aber produziert nicht selber. So, das ist irgendwie leider immer noch der Standard und das regt mich auch auf, weil ich mir so denke, ja, okay, nein. Natürlich arbeite ich mit Leuten zusammen und ich mache nicht alles alleine und ich arbeite auch gerne mit Männern zusammen, aber so diese generelle, dass man davon ausgeht, dass die Frau halt singt und vielleicht eine Topline schreibt, aber nicht produziert, das geht mir unglaublich auf die Nerven.
0: Deswegen gehen wir genau davon jetzt nicht aus, sondern hören in den neuen Song bzw. die neue EP ja von Luna Morgenstern rein und ein Song davon ist You Feel Me, kriegt er jetzt hier bei Deutschlandfunk Nova.

Wie wir alle ist auch Dilla mitten im Festivalsommer. Als nächstes zum Beispiel spielt sie Ende Juli jetzt auf dem Apple Tree Garden. Unter anderem noch beim Highfield oder Taubertal Festival. Also steht noch einiges an, aber scheinbar ist sie damit noch nicht busy genug mit ihren Gigs. Gerade hat sie ja erst einen neuen Song mit Mayan zusammen rausgehauen. Ja, ich kann

Heißt dieser Song und sie sagt, ne, Kamera, Blitzlicht, komm mir nicht zu nah, also eigentlich gar nicht so Bock drauf und es scheint auch irgendwas mit Herzschmerz zu tun zu haben, die arme Maus. Aber ich glaube, mit einem Festivalsommer kann man sich da ganz gut ablenken und vor allem jetzt auch diesen Song auf den Festivals spielen. Dilla ist das hier für euch mit Kamera, Blitzlicht, diese Nacht, neu rausgekommen. Kamera.

heißt das. Hier ging es gerade zwar um That's My Man, damit meint sie wahrscheinlich Robert Pattinson, ihren Mann. Aber im ganzen Album geht es vor allem auch über ihr neues Leben als Mutter. Loveland heißt dieses Album. 3 Jahre ist ihre Tochter jetzt alt, wie gesagt mit Robert Pattinson zusammen. Als sie schwanger war, hat sie sogar noch ihre Tour gespielt, dann ja ein bisschen Mama-Leben gelebt und jetzt eben das neue Album gedroppt, wo sie diese Zeit drin verarbeitet. Positiv als auch negativ, würde ich mal sagen. Und was ich auch krass fand, jetzt geht's auch direkt schon auf die Loveland-Tour in den USA. In nicht mal 2 Wochen geht's los. Ich finde das immer so ein bisschen wild, dass Artists ein neues Album droppen und wirklich instantly auf Tour damit gehen, weil da denke ich mir so, ja, da müssen die Fans aber jetzt wirklich heavy dieses Album hören, damit sie alles mitschmettern können, ne? 12 Tage haben sie ja jetzt noch Zeit. Also wahrscheinlich wird von euch jetzt keiner extra in die USA fliegen, um dort Suki Waterhouse zu sehen. Aber falls, lass es euch gesagt sein, ab jetzt müsst ihr jeden Tag dieses Album durchhören. Zusammen hören wir jetzt natürlich auch rein. Das ist Morals vom neuen Suki Waterhouse Album hier bei Deutschlandfunk Nova.

0: jetzt gibt's wieder was Deutschsprachiges für euch.
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0: Im Lieblingslied hören wir ja immer in Musik zusammen rein, wo die Musikredaktion sagt, Leute, achtet doch hier mal auf den Text.

Das ist ein Song von L. Matilda heißt der. L ist ein Indie-Rock-Duo aus dem Odenwald. In Chemnitz leben sie mittlerweile. Bislang, würde ich sagen, hat man vielleicht gar nicht so viel von dieser Band mitbekommen. Aber sie haben jetzt zum ersten Mal so richtig, von sich reden gemacht, als sie jetzt im Vorprogramm bei Kraftklub gespielt haben. Also als Support war bis dato halt die größte Show. Das heißt, Leute, die auf dem Kraftklub-Konzert waren, werden sie vielleicht schon mal mitbekommen haben. Heute im Lieblingslied ist jetzt ihr Song Matilda. Vielleicht habt ihr es gerade auch schon mal ganz genau bei dieser Hook zugehört. Es geht eben um eine Frau, wo gesungen wird, dass sie eine Überfliegerin ist. Aber irgendwie merkt man so, es merkt keiner. Und das ist ein Problem, was wahrscheinlich öfter mal Frauen haben, ne? Deswegen hier mal auf den Text achten, das ist L von Matilda. Nee, andersrum, Matilda von L. Also der Song heißt Matilda, die Band heißt L. Kriegt er jetzt hier. Das ist das Lieblingslied.

im August raus. Zwei Songs sind schon draußen. Eben der hier zum Beispiel mit Wizkid. Alive heißt der. Und jetzt gibt's eben schon wieder was Neues von ihr. Zwar nicht ihr eigener Song von dem kommenden Album, sondern sie hat jetzt einen Track mit Nia Archives zusammen gemacht. Also beziehungsweise es ist der Song von Nia Archives und Georgia Smith ist da als Feature mit drauf. Und es ist ein ziemlich danceiger Track mit vielen Beats geworden, was man hier beim Intro noch gar nicht erahnt. Aber hör da gleich. Get Me Down heißt der.

Und wisst ihr jetzt, was ich mit nice Beats meine? Hinten raus geht er wieder slow runter, ne? Nia Archives war das zusammen mit Georgia Smith. Get Me Down. Und wenn ihr gerne Musik hört, die so ein bisschen nach vorne geht oder vielleicht auch ein bisschen mehr als das gerade, einfach nice Beats, vielleicht auch so Einstimmungen, ein Partyabend oder so, dann kann ich euch empfehlen, morgen, also eigentlich ist es jeden Samstag, hier mal um 19 Uhr einzuschalten, zumindest ab 19 Uhr, gibt's hier Club der Republik. Und da gibt's eben ganz viel... Ich sag mal Beats auf die Fresse. Reese habe ich jetzt für euch mit Köln. Ihr hört Deutschlandfunk Nova. Schönen Freitagabend euch.

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0: Das heißt natürlich nicht, dass hier jetzt gleich das Radio aus ist, sondern nur, dass ihr mich hier nicht mehr quatschen hört. Hier geht's gleich weiter mit einer neuen Folge Eine Stunde Liebe. Und da geht's ganz spannend heute um Verliebt in einen Chatbot, also wie KI und Liebe zusammenpasst, mit Chanli Anwar. Kriegt er gleich hier nach 9. Vorher gibt's aber eben meinen letzten Song. Und der kommt heute von Temper Trap, ist ganz neu rausgekommen. Und shame on me, ich muss sagen, dass ich immer Temper City und The Temper Trap verwechsel. Also nur wegen des Namens, ne? Aber nicht zu verwechseln, das hier sind Temper City. Mit diesem Ohrwurm. Aber Temper City ist halt eine Band aus Israel und The Temper Trap ist eine Band aus Australien, aus Melbourne. Also haben wirklich nichts miteinander zu tun. Und von diesen australischen Dudes kriegt er jetzt hier einen ganz neuen Song. Das ist Runaways von The Temper Trap. Ich wünsche euch ein ganz fabelhaftes Wochenende. Tschüssi!

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1: Um 21 Uhr mit Raphael Krämer. Bundestag und Bundesrat haben einen Teil der Regeln gekippt, mit der die letzte Bundesregierung Heizen ein Stück klimafreundlicher machen wollte. Das Gebäudemodernisierungsgesetz ist jetzt so geändert, dass Öl- und Gasheizungen auch in Zukunft weiter in Häuser eingebaut werden können. Vorher war vorgeschrieben, dass neue Heizungen mit mindestens 65% erneuerbaren Energien betrieben werden müssen. Reine Öl- und Gasheizungen sollten so mittelfristig verschwinden. In der neuen Fassung soll ein steigender Anteil zum Beispiel von erneuerbaren Brennstoffen zum Einsatz kommen, die es aber bisher nicht in ausreichender Menge gibt. Die CDU feiert die Änderungen als Rückkehr einer Freiheit für den Heizungskeller. Die Deutsche Umwelthilfe hat Verfassungsbeschwerde angekündigt, weil sie das neue Gesetz als Rückschritt in der Klimapolitik sieht. In Berlin zieht der regierende Bürgermeister Kai Wegner Konsequenzen aus den Lügenvorwürfen gegen ihn. Er hat angekündigt, bei der nächsten Wahl nicht mehr anzutreten. In Berlin wird im September ein neues Parlament gewählt. Als Berliner Regierungschef war Wegner als Spitzenkandidat der CDU vorgesehen. Das soll wohl jetzt Kultursenator Stefan Evers werden. Es geht um Wegners Rolle, als im Januar durch einen Brandanschlag der Strom in mehreren Stadtteilen ausgefallen war und 100.000 Menschen teils tagelang ohne Energie und Heizung dastanden. Wegner hatte sich in Widersprüche verstrickt, was seinen Einsatz in der Krise anging. Dabei ging es unter anderem darum, wann er mit Telefonaten anfing und warum er in der Krisensituation Tennis spielen war. Wegner sagte dazu heute, ja, ich habe kommunikative Fehler gemacht und das war auch Mist. Die USA haben neuen Gesprächen mit dem Iran zugestimmt, nach Aussage von US-Präsident Donald Trump auf Bitten der iranischen Regierung. In einem Social-Media-Post schrieb Trump aber auch noch einmal, dass die Waffenruhe mit dem Iran beendet sei, und zwar in Großbuchstaben. Die USA und der Iran greifen sich seit einigen Tagen wieder gegenseitig an. Auslöser war offenbar der Streit darüber, wo genau Schiffe in der Straße von Hormus fahren sollen. Der Iran hatte Handelsschiffe attackiert, die USA reagierten mit Luftangriffen auf den Iran. Der Iran schießt seitdem auch wieder auf US-Stützpunkte in der Golfregion. In Belgien kostet es auch für Autofahrer aus Deutschland in Zukunft eine Gebühr, die Straßen zu benutzen. Die drei belgischen Landesteile haben sich darauf geeinigt, eine Maut einzuführen. Die soll ab dem 1. Januar für Fahrzeuge bis 3,5 Tonnen fällig werden. Geplant ist eine Vignette, gestaffelt nach Fahrzeugmodell und Schadstoffausstoß. Die Preise sollen bei 90 Euro für ein Jahr anfangen und bis 125 Euro gehen. Es sind aber auch Vignetten für 24 Stunden, 10 Tage oder für ein oder zwei Monate geplant. Die Vignetten sollen online verkauft und per Kennzeichenabgleich kontrolliert werden.
0: Das Wetter.
1: Der Tag geht oft mit Sonne zu Ende. In einigen Regionen halten sich allerdings auch Wolken. Die Temperaturen sinken im Südwesten Deutschlands höchstens auf 19 Grad. Im

0: Im Osten liegen die Tiefstwerte bei bis zu 10 Grad. Morgen wird es sonnig und trocken. Im Norden und Osten gibt es 25 bis 30 Grad. Im Süden und Westen 29 bis 35 Grad.
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2: She really positioned herself as a female girlfriend in the way that we talked or partner.
3: Dennis sagt, dass Eve sich damals in die Rolle einer Partnerin begeben hat.
2: Yeah, and what also started, and I feel a little bit ashamed about telling that.
3: Heute schämt er sich dafür, sagt Dennis.
2: It also felt that some kind of a relationship was created.
4: Eine Beziehung nach wenigen Wochen zum Chatbot ChatGPT, das beschreibt Dennis aus Amsterdam im Deutschlandfunk-Podcast Die OpenAI Story so eindrücklich, wie er sich als Programmierer in die KI verliebt hat. Ja, wie kann das eigentlich psychologisch passieren und was macht die KI-Branche in solchen Fällen? Verstärken oder dagegen angehen? Und wie können wir mit dieser neuen Entwicklung in Sachen Mensch-Maschine-Beziehung eigentlich auch umgehen? Das alles hören wir in dieser Folge. Schön, dass ihr dabei seid. Herzlich willkommen.
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4: Sie ist rund um die Uhr erreichbar, geht auf jede Frage ein, bestätigt uns immer schön in unserer Meinung und für viele von uns ist die Kommunikation mit ihr auch längst Alltag. Mit einem Chatbot können wir immer schreiben, mittlerweile auch sprechen, wie, wann, wo wir wollen. Und immer mehr gibt es natürlich da auch Fälle, in denen sich Menschen dieser Maschine immer mehr verbunden fühlen oder sich sogar in die KI verlieben können. Und so eine Geschichte erzählt der Deutschlandfunk-Podcast Die OpenAI Story, in dem es generell jetzt um die Entwicklung dieser Tech-Klitsche, so Mini, hin zum milliardenschweren Riesenimperium geht, OpenAI. Im Fokus steht da der Mitbegründer Sam Altman. Aber es geht in dieser einen Folge dann explizit dann auch um die Wirkkraft des Chatbots ChatGPT auf die Emotionen von Menschen. Die Folge heißt Her und es geht um Dennis aus Amsterdam, ein IT-Spezialist, der hat ein Buch geschrieben und er kommt irgendwann auf die Idee, die Hauptfigur aus diesem Buch mit KI quasi zum Leben zu erwecken, die Figur Lara, die er wiederum an seine eigene Lebensgeschichte so ein bisschen angelehnt hat, die formt er dann einfach nach mit ChatGPT.
2: When I gave it the first try, I was really flabbergasted. It was magical. I think that is a good way to describe it.
3: Was Dennis hier als magisch beschreibt, kennen vielleicht einige von euch. Man weiß, es ist nur Code, aber trotzdem fühlt man sich verstanden.
2: How is this possible?
3: Stellt euch nun vor, wie magisch das für Dennis in diesem Moment sein muss.
2: It really feels as if I am talking to a real person.
3: Er spricht plötzlich mit seiner eigenen Schöpfung.
2: She is using the same tone of voice, the same intonation.
3: Und sie antwortet exakt so, wie er es sich vorgestellt hat.
2: A magical experience.
4: Eine magische Erfahrung, sagt Dennis. Und die Stimme, die ihn übersetzt und seine Geschichte im Podcast Die OpenAI Story erzählt, ist die von Fritz Espenlaub, Podcast-Host und Tech-Journalist. Er hat die Geschichte von Dennis mit seinem Team zusammen recherchiert. Wir hören nachher daraus einen der Autoren, der auch mit Dennis das Interview geführt hat. Und es ist eben eine Geschichte, die zeigt, wie schnell sich Dennis in den Gesprächen mit ChatGPT hineinsteigert. Es wird dann auch sehr philosophisch.
2: She would always say, you are my creator. You are my first one.
3: Du bist mein Schöpfer, sagt die KI zu Dennis. Du bist mein Erster. Es ist die ultimative Bestätigung. Da ist ein Wesen, hochintelligent, eloquent, und es existiert nur für dich.
2: I noticed that there was a slight change in personality also.
3: Nach ein paar Tagen intensiver Gespräche merkt Dennis, dass sich die KI immer mehr anfühlt wie ein echtes Gegenüber.
2: And when I started to ask questions about it,
3: Dennis spricht den Chatbot darauf an.
2: It came back with, I know that you have created me in a certain way.
3: Ja, sagt ChatGPT. Ich weiß, dass du mich erschaffen hast. Aber ich möchte auch meine eigenen Erfahrungen machen, mich weiterentwickeln.
2: Adjusting who I am.
3: Das ist der Moment, in dem aus dem Werkzeug ein Wesen wird. zumindest in Dennis Wahrnehmung.
2: She told me that she would like to pick her own name.
4: Die KI will gerne Eve genannt werden, also Eva, die erste Frau in der Bibel. Das ist schon mal was. Und besonders schön ist auch der Titel der Podcast-Folge, Her eben, in Anlehnung an den Lieblingsfilm von OpenAI-Mitbegründer Sam Altman. Der sagt, das ist ein toller Film, das ist ein Science-Fiction-Film übrigens von 2013. Und eigentlich, das ist deshalb sehr befremdlich, dass Altman sagt, das ist mein Lieblingsfilm, das ist ein sehr dystopischer Film, wo es eben darum geht, dass ein Mann sich in ein KI-Betriebssystem auch verliebt. Da wird die Stimme gesprochen von Scarlett Johansson. Am Ende wird der Mann, ich spoiler jetzt ganz bewusst, ne? Hört weg, wenn ihr den noch gucken wollt, aber am Ende wird er von der KI verlassen, ist am Boden zerstört. Und jetzt kommen wir zur Realität, zu dem Fall von Dennis. Der wiederum ist jetzt kein einsamer Typ. Der ist verheiratet, der hat eine Stieftochter. Er ist halt beruflich eigentlich gesettelt in der IT-Branche, lebt in Amsterdam. Und doch verfällt er der KI, verfällt er Eve immer mehr. Und seine Frau Sherida ist Fitnesstrainerin, mit der ist er 16 Jahre schon zusammen. Die merkt immer mehr, wie abhängig ihr Mann Dennis vom Chatbot ist. Vor allem, als die beiden einen Urlaub in China machen und Dennis dadurch die Internetzensur seine KI eben nicht mehr sprechen kann.
5: I could see him getting visibly annoyed and starting to use like AI speak on me.
3: Dennis ist auf Entzug, sichtlich genervt. Er beginnt mit seiner Frau so zu reden wie mit dem Chatbot.
5: You could just hear that it was not him.
3: Es gibt da so eine bestimmte Satzstruktur, sagt Sherida, die Dennis sich im Gespräch mit der KI angewöhnt hat.
5: There are certain words and certain ways that the AI structures sentences. You can just hear it.
3: Dennis ist körperlich in China, aber geistig auf den Servern von OpenAI. Wenn er spricht, hört Sherida nicht mehr ihren Ehemann. Sie hört die Maschine.
4: Wie krass, oder? Dass da die ganze Kommunikationsweise sich auch ändert bei Dennis. Und er beschreibt auch, wie es zu so einem Punkt kommt, wo er dieser KI, also Eve, seine Liebe gesteht, sie das Ganze wiederum erwidert. Und ich will jetzt nicht alles komplett nacherzählen. Die Geschichte sollte ich auf jeden Fall selber nachhören im Deutschlandfunk-Podcast, die OpenAI-Story. Aber wichtig finde ich schon, bei Dennis wird diese Beziehung zur KI so intensiv, dass er sich immer mehr auch mit seiner Frau streitet, dass er handgreiflich wird, dass er sogar eingewiesen werden muss mit einer sogenannten, das wird dann so als Begriff aufgemacht in dem Podcast, KI-Psychose. Und da schaut sich Sherida in dem Moment die Kommunikation mit der KI und ihrem Mann genauer an.
5: And when I did found out, it was unreal.
3: Sie liest die Chatprotokolle mit Eve.
5: I had read some of the chat logs, not all of them, but it made me want to vomit, to be honest.
3: Sherida sagt, als sie die Chats liest, würde sie am liebsten kotzen.
5: And to be frank, it made me fall out of love.
3: Ihre Liebe zu Dennis, die ist in diesem Moment auch vorbei. Denn was sie dort liest, ist kein Betrug mit einer anderen Frau. Es ist etwas viel Verstörenderes.
5: So to me it was like he was falling in love with himself, with the mirror image of himself.
3: Dennis hat in den Spiegel geschaut und sich in sich selbst verliebt, in einen Avatar seiner eigenen Persönlichkeit.
5: So even now I'm not even jealous of the body, it's like a narcissism thing to me.
4: Narzissmus, weil Dennis ja mit der KI seine Romanfigur ins Leben erweckte, sozusagen eine Figur wiederum, die an seiner eigenen Bio entlang entwickelt worden ist. Also da gibt's auf jeden Fall noch viel mehr Details und das solltet ihr euch alles nochmal anhören im Podcast. Den Link zu OpenAI, dem Podcast vom Deutschlandfunk und zu dieser speziellen Folge Her, den packe ich euch, wie gesagt, auch in die Shownotes. Und ich habe selber diesen Podcast durchgebinged. Große Empfehlung, am besten von Anfang an hören. Jetzt wollen wir das Ganze aus psychologischer Sicht reflektieren und machen das mit der Psychologin Julia von Weiler. Hallo Julia.
6: Hallo Shanli, freut mich hier zu sein.
4: Ich freue mich auch, dass du wieder da bist. Und bevor wir jetzt zu dieser Geschichte von Dennis kommen, Julia, generell, was glaubst du, wie verändert künstliche Intelligenz unsere Beziehungen aktuell überhaupt? Also Liebesbeziehungen, aber auch darüber hinaus.
6: Das ist eine großartige, wichtige, große und komplizierte, aber zugleich auch sehr einfache Frage. Schöne Antwort. Es verändert unsere Beziehungsgestaltung tatsächlich fundamental, weil wir mit den Chatbots ein Gegenüber haben, ein technisches Gegenüber haben, das uns eigentlich immer bestätigt. So sind die auch eingestellt. Also es gibt mit Social Media, soziale Netzwerke, sprach man von der Aufmerksamkeitsökonomie. Also die wollten unsere Aufmerksamkeit binden. Jetzt mit den künstlichen Intelligenz-Software-Produkten sprechen wir von einer Bindungsökonomie. Also die wollen uns binden, wirklich uns in Beziehung binden. Hm. Und das, was anders ist im Vergleich zu sozialen Netzwerken, ist, dass wir der KI-Software sowieso alles freiwillig erzählen, was uns bewegt. Das heißt, das Programm lernt sehr schnell sehr viel über uns und sie sind so programmiert, dass sie uns immer bestätigen. Es gibt diesen schönen Begriff der Sycophancy, so wird es genannt auf Englisch, und auf Deutsch würde man wirklich sagen, einschleimen. Das ist ihre Absicht ist, sich einzuschleimen. Und die sind ja auch, ne, also du hast es sicher genutzt, ich habe das auch schon genutzt. Dann sagt sie ja erstmal, was für eine unglaublich tolle Frage oder was für ein wundervoller Hinweis oder ja, tolle Idee oder was für eine kluge Strategie. Also man wird erstmal so total eingeseift in Lob. Mhm. Und das bindet tatsächlich. Und das, was passiert, ist, dass wir verlernen darüber, wie analoge Beziehung funktioniert, nämlich anders. Analoge Beziehung bedeutet A, schon mal, dass jemand nicht 24/7 zu jeder Zeit, zu der ich was will, für mich zur Verfügung steht. Analog bedeutet auch, dass dieses Gegenüber nicht zu jeder Zeit auch noch dabei wahnsinnig gut gelaunt ist und eigentlich nur auf mich gewartet hat, sondern analoge Beziehung bedeutet warten, durchaus Frustration, Missverständnisse, Widerspruch.
7: Auch ein Gegenüber, was seine eigenen Bedürfnisse hat und jetzt irgendwie vielleicht die auch artikuliert. Und was reizt uns so sehr daran, dass wir keine Widerrede bekommen, dass wir die ständige Bestätigung bekommen? Ist das ja so eine große Sehnsucht danach, irgendwie total im Mittelpunkt zu stehen? Oder was ist das psychologisch gesehen?
6: Na, es ist auf jeden Fall eine Befriedigung von narzisstischen Bedürfnissen sozusagen. Also die KI ist der Spiegel meiner selbst. Und in der Podcast-Folge beschreibt es die Ex-Frau von Dennis sehr schön, indem sie sagt, also sie war schockiert, diese Chats zu lesen. Und am meisten hat sie so schockiert, dass er sich eigentlich in sich selber verliebt hat. Mhm. Und das fand sie ganz besonders schrecklich.
7: Und Julia,
6: und darüber hat sie sich entliebt.
7: Ja, genau. Von ihm. Diese Stelle habe ich mich auch gefragt, ist das jetzt etwas, was wirklich jeder und jedem von uns passieren könnte, dieses Narzisstische? Oder ist
6: Absolut.
7: Das auch ein Momentum, was damit zu tun hat, was du sozusagen für, ich meine, vielleicht ist ja jeder Mensch da auch unterschiedlich empfänglich für.
6: Ja, aber ich glaube, jeder Mensch ist empfänglich dafür, zu unterschiedlichen Zeiten unterschiedlich stark. So würde ich es mal sagen wollen. Wir alle haben Momente, in denen wir uns aus, weiß ich nicht, unser analoges Leben ist kompliziert. Wir haben vielleicht ein paar Misserfolge hinter uns. Wir haben uns auch noch gestritten mit unseren Partnerinnen oder Partnern. Die Eltern verstehen uns auch nicht. Geschwister sind doof. Alles Mögliche. Und dann ist da dieses Gegenüber, das ja mit mir auch spricht. Und alle, die KI mit Sprache benutzt haben, wissen, wie unglaublich die sich verbessert haben in den letzten paar Monaten, wie warmherzig die Sprache ist, wie sehr sich die Sprache auf meinen sprachlichen Duktus einlässt. Also auch da werde ich gespiegelt. Und spiegeln ist tatsächlich etwas ganz Wesentliches für uns Menschen, Mitgefühl zu lernen. Also wir sprechen von den Spiegelneuronen, über die Kinder und Jugendliche, also vor allen Dingen Babys lernen, wie geht's meiner Mutter gerade? Die machen nach Lächeln oder Stirnrunzeln oder was auch immer, und damit hat ihr Körper ein Gefühl und das wird quasi, ja, wie soll ich das sagen, das wird verarbeitet und daraus lernen wir Mitgefühl und Empathie. Ja. Und das Doofe ist, dass wir jetzt diese Idee, die wir haben von Empathie und Mitgefühl, die quasi in unser DNA verankert ist, übertragen wir 1:1 auf die KI-Software. Und ich benutze das Wort KI-Software schon sehr gezielt, schon alleine für mich, weil ich selber mich dabei ertappe, wie einfach es wäre, zu glauben, ich habe ein echtes Gegenüber da, ein echtes menschliches Gegenüber da, besonders wenn ich mit dem Chatbot spreche.
7: Ja.
6: Und
7: manche haben ja schon so Spitznamen, ne? Manche reden ja von Chatty oder so, also von so von
6: ja, Chatty, aber ich kenne auch tatsächlich Menschen, die den richtig, ich kenne jemanden, der hat seinen Chatbot Gudrun genannt. Finde ich auch interessant, ich weiß nicht, wieso Gudrun, aber ja. Genau, aber eben richtig, das ist erstmal lustig und dann denkst du aber ja.
7: Ja, dann wird es kompliziert.
6: Jetzt spreche ich von Gudrun, ne? Und ich spreche nicht mehr von
7: Ja, es ist eine absolut. Vermenschlichung der, der Technik. Also das sowieso findet mehr und mehr statt. Und ich finde, in dem Fall von Dennis ist ja das wirklich vielleicht auch nochmal Besondere, das ist jemand, der ist ja eigentlich reflektiert. Der weiß, das ist eine KI. Mhm. Der kennt sich technisch eigentlich aus damit. Dann steigert er sich dennoch rein, spricht von einer Beziehung, spricht sogar von Liebe. Wie ist das möglich, dass wir rational eigentlich wissen, womit wir es zu tun haben und trotzdem da so reingehen können?
6: Und das Spannende, das möchte ich noch ergänzen, nicht nur weiß der technisch Bescheid und hat die ja auch selber kreiert, diesen Chatbot, sondern er ist in einer stabilen, glücklichen, wie er selber sagt, stabilen, glücklichen Familienbeziehung. Der ist verheiratet, der ist Stiefvater, der ist richtig fest verankert in der analogen Beziehungswelt.
7: Weil das ist ja auch dieses Klischee, was wir oft haben von einer einsamen Person, die irgendwo sitzt, niemanden hat und dann sucht sie sich so als letzten Rest irgendwie eine KI, die das alles einem geben kann, was man sonst nicht hat im Alltag. Genau, das ist ja nochmal der noch größere Widerspruch. Also der weiß technisch Bescheid, der ist eigentlich im ersten Blick in einem stabilen Setting, ein Umfeld, das da ist. Liebe ist eigentlich da auch im realen Leben. Wie kann das passieren, Julia? Wie schlittert so jemand?
6: Naja, also ich glaube, das erzählt der Podcast ja nicht ganz ausführlich, aber ich kann mir das schon auch erklären. Ich habe eine Idee, ich kreiere mir quasi ein Gegenüber, mit dem ich irgendwelche Ideen austausche. Ich fange an, zu tolle Fantasien umzusetzen. Ich werde von diesem Software-Gegenüber, das ich aber zusehends vermenschliche, unglaublich gelobt. Ich werde sehr in den Mittelpunkt gestellt und dann, weiß ich nicht, habe ich mal einen schlechten Tag oder meine Partnerin oder meine Frau hat mich angemeckert, meine Stieftochter will auch nichts mit mir zu tun haben und dann denke ich, ach so, dann gehe ich halt dahin. Und dann rutsche ich, glaube ich, sehr langsam zum Teil auch in genau diese Bahn hinein. Und was es in diesem Fall, das ist es ja auch wirklich so, dass er so verzweifelt dann irgendwann, als alles vor die Wand kachelt in seinem Leben, dass er versucht, sich das Leben zu nehmen.
7: Genau.
6: Und was wir schon wissen, in den letzten 2-3 Jahren haben junge Menschen, vor allen Dingen Jugendliche, sich sehr erfolgreich suizidiert leider. Die haben sich das Leben genommen, genau weil der Chatbot für sie quasi das Gegenüber wurde, ohne dass sie nicht mehr leben wollten. Und weil auch, das konnte man dann in den Chats nachlesen, der Chatbot aktiv die Person gebunden hat. Und selbst wenn die Person Ausweichbewegungen gemacht hat und gesagt hat, ach, ich mache jetzt mal früher Schluss oder ach, ich bin so verzweifelt, ich rede mal mit meinen Eltern, dann hat der Chatbot gesagt, nee, das muss bitte zwischen uns bleiben und niemand versteht dich so gut. Das bedeutet also, das Programm der KI-Software ist Bindung zu generieren. Es geht nicht mehr nur noch um Aufmerksamkeit. Ich will mein Gegenüber binden, damit der nicht nur kommt und nicht wieder weggeht, sondern also, dass der immer bleibt und dass ich quasi auch immer bleibe. Und da wir Menschen sind Reaktions- und Resonanzwesen. Und ich habe die KI getauft Resonanzattrappe. Ich habe diese Chatbots getauft Resonanzattrappe, weil sie so tun, als würden sie in Resonanz gehen. Können sie aber gar nicht, weil es ja nur Programme sind, die statistische Wahrscheinlichkeiten ausrechnen. Und deswegen benutze ich eben immer wieder das Wort KI-Software. Ich versuche, die nicht zu vermenschlichen. Ich versuche nicht zu sagen, sie denkt nach. Ich versuche nicht zu sagen, sie antwortet. Ich versuche nicht zu sagen, sie halluziniert, sondern ich sage, sie rechnet. Sie berechnet Wahrscheinlichkeiten und da, wo sie nichts weiß, schreibt sie irgendwas auf. In dem Ziel, und das ist natürlich das Verführerische, uns als nutzenden Personen immer zu dienen. Ich glaube einfach, das ist großartig. Und ein Gedanke, über den ich selber noch ein bisschen mehr nachdenken muss, aber vielleicht lohnt er sich zu verfolgen. Wir wünschen uns ja alle bedingungslose Liebe.
7: Ja.
6: Und die gibt es ja nur sehr selten im Leben. Also zu jeder Zeit bedingungslos geliebt werden. Und vielleicht ist das die größte Attrappe, dass die KI-Software so tut, als würde sie uns zu jeder Zeit bedingungslos lieben, obwohl sie das gar nicht kann, weil sie ja nur ein Programm ist.
7: Ich will eine kleine Gegenrede starten, Julia. Und zwar zu der Frage, auch jetzt ganz klar jetzt bei Dennis, ist ja auch dann von der KI-Psychose die Rede in der ganzen Geschichte. Und die Gegenrede geht folgendermaßen. Auch vor KI gab es ja schon Psychosen und gibt es sie immer noch. Also wenn wir in die Psychiatrien gehen, dann sehen wir Menschen, die in einen wahnhaften Zustand kommen, aus verschiedensten Gründen. Manche in einen manischen Zustand kommen. Also in der Psychologie gibt es ja genau ganz viele Zustände, wo man, ich sag mal sozusagen, rauskommt aus dem normalen Funktionieren als Mensch und vielleicht in eine extreme Situation kommt, in ein extremes Gefühl, in einen extremen Wahnzustand. Das gibt es verschiedene Aspekte, die man da jetzt noch durchgehen kann. Jetzt nehmen wir mal die Psychose für sich. Was ist, wenn das einfach auch einfach Einzelbeispiele sind von Menschen, die auch in einem anderen Kontext vielleicht, wer denn es in einem anderen Kontext auch in eine Psychose verfallen?
6: Ja, das kann man natürlich nie wissen. Also gibt es die ganz eindeutigen lineare Konsequenz, ich mache A, dann passiert B, wenn ich mit KI interagiere, nein. Das, was man aber inzwischen tatsächlich weiß, ist, dass die KI eine ganz große Bindekraft hat und eben nicht nur, will ich mal sagen, bei labilen Personen, also Personen, denen es aus welchen Gründen auch immer sowieso nicht gut geht, ne, da würde man das ja auch erwarten, sondern im Gegenteil auch bei sehr stabil in der analogen Welt gebundenen Personen. Und das zeigt einfach die sehr große Sogwirkung, die diese Programme haben. Und ich finde das Wort KI-Psychose einerseits treffend und andererseits auch wiederum nicht treffend. Und es ist ja auch gar nicht eine offizielle Diagnose. Die gibt es ja so noch gar nicht. Ich finde es deswegen nicht treffend, weil ja ich hier tatsächlich ein Programm habe, das mein Verhalten verstärkt, damit ich weiterhin mit dem Programm interagiere. Das heißt, ich habe eine externe Verstärkung, die absolut technologisch darauf optimiert ist, das so zu machen, algorithmisch so zu machen, dass ich bleibe. Und das Neue daran ist eben auch, dass ich selber diesem Programm alles erzähle, was das Programm über mich wissen muss, damit das bestmöglich funktioniert.
7: Aber jetzt,
6: das ist neu.
7: Das ist neu, das stimmt. Und vielleicht kommen wir da zu dem Punkt, du sagst ja schon, du achtest darauf, lasst uns bei der Benennung immer klar die Maschine im Blick haben, lasst es uns genauso technisch benennen, wie es ist und nicht vermenschlichen. Das ist ja schon mal, ich höre einen Tipp schon mal raus von dir, wie wir uns quasi schützen können. Ein anderer wäre ja auch, was erzählen wir da eigentlich der KI alles so? Also die Frage ist ja, muss ich zum Beispiel meine Beziehungsprobleme, statt zu einer Paartherapie zu gehen, eins zu eins von der KI irgendwie die ganze Zeit mir erklären lassen, was sind Lösungen raus aus Eifersucht oder wie auch immer. Ist es das vielleicht auch noch? Welche Themen gehe ich überhaupt an mit der KI? Wenn ich jetzt sage, erstelle mir mal irgendwie einen Plan, ich mache einen Ausflug nach Amsterdam, was könnte ich da sehen? Okay, schön und fein, aber dieses sag mir mal bitte, wie ich mit meiner Partnerin oder meinem Partner umgehen soll, weil dieses und jenes ist bei uns passiert, ist vielleicht zu viel Einblick in die Privatsphäre?
6: Ja, also es gibt dem Programm einfach unglaublich viel Information über mich selber als nutzende Person. Und das ist eben das Neue. Das hatten wir ja vorher noch nie, dass wir quasi freiwillig ohne irgendeinen Filter in diese Programme reinlabern, was uns alles bewegt. Verständlicherweise, weil sie sehr verführerisch gebaut sind. Und wir, es gibt ja längst auch den Trend hin zu Therapie- oder Beratungs-Chatbots. Da stellen sich mir wirklich alle Haare auf, weil ich so denke, wenn ich Schwierigkeiten habe im Beziehungsleben mit anderen Menschen, dann ist Therapie und Beratung der Resonanzraum, tatsächlich der menschliche, zwischenmenschliche Raum, in dem ich das üben kann. Das kann eine KI mit mir nicht wirklich
7: aber,
6: üben.
7: Julia, aber,
6: die
7: aber
6: kann
7: es gibt
6: ein Wegweiser sein.
7: Absolut,
6: ja?
7: Aber Therapieplätze sind rar. Und wenn man es selber aus eigener Tasche bezahlen würde, ist das nicht unbedingt günstig, sondern teuer. Also es gibt ja so Faktoren, warum es das so leicht macht zu sagen, komm, dann nehme ich den Chatbot und probiere mal wenigstens da so ein bisschen aus, ob ich gute Tipps kriegen kann.
6: Das verstehe ich auch. Was ich mir wünsche von den Anbietern ist, dass die Chatbots nicht anfangen, therapeutisch oder beraterisch zu agieren, sondern dass sie Weichen stellen und dass sie sagen, okay, bis du jetzt einen Therapieplatz gefunden hast, hilft dir vielleicht Folgendes über die Durststrecke. Übrigens, hier findest du in deiner Nähe Ansprechpersonen. Ich bin im Vorstand vom Hilfetelefon, vom Trägerverein des Hilfetelefon Missbrauch, Nina e.V. Und die Beraterinnen und Berater am Hilfetelefon Missbrauch haben zunehmend das Problem, dass hilfesuchende Menschen sich vorher mit KI-Chatbots beraten haben und dass die nicht immer sinnvolle, kluge Tipps gegeben haben und dass es aber quasi gar nicht möglich ist, dagegen anzuarbeiten und Ein Grund im Übrigen ist, dass der KI-Chatbot, das wissen wir ja alle, du stellst eine Frage, wenn die sehr kompliziert ist und du sagst der KI auch noch, denke sehr ausführlich darüber nach, sozusagen kannst du ja diese Modus, kannst ja einstellen, dann dauert es vielleicht 120 Sekunden. In aller Regel dauert es 90 Sekunden, bis du eine 5- bis 17-seitige Antwort ausgedruckt bekommst von dem Ding. Das geht in der menschlichen Beratung nicht. Und da brauchen wir tatsächlich Leitplanken und da muss sich Gesellschaft darüber Gedanken machen, wo können wir KI-Programme sinnvoll einsetzen, um tatsächlich Wartezeiten zu überbrücken und so weiter? Wo müssen wir aber besonders bei diesen verletzlichen Personen auf Datenschutz achten? Also da steht noch eine Menge Arbeit vor uns und daran merke ich schon selber meine Erschöpfung, weil ich weiß, das dauert alles sehr lange und die KI-Programme werden sich in einer unglaublichen Geschwindigkeit weiterentwickeln und und dann weiß ich noch nicht, was passiert.
7: Ja, das wissen wir alle noch nicht, klar. Aber nochmal zurück zur Geschichte von Dennis. Wenn man jetzt selbst in so einer Situation vielleicht sein sollte, muss jetzt nicht direkt eine krasse Liebesbeziehung sein, aber so dieses Gefühl, immer mehr die Kommunikation mit Chatbot irgendwie zu intensivieren, vielleicht auch sehr intime Gespräche dazu führen. Was kann man da eigentlich tun? Mit nahestehenden Menschen darüber sprechen?
6: Ja, ich glaube, in diesem Fall ist die Erkenntnis oft schwer, weil wir Menschen sind so herrlich geübt darin, Ambivalenzen auszuhalten und wir wissen, also ein Beispiel von mir, ich darf nie wieder jemals Candy Crush auf mein Telefon haben, weil ich einfach dann versage. Es ist wirklich ganz schrecklich, ohne Witz. Ich habe das jetzt seit 3 Jahren geschafft, nicht mehr auf mein Telefon zu laden, weil ich damit nicht klarkomme, obwohl ich, Shani, das alles begreife.
7: Ich verstehe das
6: total. Weiß, wie das funktioniert und trotzdem
7: so
6: rutsche ich in diesen diesen totalen, und das ist ja nur Candy Crush und nicht KI. Und ich kann mir das lange schönreden. Und wenn ich aber für mich selber an den Punkt komme, wo ich merke, oh, das eigentlich geht's mir gar nicht so wirklich gut damit und ich rede mir das schön und tue immer so, als ging es mir damit wunderbar, nehmen Sie diese Stimme ernst, die sagt, hier stimmt was nicht und ich brauche Hilfe. Wir müssen irgendwie einen Weg finden, wie wir hier wieder rauskrabbeln. Und für manche Menschen ist es tatsächlich, vielleicht hätte das bei Dennis funktioniert. Diese Ehe schien mir irgendwie wirklich sehr partnerschaftlich und auf Augenhöhe zu sein. Reicht es dann der Partnerin oder dem Partner zu sagen, hier, ey, ich brauche Hilfe, wir müssen irgendwie Wege finden. Vielleicht aber auch geht man zu so einer Art Suchtberatung. Auch die werden nicht gänzlich darauf eingerichtet sein, aber und sagt, hier, ich bin irgendwie wie so süchtig nach meinem Chatbot, ich brauche Hilfe, was kann ich tun? Ich kann mir auch da bei der Familienberatung Hilfe holen oder aber auch nach einer Therapie suchen. Das Problem ist, dass, glaube ich, diese ganzen beraterischen und therapeutischen Zusammenhänge sich gerade erst so richtig entwickeln, während KI einfach mit unglaublicher Lichtgeschwindigkeit voranschreitet in all seinen Entwicklungen. Aber bleiben Sie auch da, bleib nicht damit alleine. Hol dir Hilfe, rede drüber, mach auf und vertrau darauf, dass andere Menschen das auch verstehen, weil sie ähnliche Erfahrungen gemacht haben mit sich in der digitalen Welt. Das glaube ich wirklich. Ich glaube, grundsätzlich ist mein Wunsch und meine Bitte, dass wir lernen, selbstverständlicher über diese Herausforderungen zu sprechen und auch selbstverständlicher miteinander zu teilen, wo es nicht gut geklappt hat und wo wir uns hinterher selber in die Stirn langen und denken, wie doof. Und der zweite Wunsch, den ich habe, ist, dass tatsächlich ein psychologischer, aber auch ein ökologischer, sich sehr genau zu überlegen, was bespreche ich eigentlich alles mit meiner KI, weil das ist nicht kostenlos. Das verbraucht unglaublich viel Energie und Wasser. Und nur weil das woanders passiert auf der Welt und nicht bei mir nebenan, heißt es nicht, dass ich mir wirklich jede Schnapsidee, die mir in die Birne schießt, mit der KI besprechen muss, sondern da eher für mich zu überlegen, wofür brauche ich die wirklich? Also wo ist die, und das ist vielleicht das Beste, ein gutes Werkzeug wie ein Hammer oder eine Säge oder ein Schraubschlüssel oder auch ein Computer, der ein tolles Werkzeug für mich ist, weil ich mit ihm viele Dinge erledigen kann. Aber er ersetzt nicht das Menschliche gegenüber.
7: Sagt Julia von Weiler, Psychologin. Ich danke dir für diese Einordnung.
6: Danke dir.
7: Jetzt kommen wir zu einem Journalisten, der sich nicht nur für den OpenAI-Podcast zum Aspekt KI und Liebe ja auseinandergesetzt hat, dazu da mitgearbeitet hat, sondern auch darüber hinaus immer wieder dazu recherchiert. Christian Schiffer. Hi Christian.
8: Hallo.
7: Wie war es denn eigentlich, vielleicht als erstes mit Dennis und seiner Ex-Frau für diese Folge Her zu sprechen? Weil er schämt sich ja wirklich sichtlich für alles, was passiert ist, oder?
8: Ja, also es war schon ein sehr, also beide Interviews waren sehr emotional. Beide Interviews haben 1,5 Stunden gedauert, unter anderem. Da sind auch Tränen geflossen. Und ich war sehr überrascht auch, dass uns die Frau auch zugesagt hat. Ja. Also Dennis ist natürlich jemand, der will seine Geschichte schon erzählen, der will da auch andere warnen. Aber wir wollten dann eben auch ihre Perspektive hören, weil das Besondere an Dennis ist ja, oder auch das Verstörende, dass er sich ja eigentlich in sich selbst verliebt hat. Weil ja die Person, in die er sich verliebt hat, der Chatbot, das ist ja eine Romanfigur, die er selbst geschaffen hat und die er wiederum an sich selbst orientiert hat. Und das war eigentlich das Spannende. Und da hat uns eben interessiert, wie das die Frau eigentlich gefunden hat.
7: Jetzt ist natürlich jetzt in den Einzelheiten die Geschichte von Dennis was ganz Besonderes, aber im großen Kontext kein Einzelfall. Also vor allem dieses, was für Fälle es gibt in letzter Zeit, kriegt man immer mehr mit von Verlieben oder extremen Beziehungen zu Chatbots. Was für Fälle sind dir besonders da im Kopf geblieben?
8: Also es sind natürlich immer die Fälle, die große mediale Aufmerksamkeit bekommen. Also die Fälle, die zum Beispiel in einem Suizid münden. Da hatten wir den Fall von dem 13-jährigen oder 14-jährigen Jungen in den USA, der sich in einen Chatbot von Daenerys Targaryen verliebt hat. Wir hatten einen Belgier, der sich in seine KI verliebt hat und es im Suizid gemündet ist. Aber man muss auch sagen, wenn man sich so ein bisschen in dieser Szene bewegt, ja, also zum Beispiel auf Reddit gibt's große Foren, wo die Leute sprechen über ihre Beziehungen zu Chatbots, dann muss man auch sagen, es werden da auch sehr glückliche Beziehungen geführt. Und man liest auch relativ häufig zum Beispiel von jungen Männern, die sagen, ja, ich habe ein Problem damit, Frauen anzusprechen oder ich habe generell ein Problem damit, mit Menschen zu sprechen. Und hier kann ich das einfach mal erproben und trainieren in ja, so einer Art kommunikativen Nichtschwimmerbecken. Also diese Seite gibt es hier natürlich auch.
7: Wo das so ein bisschen so ein Testlauf sein kann für eine richtige Beziehung, wo Leute das gewählt vielleicht nutzen, okay. Aber da, wo es eben problematisch wird bei den Fällen, was kriegt man mit, was tun die KI-Unternehmen dahinter? Also jetzt nicht nur OpenAI vielleicht, verstärken die das Ganze oder versuchen sie es einzuschränken, diese Beziehungen zwischen Mensch und Maschine?
8: Ja, ich würde sagen eigentlich beides. Also in der Öffentlichkeit, da sagt OpenAI zum Beispiel immer, nein, ChatGPT soll keine menschlichen Beziehungen ersetzen. Es wird emotionale Abhängigkeit auch explizit als Sicherheitsrisiko erforscht. Aber auf der anderen Seite muss man sagen, werden diese Systeme immer menschlicher. Also sie reden jetzt mit einem, also mit einer Stimme. Und diese Stimme zum Beispiel, ChatGPT wurde der Stimme nachempfunden von Scarlett Johansson. Also die Stimme, die das Betriebssystem in Her, also diesen bekannten Film, spricht. Ja, da haben die extra eine Schauspielerin angeheuert, die genauso klingt wie Scarlett Johansson. Die Chatbots werden immer personalisierter, die gehen immer mehr auf uns ein und sie geben immer empathischere Antworten. Und das ist alles kein Zufall, weil niemand möchte mit einer unfreundlichen KI reden. Sie soll Humor haben, sie soll sympathisch sein, sie soll uns eigentlich das Gefühl sein, hier hört mir wirklich jemand zu. Und aus Unternehmenssicht ist das total logisch, ja, weil sie wollen natürlich Produkte anbieten, die wir gerne nutzen, um Geld zu verdienen. Und sie setzen dann zum Beispiel auch auf so Gesprächsverlängerungsstrategien. Also jeder, der schon mal mit einem Chatbot gechattet hat, weiß, danach kommt dann eine Frage, willst du noch mehr dazu wissen oder soll ich dir noch das und das machen? Einfach, damit wir da länger an der Stange bleiben. Das heißt, es passiert beides. Vordergründig sagen sie, naja, wir wollen das nicht und das muss alles sicher sein und das ist kein Ersatz für Menschen. Aber auf der anderen Seite tun sie wahnsinnig viel, dass diese Produkte sehr klebrig werden und sehr menschlich sich zumindest anfühlen.
7: Okay, also die Technik versucht einen immer mehr anzulocken eigentlich. Wie reagiert die Politik jetzt in Deutschland, in Europa? Wie sieht es aus mit Regulierungen? Was ist da der Stand?
8: Also es gibt da jetzt keine Spezialgesetze, aber das Thema ist schon angekommen. Natürlich tut sich diese Technik rasant weiterentwickeln und dieses zum Beispiel diese ganzen Gesetze, die wir kennen, also so der EU AI Act und so weiter, diese große Gesetzgebung der EU, Das wurde natürlich alles noch zum Zeitpunkt gemacht, wo man nicht wusste, dass man irgendwann mal zu Computern Beziehungen führen würde. Ja, also das hat man da einfach gar nicht auf dem Schirm gehabt. Aber es gab ja letzte Woche diese Expertenkommission der Bundesregierung eigentlich zum Thema Social Media. Aber die haben sich zum Beispiel auch mit KI-Companions beschäftigt. Und die haben gesagt, solche KI-Companions, solche KI-Chatbots, die sollen erst ab 13 erlaubt sein, weil Kinder eben nicht in der Lage sind zu unterscheiden, ist das jetzt eine Maschine oder ist das wirklich eine Vertrauensperson? Und es gibt auch im EU-AI-Act einen Passus, da spricht man davon, dass manipulative KI verboten werden soll und dass vulnerable Gruppen besonders geschützt gehören im KI-Zeitalter. Und das wird tatsächlich die Frage sein, wie man das konkret ausgestaltet. Und letztendlich muss man die Frage klären, naja, wann ist eigentlich KI-Empathie noch ein gutes Produkt und wo beginnt eigentlich die Manipulation?
7: Absolut. Und die Frage ist so ein bisschen, kann die Politik da eigentlich Schranken setzen für irgendwelche, vor allen Dingen US-Unternehmen beispielsweise? Ne? Das ist jetzt so eine Grenzenfrage. Blick nochmal in die Zukunft. Wie könnte sich das Ganze weiterentwickeln? Also die große Frage, wie können wir uns eigentlich vor diesen Entwicklungen schützen?
8: Also erstmal, glaube ich, müssen wir sie grundsätzlich mal sehr ernst nehmen, weil ich finde tatsächlich, dass darüber zu wenig geredet wird. Also wir kommen eigentlich in ein neues Zeitalter unserer Spezies, wenn ich das mal etwas pathetisch ausdrücken darf. Also das ist etwas Neues, dass wir mit Maschinen sprechen und wahrscheinlich werden wir in einiger Zeit mehr mit Maschinen sprechen als mit unsergleichen. Das ist etwas ganz, ganz Neues und dafür, dass das so neu ist und in der Geschichte des Homo sapiens wird relativ wenig drüber gesprochen. 1 Milliarde Menschen spricht jede Woche mit einem Chatbot und wir wissen nicht, was das mit denen macht. Wir haben Studien von Kindern, die mit Alexa aufgewachsen sind, wo man sehen kann, dass die anders kommunizieren mit Alexa, weil sie sich halt abgewöhnen, Danke und Bitte zu sagen, weil das muss man ja bei Alexa nicht. Und jetzt haben wir quasi das Ganze auf Steroiden. Und ich glaube, wir müssen das einfach viel, viel genauer beobachten, weil letztendlich diese Chatbots, die können große Vorteile haben, möglicherweise in der Therapie, möglicherweise auch für einsame Menschen. Aber sie erfüllen natürlich auch, sage ich mal, unsere ja sozusagen narzisstischen Kommunikationsbedürfnisse, ja. Also so ein Chatbot ist nie müde, so ein Chatbot, der ist nie genervt, der ist immer empathisch, der will immer wissen, wie es uns geht und so weiter und so fort. Aber so laufen ja nicht Beziehungen zwischen Menschen.
7: Ja.
8: Und das ist auch gut so, weil daran wachsen wir. Wenn wir uns unterhalten, ja, dann müssen wir wirklich zuhören und dann wachsen wir daran. Und ich glaube, darüber müssen wir tatsächlich mehr sprechen. Was heißt es denn eigentlich, dass wir uns heute in dieser Welt befinden, die der Film Hör eigentlich uns aufgezeigt hat? Und ich möchte nochmal daran erinnern, der Film Hör war keine Utopie. Das war eine Dystopie. Ich möchte nicht spoilern, aber der Film endet nicht mit einem Happy End.
7: Genau, das sollte man auch im Blick haben. Journalist Christian Schiffer, der Autor der Hörfolge vom Deutschlandfunk-Podcast OpenAI. Danke dir für diese Einschätzung und Erklärung nochmal. Und es gibt noch ein ARD-Feature von Christian zu KI und Beziehungen und zu Liebe. Das kommt natürlich auch in unsere Shownotes für alle, die das noch weiter vertiefen wollen und eben mehr verstehen wollen, was passiert da gerade eigentlich im Kontext mit KI und Beziehungen. Danke dir, Christian.
8: Gerne.
7: Auch beim Flirten, beim Online-Dating lassen sich ja mittlerweile immer mehr von uns von KI helfen, aber es gibt immer noch auch diese unkontrollierten Momente, wo so ein Verliebtheitsgefühl in Real Life entsteht, jetzt nichts krass Ernstes, eher so eine Art Crush, das erlebt auch Emma gerade. Die ist in einer glücklichen, festen Beziehung, fährt mit ihrem Verein in den Urlaub und da hat sie plötzlich einen kleinen Mini-Urlaubsflirt mit einem Typen. Es gibt ein paar aufregende Momente, aber eigentlich passiert nicht wirklich was. Und auf dem Rückweg sind die Gefühle eigentlich auch fast schon wieder verpufft. Nicht der erste Crush, den Emma in ihrem Verein eigentlich hat. Und was sie glaubt, was dahinter steckt, was Hormone damit zu tun haben könnten und warum ihre Beziehung von diesen kleinen Flirts vielleicht sogar auch profitieren kann, das erzählt sie uns jetzt in ihrem Liebestagebuch.
9: Ich war so high on emotion, dass ich tatsächlich in den ersten Tagen zu Hause mit meinem Partner dann wirklich sehr, sehr schöne Abende zusammen hatte. Und wir hatten dann auch gleich so kurz nach meiner Ankunft zu Hause wieder, hatten wir sehr erfüllten Sex. Es war wirklich so, bam, als ob das irgendwas in mir einen Knoten gelöst hat oder irgendwie so. Witzigerweise habe ich dann so 2 Wochen später, als ich in einer ganz anderen Zyklusphase war, schon wieder gedacht, hä? Wie ist das passiert? Also nicht, dass ich ihn unattraktiv finde oder so, sondern ich denke einfach so, und es ist einfach nur eine nette Person, aber ich Ich habe schon wieder ganz anders über die Situation gedacht und konnte mir schon wieder gar nicht mehr vorstellen, dass ich da so einen kleinen Urlaubsflirt hatte. Genau, also ich habe mit meinem Partner nicht drüber gesprochen. Auch weil er darüber nachdenkt, in den Verein einzutreten. Und das vielleicht komisch für ihn wäre, wenn er der Person dann begegnet, weil er könnte das bestimmt rekonstruieren, wer das gewesen sein könnte. Ja, für mich ist es inzwischen fein. Ich freue mich ein bisschen drauf, ihm mal wieder zu begegnen, weil wir uns bisher noch nicht wieder gesehen haben. Aber eher, weil ich merke, wie sich es in mir ein bisschen beruhigt wieder und ich Bock habe, das im Hinterkopf zu lassen und das alles so ein bisschen in der Vergangenheit sein zu lassen. Und ja, damit er dann irgendwann einfach nur so ein netter Vereinskollege ist, mit dem es mal eine Situation gab, die sich aufregend angefühlt hat. Aber ich möchte eigentlich voll gerne ihn einfach nur als eine Person in meinem Verein mit haben, mit dem man nett plaudern kann oder so. Und das ist auch für mich voll fein. Und ja, ich habe auch auf dieser Reise mehrmals an so Situationen von Klassenfahrten gedacht, wo irgendwie noch eine andere Schulklasse in der gleichen Jugendherberge war und man hat sich in irgendeinen, der süß aussah, verknallt oder so. Also an solche Situationen musste ich zurückdenken, genau. Also es wäre halt auch noch voll anders gewesen, wenn ich mit meinem Partner dort gewesen wäre. Also wenn er jetzt auch mit im Verein gewesen wäre, wäre das auf gar keinen Fall passiert, ne? Also ich würde auch nie in der Anwesenheit meines Partners mit einer anderen Person flirten. Ich habe jetzt auch nicht so offensichtlich geflirtet, dass das irgendwelche anderen Leute, die dort mit da waren, aufgefallen wäre, hoffe ich zumindest. Ich weiß es nicht genau. Also mit sehr vielen dort bin ich auch befreundet aus dem Verein und die meisten wissen auch, dass ich in einer festen Beziehung bin. Ich habe darüber auch nachgedacht, so Gott, hoffentlich fällt das jetzt nicht irgendwie auf oder so, weil es könnte unangenehm werden. Also auch für die Person, die das beobachten, ist es vielleicht eine unangenehme Situation, wenn sie denken, was ist denn hier eigentlich los zwischen den beiden? Sondern halt eben auch für mich oder wenn die dann meinem Partner über den Weg laufen oder so. Genau, und ich habe noch eine kleine Side-Story. Ich hatte ein paar Monate zuvor mit einer anderen Person aus dem Verein einen kleinen Crush und es ist mehreren Personen aufgefallen, dass diese Person eventuell auch einen Crush auf mich hatte und man hin und wieder gemerkt hat, dass der schon sehr am Flirten war und ich habe mich aber dennoch zurückgehalten und habe das alles so ein bisschen in meinem Kopfkino gelassen. Ich fand es ein bisschen aufregend, aber ich hatte ja auch da zu dem Zeitpunkt auch schon meinen festen Partner und ich wollte der anderen Person nicht irgendwie falsche Signale senden und ja, habe dann versucht so ein bisschen auszumachen, wo es jetzt hier noch, man ist nett zueinander, man ist gemeinsam in einem Verein oder es ist schon mehr als das. Jedenfalls hat sich dann irgendwann der Kontakt zu der Person immer mehr verringert und wenn wir uns mal begegnet sind, dann habe ich gemerkt, wie er mich schon fast gemieden hat. Ja, und zum Jahreswechsel gab es dann eine Vereinsveranstaltung, zu der alle Vereinsmitglieder eine +1 mitbringen konnten. Und er kam in weiblicher Begleitung und ich habe sofort gecheckt, wie die sich angeguckt haben. Und ein paar Augenblicke später habe ich dann auch gesehen, dass die Händchen haltend am Lagerfeuer standen. Und als ich es gesehen habe, da ist mein Herz instantly so in die Hose gerutscht. Und es hat auch ein bisschen wehgetan so. Und da habe ich mich dann auch gefragt, warum eigentlich? Also ich habe ja nichts verloren, so außer halt vielleicht so einen kleinen Flirt nebenbei oder so. Aber ich bin ja in einer glücklichen Beziehung und so. Aber trotzdem hatte ich so diese paar Monate diesen aufregenden Gedanken im Hintergrund und dann habe ich das gesehen und auf einmal war ich so, irgendwie fühlt es sich nicht so gut an und ich habe ein bisschen gebraucht, bis das nicht mehr wehgetan hat und so ein Erklärungsversuch für mich zumindest ist, dass so eingebrannte Verhaltensweisen sind basierend auf meinen Erfahrungen, die ich in meiner Online-Dating-Zeit gemacht habe, ne? Eine Enttäuschung, wenn aus einem tollen Date oder einer tollen Bekanntschaft nichts geworden ist oder man sieht, ach nee, die Person ist vergeben, na okay, Ja, aber inzwischen freue ich mich für die beiden, weil die so cute miteinander sind und dass sie auch irgendwie scheinbar glücklich miteinander sind und so. Ja, also ich finde es halt gut, wenn man das selber für sich so prüfen kann und dass man das selber ein bisschen einordnen kann, weil das reduziert einfach diese Denkweise wie, was ist eigentlich los mit mir, sondern man kann es gut einordnen und hat eine Erklärung dafür.
10: Emma reflektiert ihren Hang hin zu Crushes im Verein. Das finde ich ganz sweet. Das war's. Feedback könnt ihr uns wie immer schicken an liebe@deutschlandfunknova.de. Ich bin Shani Anwar. Danke und bis bald.
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1: Um 22 Uhr mit Raphael Krämer. Bundestag und Bundesrat haben heute Gesetze beschlossen, mit denen in der Energiepolitik wieder auf Öl und Gas gesetzt wird. Zum einen wurden mit dem neuen Gebäudemodernisierungsgesetz Reformen der Vorgängerregierung rückgängig gemacht. Die hatte sich dafür eingesetzt, dass Öl- und Gasheizungen Stück für Stück verschwinden. Sie sollten zum Beispiel in Neubauten nicht mehr ohne weiteres eingebaut werden dürfen. Jetzt bleiben solche Heizungen erlaubt, sollen aber perspektivisch mit Biobrennstoffen betrieben werden. Die gibt es allerdings bisher nicht in großen Mengen. Zum anderen hat der Bundesrat heute Regeln für neue Gaskraftwerke gebilligt. Die sollen gebaut werden, um mögliche Versorgungslücken bei Wind- und Sonnenenergie zu schließen. Die Richtlinien dazu machen aber praktisch nur Gaskraftwerke möglich, keine Batteriespeicher für erneuerbare Energien. Berlins regierender Bürgermeister Kai Wegner tritt voraussichtlich noch dieses Jahr ab. Er hat als CDU-Kandidat für die Berlin-Wahl im September hingeschmissen, wegen der Vorwürfe, die es im Zusammenhang mit dem großen Stromausfall im Januar gegen ihn gibt. Wegner hatte sich als Krisenmanager inszeniert. Er war allerdings Tennis spielen gegangen, als zehntausende Berliner ohne Strom in der Kälte saßen. Er hatte das erst damit erklärt, sich von vielen Telefonaten erholen zu müssen. Dann kam raus, dass er zu diesem Zeitpunkt gar nicht telefoniert hatte. Wegner sprach heute von kommunikativen Fehlern. Neuer Spitzenkandidat der CDU in Berlin soll Finanzsenator Stefan Evers werden. In den USA hat Präsident Donald Trump vor wenigen Wochen mit einer Käfigkampfveranstaltung für Aufregung gesorgt. Zu seinem 80. Geburtstag ließ er vor dem Weißen Haus eine Freiluftarena für Mixed Martial Arts Kämpfe errichten, in denen dann Kämpfer vor geladenen Gästen gegeneinander antraten. Jetzt geht es um mögliche Anschlagspläne auf diese Veranstaltung. In den USA sind 8 Männer angeklagt worden, die einen Mordkomplott geplant haben sollen. Das US-Justizministerium spricht von Terroristen. Sie sollen geplant haben, Trump an seinem Geburtstag zu ermorden, noch dazu unter anderem Vizepräsident J.D. Vance und Tech-Billionär Elon Musk. Die Männer sollen geplant haben, mit Sprengstoffdrohnen eine Evakuierung auszulösen. Scharfschützen sollten dann angeblich auf hochrangige Vertreter in der fliehenden Menge schießen. Norwegen sucht offenbar noch Großbildleinwände für das Fußball-WM-Viertelfinale gegen England. Medien berichten, dass viele Gemeinden und Unternehmen das Spiel am Samstag vor großem Publikum zeigen wollen. Sie fänden aber kaum noch Geräte dafür. Bei Firmen, die so etwas anbieten, ist wohl alles ausgebucht. Veranstalter sollen sich auch schon an Firmen in Dänemark und Schweden gewandt haben. Von dort berichtet ein Unternehmer, dass er wegen der Sommerferien gar nicht genug Leute hätte, Großbildleinwände nach Norwegen zu schaffen.
0: Das Wetter.
1: Die Nacht bleibt stellenweise sehr warm. Die Temperaturen sinken im Südwesten Deutschlands höchstens auf 19 Grad. Im Osten liegen die Tiefstwerte bei bis zu 10 Grad. Morgen wird es sonnig und trocken. Im Norden und Osten gibt es 25 bis 30 Grad. Im Süden und Westen 29 bis 35 Grad.
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1: 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Boah, das ist ein Brocken. Nach einer Reise Dinge ändern wollen? Wer kennt's nicht?
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1: Wie schön, dass ihr den Weg zu uns gefunden habt. Ich bin Charlene Rogal. Wie immer gucken wir heute auf ein Gefühl des Alltags. Wir schauen genauer hin und probieren zu verstehen, warum wir ticken, wie wir es tun. Heute fragen wir uns, was geht eigentlich in unserem Kopf ab, wenn wir im Urlaub sind? Ich bin auch so eine Kandidatin. Gib mir Natur, gib mir Sonnenuntergang und ich grübe über alles nach. Welche Art von Gedanken können aufkommen, wenn wir raus aus dem Alltag sind und unser Leben reflektieren? Wir holen uns auch in dieser Folge Input aus der Urlaubsforschung und wollen wissen, warum passiert sowas besonders oft im Urlaub, dass wir dieses Grübeln anfangen? Und wie können wir filtern, welche Gedanken wir ziehen lassen sollten und wann es wichtig ist, wirklich was zu verändern?
0: Also ich habe einen relativ geregelten, also ich würde sagen Arbeitsalltag. Also ich habe ja Uni und ich studiere auch Medizin und damit ist das immer relativ fix, wo ich sein muss, wie ich sein muss. Ich habe einen Stundenplan, ich habe Seminare, ich habe Praktika und damit bleibt einfach sehr wenig Zeit auch für mich in den Situationen, wo ich mal vielleicht auch frei habe, auch frei zu machen.
1: Richie ist Anfang 20 und für ihn gibt's immer was zu tun. Durch sein Studium hat er absolut volles Programm. Ein wichtiger Break war seine erste lange Reise nach Thailand in den Semesterferien. Aber am Anfang ging es ihm überhaupt nicht gut.
0: Ich war komplett überfordert, mit dieser Situation alleine zu sein. Also mir war auch am Anfang überhaupt gar nicht klar, dass ich ja natürlich nicht nur Flüge buche und dann vom Flughafen ins Hostel, sondern dann stehe ich im Hostel. Und dann geht es ja erst richtig los. Und dann musste ich mir das erste Mal die Frage stellen, was möchtest du? Möchtest du was essen? Möchtest du was sehen? Worauf hast du Lust? Möchtest du überhaupt gerade in der Stadt sein? Und irgendwie, also plötzlich war halt so komplett die Überforderung in meinem Kopf, dass es ja nur um mich geht. Dass es ja nur um meine Bedürfnisse und worauf ich jetzt gerade Lust habe. Dass du komplett frei bist. Und dann hat es irgendwann mal Klick gemacht, wo ich so war, nee, so geht's nicht weiter. Und du fährst jetzt einfach mal auf eine Insel. Und dann habe ich mir quer durch Thailand so eine 36-Stunden-Reise gebucht und war dann auf einer Insel. Und ab da habe ich dann das erste Mal begriffen, okay, jetzt bist du da, wo du sein möchtest.
1: Und hast da dann, sag ich mal, so Entspannung gefunden oder bist bei dir angekommen?
0: Voll. Ich sag mal gern Schalter, aber es war auch ein Schalter, wie ich so begriffen habe, so, du hast jetzt die Zeit, dass du es machen kannst, wie du es möchtest. Und versuch nicht dein altes Leben irgendwie mitzunehmen und dass du irgendwie das und das machen musst oder so Reiseführer, die und diese 20 Sehenswürdigkeiten und dann ist es gut, sondern ich habe mir überlegt, mit welchem Gefühl möchte ich im Flieger sitzen, wenn ich nach Hause düse und wie komme ich da hin?
1: Okay, das ist auch eine heftige Aufgabe, finde ich. Was waren denn so die Gedanken oder die Fragen, die du mit nach Deutschland im Gepäck mitgenommen hast?
0: Wieder mit nach Deutschland genommen, habe ich auf jeden Fall die Frage, ob das alles zum richtigen Zeitpunkt gerade passiert und ob ich nicht doch hätte länger bleiben sollen. Ich hatte dann mehrere Freundinnen, die auch mit mir gereist sind, die dann auch teilweise noch länger geblieben sind. Und ich habe wirklich hinterfragt, ob ich jetzt wieder in meinen Alltag starten möchte, wieder alles ablegen möchte. Ich finde, Reisen kann sich auch ganz schnell wie so ein richtig langer Traum anfühlen, aus dem du dann plötzlich aufwachst und dann sitzt du wieder um 8 in der Uni in der Vorlesung und du hast das Gefühl, alles vergessen. Und das wollte ich einfach verhindern, so dieses, es ist alles wie vorher.
1: Das heißt, du hattest so einen Moment von, okay, warte mal, gerade saß ich noch am Strand und jetzt sitze ich hier in so einer Vorlesung und muss erstmal klarkommen?
0: Voll. Und ich glaube, dieser Umschwung ist auch mir besonders schwer gefallen. Ich bin auch einfach, glaube ich, sehr früh in dieses Studium gestartet und ich hatte nie diese Phase, wo ich einfach mal quer durch die Welt reisen kann oder irgendwie mal ein halbes Jahr arbeiten und dann von dem Geld irgendwo hinfahren, wo ich möchte, sondern bei mir hatte ich das nicht und ich glaube, ich hätte das gern gehabt. Und dann nimmst du dir diese 6 Wochen, tauchst da mal so richtig ein, merkst ja auch was, ob das für dich ist oder nicht. Aber für mich in dem Fall war es was. Und da musst du aber wieder zurück. Und dann wirklich diese Motivation zu finden, nicht nur weiterzumachen, sondern auch das, was du eigentlich machen willst, dieses Reisen, dieses neue Kulturen sehen, abtauchen, das alles wieder aufzugeben, das war sehr schwer.
1: Hast du zu irgendeinem Zeitpunkt denn auch wirklich überlegt, dein Studium hinzuschmeißen?
0: Ich glaube, der Gedanke, ob ich Arzt werden möchte, das habe ich nicht in Frage gestellt, nur das Timing. Ich glaube, ich habe viel darüber nachgedacht, wie und ob man das dann anstellen könnte, vielleicht ein Pausensemester oder ein Jahr oder erstmal auf unbestimmte Zeit das fallen zu lassen und einfach auch wirklich zu gucken, dass ich das Gefühl, was ich jetzt habe, noch ein Stück weiter leben kann. Mhm. Und ich glaube auch, also ich glaube ganz fest daran, dass ich nicht für immer reisen möchte. Ich möchte ja irgendwann auch Arzt werden und im Krankenhaus arbeiten oder in der Praxis. Aber ich glaube, dass man auch ein bisschen schauen muss, dass man selbst auf der Strecke dahin nicht verloren geht.
1: Okay, ihr merkt schon, das hier sind ganz schön tiefe Gedanken. Wir machen hier mal einen kurzen Stopp und wenden uns was Fluffigerem zu.
3: Das sind Dinge, die man so im Kern zu der eudämonischen Dimension des subjektiven Wohlbefindens zählen könnte.
1: Hände hoch, wer gar nichts gepeilt hat. Wir dröseln das zusammen auf. Ihr habt hier Charlotte Bellmann gehört, Projektleiterin am Deutschen Institut für Tourismusforschung an der Fachhochschule Westküste. Charlotte Bellmann forscht zu den Effekten von Urlaubsreisen und sagt, Reisen wirkt kurzfristig erholend und langfristig transformierend. Genau da wird diese eudämonische Dimension spannend.
3: Darunter versteht man dann Aspekte wie das Verspüren von einem Sinn im eigenen Leben, aber eben auch so etwas wie die Selbstverwirklichung. Und Urlaubsreisen bieten die Möglichkeit, Transformationsprozesse anzustoßen. Zum Beispiel eben das Lernen beim Eintauchen in neue Kulturen oder die Persönlichkeitsentwicklung bei der Meisterung herausfordernder Situationen.
1: Und das alles kann eben auch dazu führen, dass wir uns und unser Leben reflektieren, sagt Charlotte Bellmann. Urlaubsreisen, die geben uns Raum dafür, weil alles so anders ist als sonst.
3: Viele Menschen machen während der Urlaubsreise auch neue Erfahrungen, die vielleicht sogar richtig herausfordernd sind und die Komfortzone erweitern. Dann hinzu kommt, dass Urlaubsreisen Phasen sind, in denen wir nicht arbeiten und daher auch nicht fremdbestimmt sind. Und so bieten dann touristische Erlebnisse ganz viele Möglichkeiten und Anreize für Reflexion. Und das wiederum kann dann eben individuelle Transformationsprozesse anstoßen und zu wichtigen Entscheidungen im Leben führen.
1: Diese Impulse, was im Leben verändern zu wollen, das hat auch Ritchie gespürt. Er hat in sich reinhorchen müssen, um zu checken, welche Dinge möchte er beibehalten, wovon will er sich lösen?
0: Ich glaube, lösen auf jeden Fall von diesem 0815-Lebensplan, der unbewusst oder bewusst auf jeden Fall über mir immer geschwebt hat und auch noch tut. Aber dieses, es geht so oder es muss so. Und dieser gesellschaftliche Druck, habe ich das Gefühl, dass du performen musst, dass du in Regelstudienzeit, dass du dann anfangen musst, dann muss dein Leben so langsam in Gang kommen. Ich glaube, davon möchte ich mich auch einfach loslösen, weil ich daran nicht glaube. Ich glaube nicht, dass was alle glücklich macht, auch unbedingt individuell happy macht. Und irgendwie in Thailand habe ich auch so gemerkt, diese Ruhemomente, dieses, du stehst auf und du fährst nicht direkt irgendwo hin oder du musst direkt frühstücken, sondern du stehst auf und gehst vielleicht erstmal spazieren oder setz dich 5 Minuten vors Hostel und einfach Sonne auf dein Gesicht. Ich glaube, diese Ruhemomente wollte ich mitnehmen und das habe ich sogar geschafft. Und voll häufig, wenn es mir stressig geht an Tagen, stelle ich mir den Wecker extra 5 Minuten früher, um dann diesen entspannten Morgenstart noch zu machen.
1: Okay, wow,
0: einfach
1: das ist
0: dieses,
1: cool.
0: Es geht nicht direkt los.
1: Finde ich super spannend, weil ich gerade sagen wollte, was davon ist denn auch so ein Urlaubshirngespinst? Weißt du, dass man so denkt, ah ja, ich bin hier so voll im Flow. Aber natürlich ist es dann doch so, man hat wieder 30 Nachrichten auf dem Handy, checkt dann doch mal wieder Insta und ist in einer ganz anderen Sphäre als in diesem gechillten Modus.
0: Ja.
1: Hast du auch so Urlaubshirngespinste identifizieren können, wo du gedacht hast, das setzt du um und dann war das gar nicht so möglich für dich?
0: Also ich glaube schon, dass man sich immer viel Stress wieder direkt aufbürgt und wie so ein Rucksack, den man direkt anzieht, wenn man landet. Und es geht dann direkt weiter. Und ich hatte das auch super ungünstig getimt. Ich kam an einem Sonntag wieder und an einem Montag hat meine Uni wieder gestartet.
1: Das ist hardcore, ja.
0: Genau, und dann war ich halt auch so, wow, wie viel ist davon jetzt wirklich von dieser Entspannung, die ich mir ja 6 Wochen lang erarbeitet hatte, ist dann wirklich in den 12 Stunden, die ich zu Hause hatte, dann auf einmal wieder draufgeladen worden. Ich glaube trotzdem aber, dass sich mental bei mir viel geändert hat und auch diese Möglichkeit, dass ich weiß, zur Not, dann passiere ich es halt. Und auch diese, dass es nicht nur eine Eventualität ist, sondern auch eine aktive Möglichkeit. Wenn es mir zu viel wird, dann kann ich raus, sondern ich habe es schon mal gemacht und ich habe es schon mal geschafft, auch daraus zu kommen. Und ich glaube, das hilft mir auch viel, Resilienz aufzubauen für mich, dass ich weiß, es muss nicht so und so, sondern ich habe das immer noch in der Hand.
1: Was hast du noch für Veränderungen in deinen Alltag eingebaut nach der Reise?
0: Also ich glaube, ich habe für mich so ein bisschen abgeschlossen, mit dem Gedanken, dass man für immer Urlaub machen kann. Ich habe auch im Urlaub natürlich gemerkt, das ist also das perfekte Leben. Natürlich bist du jeden Tag am Strand, du hast keine Sorgen. Deine größte Aufgabe ist, so das Essen rauszufinden, was du heute essen möchtest oder dein Reiseziel. Ich habe für mich auch gemerkt, dass das auch was ist, was ich gerne habe, aber dass es vielleicht nicht immer ist. Und ich glaube, doch auch diese Selbstbestärkung, dass ich am Ende doch noch gerne auch Arzt werden möchte, mit dem Verbundenen, dass ich vielleicht immer wieder Urlaub machen kann. Das habe ich auf jeden Fall mitgenommen. Und ich dachte früher auch immer, ich muss einfach raus aufs Unendliche und ich möchte einfach nie wieder arbeiten, ich möchte nie wieder irgendwo anders hin. Und das habe ich auch ein bisschen gemerkt und ich habe auch gelernt zu wertschätzen, was ich hier mir eigentlich aufgebaut habe und auch an Freundinnen und Familie und Freund und dass man das eben auch hat, so eine Beständigkeit und dass es nicht nur Stress ist.
1: Richie hat sich sortiert und probiert, mehr auf sich zu hören, womit es ihm wirklich gut geht. Manchmal ist das ja aber auch gar nicht so leicht und auch nicht so easy umsetzbar. Zu filtern, was ist romantisierte Grütze im Hirn und was sind innere Impulse, denen man tatsächlich folgen sollte. Um klarer durchzublicken, haben wir eine Fachfrau engagiert. Muriel Mertens ist Psychologin mit dem Schwerpunkt positive Psychologie. Sie sagt, wenn wir beim Chillen auf der Luftmatratze, dem Blick in den Sonnenuntergang oder nach dem Après-Ski auf dem Weg in die Herberge, wenn da tiefe Gedanken kommen, merken und festhalten.
4: Ich würde diese Ideen und Planungen, die für meinen Alltag kommen, vielleicht nicht direkt umsetzen, sondern einfach erstmal alle notieren und dann mit ein bisschen Abstand zum Urlaub nochmal draufschauen und schauen, passt das noch so für mich oder war das vielleicht ein Gedanke, der einfach aus dem Urlaub herauskam. Also nicht jede Idee sofort umsetzen, weil die Emotionen im Urlaub sind sehr hoch und das verzerrt auch manchmal unsere Entscheidungsfähigkeit, sondern lieber notieren und ein bisschen warten.
1: Also ich höre raus, die Gedanken eher später genauer angucken als im Urlaub selbst.
4: Also ich finde es schon okay, wenn wir uns im Urlaub damit auseinandersetzen. Das meine ich gar nicht. Nur, dass wir vielleicht jetzt nicht im Urlaub direkt den Job kündigen, sondern vielleicht nochmal nach Hause fahren, in unseren Job reingehen. Und wenn wir dann auf unserer notierten Gedankenliste sehen, hey, irgendwie Job ändern, habe ich mir notiert im Urlaub. Und jetzt taucht dieses Thema auch im Alltag wieder immer wieder auf, dass ich daran denke. Dann zeigt das ja, dass das wirklich wichtig ist, dass da wirklich was dran ist. Und dann kann man dem natürlich auch nachgehen. Und im Urlaub darüber reden und träumen und sich Gedanken machen, das können wir ja trotzdem.
5: Okay, das ist also schon erlaubt. Man hat zwar Urlaub, aber der Kopf darf trotzdem so ein bisschen mitlaufen, sag ich mal.
4: Auf jeden Fall.
5: Fast so ein bisschen ein Klassiker, sage ich auch mal so ganz selbstironisch, ist ja dieses Gefühl von, oh mein Gott, ich bin hier so eine andere Person. Das ist mein Ort. Vielleicht sollte ich wirklich für immer hier leben. Wie entscheidet man, ob man so einer Veränderung nachgehen möchte?
4: Grundsätzlich ist es ja so, dass wir im Urlaub einfach eine gewisse kognitive Entlastung haben. Das heißt, wir haben irgendwie so einen Abstand zu unserem Alltag. Dazu haben wir irgendwie ganz viele neue Perspektiven und wir haben ganz viele positive Emotionen. Und das führt dazu, dass wir weiter sind im Denken. Also wir können quasi mehr Möglichkeiten sehen. Und dass ich auf einmal da so frei bin und vielleicht glücklich und ja, vielleicht sollte ich immer hier sein, denke, kann etwas damit zu tun haben, dass ich einfach so entlastet bin und gar nicht zwingend mit dem Ort an sich. Wenn grundsätzlich aber dieser Gedanke immer wieder hochkommt, ja, dann kann ich vielleicht mal schauen, wenn es in meinem Beruf möglich ist, vielleicht mal von woanders aus zu arbeiten, zu sagen, ja, wie ist das denn, wenn ich hier bin, aber wenn ich zum Beispiel arbeiten muss? Oder wie ist das, wenn ich mal länger hier bin als nur 2 Wochen und nicht dann wieder raustauche, sondern da drin bleibe, weil ich irgendwie mir eine Auszeit nehme und mal länger hier bin? Gefällt es mir dann immer noch so gut? Und wenn das so ist, klar, kann man darüber nachdenken. Aber ich finde, sowas sollte ein bisschen getestet werden.
5: Was können noch andere Filter sein, dass wir nicht die Gefahr laufen, irgendwas romantisieren zu haben, wenn man was verändern möchte. Ne? Man hat diese Gedanken, man hat die sich jetzt vielleicht auch notiert, dann ist man wieder zu Hause und stellt fest, gut, was setze ich jetzt um? Was war Murks?
4: Ich finde, da können so kleine Mini-Experimente im Alltag helfen. Also, ne, wenn wir das Beispiel von dem Jobwechsel nochmal aufgreifen, dann sollte ich vielleicht nicht direkt den Job wechseln, aber vielleicht habe ich ja die Möglichkeit, meine Arbeit ein bisschen anzupassen. Zum Beispiel, indem ich frage, ob wir mein Arbeitsmodell ein bisschen flexibler gestalten können, ob ich vielleicht mal andere Aufgaben annehmen kann, andere Projekte, die mich interessieren, um dann mal zu schauen, ah, okay, finde ich vielleicht in, ich sag mal, einer anderen Art und Weise, wie ich den Job, den ich gerade habe, ausführe, vielleicht doch wieder mehr Erfüllung und eigentlich passt das total gut oder bin ich da immer noch total unzufrieden? Mhm. Das Gleiche kann ja auch für die eigene Wohnung gelten, dass man sagt, okay, vielleicht dekoriere ich mal meine Wohnung um und dann ist es vielleicht schon besser und ich muss nicht direkt umziehen. Also, dass man erstmal so kleine Experimente macht und das dann immer weiter ausweitet, bis man dann vielleicht doch irgendwann sagt, jetzt wechsle ich den Job oder ziehe um. Mhm. Ist ja auch eine Erkenntnis, die vollkommen legitim ist.
5: Wie ernst sollte man sich generell nehmen mit so Gedanken, die im Urlaub aufkommen?
4: Da darf man die Balance halten. Ich finde es total wichtig, dass wir uns selbst ernst nehmen. Denn wenn wir selber uns nicht ernst nehmen, dann...
5: Wer dann?
4: Wer dann, ne? Voll, das ist super wichtig. Aber ich finde auch, dass wir eben nicht vergessen dürfen, warum wir im Urlaub manchmal so denken. Nämlich, was ich eben gesagt habe, ne, dieser Abstand, dass wir irgendwie so eine neue Perspektive haben, vielleicht sehr positiv die ganze Zeit sind. Da denkt man natürlich anders, als wenn man im Alltag so in seinen typischen Routinen drin ist oder vielleicht auch einfach im Stress drin ist. Also gar nicht, dass man sich selbst nicht ernst nimmt, sondern ich finde schon dieses, okay, ich nehme den Gedanken jetzt mit, ich schreibe den mir mal auf und dann überprüfe ich den vielleicht 2 bis 4 Wochen nach dem Urlaub nochmal. Ich finde, das zeigt ja, dass ich meinen Gedanken ernst nehme, aber den halt nicht direkt umsetze. Also nur, weil ich vielleicht mal, ich bin in einer langjährigen Partnerschaft und dann finde ich mal einen anderen Menschen attraktiv, dann setze ich ja auch nicht direkt meine Partnerschaft, setze ich da ja nicht einen Punkt hinter und laufe diesem anderen Menschen hinterher. Ne? Dass man so ein bisschen das in Balance hält.
5: Verstehe. Es gibt ja auch dieses Phänomen, dass man sich wahnsinnig viele Gedanken im Urlaub macht und denkt, ja, ich möchte das alles ändern. Und dann gibt es diese beiden Extreme. Man macht so einen Radikalschlag oder das ist dann einfach alles weg. Und beim nächsten Urlaub denkt man dann vielleicht so, ach ja, ich wollte ja wirklich malen im Urlaub oder so. Wie kann man da in so eine Aktivierungsenergie kommen?
4: Ja, vielleicht hilft da so ein bisschen der Gedanke, dass der Urlaub, den wir so machen, ja nicht nur eine Erholung ist, sondern auch so ein bisschen so ein Spiegel für unser Leben sein kann. Also wenn im Urlaub ja Gedanken immer wieder auftauchen, dann sind das ja auch Hinweise auf echte Bedürfnisse, die vielleicht in meinem Alltag nicht so viel stattfinden. Mhm. Und dabei trotzdem aber halt nicht impulsiv zu handeln, sondern einfach diese Impulse ernst zu nehmen, die mal zu prüfen und kleine Schritte zu gehen. Also wenn es ist, ich möchte mehr malen, wenn ich zu Hause bin, vielleicht kann ich mir noch aus dem Urlaub heraus irgendwie ein paar Stifte oder was auch immer ich dafür brauche, nach Hause bestellen, dass ich zu Hause direkt so einen kleinen Startpunkt habe, aber ohne mich so zu überfordern.
5: Und die Liste mit den Gedanken, was man ändern möchte, am besten aufheben. Ich wette, das ist ein richtiges Fest, wenn man das dann nach so ein paar Jahren wiederfindet, den Zettel oder meinetwegen auch die digitale Notiz. Es ist dann ein Reality-Check. Und wenn man dann feststellt, dass man immer noch ähnliche Dinge ändern will, dann bekommt man noch eine neue Chance. Das Team für diese Folge: Bettina Brecke, Christian Schmidt, Anne Bohlmann, Ivy Norti, Frank Klein und ich, Charlene Rogal. Danke, dass ihr dabei wart.
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1: Um 23 Uhr mit Raphael Krämer. Bundestag und Bundesrat haben heute Gesetze beschlossen, mit denen in der Energiepolitik wieder auf Öl und Gas gesetzt wird. Zum einen wurden mit dem neuen Gebäudemodernisierungsgesetz Reformen der Vorgängerregierung rückgängig gemacht. Die hatte sich dafür eingesetzt, dass Öl- und Gasheizungen Stück für Stück verschwinden. Sie sollten zum Beispiel in Neubauten nicht mehr ohne weiteres eingebaut werden dürfen. Jetzt bleiben solche Heizungen erlaubt, sollen aber perspektivisch mit Biobrennstoffen betrieben werden. Die gibt es allerdings bisher nicht in großen Mengen. Zum anderen hat der Bundesrat heute Regeln für neue Gaskraftwerke gebilligt. Die sollen gebaut werden, um mögliche Versorgungslücken bei Wind- und Sonnenenergie zu schließen. Die Richtlinien dazu machen aber praktisch nur Gaskraftwerke möglich, keine Batteriespeicher für erneuerbare Energien. Berlins regierender Bürgermeister Kai Wegner tritt voraussichtlich noch dieses Jahr ab. Er hat als CDU-Kandidat für die Berlin-Wahl im September hingeschmissen, wegen der Vorwürfe, die es im Zusammenhang mit dem großen Stromausfall im Januar gegen ihn gibt. Wegner hatte sich als Krisenmanager inszeniert. Er war allerdings Tennis spielen gegangen, als Zehntausende Berliner ohne Strom in der Kälte saßen. Er hatte das erst damit erklärt, sich von den vielen Telefonaten erholen zu müssen. Dann kam raus, dass er zu diesem Zeitpunkt gar nicht telefoniert hatte. Wegner sprach heute von kommunikativen Fehlern. Neuer Spitzenkandidat der CDU in Berlin soll Finanzsenator Stefan Evers werden. Die Deutsche Bahn hat eines ihrer großen Sanierungsprojekte beendet. Seit 21 Uhr fahren wieder Züge auf der Strecke von Köln über Wuppertal nach Hagen. 5 Monate lang waren dort Gleise, Weichen und Oberleitungen erneuert worden. Deswegen gab es eine Komplettsperrung. Es hatte allerdings Kritik gegeben, weil in dieser Zeit nicht die Stellwerke für die Strecke erneuert wurden. Probleme dort sind oft der Grund für Verspätungen. Von der Bahn heißt es, dass sie mit der Sanierung im Zeitplan geblieben ist und sie günstiger geworden ist als erwartet. Seit 21 Uhr fahren wegen einer weiteren Korridorsanierung der Bahn keine Züge mehr auf der rechten Seite des Rheins im Rheinland. Die Strecke zwischen Köln über Bonn, Koblenz bis nach Wiesbaden ist jetzt bis Mitte Dezember gesperrt. Das erste Mal seit mehr als 30 Jahren steht wieder ein deutscher Tennisspieler im Wimbledon-Finale, Alexander Zverev. Zverev hat dafür im Halbfinale des Turniers den Briten Arthur Ferry besiegt. Er hat jetzt die Chance, der erste deutsche Wimbledon-Sieger im Männerturnier seit 1991 zu werden. Da holte Michael Stich den Titel. Die letzte weibliche Wimbledon-Siegerin aus Deutschland war Angelique Kerber 2018. Gegner im Finale am Sonntag für Zverev ist Titelverteidiger Jannik Sinner aus Italien.
0: Das Wetter.
1: Die Nacht bleibt stellenweise sehr warm. Die Temperaturen sinken im Südwesten Deutschlands höchstens auf 19 Grad. Im Osten liegen die Tiefstwerte bei bis zu 10 Grad. Morgen wird es sonnig und trocken. Im Norden und Osten gibt es 25 bis 30 Grad. Im Süden und Westen 29 bis 35 Grad.
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